0: Grad. Am Tage oft heiter, im Norden wechselnd bewölkt und etwas Regen. Höchstwerte 20 Grad in Nordfriesland bis maximal 30 Grad im Breisgau. Es ist 2.03 Uhr.
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2: Willkommen zurück im ARD-Nachtkonzert. Christoph Hiller begleitet Sie weiter durch diese Nacht. Die nächsten knapp 2 Stunden führen von der Romantik bis ins 20. Jahrhundert. Wir beginnen mit einem Komponisten, dessen Name heute selbst vielen Klavierfreunden nicht unbedingt etwas sagt. Thomas Tellefsen. Er wurde in Norwegen geboren, ging früh nach Paris und war dort einer der engsten Schüler von Frédéric Chopin. Nach dem Tod seines Lehrers gehörte er sogar zu denjenigen, die dessen musikalisches Erbe weitergepflegt haben. Sein erstes Klavierkonzert, das entstand noch zu Chopins Lebzeiten. Solist und Dirigent unserer Aufnahme in Personalunion ist jetzt Howard Shelley gemeinsam mit den Nürnberger Symphonikern.

Das Klavierkonzert Nummer 1 G-Moll von Thomas Tellefsen mit Howard Shelley als Pianist und Dirigent der Nürnberger Sinfoniker. Edward Elgar war nicht nur Komponist, sondern auch ein ausgezeichneter Geiger und das kann man im folgenden Stück durchaus hören. Seine Introduktion und Allegro entstanden auf Anregung von Musikern des London Symphony Orchestra. Uraufgeführt wurde das Werk 1905 in der Londoner Queen's Hall. Hier spielt jetzt das Radio-Sinfonieorchester Stuttgart des SWR unter Roger Norrington.

Introduktion und Allegro Opus 47 von Edward Elgar mit dem Radiosinfonieorchester Stuttgart des SWR unter Roger Norrington. Ja, und er galt zu seiner Zeit als einer der ganz großen Klaviervirtuosen in Europa. Eugen Dalbert. Als Komponist ist er heute vor allem durch seine Oper Tiefland bekannt und im ARD-Nachtkonzert, da gibt es ihn jetzt mit seinem Cellokonzert. Solist ist der Jürgen Jakob Timm, langjähriger Solo-Cellist der Dresdner Staatskapelle, und begleitet wird er vom Berliner Sinfonieorchester unter Klaus-Peter Flohr.

Jörn Jakob Timm war der Solist im Cellokonzert C-Dur Opus 20 von Eugen Dalbert. Zusammen mit dem Berliner Sinfonieorchester hat er musiziert unter der Leitung von Klaus-Peter Flohr. Ja, nach so groß besetzter Orchestermusik jetzt Chormusik im ARD-Nachtkonzert. Robert Schumanns fünf Lieder für gemischten Chor, Opus 67, da versammeln sich Texte von Goethe, Mörike, Chamisso und Robert Burns. Es singt das SWR-Vokalensemble unter Rupert Huber.

Robert Schumanns fünf Lieder Opus 67 mit dem SWR-Vokalensemble unter der Leitung von Rupert Huber. Und zum Abschluss dieser beiden Stunden noch eine Sinfonie, die durch ihre Form allein schon überrascht. Dmitri Schostakowitsch eröffnet seine sechste mit einem ausgedehnten Largo. Danach folgen zwei kurze, beinahe ausgelassene Sätze. Bei der Uraufführung 1993 soll dieser ungewöhnliche Aufbau bei Publikum wie Kritikern für Verwunderung gesorgt haben. Machen Sie sich Ihr eigenes Bild. Hier spielt das Rundfunk-Sinfonieorchester Saarbrücken unter Myung Woon Chung.

Die Sinfonie Nummer 6 von Dmitri Schostakowitsch mit dem Rundfunk-Sinfonieorchester Saarbrücken unter Myun Hung Chung. Hier gibt's gleich nochmal die Nachrichten, danach Musik, unter anderem von ihm hier, Claude Debussy. Bis gleich.

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1: Um 4 Uhr mit Olaf Knapp. Die Personalfragen nach dem Rücktritt von Unionsfraktionschef Spahn sind offenbar geklärt. Nach Medienberichten wird die jetzige Bundesgesundheitsministerin Warken neue Kanzleramtsministerin. Sie löst Thorsten Frey ab, den designierten Chef der Unionsbundestagsfraktion. Anne-Kathrin Mellmann zur Frage, was Nina Warken für das Amt der Kanzleramtsministerin mitbringt.
2: Neben Loyalität bringt sie eine ganze Menge Erfahrung mit. Sie hat ja gerade als Gesundheitsministerin geliefert. Sie hat die Reform der gesetzlichen Krankenversicherung auf den Weg gebracht und auch bis zum Ende durchgekämpft und dabei auch ja einige Beharrlichkeit an den Tag gelegt. Und außerdem ist, glaube ich, nicht zu unterschätzen, dass sie eine Frau ist. Die Zahl von Frauen in politischen Führungspositionen in der Union ist ja nach wie vor überschaubar. Und nun also eine Frau auf diese Weise zu würdigen, das kommt sicherlich ganz gut an.
1: Bundeskanzler Merz hat die Angriffe der Houthi-Miliz auf saudische Schiffe im Roten Meer als inakzeptabel verurteilt. Sie müssten unverzüglich eingestellt werden, forderte Merz laut einer Mitteilung des Kanzleramts. Die rücksichtslosen Angriffe gefährdeten die Freiheit der Schifffahrt und drohten, die regionale Stabilität weiter zu untergraben. Die vom Iran unterstützten Houthi-Rebellen im Jemen hatten in der Meerenge am Roten Meer zwei saudische Öltanker angegriffen. In Frankreich, Spanien und Italien wüten weiter Waldbrände. Nahe der französischen Atlantikküste bei Bordeaux mussten etwa 20.000 Menschen in Sicherheit gebracht werden. Mehrere Campingplätze wurden geräumt. In Spanien verwüstete ein Brand bereits eine Fläche von rund 32.000 Hektar. In Italien kämpfen Feuerwehrleute unter anderem auf der Mittelmeerinsel Sizilien gegen zahlreiche Brände. Dort sind die Temperaturen auf mehr als 40 Grad Celsius gestiegen. Der Deutsche Fußballbund hat für heute zu einer Pressekonferenz geladen und will den neuen Bundestrainer vorstellen. In der Einladung wird der Name Jürgen Klopp zwar nicht genannt, das hat aber nur formale Gründe. Aus Frankfurt, Tim Brockmeier.
3: Nach wie vor fehlt wohl das finale Go der DFB-Gremien. Erst dann, so sehen es die Verbandsstatuten vor, kann Jürgen Klopp offiziell als Bundestrainer vermeldet werden. Erwartet wird dann nicht weniger als eine Art Rede zur Lage der Fußballnation. Wie will er es anpacken? Was wird sich, was muss sich ändern? Damit die Nationalmannschaft wieder zumindest erweiterte Weltspitze ist? Und wie lange wird das dauern? Die Fußballfans Land auf Land ab wollen Antworten und eine ordentliche Portion Aufbruchsstimmung. DFB-Wunschkandidat Jürgen Klopp wird direkt mit seinem ersten öffentlichen Auftritt als neuer Bundestrainer liefern müssen.
1: Das Wetter in Deutschland. Am Tage ist es oft heiter, im Norden wechselnd bewölkt und etwas regnerisch. Höchstwerte 20 Grad in Nordfriesland bis 30 im Breisgau. Am Sonnabend dann freundlich, im Norden einzelne Schauer bei 21 bis maximal 32 Grad. Es ist 4.03 Uhr.
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4: Und für Sie weiterhin im Studio ist Christoph Hiller. Diese Stunde beginnen wir im Barock. Georg Philipp Telemann, der gehörte zweifellos zu den produktivsten und auch erfolgreichsten Komponisten seiner Zeit. Und er hatte ein Talent dafür, Einflüsse aus ganz Europa zusammenzutragen. So gibt es in seiner Ouvertüre für Oboe d'Amore, die wir jetzt gleich hören, Tänze mit so klangvollen Namen oder auch gelegentlich etwas rätselhaften Titel wie einem Rondo Angoise, einer Passepied oder eine Arlecchinade. Hier eine Aufnahme mit Hans-Peter Westermann und dem Ensemble Musica Alta Ripa.

Eine Ouvertüre für Oboe d'Amore, Streicher und Basso Continuo in E-Dur von Georg Philipp Telemann. Solist war Hans-Peter Westermann. Musiziert hat er zusammen mit dem Ensemble Musica Alta Ripa. Ja, und von der Barockzeit geht's jetzt direkt ins frühe 20. Jahrhundert. Claude Debussy schrieb seine Sonate für Flöte, Viola und Harfe im Jahr 1915, mitten im Ersten Weltkrieg. Die ungewöhnliche Besetzung verleiht dem Werk einen ganz eigenen Farbton. Debussy sollte die Vollendung seines geplanten Sonatenzyklus nicht mehr erleben. Wir hören ihn jetzt hier mit Gabi Paas van Riet, Gunther Teufel und Xavier de Maistre.

Die Flötistin Gabi Pass van Reetz, Gunter Teufel Viola und an der Harfe Xavier de Maistre mit der Sonate von Claude Debussy. Zum Abschluss dieser Stunde begegnen wir Ottorino Respighi einmal ganz ohne römische Brunnen und ohne Pinien. Seine Suite für Streicher und Orgel, die entstand lange vor den Werken, die ihn später berühmt machen sollten. Hier im ARD-Nachtkonzert spielt jetzt das neue Berliner Kammerorchester unter Michael Erxleben.

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1: Um 5 Uhr mit Olaf Knapp. Die Personalfragen nach dem Rücktritt von Unionsfraktionschef Spahn sind offenbar geklärt. Nach Medienberichten wird die jetzige Bundesgesundheitsministerin Warken neue Kanzleramtsministerin. Sie löst Thorsten Frey ab, den designierten Chef der Unions-Bundestagsfraktion. Anne-Kathrin Mellmann zur Frage, was Nina Warken für das Amt der Kanzleramtsministerin mitbringt.
2: Neben Loyalität bringt sie eine ganze Menge Erfahrung mit. Sie hat ja gerade als Gesundheitsministerin geliefert. Sie hat die Reform der gesetzlichen Krankenversicherung auf den Weg gebracht und auch bis zum Ende durchgekämpft und dabei auch ja einige Beharrlichkeit an den Tag gelegt. Und außerdem ist, glaube ich, nicht zu unterschätzen, dass sie eine Frau ist. Die Zahl von Frauen in politischen Führungspositionen in der Union ist ja nach wie vor überschaubar. Und nun also eine Frau auf diese Weise zu würdigen, das kommt sicherlich ganz gut an.
1: Wegen der schweren Waldbrände bittet Frankreich andere EU-Staaten um Hilfe. Das Land hat den sogenannten Zivilschutzmechanismus der EU beantragt, wie Präsident Macron mitgeteilt hat. Damit erhofft sich Frankreich schnelle Hilfe für die Brandbekämpfung aus der Luft. Aus der Nachrichtenredaktion Pascal Küpper.
3: Unter anderem sollen Löschflugzeuge und Schwerlasthubschrauber die französischen Einsatzkräfte unterstützen. Sie werden aus Kroatien, Portugal, Tschechien und der Slowakei angefordert. Die Feuerwehr steht in Frankreich vielerorts am Rande ihrer Belastungsgrenze, weil seit Wochen immer neue Großbrände ausbrechen. Bedrohlich ist die Lage zum Beispiel an der Atlantikküste bei Bordeaux, wo seit Mittwoch ungefähr 20.000 Menschen in Sicherheit gebracht wurden. Auch in anderen Ländern bleibt die Lage dramatisch. Spanien hat für 2 Regionen den Notstand nationaler Tragweite ausgerufen. Auch in Italien kämpft die Feuerwehr gegen viele Flächenbrände, von denen einige auf das Konto von Brandstiftern gehen.
1: Bundeskanzler Merz hat die Angriffe der Houthi-Miliz auf saudische Schiffe im Roten Meer als inakzeptabel verurteilt. Sie müssten unverzüglich eingestellt werden, forderte Merz laut einer Mitteilung des Kanzleramts. Die rücksichtslosen Angriffe gefährdeten die Freiheit der Schifffahrt. Die vom Iran unterstützten Houthi-Rebellen im Jemen hatten in der Meerenge am Roten Meer 2 saudische Öltanker angegriffen. Der Deutsche Fußballbund hat für heute zu einer Pressekonferenz geladen, bei der Jürgen Klopp als neuer Bundestrainer vorgestellt werden soll. Klopps Name wird in der Einladung nicht genannt, obwohl der DFB ihn als Wunschnachfolger für Julian Nagelsmann auserkoren hat. Das hat formale Gründe. Gesellschafterversammlung und Aufsichtsrat müssen seiner Ernennung noch zustimmen. Es wird damit gerechnet, dass Klopp einen Vertrag bis zur WM 2030 unterschreibt. Das waren die Nachrichten. Das Wetter in Deutschland: am Tage oft heiter, im Norden wechselnd bewölkt und etwas Regen. Höchstwerte 20 Grad in Nordfriesland bis maximal 30 Grad im Breisgau. Die Zeit, es wird gleich 5.03 Uhr.
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4: Christoph Hiller wünscht einen schönen frühen Freitagmorgen. Ja, und in den starten wir doch gleich mal im Allegro con Brio und mit viel heidenschem Witz.

Die Pianistin Ragnar Schirmer mit dem ersten Satz aus Haydns Klaviersonate D-Dur Nummer 37. Bernhard Krusel war Klarinettist, Komponist und einer der gefragtesten Bläserlisten in ganz Skandinavien. Sein Klarinettenkonzert B-Dur, das endet mit einer Polonaise und genau dieses Finale hören wir jetzt.

Das Finale aus dem Klarinettenkonzert Opus 11 von Bernhard Grusel mit Erich Höpprich als Solist und der Kölner Akademie. Florence Price, sie erlebt seit einigen Jahren eine bemerkenswerte Wiederentdeckung. Die amerikanische Komponistin schrieb Sinfonien, Konzerte und Kammermusik. Viele Werke blieben jedoch lange ungedruckt. Ihre sinfonische Dichtung The Oak, also die Eiche, die entstand vermutlich in den 1940er Jahren.

Die Württembergische Philharmonie Reutlingen unter John Chatter mit Musik von Florence Price, ihre sinfonische Dichtung The Oak. Napoléon-Henri Robert gehörte in Paris des 19. Jahrhunderts zu den angesehenen Komponisten seiner Zeit. Heute begegnen wir seiner Musik eher selten. Hier habe ich das Finale seines dritten Klaviertrios für Sie, gespielt vom Trio Elegiaque.

François Dumont am Flügel, Laurent Le Flecher Violine und Virginie Constant am Cello. Zusammen sind sie das Trio Elegiac und gehört haben wir sie mit dem Finale aus dem dritten Klaviertrio von Napoleon Henri Robert. Die 12 Concerti Grossi, Opus 6, schrieb Georg Friedrich Händel im Herbst 1739. Und die gingen ihm offenbar recht flott und zügig von der Hand, denn der ganze Zyklus entstand innerhalb weniger Wochen. Hier das Concerto Grosso F-Dur, Opus 6, Nummer 9, mit dem Orpheus Chamber Orchestra aus New York.

Das Concerto Grosso F-Dur, Opus 6, Nummer 9 von Georg Friedrich Händel hier im ID-Nachtkonzert mit dem Orpheus Chamber Orchestra. Ja, und wir sind jetzt auch schon auf der Zielgeraden des heutigen ID-Nachtkonzerts. Da gibt's noch einmal ein Solokonzert und zwar aus der Feder von Jean-Louis Duport. Der war einer der ganz großen Cello-Virtuosen seiner Zeit. Selbst Beethoven soll von seinem Spiel recht angetan gewesen sein. Aus Duports vierten Cello-Konzert hier das abschließende Rondon. Solist und Dirigent ist Peter Hörr, gemeinsam mit der Hofkapelle Weimar.

Der Finalsatz Rondon aus Jean-Louis Duports viertem Cellokonzert mit Peter Hörr und der Hofkapelle Weimar. Ja, damit sind wir auch schon am Ende des ARD-Nachtkonzerts an diesem 24. Juli. Mein Name ist Christoph Hiller. Vielen, vielen Dank fürs Zuhören in den vergangenen 6 Stunden. Ich wünsche Ihnen einen guten Start in diesen Freitag und vielleicht sogar schon ins Wochenende mit noch ein paar Takten Filmmusik von John Williams.

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1: Es ist 6 Uhr. Die Waldbrandlage in Frankreich spitzt sich zu. Allein in der bei Sommertouristen beliebten Region Nouvelle-Aquitaine im Südwesten des Landes loderten in der Nacht 2 heftige Feuer. Knapp 30.000 Menschen mussten in Sicherheit gebracht werden, vor allem von Campingplätzen und aus Ferienanlagen. Das größte Feuer in der Region ist mittlerweile auf 4.800 Hektar angewachsen. Das entspricht etwa der Fläche der nahegelegenen Stadt Bordeaux. Frankreichs Präsident Macron hat nach eigenen Angaben den europäischen Zivilschutzmechanismus ausgelöst und damit andere EU-Staaten um Hilfe gebeten. Er sagte, unter anderem sollten bald Löschflugzeuge aus Kroatien, Portugal, Tschechien und der Slowakei zur Unterstützung kommen. Deutlich kleiner war gestern Abend ein Waldbrand im Saarland bei Nonnweiler. Das Feuer ist vorerst eingedämmt. Nach Angaben der Polizei sind knapp 5 Hektar verbrannt. Das entspricht etwa einer Fläche von 7 Fußballfeldern. Es kann weiter nicht ausgeschlossen werden, dass der Brand wieder aufflammt. Die Einsatzkräfte wollen sich bei Tageslicht ein Bild von der aktuellen Lage machen. Anwohner sollten weiter auf Warnhinweise achten. Über 300 Einsatzkräfte aus den Landkreisen St. Wendel, Merzig-Wadern und Birkenfeld hatten die Flammen in der vergangenen Nacht bekämpft. Die Kräfte wurden bis zum Einbruch der Dunkelheit von einem Löschhubschrauber aus Rheinland-Pfalz unterstützt. Wegen der Morde an einer demokratischen Politikerin und ihrem Ehemann in den USA ist ein Mann zu 2-mal lebenslänglich verurteilt worden plus zusätzlicher 40 Jahre. Die politisch motivierte Tat im Bundesstaat Minnesota hatte vor gut einem Jahr für internationale Schlagzeilen gesorgt, auch wegen der anschließenden Großfahndung nach dem Täter. Aus den USA berichtet Nina Barth.
2: Im Juni vergangenen Jahres klingelte der nun Verurteilte, als Polizist verkleidet, an der Haustür der demokratischen Politikerin Melissa Hortman. Der 59-Jährige erschoss Hortman und ihren Ehemann. Zuvor hatte er am Haus eines weiteren demokratischen Politikers Schüsse abgefeuert. In diesem Fall überlebten der Politiker und seine Frau schwer verletzt. Der 59-Jährige hat die Taten gestanden, auch um einer möglichen Todesstrafe auf Bundesebene zu entgehen. Bis der Täter vor einem Jahr gefasst wurde, hatte es fast 2 Tage gedauert.
1: Im Auto des Festgenommenen hatte die Polizei neben zusätzlichen Waffen und Munition eine Liste mit weiteren möglichen Opfern gefunden. Darauf standen Dutzende Namen, unter anderem von weiteren demokratischen Politikern. Die USA haben in der 13. Nacht in Folge den Iran angegriffen. Laut US-Militär sollte damit die Bedrohung für zivile Seeleute und Handelsschiffe in der Straße von Hormus durch den Iran verringert werden. Iranische Staatsmedien meldeten Explosionen entlang der Meerenge, unter anderem in der Stadt Bandar Abbas und auf der Insel Keschem. Unterdessen hat Bundeskanzler Merz die Angriffe der pro-iranischen Houthi-Miliz auf saudi-arabische Öltanker im Roten Meer aufs Schärfste verurteilt. Die so wörtlich rücksichtslosen Angriffe gefährdeten die Freiheit der Schifffahrt und drohten, die regionale Stabilität weiter zu untergraben. Immer weniger Menschen bewerben sich bei der Polizei im Saarland. Die Zahl an Bewerbungen hat den niedrigsten Wert seit 2020 erreicht. Zugleich werden in diesem Jahr nur rund 100 sogenannte Kommissaranwärter ihre Ausbildung abschließen. 150 Menschen hatten die Ausbildung gestartet. SR-Reporter Marco Karp.
3: Aus Sicht der Gewerkschaft der Polizei sind 697 Bewerbungen in diesem Jahr ein Alarmsignal. Zum Vergleich, vor 6 Jahren waren es noch mehr als 900. Es würde viel zu wenig getan, um Menschen für den Beruf des Polizisten zu begeistern. Stattdessen würden noch weitere Hürden eingebaut. Qualifikation und Leistungsnachweise müssten in der Freizeit und aus eigener Tasche bezahlt werden, etwa für das Sport- oder Rettungsschwimmerzeichen, sagt der Vorsitzende der GdP Saarland, Andreas Rinnert. Ähnlich sieht das auch die Deutsche Polizeigewerkschaft. Ganz anders äußerte sich Innenminister Joost. Unter ihm ginge der Stellenaufbau voran. Seit 2022 seien rund 550 Menschen bei der Polizei eingestellt worden. Das Ziel von 2.900 Polizeistellen bis 2032 sei weiterhin erreichbar, so Joost.
1: Und das waren die Nachrichten mit Stefan Eising. 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
4: Der Freitagmorgen ist wolkenlos im Saarland. Das bleibt auch eigentlich erstmal so. Temperaturen heute 25 bis 29 Grad. Und die 29 Grad zum Beispiel, die erreichen wir in Saarbrücken. 27 Grad am Nachmittag in Weißkirchen. Morgen auch viel Sonnenschein. In der zweiten Tageshälfte gibt es ein paar dünne Wolken, die nichts tun. Noch ein bisschen wärmer, 32 Grad. Sonntag 28 Grad. Da kann es zwischendurch im Hochwald mal hier und da Schauer geben. Es ist 4 nach 6. Aktuell ist aus der SR-Verkehrsredaktion von der A1. A8 Pirmasens Richtung Saarlouis in Höhe Dillingen Süd ist die rechte Spur sowie die Ausfahrt wegen Bauarbeiten im Moment gesperrt. Das Ganze noch bis zum Montag. Und im Landkreis St. Wendel ist die L147 zwischen Mariahütte und Primstal wegen eines Waldbrandes gesperrt. Da brennt es auch noch, die Löscharbeiten laufen weiter, also das kann auch noch ein bisschen dauern. Alle Infos zur Verkehrslage jederzeit auch auf srinfo.de und ich wünsche Ihnen eine gute Fahrt in diesen Freitagmorgen.
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4: Tja, das war doch eigentlich eine gute Woche bisher. Also ich habe es genossen, das war schön hier morgens und dann ist heute auch schon wieder Freitag. Das Wochenende kommt, planen Sie was Schönes, Wetter spielt ja auch mit. Guten Morgen, wünsche Holger Büchner.

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0: Passe-soir Thierry Stremler auf SR Kultur. Hier grüßt so ein bisschen französischer 60s-Pop. Ist Thierry Stremler vielleicht der neue Jacques Dutronc? Schlagsig genug ist er und trägt auch so Anzüge im 60er-Jahresstil, würde also alles passen. Guten Morgen um 6:11. In der UN gab es gestern ein Townhall-Meeting. Die neuen Bewerberinnen und Bewerber hatten die Gelegenheit, sich vorzustellen und zu präsentieren, denn Antonio Guterres, bisher Chef, scheidet Ende des Jahres aus. Alle 6 Kandidaten waren sich in einem Punkt einig, die Vereinten Nationen müssten sichtbarer werden. Der oder die Nachfolgerin von Guterres muss sich wieder ein bisschen aktiver einbringen und überall mit am Tisch sitzen. Aber der Reihe nach, Martin Ganselmeier sortiert für uns mal die Fakten.
1: Der große Verlierer der Debatte war im Saal der Generalversammlung gar nicht anwesend. Der noch amtierende UN-Generalsekretär Antonio Guterres wurde zwar namentlich nicht erwähnt, doch alle Kandidaten für seine Nachfolge kamen zu einem ähnlich ernüchternden Urteil. Die Vereinten Nationen stehen derzeit im Abseits. Auf den Punkt brachte es der Argentinier Rafael Grossi, der Direktor der Internationalen Atomenergieorganisation IAEA.
2: Die UN ist absent.
1: Die Vereinten Nationen sind an der Lösung der schwerwiegendsten Konflikte, die wir erleben, nicht beteiligt. Wobei Guterres wahrscheinlich entgegnet hätte, dass dies nicht seine Schuld ist, sondern die der Vetomächte im UN-Sicherheitsrat, die sich bei den wichtigsten Kriegen und Konflikten oft gegenseitig blockieren. Dass ein Generalsekretär oft mehr Sekretär als General ist, wollte Rafael Grossi nicht gelten lassen. Der 65-Jährige sagte selbstbewusst, in seinem jetzigen Amt als IAEA-Chef habe er mehrfach erfolgreich Russland und die Ukraine zusammengebracht. Wir haben bis jetzt 6 Feuerpausen vermittelt, um unverzichtbare Reparaturen am Atomkraftwerk Saporischschja durchzuführen, die einen großen Unfall verhindert haben. Unter den 4 Kandidatinnen hinterließ Rebecca Greenspan den besten Eindruck. Die ehemalige Vizepräsidentin von Costa Rica ist Wirtschaftsexpertin und Generalsekretärin der UN-Konferenz für Handel und Entwicklung UNCTAD. Auch sie habe erfolgreich zwischen Russland und der Ukraine vermittelt, betonte Greenspan. Vor 4 Jahren erreichte sie das Getreideabkommen, das eine weltweite Hungerkrise verhinderte. Als UN-Generalsekretärin werde sie sich für Frieden durch gemeinsamen Handel einsetzen und gegen Zölle und Protektionismus. Nach ihrer ersten 5-jährigen Amtszeit solle niemand mehr fragen, wo ist die UN? Stattdessen wünsche sie eine UN, die wieder mit am Tisch sitzt.
3: 5 years from now, I would like nobody to ask me again, where is the UN? I would like to see a UN that is back at the table.
1: Die Fragen der beiden Moderatoren und der im Saal anwesenden UN-Botschafter waren breit gestreut. Was tun, wenn eine Vetomacht blockiert? Was in den ersten 100 Tagen in Angriff nehmen? Wie die UN reformieren und effizienter machen? Eher blass und zu umständlich in ihren Antworten blieb die bekannteste Bewerberin, Michelle Bachelet, die frühere Präsidentin von Chile. Ihre Kandidatur gilt schon jetzt als aussichtslos, weil ihr Einsatz für Frauenrechte der Trump-Regierung missfällt. Auch die frühere Außenministerin von Ecuador, Maria Fernanda Espinosa, und der frühere Präsident von Senegal, Macky Sall, konnten nicht überzeugen. Bei den anwesenden UN-Mitarbeitern im Saal kam die jüngste Kandidatin am besten an, die 52-jährige UN-Botschafterin aus Guyana, Carolyn Rodriguez-Burkett. Am Ende ausschlaggebend sind jedoch die 15 Mitgliedstaaten im UN-Sicherheitsrat. Erforderlich sind dort mindestens 9 Ja-Stimmen. Und, wichtiger noch, keine der 5 Vetomächte darf Nein sagen. Gut möglich, dass am Ende die USA, China und Russland die Guterres-Nachfolge doch wieder unter sich ausmachen. Ebenfalls nicht ausgeschlossen, dass der Wunsch von Annalena Baerbock nach der ersten Frau an der Spitze der UN wieder nicht in Erfüllung geht.
0: Die Townhall-Debatte um die Guterres-Nachfolge. Martin Ganselmeier hatte die Infos für uns. Es ist jetzt 6:15.

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0: dramatisch. You hold me while I'm leaving you. Ein gutes Bild irgendwie. Das ist auch ein toller Song von Kristin Asbjørnsen. 6:22 Uhr ist es. Während es in Berlin politisch bebte, saß Außenminister Wadephul im Flieger nach Mauretanien. Und mittlerweile ist er in Südafrika. Er macht eine Rundreise, eine viertägige Reise. Und ist jetzt beim G20-Gipfel. Quatsch, er ist nicht beim G20-Gipfel, er hat in den Ausschluss Südafrikas vom G20-Gipfel im Dezember kritisiert, jetzt wo er in Südafrika ist. Das Land auszuschließen bedeutet, eine wichtige afrikanische Stimme und auch eine politische Führungsmacht ein bisschen ins Abseits zu drängen. Georg Schwarte ist für uns dabei.
1: Südafrika. Der deutsche Außenminister sitzt neben seinem südafrikanischen Amtskollegen und gibt erstmal eine geografische Einordnung.
2: Lieber Ronald, von der Kieler Bucht, wo ich wohne und herkomme, bis zum Kap der Guten Hoffnung sind es gut 10.000 Kilometer Luftlinie.
1: Aber zwischen den beiden Männern ist der Weg zu Gemeinsamkeiten offenbar kürzer. Roland Lamola jedenfalls ist so voller Lob, dass der Name Wadephul ihm fast wie Wonderful über die Lippen kommt.
3: Dr. Wadephul, thank you. Once again for your visit to our beautiful country.
1: Dr. Wadephul lächelte da, aber der südafrikanische Außenminister kann auch anders. Etwa als es um die Ausladung seines Landes zum G20-Gipfel im Dezember in Florida ging. Trump hatte beschlossen, er will Südafrika dort nicht sehen. Roland Lamola wird da schneidend. Wir sind doch nicht irgendein Land, das man ein- oder auslädt. Wir sind G20-Gründungsmitglied.
3: And no country can decide on its own to disinvite a founding member of the G20.
1: Trump macht's offenbar trotzdem. Minister Wadephul sitzt in Pretoria neben seinem südafrikanischen Kollegen und weiß, jetzt muss auch Deutschland erneut Position beziehen. Motto: gegen Trump, aber diplomatisch. Südafrika, sagt Wadephul schließlich, ist und bleibt Partner.
4: Seine Stimme hat weltweit Gewicht und Einfluss. Diese Stimme sollte gehört werden. Deshalb ist und bleibt Südafrika für uns ein unverzichtbares Mitglied im Kreise der G20.
1: Trump aber redet vom Genozid an weißen Farmern, hatte selbst den G20-Gipfel im Dezember in Johannesburg boykottiert. Egal, Südafrikas Minister ist sauer. Ist das dann wirklich ein G20-Gipfel, wenn ein Gründungsmitglied fehlt? Wollt ihr das so nennen, fragt er.
3: Can you really say this will be a G20 without one of the founding members?
1: Die Frage war rhetorisch. Wadephul sagt später, Deutschland werde den Gipfel nicht boykottieren, aber für Südafrika sprechen. Das tat er übrigens schon am Morgen in einer Grundsatzrede vor Studenten in Johannesburg. Die Botschaft: Südafrika ist die Stimme Afrikas, des globalen Südens, und Afrika insgesamt brauche einen permanenten Sitz im UN-Sicherheitsrat. Es gebe keine repräsentative UN ohne einen afrikanischen Sitz im Sicherheitsrat.
5: There can be no genuinely representative United Nations without permanent African Representation on the Security Council.
1: Klingt nach viel Einigkeit auf Wadephuls letzter Station in Südafrika, aber es gibt auch Dissonanzen, etwa über den Gaza-Krieg. Südafrika hat Israel vor dem Internationalen Strafgerichtshof verklagt, spricht von Genozid. Deutschland sieht das anders, verweist auf das Recht zur Verteidigung, aber Wadephul sagt auch, das internationale Recht gelte für alle.
4: Deswegen spreche ich auch mit meinem israelischen Kollegen kritisch über Siedleraktivitäten in der Westbank. Aber ich sage genauso klar, dass Iran die Freiheit der Navigation in der Straße von Hormuz verletzt durch das Verminen und durch das Beschießen von Schiffen, wie es jetzt geschehen ist.
1: Stichwort Iran-Krieg. Afrika bekommt die Auswirkungen massiv zu spüren. Da sind die 3F, Fuel, Fertilizer, Food, Treibstoff, Dünger und Lebensmittel. Auch darüber hat Wadephul mit dem Südafrikaner gesprochen. Am Abend geht's für Wadephul dann zurück nach Berlin. Etwas Urlaub, aber vorher noch Sondersitzung der Fraktion, aber anstrengender als 3 afrikanische Staaten in 4 Tagen dürfte die Sitzung für den Außenminister auch nicht werden.
0: Der Abschluss der Afrika-Reise von Außenminister Wadephul. Georg Schwarte war für uns bei der Reise von Dr. Wadephul dabei. Es ist jetzt 6:54 Uhr. Guten Morgen.

0: Punktlandung, es ist 6.30 Uhr.
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0: Waldbrand vorerst eingedämmt. Bei dem Feuer zwischen Primstal und Kastel waren gestern Abend in der Nacht zeitweise mehr als 300 Einsatzkräfte aus drei Landkreisen sowie ein Polizeihubschrauber im Einsatz. Nach Angaben der Polizei ist eine Fläche von knapp 7 Fußballfeldern verbrannt. Merz bildet Kabinett um. Nach Medienberichten soll nach dem Wechsel von Kanzleramtschef Frei an die Unionsfraktionsspitze Gesundheitsministerin Waken seinen Posten übernehmen. Für sie soll CDU-Generalsekretär Lindemann Gesundheitsminister werden. Und Werner Enke gestorben. Der Schauspieler wurde 85 Jahre alt. Bekannt wurde er 1968 durch den Film Zur Sache, Schätzchen, an der Seite von Uschi Glas. Der Film war ein Überraschungserfolg und lief 2 Jahre lang in den deutschen Kinos. Enke war neben seiner Tätigkeit als Schauspieler außerdem Drehbuchautor und Regisseur. 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Das Wetter im Saarland ist sonnig heute. Temperaturen bis 29 Grad, die erreichen wir zum Beispiel in Saarbrücken und auch in Saarlouis. 25 Grad heute Nachmittag in Freisen. Es gibt Dekorationswolken, die begleiten uns auch morgen bei Temperaturen bis 32 Grad. Sonntag freundlicher Beginn, Richtung Nachmittag kann es langsam mehr Wolken geben und am Abend im Hochwald und auch an der Mosel sind Schauer möglich. Das Ganze dann bei 28 Grad. Aktuell ist aus der SR-Verkehrsredaktion im 6.31 Uhr, A8 Pirmasens Richtung Saarlouis in Höhe Dillingen ist die rechte Spur sowie die Ausfahrt wegen Bauarbeiten gesperrt. Das Ganze noch übers Wochenende bis zum Montag. Und im Landkreis St. Wendel die L147 ist zwischen Mariahütte und Primstal wegen eben des gerade erwähnten Waldbrandes gesperrt. Ich wünsche Ihnen eine gute Fahrt heute Morgen. Kommen Sie gut an.
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0: Ja, aktuelle Studie. Was ist eigentlich gesünder? Filterkaffee oder Instant-Kaffee? Also Instant-Kaffee, der immer so ein bisschen nach Campingurlaub schmeckt, hat weniger Antioxidantien. Das sind die Inhaltsstoffe, die der biologischen Alterung vorbeugen. Herausgekommen ist also, dass Filterkaffee Biomarker hat, die auf eine langsamere biologische Alterung hindeuten. Für Instant-Kaffee bzw. diesen löslichen Kaffee zeigt sich das genau umgekehrt. Also halten wir fest, Instant-Kaffee macht alt. Guten Morgen, wünscht Holger Büchner.

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0: Der Freitagmorgen um 6.41 Uhr starten Sie gut in diesen, naja, Freitag kann man ja heute schon sagen. Hier ist SR Kultur. Das Bundesverfassungsgericht hat die Klage eines CDU-Abgeordneten gegen das Heizungsgesetz der Ampel abgewiesen. Im Kern ging es da um die Frage, ob das Gesetz damals zu schnell durch den Bundestag gebracht werden sollte. Die Richter sagen, nun ja, einen festen Zeitplan für Gesetzgebungsverfahren gibt's nicht. Entscheidend ist, dass eben die parlamentarische Debatte noch möglich bleibt. Das kommentieren heute viele Zeitungen. Henrik Warnke hat einen Überblick. Hendrik, was macht die Presse aus dem Urteil?
1: Also ich würde sagen, die meisten sehen das schon als Zeichen pro Regierung. Zum Beispiel der Kommentar in der FAZ, da steht, die Rechte der Abgeordneten, insbesondere die der Opposition, mögen also berührt sein, wenn die Fraktionen der Regierungskoalition Gesetze durchpeitschen. Verletzt werden sie erst, wenn der öffentliche Austausch von Argumenten unmöglich wird und damit die Arbeit der Abgeordneten untergraben wird. Karlsruhe stärkt damit die Möglichkeiten der Regierungsfraktion, schützt aber vor Torheit nicht. Ähnlich, beziehungsweise ich würde sagen fast sogar noch ein bisschen stärker, ist der Kommentar im Rechtsmagazin Legal Tribune. Da schreiben sie, in seinem Urteil vom Donnerstag hat der zweite Senat der Parlamentsmehrheit keinen verfassungsrechtlichen Freibrief für Hauruck-Verfahren erteilt. Aber die Anforderungen sehr hoch gehängt, ab wann ein beschleunigtes Parlamentsverfahren verfassungsrechtlich problematisch ist. Und der Opposition hat das Gericht unmissverständlich klargemacht, dass ihr Gejammer auch ein Stück weit in ihrer Rolle als parlamentarische Minderheit begründet ist. Das Bundesverfassungsgericht hat kein Tempolimit, sondern ein Stoppschild aufgestellt. Und zwar gerichtet an die Opposition.
0: Ist es denn jetzt unberechtigt, die ganze Klage, oder?
1: Ja, also der Kommentar in der Süddeutschen Zeitung geht ein bisschen darauf ein. Die schreiben, unberechtigt waren die Klagen vor der Abgeordneten trotzdem nicht. Mitunter hat man den Eindruck, die Verzweiflung über schwindende Zustimmung treibt Regierungskoalition zu einer Eile an, in der Ergebnisse produziert werden, welche die Verdrossenheit weiter ansteigen lässt. Ändern kann dies aber nur der Bundestag selbst. Das Bundesverfassungsgericht war für dieses Anliegen die falsche Adresse.
0: Soweit die Presseschau an diesem Freitagmorgen. Es ist 6.43 Uhr. Danke, Hendrik.

0: Beispiel Hitler. Wagner liebte es bekannt, aber wie hängt dann Bayreuth zum Beispiel mit den Vernichtungsexzessen von Nazi-Deutschland zusammen, wenn wir mal zurückgehen?
1: Genau, das ist ja das Thema meines neuen Buches, von Bayreuth nach Auschwitz. Ein Titel, den man durchaus provokant sehen kann, aber er hat sich sehr entwickelt, eigentlich aus dem, was ich auch vorher schon recherchiert hatte. Und es ist eben so, dass Houston Stuart Chamberlain, einer der wichtigen Ideologen in Bayreuth und auch für den Nationalsozialismus, hier ganz entscheidende Grundlagen legt. Also der geht davon aus, dass es eben eine überlegene deutsche Kultur auf der einen Seite gäbe und dass man alles Fremde, eben das Jüdische etwa, sozusagen zurückstoßen müsse. Und hier ist eigentlich angelegt, was dann in Auschwitz tatsächlich auch umgesetzt wird.
0: Und dieser Rassist Chamberlain, den Sie erwähnen, der hat sogar Wagners Tochter geheiratet und er war am Ende ja der antirassistische Vordenker Bayreuth. In Bayreuth waren hohe Nazis zu Gast. Wir kennen Bilder von vorfahrenden Autos, wo eben Nazi-Größen aussteigen und die Konzerte besuchen. Kunstsinnige Menschen, könnte man sagen. Kann man denn sagen, dass die Kraft für ihren Vernichtungswillen vielleicht auch aus Bayreuth gezogen haben?
1: Vielleicht nicht unbedingt so konkret, aber ganz sicherlich aus der Idee, dass eben diese deutsche Kultur, wo Wagner an der Spitze eben zu verorten ist, aus dieser Auffassung heraus hier an der Spitze steht. Und dass Wagner eben und auch vor allem seine Werke so etwas wie ein Refugium bieten, wo man sich dieser deutschen Kultur und seiner Identität eben versichern kann. Und da ist Bayreuth wiederum an der Spitze, aber da gibt es natürlich auch viele andere Orte, wo Wagner gespielt worden ist. Unter anderem auch an der Oper in Katowice, unweit von Auschwitz, und das noch im Sommer 1944, wo der gesamte Ring zu dieser Zeit aufgeführt worden ist.
0: Sie haben das gerade schon so ein bisschen erwähnt. Es geht ja schon auch um den Kampf deutscher Leitkultur, sagen wir mal, gegen das große Durcheinander und das Multikulti der 20er Jahre. Da wirkt Bayreuth ja wie betonierter Historismus.
1: Ganz genau. Also es ist genau diese Idee, das eine gegen das andere eben aufzuwiegen. Ja. Und das ist deshalb auch, glaube ich, total relevant und auch nochmal extra interessant, weil ja aktuelle rechte Strömungen eigentlich ein gleiches Narrativ bedienen möchten. Ja. Gerade wenn wir eben auf unsere heutige Gesellschaft schauen, wo eben ja diese Diversität eben von der anderen Seite angegriffen wird.
0: Ja, Sie zitieren wahrscheinlich die politisch rechten Strömungen, auch der AfD. Ist es wichtig, dass Bayreuth sich auch dieser Frage stellt?
1: Ich denke schon, in Bayreuth gibt es ja noch die Chance, vielleicht das Haus von Chamberlain, das in Bayreuth eine städtische Immobilie ist, wo man eigentlich jetzt schon einen Beschluss gefasst hat, das nicht als Zentrum gegen Rassismus und auch zur Information über den Nationalsozialismus auszubauen. Aber vielleicht gibt es ja noch die Chance, dass man das trotzdem tut, weil ich glaube, das wäre ein sehr, sehr wichtiger Ort, sich hier eben zu diesen Dingen auch zu informieren in Bayreuth.
0: Zum 150. Geburtstag gibt es am Wochenende des Führers Lieblingsoper. War das der Grund, dass man die eher lange nicht spielte?
1: Das hat einen anderen Grund für Bayreuth, weil es eben nicht sozusagen in das Kernrepertoire, was Wagner selber eben auch bestimmt hat, mehr oder weniger, nicht hineingehört, weil er es als Jugendwerk in Anführungszeichen bezeichnet hat. Das ist nicht der Grund, aber ich finde erstmal gut, dass man vielleicht auch das Repertoire hier erweitert in Bayreuth. Allerdings finde ich den Zeitpunkt zum 150-jährigen Jubiläum und dann auch nur eine Spielzeit das zu machen ungünstig. Zumal auch der Nationalsozialismus fast ein Fetisch für Jubiläen hat. Und das finde ich eine etwas eigenartige Konstellation. Auch eingedenk der Tatsache, dass es Hitlers oder eine von Hitlers Lieblingsopern eben war.
0: Über das schwierige Erbe der Bayreuther Festspiele habe ich mit Anno Mungen gesprochen. Er ist Musikwissenschaftler an der Uni Bayreuth. Es ist 6:06. Guten Morgen, hier ist SR Kultur.

Guten Morgen zusammen an diesem Freitag. 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Guten Morgen, wünscht Holger Büchner.

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1: Es ist 7 Uhr. Bundesgesundheitsministerin Nina Wagen von der CDU wechselt offenbar den Job. Sie soll Medienberichten zufolge Kanzleramtsministerin werden. Damit würde sie den Posten von Thorsten Frey übernehmen, der Fraktionschef der Union wird. Der aktuelle CDU-Generalsekretär Carsten Linnemann wiederum soll Gesundheitsminister werden und damit Wagens Posten übernehmen. Aus Berlin, Katrin Aue.
2: Kanzler Merz würde damit sein engstes Regierungsteam neu aufstellen. Nina Wagen würde im Kanzleramt die Fäden bei der Regierungsarbeit in der Hand halten, auch im Zusammenspiel mit den Bundesländern und Fraktionen. Das ist einer der zentralen Posten in der Bundesregierung. Mit Nina Wagen wäre auch erstmalig eine Frau Chefin des Bundeskanzleramts. Friedrich Merz wurde ja öfters mal vorgehalten, dass sein Umfeld zu männlich geprägt sei. Und Carsten Linnemann, der würde zum ersten Mal ein Ministeramt übernehmen, und zwar mit dem Gesundheitsministerium. Ein schwieriges. Eine seiner nächsten großen Herausforderungen wäre die geplante Pflegereform.
1: Kritik an dieser Personalentscheidung gibt es auch schon. Die Grünen merken an, mit Linnemann ziehe der nächste fachfremde Minister im Gesundheitsressort ein, der sich erst einarbeiten müsse. Die Waldbrandlage in Frankreich spitzt sich zu. Allein in der bei Sommertouristen beliebten Region Nouvelle-Aquitaine im Südwesten des Landes loderten in der Nacht zwei heftige Feuer. Knapp 30.000 Menschen mussten in Sicherheit gebracht werden, vor allem von Campingplätzen und aus Ferienanlagen. Das größte Feuer in der Region ist mittlerweile auf 4.800 Hektar angewachsen. Das entspricht etwa der Fläche der nahegelegenen Stadt Bordeaux. Frankreichs Präsident Macron hat nach eigenen Angaben den europäischen Zivilschutzmechanismus ausgelöst und damit andere EU-Staaten um Hilfe gebeten. Er sagte, unter anderem sollten bald Löschflugzeuge aus Kroatien, Portugal, Tschechien und der Slowakei zur Unterstützung kommen. Auch im Saarland hat in der Nacht ein Waldstück in Flammen gestanden. Nach Angaben der Polizei sind bei Nonnweiler knapp 5 Hektar verbrannt. Das entspricht etwa einer Fläche von 7 Fußballfeldern. Wie die Feuerwehr mitteilt, wird der Einsatz auch heute wohl noch den ganzen Tag andauern. Unter anderem sollen Schneisen in den Wald geschlagen werden. Für die Bevölkerung bestehe keine Gefahr. Die Brandursache ist noch unklar. Über 300 Einsatzkräfte aus den Landkreisen St. Wendel, Merzig-Wadern und Birkenfeld hatten die Flammen in der vergangenen Nacht bekämpft. In St. Wendel haben die Bauarbeiten für die neue Dreifeld-Sporthalle begonnen. Nach Angaben der Stadt sollen vor allem Schulen und Vereine von der neuen Halle profitieren. Rund 1.000 Zuschauer sollen auf der Tribüne Platz finden. Die Stadt St. Wendel geht davon aus, dass der Bau der Halle knapp 20 Millionen Euro kosten wird. Die Bauzeit soll knapp 2 Jahre betragen. Die Halle ist eine abgespeckte Version einer früher geplanten Großsporthalle, deren Bau wegen zu hoher Kosten gestoppt worden war. Nach der für Deutschland enttäuschenden Weltmeisterschaft stellt der Deutsche Fußballbund heute den neuen Bundestrainer vor. Nachfolger von Julian Nagelsmann soll Jürgen Klopp werden. Offiziell ist das aber noch nicht, weil offenbar immer noch das offizielle grüne Licht der DFB-Gremien fehlt. Tim Brockmeier für SR Info.
3: Dem Vernehmen nach findet die notwendige Sitzung von Aufsichtsrat und Gesellschaftern der DFB GmbH erst heute Morgen statt. Weil das finale Go am Ende aber nur Formsache, eine Formalie ist, alle beim DFB wollen Klopp als Bundestrainer, steht mehr oder weniger fest, dass der neue DFB-Elf-Chef dann auch um 11 Uhr auf dem Pressekonferenzpodium in der Zentrale des Verbandes sitzen wird. Erwartet wird dann nicht weniger als eine Art Rede zur Lage der Fußballnation. Die Fußballfans Land auf, Land ab wollen Antworten. DFB-Wunschkandidat Jürgen Klopp wird direkt mit seinem ersten öffentlichen Auftritt als neuer Bundestrainer liefern müssen.
1: Und das waren die Nachrichten mit Stefan Eising. 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
4: Die Sonne scheint im Saarland und das tut sie eigentlich fast das ganze Wochenende. Das sind gute Aussichten. Temperaturen heute bis 29 Grad in Saarlouis und in Saarbrücken 25 Grad im Hochwald. Morgen auch viel Sonnenschein, noch wärmer 32 Grad. Auch da ein paar lockere Wolken. Am Sonntag auch erstmal richtig schön. Temperaturen bis 28 Grad. Richtung Abend kann es im Hochwald hier und da Gewitter geben. 4:07. Aktuelles aus der SR-Verkehrsredaktion kommt von der A8 Pirmasens Richtung Saarlouis. In Höhe Dillingen Süd ist die rechte Spur sowie die Ausfahrt wegen Bauarbeiten gesperrt. Das Ganze noch bis Montag. Und im Landkreis St. Wendel ist die L147 zwischen Mariahütte und Primstal wegen eines Waldbrandes gesperrt. Ich wünsche Ihnen eine gute Fahrt in den Freitagmorgen.
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4: Ja, um es mit Konfuzius zu sagen, ich wünsche Ihnen heute einen Freitag, der Sie lächeln lässt, und ein Wochenende, das Sie glücklich macht. Guten Morgen, ich bin Holger Büchler.

0: neue Musik, Whatever You Want, Tal Arditi, das Gitarrenwunderkind aus Israel, das dort jetzt gerade zum Jazzwunder aufsteigt. 11:07 ist es. Guten Morgen. In unserer Sommerserie Verschwendung gestehen Menschen aus dem SR-Kulturteam, was sie alles im Sommer gern verschwenden. Zeit in vollen Bussen und Bahnen, Wassermelonen oder heute zum Beispiel vollkommen harmlose, wunderbare Waffen, die Lisa Huth verteilt.
1: Und du hast wirklich eine Bombe? Fragte der Nachbarsjunge mit runden Augen. Ja, nein, eher eine Granate. Die hatte mir eine Freundin aus Norddeutschland geschenkt, die schon seit vielen Jahren Guerilla-Gardening betreibt. Eine Blumensamengranate. Zu Geburtstag, Weihnachten und als Mitbringsel wünsche ich mir nämlich immer Blumensamen. Und ich bekomme viel Blumensamen. Im Garten wachsen bei mir gerade Zucchini, Auberginen, Gurken heran. Es blüht wunderbar in allen Farben, aber es bleibt immer eine Menge Blumensamen über. Und dann kommen die Nachbarskinder ins Spiel. Mal mit ihnen, aber auch ohne ziehe ich los und verschwende im großen Stil den Samen. Sehe jedes Mal ein Blumenmeer dort, wo nicht ständig gemäht wird. Und da das nun schon ein paar Jahre so währt, wird es zwar kein Blumenmeer, aber jedes Jahr wachsen andere Blumen, mit denen keiner gerechnet hat. Und natürlich, ein großer Teil der Blumensamen landet nicht in der Erde, sondern wird weggeweht oder von Vögeln gefressen. Ist das nicht wunderbar? Nichts ist wirklich verschwendet. Wer weiß, an wie vielen Blumen ich bereits vorbeigeradelt bin, die aus meiner kleinen Verschwendungszucht stammen.

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0: Was für ein entspannter Rhythmus. Damit geht's in den Freitagmorgen. Der Schwung ist vielleicht heute ein bisschen größer als an anderen Tagen. Guten Morgen zusammen, hier ist SR Kultur. Kaum eine Personalie hat das politische Berlin und ganz Deutschland so beschäftigt wie die von Jens Spahn am vergangenen Wochenende. Spahn, der ja immer so ein bisschen das Image hatte, dass alle Skandale ihm nichts anhaben können, auch nicht nach der Maskenaffäre, Wohnungskauf, über die Sparkasse, bei der er im Vorstand saß. Nun ist er über ein Ereignis in seinem Privatleben gestolpert. Er hat etwa 100 bis 150.000 Euro ausgegeben für eine Leihmutterschaft in den USA. Das steht aber im Widerspruch zu einem Gesetz, dem Jens Spahn es vor kurzem zugestimmt hatte. Wie weit darf die Berichterstattung eigentlich gehen? Also auch ins Private. Oliver Lemke ist Politikwissenschaftler an der Ruhr-Uni Bochum und hat den Fall Spahn beobachtet. Guten Morgen.
1: Hallo, guten Morgen.
0: Ja, wie bewerten Sie den Fall Jens Spahn, der ja immerhin schon das innerste Privatleben dieses Politikers betrifft?
1: Ja, wenn es das innerste Privatleben ausschließlich betreffen würde, dann würde ich denken, sollte man nicht in die Boulevardpresse gehen damit. Das ist ja der Move gewesen, den Jens Spahn gemacht hat, um dort seine Vaterschaft in aller Öffentlichkeit auch zu feiern und alle daran teilhaben zu lassen. Also die Entscheidung, dass das sehr Private und die private Lebensplanung öffentlich diskutiert wird, die stammt ja von Spahn selber. Deswegen würde ich denken, kann er jetzt sich nicht darauf zurückziehen, dass es sich um eine höchst private und persönliche Lebensentscheidung handelt.
0: Hm. Interessant ist ja, dass Spahn etwa durch die Medien des Springer Verlags auch stark unterstützt wurde. Er ist mit einigen Mitarbeitern auch befreundet und er ging zuerst in den Podcast von Bild-Chefreporter Paul Ronsheimer, um sich dort zu erklären. Dann hat die Bild-Zeitung ihn aber fallen lassen. Wie bewerten Sie dieses Verhältnis Spahn zu einigen Medien, vor allen Dingen auch aus dem Hause Springer?
1: Ich denke, dass es immer eine, sagen wir mal, angespannte und auch ambivalente Beziehung zwischen dem Springer Verlag und Unionspolitikern gibt. Die politische, ideologische Nähe macht es natürlich, sagen wir mal, liegt es nahe, um es so zu formulieren, dass man die wesentlichen Schlüsselakteure auch spitzt seitens des Verlages. Aber die kommen ja nicht ganz ungeschoren regelmäßig davon. Also mit Blick auf den Kanzler beispielsweise würde man jetzt nicht behaupten, dass Axel Springer eine Kampagne pro Kanzler im März fährt. Also das ist ein schwieriges Verhältnis. Man darf grundsätzlich, glaube ich, aus dieser bürgerlichen, konservativen Ecke mit der Unterstützung rechnen. Aber man muss dann auch liefern und auch natürlich gerade bei Springer gilt, es gibt eine offene Flanke auch hier, sagen wir mal, zum Infotainment, zum Boulevard. Und auch in dieser Arena gilt natürlich, gelten Konjunkturen, also mediale Aufmerksamkeit, aber eben halt auch das Hochschreiben von Politikern und das Fallenlassen, das gehört ja dazu. Und wenn wir ehrlich sind, das passiert ja nicht nur auf Seiten von Axel Springer, sondern grundsätzlicher.
0: Ich musste an den Spruch der 68er-Bewegung denken, alles Private ist auch politisch, aber trotzdem stellt sich die Frage, wie viel Privatleben der Politiker darf und soll in Medien vorkommen. Wie sehen Sie das grundsätzlich?
1: Ich denke, es sollte dieses Refugium auch noch geben. Es muss eigentlich die Möglichkeit geben, private Lebensführung, die Familien aus der Öffentlichkeit herauszuhalten. Aber ich glaube, das setzt voraus, dass die Person, die Politik macht und im Scheinwerfer der Öffentlichkeit steht, dass sie das auch deutlich kommuniziert. Und dieses Recht dann auch für sich in Anspruch nimmt und ich will nicht sagen einklagt jetzt vor Gericht, sondern einfordert von den Medien. Und das, denke ich, können wir beobachten. Aber wir können genauso beobachten, und das ist vielleicht auch eine noch stärkere Versuchung auf Seiten der Politiker und Politikerinnen, dass man natürlich mit dem Privaten auch Politik machen kann. Also eine glückliche Familie, eine erfolgreiche, sagen wir mal, ein Zusammenwirken von Mann und Frau, dass man sich wechselseitig stützt, die Kinder, die wohl geraten sind oder irgendwie sowas. Das wird ja gerne auch genommen, um damit Politik zu treiben. Und wenn man sowas macht, dann muss man sich nicht wundern, dass man dann im Grunde genommen so ein bisschen wie ein Paparazzi-Opfer dann auch gejagt wird. Und das, glaube ich, setzt also voraus, wenn man ein solches Refugium haben möchte, dass man sich selber auch als eine Person mit einem Privatraum, auf den man auch ein Recht hat, ausstellt und das sehr stark auch kommuniziert und darauf achtet.
0: Interessant ist ja in diesem Zusammenhang auch, dass AfD-Chefin Alice Weidel zum Beispiel privat ja ein ganz anderes Modell lebt, als möglicherweise ihre Partei grundsätzlich vertreten würde, nämlich in einer lesbischen Beziehung. Das hat ihr ja eigentlich noch nicht geschadet im Moment.
1: Das ist richtig. Sie hat sich ja jetzt auch in die Diskussion um Jens Spahn und die Leihmutterschaft eingemischt. Und man sieht hier, wie es der AfD gelingt, was wir schon an anderen Stellen sehen konnten, im Grunde genommen Widersprüchliches oder auch Kritisierwürdiges auszublenden und erfolgreich zu sein und durchzudringen mit den Attacken auf die anderen, auf die sogenannten etablierten Parteien. Das ist bemerkenswert, dass diese Attacke sozusagen jedes Mal funktioniert, ohne dass man selber irgendwie eigentlich Rechenschaft über die eigenen Widersprüchlichkeiten geben muss. Das hat etwas damit zu tun, dass ihre Partei sehr geschlossen hinter dieser Person steht. Sie ist die, ja, ich würde schon sagen, bürgerliche Fassade der Partei. Man braucht Alice Weidel, sie ist im Moment auch konkurrenzlos. Sicherlich ist der Co-Vorsitzende Chrupalla nicht die Alternative gewissermaßen für Alice Weidel. Man braucht sie, darüber ist man sich einig. Und sie ist eben halt auch eine strategische Allianz mit Björn Höcke und dem völkischen Flügel eingegangen, sodass sie also auch sehr, sagen wir mal, sehr stark darauf rechnen darf, dass sie von unterschiedlichen Kräften und Bewegungen innerhalb der Partei gestützt wird. Es gibt also noch keinen Wunsch, ihr Privatleben gewissermaßen gegen sie einzusetzen innerhalb der Partei. Und außerhalb der Partei ist es so, dass man um diesen Widerspruch weiß, aber man sich eben halt noch zu fein ist, wenn ich so sagen darf, den jetzt auch wirklich Weidel vorzuwerfen. Das hat ja auch was damit zu tun, dass ihre Doppelmoral, wenn man sie sozusagen kritisieren würde, dann zu einer doppelten Doppelmoral relativ leicht führen kann. Wollte man ihr vorwerfen, dass sie eine lesbische Beziehung mit Kind und Kegel in der Schweiz führt, als ein Mensch, der prinzipiell für Gender Diversity und für eine kosmopolitische Lebenseinstellung ist, das würde man ja wahrscheinlich nicht tun. Also ich glaube, davon profitiert sie auch ein wenig, dass man eigentlich auf der anderen Seite, ja, wenn man so sagen darf, Beißhemmungen hat.
0: Über die Nachfolge des CDU-Fraktionschefs wird nächste Woche entschieden. Im Interview auf SR Kultur Politikwissenschaftler Oliver Lemke zur Berichterstattung und ja zum privaten Rahmen im Fall Spahn. 7:27 Uhr ist es.

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1: Es ist 7.30 Uhr.
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1: Wacken wechselt Ressort. Nach Medienberichten soll die Gesundheitsministerin neue Kanzleramtschefin werden. Neuer Gesundheitsminister wird demnach CDU-Generalsekretär Linnemann. Der bisherige Kanzleramtschef Frei wird nach dem Rücktritt von Spahn Union-Fraktionschef. Frankreich bittet um Hilfe. Wegen der verheerenden Waldbrände hat Präsident Macron die Aktivierung des Katastrophenschutzmechanismus der EU beantragt. Er sagte, unter anderem sollten bald Löschflugzeuge aus Kroatien, Portugal, Tschechien und der Slowakei zur Unterstützung kommen. Großer Preis des Deutschen Literaturfonds geht an Esther Dischereit. Zur Begründung hieß es von der Jury, Dischereit setze sich als Tochter und Schwester von Überlebenden der Shoah wegweisend mit verschwiegenen Kapiteln deutscher Geschichte auseinander. Der Preis ist mit 50.000 Euro dotiert. 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Das Wetter im Saarland ist sonnig. Wir sind es ja schon fast nicht mehr anders gewöhnt. 27 Grad heute Nachmittag in Weißkirchen. Höchstwerte von 29 Grad erreichen wir in Saar, Blies und Nied. Hochwald sind es 25 Grad. Dazu gibt es ein paar Quellwolken. Dasselbe gilt auch für morgen. Dann noch ein bisschen wärmer bei 32 Grad maximal. Am Sonntag Temperaturen bis 28 Grad. Und da kann es Richtung Abend aber hier und da mal Regen geben. Außerdem Aktuelles aus der SR-Verkehrsredaktion um 7.31 Uhr. A8 Pirmasens Richtung Saarlouis in Höhe Dillingen Süd ist die rechte Spur sowie die Ausfahrt wegen Bauarbeiten gesperrt. Das Ganze übers Wochenende noch bis Montag. Und im Landkreis St. Wendel ist die L147 zwischen Mariahütte und Primstal wegen eines Waldbrandes gesperrt. Ich wünsche Ihnen eine gute Fahrt in diesen Freitagmorgen.
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1: Ja, Freitagmorgen, es ist 7.32 Uhr. Ich denke heute Morgen über den Spruch nach, den ein Kollege mir heute Morgen über den Flur zugerufen hat. Noch ein paar Stunden, dann ist Frieden. So kann man das natürlich auch betrachten mit dem Freitag. Guten Morgen, wünscht Holger Büchner. Ich wünsche Ihnen einen schönen Tag.

Guten Morgen, hier ist Holger Büchner. 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Gucken Sie doch mal rein, 7:37 Uhr ist es.

0: 20 vor 8. Guten Morgen. Am Sonntag um 16 Uhr geht's los. Bayreuth öffnet die Tore. Prominenz lächelt artig auf dem roten Teppich. Die Festivalsaison 2026 startet. In den letzten Wochen sind die Bayreuther Festspiele immer mal wieder in die Diskussion geraten. Gab die Gedenkveranstaltung für jüdische Musiker, die abgesagt werden sollte. Dann hieß es doch, die findet statt. Insgesamt bleibt aber die Frage, wie geht Bayreuth mit seiner teils leicht braunen Geschichte um? Anno Mungen ist Musikwissenschaftler an der Uni Bayreuth. Mit ihm habe ich heute Morgen schon gesprochen. Dass Hitler Wagner liebte, ist bekannt. Aber wie hängt dann Bayreuth mit den Vernichtungsexzessen von Nazi-Deutschland zusammen?
1: Das ist ja das Thema meines neuen Buches, von Bayreuth nach Auschwitz. Ein Titel, den man durchaus provokant sehen kann, aber er hat sich sehr entwickelt, eigentlich aus dem, was ich auch vorher schon recherchiert hatte. Und es ist eben so, dass Houston Sir Chamberlain, einer der wichtigen Ideologen in Bayreuth und auch für den Nationalsozialismus, hier ganz entscheidende Grundlagen legt. Also der geht davon aus, dass es eben eine überlegene deutsche Kultur auf der einen Seite gäbe und dass man alles Fremde, eben das Jüdische etwa, sozusagen zurückstoßen müsse. Und hier ist eigentlich angelegt, was dann in Auschwitz tatsächlich auch umgesetzt wird.
0: Und dieser Rassist Chamberlain, den Sie erwähnen, der hat sogar Wagners Tochter geheiratet und er war am Ende ja der antirassistische Vordenker Bayreuth. In Bayreuth waren hohe Nazis zu Gast. Wir kennen Bilder von vorfahrenden Autos, wo eben Nazi-Größen aussteigen und die Konzerte besuchen. Kunstsinnige Menschen, könnte man sagen. Kann man denn sagen, dass die Kraft für ihren Vernichtungswillen vielleicht auch aus Bayreuth gezogen haben?
1: Vielleicht nicht unbedingt so konkret, aber ganz sicherlich aus der Idee, dass eben diese deutsche Kultur, wo Wagner an der Spitze eben zu verorten ist, aus dieser Auffassung heraus hier an der Spitze steht. Und dass Wagner eben und auch vor allem seine Werke so etwas wie ein Refugium bieten, wo man sich dieser deutschen Kultur und seiner Identität eben versichern kann. Und da ist Bayreuth wiederum an der Spitze, aber da gibt es natürlich auch viele andere Orte, wo Wagner gespielt worden ist. Unter anderem auch an der Oper in Katowice, unweit von Auschwitz, und das noch im Sommer 1944, wo der gesamte Ring zu dieser Zeit aufgeführt worden ist.
0: Sie haben das gerade schon so ein bisschen erwähnt. Es geht ja schon auch um den Kampf deutscher Leitkultur, sagen wir mal, genau, gegen das große Durcheinander und das Multikulti der 20er Jahre. Da wirkt Bayreuth ja wie betonierter Historismus.
1: Ganz genau. Also es ist genau diese Idee, das eine gegen das andere eben aufzuwiegen, ja. Und das ist deshalb auch, glaube ich, total relevant und auch nochmal extra interessant, weil ja aktuelle rechte Strömungen eigentlich ein gleiches Narrativ bedienen möchten. Ja. Gerade wenn wir eben auf unsere heutige Gesellschaft schauen, wo eben ja diese Diversität eben von der anderen Seite angegriffen wird.
0: Ja, Sie zitieren wahrscheinlich die politisch rechten Strömungen, auch der AfD. Ist es wichtig, dass Bayreuth sich auch dieser Frage stellt?
1: Ich denke schon, in Bayreuth gibt es ja noch die Chance, vielleicht das Haus von Chamberlain, das in Bayreuth eine städtische Immobilie ist, wo man eigentlich jetzt schon einen Beschluss gefasst hat, das nicht als Zentrum gegen Rassismus und auch zur Information über den Nationalsozialismus auszubauen. Aber vielleicht gibt es ja noch die Chance, dass man das trotzdem tut, weil ich glaube, das wäre ein sehr, sehr wichtiger Ort, sich hier eben zu diesen Dingen auch zu informieren in Bayreuth.
0: Zum 150. Geburtstag gibt es am Wochenende des Führers Lieblingsoper. War das der Grund, dass man die eher lange nicht spielte?
1: Das hat einen anderen Grund für Bayreuth, weil es eben nicht sozusagen in das Kernrepertoire, was Wagner selber eben auch bestimmt hat, mehr oder weniger nicht hineingehört, weil er es als Jugendwerk in Anführungszeichen bezeichnet hat. Das ist nicht der Grund, aber ich finde erstmal gut, dass man vielleicht auch das Repertoire hier erweitert in Bayreuth. Allerdings finde ich den Zeitpunkt zum 150-jährigen Jubiläum und dann auch nur eine Spielzeit das zu machen ungünstig. Zumal auch der Nationalsozialismus fast ein Fetisch für Jubiläen hat. Und das finde ich eine etwas eigenartige Konstellation. Auch eingedenk der Tatsache, dass es Hitlers oder eine von Hitlers Lieblingsopern eben war.
0: Über das schwierige Erbe der Bayreuther Festspiele. Ich habe mit Anno Mungen gesprochen. Er ist Musikwissenschaftler an der Uni Bayreuth. Gerade ist sein Buch von Bayreuth nach Auschwitz erschienen. 7:45 ist es. Guten Morgen.
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0: Madeleine Peru covert hier den großen Leonard Cohen, Dance Me to the End of Love. Das ist ein wunderbares Cover. Ist ja mal ein bisschen schwierig, so große Songs zu covern. Meistens macht man sie ja nicht besser, man macht sie nur zu seinem eigenen Produkt. 7.52 Uhr ist es. Guten Morgen. Ein Atomdeal zwischen den USA und Saudi-Arabien. Gestern wurde ja bekannt, dass die Saudis mindestens ein AKW bauen wollen. Die Frage ist, droht jetzt ein nukleares Wettrüsten in Nahost? Das ist ein hochumstrittenes Geschäft und Präsident Donald Trump knüpft es jetzt auch an Bedingungen. Moritz Behrendt mit einem Kommentar auf SR Kultur.
1: Mitten in das Kriegsgeschehen am Persischen Golf platzt die Nachricht, Saudi-Arabien und die USA einigen sich auf einen Atomdeal. Das klingt beim ersten Hören dramatisch, Schnappatmung ist dennoch fehl am Platze. Der Bau von Atomkraftwerken oder auch Urananreicherungsanlagen dauert Jahre, wenn nicht Jahrzehnte. Und das vorgegebene Ziel der saudischen Führung ist auch nicht verwerflich, mehr Strom zu produzieren, um die Wirtschaft anzukurbeln, ohne dabei auf fossile Rohstoffe zu setzen. Diese Energiewende des weltweit größten Erdölexporteurs kann man durchaus begrüßen. Zumindest wenn man die langfristigen und grundsätzlichen Risiken der Kernkraft ignoriert. Wohin mit dem radioaktiven Müll? Und wie groß ist die Gefahr eines atomaren Unfalls? Im Nahen und Mittleren Osten sicherlich größer als an anderen Orten der Welt. Die USA haben im aktuellen Krieg schon das Umfeld des Atomkraftwerks Bushehr im Iran ins Visier genommen. Der Iran wiederum das Gelände des AKWs in den Vereinigten Arabischen Emiraten beschossen. Zum Glück bislang ohne größere Schäden. Der saudisch-amerikanische Atomdeal weckt vor allem langfristig Sorgen. Noch ist unklar, ob sich das saudische Königshaus nach jahrelangen Verhandlungen mit den USA durchgesetzt hat, dass sie im eigenen Land Uran anreichern können. Falls ja, dann wäre das ein großer Schritt. Eine Erlaubnis aus Washington brauchen die Saudis dafür nicht, wohl aber die technologische Unterstützung und das Know-how einer Atommacht. Und da mag das Kalkül in den USA gewesen sein, lieber selbst die Partnerschaft anzubieten, als es Pakistan oder gar Russland zu überlassen. Saudi-Arabien verfügt über Uranvorkommen im eigenen Land und könnte so vermutlich in der Zukunft die Fähigkeit entwickeln, Atombomben zu bauen. Das ist aktuell nicht der Plan, aber Pläne können sich ändern, Regierungen auch. Das zeigt der Blick auf die andere Seite des Persischen Golfs. Die USA, Frankreich und Deutschland haben dem Iran eifrig mit Technologie und Know-how beim Aufbau des Atomprogramms geholfen, damals als der Schah herrschte. Die Islamische Revolution im Jahr 1979 hatten sie dabei nicht auf dem Schirm. Die Regierung in Teheran behauptet zwar bis heute standhaft, ihr Atomprogramm diene ausschließlich zivilen Zwecken, aber glaubhaft ist das nicht. Immer näher hat sich der Iran in den letzten Jahren an die Fähigkeit herangerobbt, Atombomben zu bauen. Das war für Israel und die USA ein wesentlicher Grund, den Iran Ende Februar anzugreifen. Vorerst bleibt Israel also das einzige Land in der Region im Besitz von Atomwaffen. Vereinzelt haben israelische Politiker schon darüber fantasiert, sie auch einzusetzen. Das gilt als unwahrscheinlich. Zeigt aber auch, wer heute einem Land atomare Fähigkeiten verschafft, weiß nicht, wer dort in einigen Jahren die Entscheidungen trifft. Aktuell halten die USA Saudi-Arabien für einen stabilen und vernünftigen Partner. Auch weil Kronprinz Mohammed bin Salman den Einfluss der radikal-islamistischen Wahhabiten zurückgedrängt hat. Aber dass das über Jahre so bleibt, dafür gibt es keine Garantie.
0: Kernenergie für Saudi-Arabien, möglicherweise ein gefährlicher Atomwettlauf am Golf. Moritz Behrendt kommentierte den neuen Atomdeal mit den USA. 5:08 ist es.

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1: Es ist 8 Uhr. Der Waldbrand bei Nonnweiler zwischen Kastel und Primstal ist unter Kontrolle. Die Löscharbeiten werden aber voraussichtlich noch den ganzen Tag andauern. SR-Reporterin Lea Kielnicker.
2: Jetzt geht es darum zu verhindern, dass das Feuer wieder aufflammt. Nach wie vor steigt am Hang, wo der Wald gebrannt hat, Rauch auf. Die Feuerwehr schlägt jetzt am Rand des betroffenen Gebiets Schneisen, um zu verhindern, dass sich das Feuer erneut ausbreiten kann. Das hat der Brandinspekteur des Landkreises St. Wendel, Dirk Schäfer, mitgeteilt. Die weitere Entwicklung hänge auch vom Wind ab. Für die Bevölkerung bestehe aktuell keine Gefahr. Bisher waren bei den Löscharbeiten 300 Einsatzkräfte aus 3 Landkreisen im Einsatz. 7 Feuerwehrleute wurden verletzt. Insgesamt ist eine Fläche von gut 50.000 Quadratmetern verbrannt. Das entspricht in etwa 7 Fußballfeldern. Die Brandursache ist noch unklar.
1: Wesentlich dramatischer ist die Waldbrandlage in Frankreich. In der bei Sommertouristen beliebten Region Nouvelle-Aquitaine im Südwesten des Landes mussten knapp 30.000 Menschen in Sicherheit gebracht werden. Das größte Feuer in der Region ist mittlerweile auf 4.800 Hektar angewachsen. Das entspricht etwa der Fläche der nahegelegenen Stadt Bordeaux. Unter anderem Kroatien und Portugal wollen Löschflugzeuge zur Unterstützung nach Frankreich schicken. In Spanien haben die Behörden rund 10.000 Menschen vor Waldbränden in Sicherheit gebracht. Die Regierung hat für 2 Regionen den Notstand ausgerufen. Die aktuelle Bundesgesundheitsministerin Nina Waken soll Medienberichten zufolge neue Kanzleramtschefin werden. Der Posten ist neu zu besetzen, weil Thorsten Frey in den Fraktionsvorsitz der Union im Bundestag wechselt. Wakens Nachfolger im Gesundheitsministerium wiederum soll der jetzige CDU-Generalsekretär Linnemann werden. Die nächste große Herausforderung für ihn wäre die geplante Pflegereform. Es wird erwartet, dass Bundeskanzler Merz die neuen Personalpläne heute offiziell vorstellt. Die US-Regierung hat neue Zölle gegen rund 60 internationale Handelspartner angekündigt, darunter auch die EU. Grund ist nach Angaben des Weißen Hauses ein unzureichendes Vorgehen der Betroffenen gegen Zwangsarbeit. Für die Europäische Union greift demnach künftig ein Zoll in Höhe von 10%. Bisherige weltweite US-Zölle sind derweil ausgelaufen. Die US-Regierung brauchte daher eine neue Begründung, nachdem der oberste Gerichtshof der USA im Februar eine Reihe der ursprünglichen Zölle von US-Präsident Trump gekippt hatte. In der Generalversammlung der Vereinten Nationen haben gestern Abend die Bewerberinnen und Bewerber für das Amt des UN-Generalsekretärs öffentlich debattiert. Der Amtsinhaber der vergangenen 10 Jahre, Guterres, scheidet Ende des Jahres aus. Aus New York berichtet Martin Ganselmeier.
3: 4 Kandidatinnen und 2 Kandidaten stellten sich in der Generalversammlung den Fragen der beiden Moderatoren und der im Saal anwesenden Vertreter der UN-Mitgliedstaaten. Alle 6 waren sich in einem Punkt einig: Die Vereinten Nationen dürfen nicht länger im Abseits stehen. Ob einer der 6 tatsächlich die Nachfolge von Guterres antritt und ob es zum ersten Mal in der 80-jährigen UN-Geschichte eine Frau an die Spitze schafft, das entscheiden letztlich die Vetomächte im UN-Sicherheitsrat, vor allem die USA, China und Russland. Gut möglich, dass sie in den nächsten Monaten ganz neue Namen präsentieren.
1: Ein von der Universität Saarbrücken geleitetes Forschungsteam hat neue Technologien entwickelt, um den Strombedarf von KI zu verringern. Nach Angaben des Deutschen Forschungszentrums für Künstliche Intelligenz werden zu diesem Zweck KI-Modelle eingesetzt, die unnötige Daten ausfiltern und für ihre jeweiligen Aufgaben erst gar nicht verarbeiten. Auf diese Weise könne der Energieaufwand um bis zu 90% verringert werden. Das ermögliche auch kleineren und mittelständischen Unternehmen, diese KI-Modelle zu nutzen. Die Forscher testeten die KI-Modelle unter anderem in Zusammenarbeit mit der Stahlholding Saar. Und das waren die Nachrichten mit Stefan Eising. 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
4: Die Sonne scheint im Saarland und das tut sie fast das ganze Wochenende. Heute bei bis zu 29 Grad an Saar, Blies und Nied, 25 Grad rund um Freisen. Morgen auch viel Sonnenschein mit ein paar Quellwolken bei 32 Grad, der wärmste Tag vom Wochenende. Sonntag 28 Grad, da gibt es ein paar mehr Wolken und Richtung Abend kann es auch regnen. 7:58 ist es, aktuell ist aus der SR-Verkehrsredaktion von der A8 Pirmasens Richtung Saarlouis in Höhe Dillingen Süd ist die rechte Spur und die Ausfahrt wegen Bauarbeiten gesperrt. Das Ganze noch bis Montag. Außerdem im Landkreis St. Wendel die L147 ist zwischen Mariahütte und Primstal wegen eines Waldbrandes gesperrt. Ich wünsche Ihnen eine gute Fahrt heute Morgen.
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4: Ja, Frankreich kennt sich aus mit Verboten im Internet. Seit einem Jahr können Minderjährige keine Pornoseiten mehr im Netz aufrufen, ohne Altersnachweis. So der Plan. Es geht allerdings doch. Mit wenigen Handgriffen kann jeder Jugendliche die Sperre umgehen. Jetzt soll dort auch ein Social-Media-Verbot für unter 15-Jährige kommen. Aber ist das auch durchzusetzen? Beispiel könnte Australien sein. Das gucken wir uns in 7 Minuten hier genauer an. Down Under hat es nämlich schon seit einer Weile eingeführt. Guten Morgen wünscht Holger Büchner.

0: warten wir alle schon den ganzen Morgen drauf. Le Fait de Café. Wann kickt das Koffein rein und schiebt uns in den neuen Tag? Vero Nuck auf SR Kultur. Frankreich hat gerade ein Social-Media-Verbot für Kinder und Jugendliche unter 15 beschlossen. In Australien gibt es ein solches Verbot seit Dezember. Jetzt, gut ein halbes Jahr, nachdem die Regelung eingeführt wurde, gibt es eine erste Studie zur Wirksamkeit dieses Verbotes. Und die Studie hat Christopher Roth vom Max-Planck-Institut für Verhaltensökonomik mit einem internationalen Forschungsteam durchgeführt. Und die zeigt, in der Praxis wird das Verbot zunehmend umgangen. Was können Social-Media-Verbote also wirklich leisten und wo liegen ihre Grenzen? Guten Morgen, Herr Roth.
1: Guten Morgen, Herr Büchner.
0: Ja, warum zeigt das Verbot in Australien bislang offenbar jetzt nicht die Wirkung, die man sich eigentlich davon erhofft hatte?
1: Ja, also zuallererst ist es so, dass eben diese Verbote extrem leicht zu umgehen sind. Das heißt, Leute, deren Account am Anfang deaktiviert wurde, konnten einfach über einen VPN oder über eine andere Eingabe eines höheren Alters das Gebot ganz einfach umgehen. Die tiefliegendere Problematik für ein soziales Gut wie soziale Medien ist allerdings die soziale Natur von sozialen Medien. Wenn also eine Mehrheit an Schülern noch auf diesen Medien ist, dann entsteht ein gewisser sozialer Zwang, auch auf diesen sozialen Medien weiter zu bleiben. Nun ist es in Australien eben so, dass vor allem populäre und einflussreiche Schüler sich nicht an das Verbot halten und dadurch entsteht eine soziale Dynamik, die bedeutet, dass es eben mit sehr hohen sozialen Kosten verbunden ist, von diesen Plattformen runterzugehen. Und das ist eine Dynamik, die wir auch gezeigt haben. Im April dieses Jahres war es noch so, dass sich ca. 30% der australischen Jugendlichen an das Gesetz gehalten haben. Nun im Juni waren es allerdings nur noch 6%. Und wir haben uns eben angeschaut, was sind die Gründe, die die Jugendlichen nennen. Und die verweisen eben oftmals auf sozialen Druck. Wir haben die Jugendlichen zudem gefragt, wie viele ihrer Freunde müssten sich an das Verbot halten, damit sie auch runter von den Plattformen gehen. Und da war die Antwort bei so 2/3. Da aber in der Praxis im April eben nur 1/4 sich daran gehalten hat, war unsere Vorhersage, naja, wenn so viele andere Schüler eben sich nicht an das Verbot halten und so eine hohe soziale Schwelle benötigt wird, dann werden wir ja eine negative Dynamik erleben und sich noch weniger Jugendliche an dieses Verbot halten.
0: Das klingt ja jetzt irgendwie, wenn Sie mir das so erzählen, ein bisschen nach freiwilliger sozialer Selbstkontrolle, weil offensichtlich kontrolliert es ja dann doch keiner. Sie sagen ja, die haben sich dann nicht mehr dran gehalten und sich doch wieder angemeldet.
1: Genau, absolut. Dadurch, dass eben die Jugendlichen selbst nicht bestraft werden, sondern die Strafen über die Plattformen laufen und dadurch, dass man eben durch solche Dinge wie VPNs oder ältere Geschwister, die einem die Account-Details geben oder eben Altersverifikationen, die leicht auszutricksen sind, ist es eben einfach extrem schwierig, das umzusetzen.
0: Ja, welchen Tipp würden Sie denn jetzt den Franzosen geben mit den Erfahrungen, die Sie aus Ihrer Studie in Australien gezogen haben?
1: Also ich bin der Meinung, dass an sich die Idee von sozialen Medienverboten sehr fruchtbar ist und dass die Grundidee sehr gut ist, aber dass man eben diese Verbote komplementieren muss mit Kampagnen, die eben Leuten Informationen geben, die versuchen, soziale Normen zu ändern darüber, was es bedeutet, sich nicht an das Verbot zu halten, dass man vielleicht über solche Dinge nachdenken müsste wie Verbote, die auf Schulklassenebene und nicht auf Altersebene agieren. Problem ist nämlich, wenn ich als 15-jähriger Schüler in der Klasse bin, wo die Hälfte der anderen Schüler 16 Jahre sind und sich nicht daran halten müssen, dann habe ich quasi gar keine Wahl. Wenn ich allerdings das Verbot auf dieser Ebene einführen würde, könnte das besser funktionieren. Am Ende des Tages ist natürlich die Frage, wie genau verifiziert man, ob sich die eben Schüler an das Verbot halten und kann man da innovativere Methoden verwenden, die eben verlässlich überprüft werden können. Und ich denke, da arbeiten die Länder dran, bis solche besseren technologischen Möglichkeiten da sind. Glaube ich, müssen wir einfach versuchen, soziale Normen zu verändern.
0: Okay, wenn ich aber da jetzt so zwischen den Zeilen höre, haben Sie und Ihr internationales Forscherteam irgendwann einfach den Kopf geschüttelt und haben gesagt, das ist wahrscheinlich eigentlich gar nicht durchsetzbar. So klingt es für mich, oder?
1: Absolut, genau, das ist so. Allerdings will ich betonen, dass sich das ändern könnte über die Zeit hinweg. Also der Fakt, dass es jetzt die Verbote gibt, könnte andere Auswirkungen haben für Kinder, die noch keinen Account jemals hatten. Die meisten australischen Jugendlichen hatten eben schon Accounts zu dem Zeitpunkt, als diese sozialen Medien dann für sie verboten wurden. Es könnte also sein, dass das Verbot über die Zeit hinweg an Effektivität gewinnt. Allerdings ist das natürlich auch eine offene Frage noch.
0: Christopher Roth vom Max-Planck-Institut für Verhaltensökonomik hat mit einem internationalen Forschungsteam eine Studie zur Wirksamkeit des Social-Media-Verbots in Australien durchgeführt. Das Verbot hat Schlupflöcher und die Prognose für eine Einführung in Frankreich, wenn ich sie falsch zitieren darf, ist eher mau.
1: Genau.
0: Danke Ihnen.
1: Danke Ihnen.

Das Orchester der Königlichen Oper Kopenhagen mit dem leicht dramatischen Finale aus der 2. Sinfonie in C-Dur vom Hamburger Barockkomponisten Christopher Ernst Friedrich Weise. Wir starten zusammen in den Freitagmorgen. Fröhliches Aufstehen zusammen. Es ist jetzt 22 nach 8. 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

0: In Nomi delle Stelle singt Marco Paolini hier, er ist Theaterdirektor übrigens, Dramaturg, Autor und eben ein guter Musiker und Sänger, wie wir gerade gehört haben. 23 nach 8 ist es.
1: Zwischenruf von Joachim Hipfel, Evangelische Kirche.
2: Es gibt Tage, da fühle ich mich wie ein alter VW-Käfer im Gegenwind. Ich will losfahren, aber der Motor stottert. Die Lenkung quietscht und die Batterie ist leer. Im Klartext, eine Krankheit stellt mich mal wieder auf den Parkplatz. Dann wache ich morgens mit Fieber auf und denke sofort, welche Termine muss ich heute absagen? Welches Familienfest, welche Begegnung oder welches Konzert würde ich diesmal verpassen? Das frustriert mich jedes Mal. Doch nachdem der erste Ärger verflogen ist, merke ich oft etwas anderes. Niemand erwartet von mir, dass ich krank Höchstleistungen bringe. Ich darf im Bett bleiben, schlafen, zur Ruhe kommen. Und genau dann entsteht Raum für ein Gespräch mit Gott. Ich spüre, das Wichtigste verpasse ich gar nicht. Gottes Nähe, seine Liebe und seine Treue hängen nicht an meinem Terminkalender. Sie kommen sogar bis an mein Bett. Ich bin nicht weniger wert, weil ich weniger leisten kann. Ich bin geliebt von einem Gott, der gerade in der Schwäche seine Kraft zeigt.
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0: Es ist 8.30 Uhr.
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0: Patrick Schnieder muss gehen. Im Zuge der Kabinettsumbildung muss auch der Bundesverkehrsminister seinen Posten räumen. Das hat die Deutsche Presseagentur aus Parteikreisen erfahren. Außerdem soll nach Medienberichten Gesundheitsministerin Warken neue Kanzleramtschefin werden. CDU-Generalsekretär Linnemann soll das Gesundheitsressort übernehmen. Löscharbeiten dauern an. Der Waldbrand zwischen Kastel und Primstal ist seit gestern Abend unter Kontrolle. Jetzt geht es darum, ein Aufflammen der Glutnester zu verhindern. Im Einsatz waren zeitweise über 300 Feuerwehrleute. Verbrannt ist eine Fläche von etwa 7 Fußballfeldern. Und das Nauwieser Viertelfest beginnt. Von heute Nachmittag bis Sonntagabend gibt es in den Straßen rund um den Max-Ufels-Platz in Saarbrücken zahlreiche Veranstaltungen und Konzerte. Im vergangenen Jahr wurde das Nauwieser Fest von rund 25.000 Menschen besucht. Wegen des laufenden Streiks bei der Saarbahn gibt es einen Schienenersatzverkehr und die Busse fahren nachts bis um 2 Uhr. 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Das Wetter im Saarland ist sonnig, die Temperaturen am Nachmittag bei 29 Grad an Saar, Blies und Nied, 27 Grad in Weißkirchen und 25 Grad haben wir im Hochwald. Es gibt ein paar Quellwolken, dasselbe gilt für morgen. Morgen übrigens 28 bis 32 Grad, also nochmal ein bisschen was drauf. Sonntag 28 Grad, ab Mittag gibt es ein paar mehr Wolken, allerdings kann es stellenweise Regen geben, aber wenn, dann höchstens im Hochwald. 8.31 Uhr, aktuell ist aus der SR-Verkehrsredaktion. Vorsicht im Landkreis Neunkirchen auf der L125 in Höhe Neunkirchen-Plättjesdohle. In beiden Richtungen für und durch Enten auf der Fahrbahn. A8 Pirmasens Richtung Saarlouis-Höhle, Höhe Dillingen Süd ist die rechte Spur und die Ausfahrt wegen Reparaturarbeiten gesperrt. Das Ganze noch bis Montag und im Landkreis St. Wendel. Die L147 ist dort zwischen Mariahütte und Primstal wegen des gerade erwähnten Waldbrandes gesperrt. Fahren Sie vorsichtig heute Morgen und kommen Sie gut an.
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0: Die Badeseen im Saarland haben immer noch um die 22 Grad Wassertemperatur, habe ich gerade gesehen. Also die 8 Milliarden Liter Wasser im Boostalsee zum Beispiel 22 Grad, Losheimer Stausee auch angenehme Wassertemperatur. Also ein Badeausflug am Wochenende ist in jedem Fall möglich. Ich wünsche Ihnen viel Spaß bei allem, was Sie sich vornehmen. Guten Morgen, wünscht Holger Büchner.

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0: Nachdenkliche Filmmusik aus dem Westernstreifen Slow West, und der Titel ist ja auch tatsächlich Slow, vom London Contemporary Orchestra. Es ist 8.40 Uhr.
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0: Ja, Schumachers Schlussrunde, Schumachers Kusswunde, Schumachers Schusswunde. Deine Rubrik hat hier in der Redaktion wirklich viele Namen.
2: Ja.
0: Aber heute geht es um was Ernstes. Du möchtest über das IFG sprechen. Was genau ist das?
2: Nicht zu verwechseln mit dem ISG. Rückenpatienten kennen das Iliosakralgelenk. Nee, IFG steht für Informationsfreiheitsgesetz. Und das ist ein Auskunftsrecht. Und wenn man das mal ein bisschen demokratietheoretisch betrachtet, ja, so Machtbalance, ne? Also wir Bürgerinnen und Bürger können Behörden, Ministerien, Verwaltungen irgendwas fragen, und die müssen uns das dann auch sagen, solange es nicht um, ja, also Sicherheits-, also ne, Spionage oder sonst irgendwie relevante Themen geht, die uns alle gefährden würden. Aber grundsätzlich, und das ist der Gedanke dabei, muss der Staat schon begründen, warum er dir eine Information verweigert, weil eigentlich gehören die ja uns, ne? Also diese ganzen Behörden und Ministerien und so weiter, die arbeiten ja für uns, die Steuerzahler, die Bürger, die Demokraten. Und in Punkt 32 von 34 Punkten, also ziemlich genau da, wo wir Journalisten schon lange nicht mehr lesen, in diesem Reformpaket der Koalition vor 3 Wochen, da stand, dass das IFG fortentwickelt werden soll. Und wir alle wissen, wo fortentwickelt steht. Oh, da ist ein Totenkopf drauf.
0: Das heißt, etwas.
2: Die Hürden für Informationen werden deutlich höher gelegt. Und das bezieht sich jetzt nicht nur auf einfache Bürger, sondern unter anderem auch auf NGOs. Man kennt die so, Frag den Staat und Abgeordnetenwatch. Und die machen der Politik, naja, in den letzten 20 Jahren dann hier und da schon mal Ärger. Ein gewisser Jens Spahn, der frühere Fraktionschef der CDU, der war ja auch mal Gesundheitsminister, dem hat man also die ganzen Masken Geschäfte mit diesem IFG nachgewiesen. Philipp Amthor, der lobbysiert hat für so ein KI-Startup von zu Gutenberg, Lobbymails von Schröder, Porsche-Gate, also SMS zwischen Lindner und dem Porsche-Chef. Was haben wir noch? Jetzt gerade erst Kai Wegner, unser künftiger ex-regierender Bürgermeister, der hatte ja, haben wir letzte Woche oder vorletzte Woche drüber geredet, bei diesem Stromausfall im Januar hatte er behauptet, von früh morgens an unter anderem auch mit dem Kanzleramt telefoniert zu haben. Das Kanzleramt hatte sich da so ein bisschen im Unklaren gehalten. Die Kollegen vom Tagesspiegel hier haben mit Hilfe des Informationsfreiheitsgesetzes durchgesetzt, dass das Kanzleramt sich da mal präzise, also ne, mal in den Kalender gucken, und dann mussten sie sagen, ja, ein Telefonat hat es nicht gegeben, und Friedrich Merz sagt dann auch, ja, sei ihm nicht erinnerlich. Und das ist natürlich doof als regierender Bürgermeister. Du sagst, du telefonierst mit dem Kanzleramt, alle denken, oh ja, da, so. Unsere Kollegen haben mal nachgefragt und festgestellt, der hat geflunkert. Und das war genau die Lüge zu viel, die ihn jetzt zum Rücktritt bewegt hat. Das heißt, dieses Gesetz hat schon auch durchaus, ich sag mal, eine reinigende Funktion. So, und das wollen die da jetzt natürlich so ein bisschen schwieriger machen. Aber die Republik steht auf den Hinterpfoten, und das sind eben nicht nur die NGOs, das ist nicht nur die SPD-Fraktion, die sich ein bisschen überfahren gefühlt hat, sondern das sind ganz viele Menschen, die von einem Gefühl, ja, wie soll ich sagen, vielleicht nicht übermannt, aber zumindest mal angefallen sind, dass sich hier im politischen Berlin, übrigens in allen Demokratien, so leise reinschleicht, dieses Misstrauen, was machen die da eigentlich? Und dieses IFG ist die beste Medizin, um Vertrauen zu schaffen und zu zeigen, guck mal, meistens arbeiten die ordentlich.
0: Ja, aber etwas, das Dinge transparenter macht,
2: so.
0: Ja, hat er immer auch Kritiker. Wer ist denn jetzt gegen das IFG?
2: Das ist ein sehr guter Punkt. Also man kann sich gar nicht so ganz genau erklären, wie dieses IFG auf diese Koalitionsreformliste gekommen ist. Der Trick lautete Bürokratieabbau. Weil wenn du 19.000 Anfragen hast, so viele waren es im vergangenen Jahr, natürlich macht das Arbeit. Man muss ja irgendwelche Dinge raussuchen aus den Ordnern. Man muss Namen schwärzen und so. Also es ist durchaus ein bisschen mehr Aufwand. Und dann haben sie gesagt, auch wenn wir das ein bisschen schwierig schwieriger machen, dann zahlt das auf den Bürokratieabbau ein. Das ist natürlich ein mieser Trick. Man mutmaßt, dass die Herren Spahn, als er noch Fraktionschef war, und Dobrindt, Innenminister, der nämlich auch genervt war, weil er tausende von Akten wegen seiner Abschiebepraxis rausrücken musste, dass die beiden das so, ja, das so reingeschmuggelt haben und dachten, ach komm, kurz vor der Sommerpause, soweit liest niemand. Aber ne, da sind die deutschen Journalistinnen und Journalisten ja pleatsch genug. Und ich gehe mal davon aus, dass das in dieser Fortentwicklungsform nicht kommt, weil der Sturm der Entrüstung ist doch ganz schön groß, und zwar zu Recht.
0: Manchmal lohnt es sich als Journalist genauer hinzugucken, wie du es getan hast. Was eine Reform, die als Mogelpaket daherkommt. Ich danke dir.
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0: Das ist neue Musik für Sie. Wir spielen Sober von Blue Eye. Ein Song, der ganz viel Lebensfreude und Nähe ausdrückt. Wie so ein Singalong mit Freunden am Lagerfeuer in gemütlicher Runde. Guten Morgen, es ist 8.53 Uhr und die Sonne scheint. Das Wochenende steht vor der Tür. Wenn Sie Lust haben auf gute Musik, dann machen Sie doch vielleicht ein bisschen Platz in Ihrem Kalender. Es ist nämlich jede Menge los im Saarland. Und zwar im ganzen Saarland. Gabi Sawasch hat ein paar musikalische Ausgehtipps für uns schon mal sortiert.
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2: Eine Rostwurst, Falafel oder Langosch auf die Hand, dazu Bier oder Aperol Spritz und rein ins Saarbrücker Bermuda-Dreieck. Das Norwieser Viertelfest lockt ab heute bis Sonntag zur Open-Air-Party mit viel Musik. Zum Beispiel der Saarbrücker Coverband TG1 oder Newcomer-Indie-Pop aus Düsseldorf von Pia.
3: Ich hatte schon alle verloren und ich hab das erst gerade gecheckt.
2: Auch Ogu und die Reggae-Rockers sind am Start. Und er hier, Mac Windhund aus Hamburg. Er mixt Indie mit einer Prise Neue Deutsche Welle, Rap und Folk.
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2: Alle Konzerte und Bühnen des Norwieser Viertelfests gibt's zum ausgiebigen Stöbern im Netz auf naufest.de. In Ottweiler schlagen ab dem Wochenende sämtliche Herzen fürs Akkordeon. Die besten Spieler und Lehrer der Welt zeigen nämlich, was geht auf dem Instrument des Jahres. Eine ganze Woche lang bei der Akkordeon-Seminarwoche. Traditionell startet die mit einer langen Nacht des Akkordeons und die ist heute ab 19 Uhr in der Landesakademie mit einem vielseitigen Programm von Haydn bis Piazzolla.

0: Und diese folkigen, sonnenverwöhnten Sounds aus Ligurien und dem Piemont gibt's am Samstag früh beim Homburger Musiksommer. Liguriani heißt die spielfreudige Weltmusikband aus Italien mit ziemlich bunter Besetzung von Gesang über Gitarre und Dudelsack bis Traversflöte und Akkordeon. I Liguriani spielen auf dem historischen Marktplatz in Homburg morgen ab 10.30 Uhr. In eine neue Runde startet das Sommermusikfestival sonntags ans Schloss in Saarbrücken. Mit Blick auf die Saar und die Saarbrücker Innenstadt von der Schlossmauer aus. Zur Matinee spielt dort um 11 Uhr Susan Santos ihre roughen, gitarrengetränkten Songs. Und abends um 18 Uhr die Nadja Todua Band und die georgische Voice of Germany Gewinnerin mit ihrer typisch hellen und ein bisschen rauen Stimme und energiegeladener Begleitband. Der perfekte Sound, um frisch und voller Energie in die neue Woche zu starten.
1: Danke, Gabi. Vielleicht sehen wir uns auf dem Nauwieser Viertelfest am Wochenende oder am Sonntag beim Oldtimer-Treffen in St. Wendel. Mein Plan fürs Wochenende steht soweit. Ich wünsche Ihnen ein schönes Wochenende, am besten mit uns, mit SR Kultur.

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1: Es ist 9 Uhr. Im Zuge der Kabinettsumbildung muss auch Bundesverkehrsminister Patrick Schnieder seinen Posten räumen. Das hat die Deutsche Presseagentur aus Koalitionskreisen erfahren. Nach dem Wechsel von Thorsten Frey an die Unionsfraktionsspitze soll Gesundheitsministerin Waken neue Kanzleramtschefin werden. CDU-Generalsekretär Linnemann soll das Gesundheitsressort übernehmen. Die Waldbrandlage in Frankreich spitzt sich zu. In der Nähe von Bordeaux an der Atlantikküste mussten knapp 30.000 Menschen in Sicherheit gebracht werden, unter ihnen viele Touristen. Bisher sind die Feuer dort nicht unter Kontrolle. Starker Wind erschwert die Arbeit der Einsatzkräfte. Kai Rienecker berichtet.
2: In der Nacht hat das Feuer am Becken von Arcachon eine weitere Abwehrlinie der französischen Feuerwehr überschritten. Ab 1 Uhr morgens erfolgte die Evakuierung der gesamten Halbinsel vom Cap Ferret. 800 Feuerwehrleute und mehrere Löschflugzeuge haben das Feuer noch immer nicht unter Kontrolle bringen können. 5000 Hektar sind bereits verbrannt. Inzwischen gibt es ein weiteres größeres Feuer in der Region rund 50 Kilometer entfernt im Urlaubsgebiet von Biscarrosse. Auch dort mussten bereits fast 10.000 Menschen an der französischen Atlantikküste ihre Wohnungen bzw. Urlaubsunterkünfte verlassen. Frankreichs Präsident Macron bat die Europäische Union um zusätzliche Unterstützung durch Löschflugzeuge, die im Laufe des Tages in den Brandregionen im Südwesten Frankreichs eintreffen sollen.
1: Der Waldbrand bei Nonnweiler zwischen Kastel und Primstal ist unter Kontrolle. Die Löscharbeiten werden aber voraussichtlich noch den ganzen Tag andauern. Die Feuerwehr schlägt am Rand des betroffenen Gebiets Schneisen, um zu verhindern, dass sich das Feuer erneut ausbreiten kann. Die weitere Entwicklung hänge auch vom Wind ab. Für die Bevölkerung besteht den Angaben nach aktuell keine Gefahr. Bisher waren bei den Löscharbeiten 300 Einsatzkräfte vor Ort. 7 Feuerwehrleute wurden verletzt. Insgesamt ist eine Fläche von gut 5 Hektar verbrannt. Das entspricht in etwa 7 Fußballfeldern. Der Gewinn von Volkswagen ist im zweiten Quartal erneut eingebrochen. Wie der Konzern in Wolfsburg mitteilte, ist das Ergebnis nach Steuern im Vergleich zum Vorjahr um rund ein Drittel gesunken auf gut 1,5 Milliarden Euro. Konzernchef Blume hatte bereits im Frühjahr erklärt, dass Zölle, Kriege, geopolitische Spannungen und härter werdende Konkurrenz für Gegenwind sorgten. Bis 2030 hat Volkswagen bereits den Abbau von 50.000 Stellen in Deutschland angekündigt. 35.000 Jobs sollen bei der Kernmarke wegfallen, der Rest bei Töchtern wie Audi und Porsche. Das Niedrigwasser auf dem Rhein macht auch der Schifffahrt auf der Mosel zu schaffen. Nach Angaben des Geschäftsführers des Trierer Hafens können Frachtschiffe derzeit nicht voll beladen werden. Sebastian Grauer für SR Info.
3: Das Niedrigwasser komme in diesem Jahr ungewöhnlich früh, schon im Juli, statt wie oft erst später im Sommer. Hält die Situation länger an, könnten mehr Waren auf die Schiene oder die Straße verlagert werden, erklärt der Geschäftsführer. Das könne dazu führen, dass Kunden dauerhaft abspringen und nicht mehr auf den Transport per Schiff zurückkehren, was insbesondere die Umschlagbetriebe treffe. Die Industrie- und Handelskammer Trier fordert deshalb, die geplante Vertiefung und Verbesserung der Fahrrinne auf dem Mittelrhein schneller umzusetzen. Dadurch sollen Schiffe auch bei niedrigem Wasserstand mehr Ladung transportieren können.
1: Nach der für Deutschland enttäuschenden Weltmeisterschaft stellt der Deutsche Fußballbund heute den neuen Bundestrainer vor. Nachfolger von Julian Nagelsmann soll Jürgen Klopp werden. Offiziell ist das aber noch nicht, weil offenbar immer noch das offizielle grüne Licht der DFB-Gremien fehlt. Das gilt jedoch als Formsache. Erwartet wird, dass Klopp eine Art Rede zur Fußballnation hält. Der 59-Jährige arbeitete zuletzt für den Red Bull-Konzern bei dessen internationalen Fußballaktivitäten. Und das waren die Nachrichten mit Stefan Eising. 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
4: Das Wetter für uns im Saarland. Wir kriegen Sonne pur. Heute Mittag dann auch mal ein paar harmlose Schleierwolken. Es kommt aber kein Tropfen Regen runter. Es wird sommerlich warm. 25 bis 29 Grad in Saarbrücken. 30 auch die nächsten Tage. Hitze. Wir bekommen am Samstag 32 Grad am Sonntagabend. Da könnte es ein paar Schauer geben. Und die nächste Hitzewelle rollt wohl schon wieder auf uns zu ab Dienstag.
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4: Mit Frank Hofmann heute und Ryan Edmund aus Australien. Er singt jetzt gleich By the Water und danach hören Sie eine Elegie von Gabriel Fauré. Mischa Maisky spielt sie auf seinem Cello. Herzlich willkommen.

0: die Elegie Opus 24 von Mischa Majski am Cello und das Orchestre de la Société des Concerts du Conservatoire Paris hat gespielt. Das war zunächst so gar nicht geplant als eigenständiges Werk. Es sollte zunächst ein Teil einer Cellosonate werden und dann ist es dann doch eben als eigenständiges Werk herausgekommen und wurde später dann vom Komponisten selbst, von Gabriel Fauré, auch noch für Orchester eingerichtet. SR Kultur ist hier an diesem Freitagvormittag. Unmittelbar nach dem Ende des Zweiten Weltkriegs, da beginnt der Kalte Krieg. Die Supermächte USA und Sowjetunion spalten nicht nur Europa, sondern sie konkurrieren auf allen gesellschaftlichen Ebenen, im Weltall, im Sport, im Alltag. Da sowohl der Kapitalismus als auch der Kommunismus seinen Bürgern das bessere Leben verspricht, wird die private Lebensqualität schnell auch zu sowas wie einer Prestigefrage. Wie politisch das Wohnen ist, das zeigt die historische Küchendebatte zwischen Nikita Khrushchev und Richard Nixon, die sich heute, am 24. Juli 1957, war das Ganze, die sich heute zum 67. Mal jährt.
1: Zeigen wir eine hochmoderne Küche, die nur wenige Leute haben, oder eine Küche, wie sie in Millionen Häusern ist? Das war tatsächlich eine hochpolitische Frage. Was würden die Besucher der Moskauer Ausstellung denken und was deren politische Führer, wenn sie auf die amerikanische Küche blicken? Man entschied sich für eine Allerweltsküche mit ein paar Besonderheiten. Auch ein paar amerikanische Kunstwerke gingen in die russische Hauptstadt und schon war es da, das unvermeidliche Missverständnis.
2: Das sieht aus, als ob jemand auf die Leinwand gepinkelt hat,
1: kommentierte Khrushchev ein modernes Gemälde. Der entsetzte Übersetzer machte daraus:
3: Der Vorsitzende sagt ihm, scheine, ein kleiner Junge habe eine Pfütze auf die Leinwand gemacht.
1: Khrushchev, des Englischen nicht mächtig, aber misstrauisch und bauernschlau, merkte gleich, dass da etwas nicht stimmt und verlangte eine korrekte Übersetzung. Der Übersetzer, nun doppelt peinlich berührt, fügte sich. Im Jahr 1959 zeigten die USA in Moskau eine Ausstellung, die alle Aspekte des amerikanischen Lebens umfasste. Entsprechend präsentierten sich die Sowjets in New York. Es war der Versuch einer vertrauensbildenden Maßnahme in Zeiten, in denen sich das Klima zwischen den beiden Mächten zusehends verfinsterte. Jedes Detail der Ausstellungsstücke wurde daraufhin überprüft, welche Wirkung man damit erreichen konnte und sollte. Um die ohnehin argwöhnischen Russen nicht noch argwöhnischer zu machen, wurden die Kabeldepeschen zur US-Botschaft in Moskau nicht verschlüsselt. Trotz maximaler Transparenz und gutem Willen ohne Ende. Bei einem Rundgang durch die Ausstellung am 24. Juli 1959 gerieten dann Khrushchev und Nixon spontan aneinander.
4: And the story of the fair itself is eclipsed by a crackling exchange between Nixon and Khrushchev.
1: Nixon, höflich:
5: Ich möchte Ihnen diese Küche zeigen. Sie ist so wie in unseren Häusern in Kalifornien.
1: Khrushchev, irgendwie auf Krawall gebürstet:
2: Sowas haben wir auch.
1: Nixon lobt den Konsum in Amerika, Khrushchev die Haltbarkeit sowjetischer Güter.
2: Ich glaube nicht, dass diese Ausstellung und das, was Sie sagen, vollkommen korrekt ist.
5: Nun ja.
1: Nixon ist verlegen. Khrushchev gibt sich wieder versöhnlich.
2: Ich hoffe, ich habe Sie nicht beleidigt.
1: Nixon nimmt die Herausforderung an.
5: Alles, was wir sagen, geschieht in freundlicher Absicht. Sprechen Sie frei heraus.
1: Und das tun Sie dann auch. Khrushchev ist mittlerweile voll im Parteitagsmodus.
4: Mr. Key, the Soviets will overtake America and then wave bye-bye.
2: In 7 Jahren haben wir die USA eingeholt und dann werden wir weitergehen. Und wenn wir euch überholen, rufen wir Hi. Und wenn ihr wollt, halten wir kurz an und sagen, folgt uns doch.
1: Und großherzig belehrt der Sowjet den Vertreter der kapitalistischen Welt:
2: Wenn ihr im Kapitalismus leben wollt, nur zu, das stört uns nicht.
1: Nixon dreht das Thema Richtung freien Austausch von Ideen, wohl wissend, dass er damit eine weiche Stelle trifft. Khrushchev wittert eine Falle und verlangt, dass dann auch jedes seiner Worte vollständig und ins Englische übersetzt in den USA publiziert wird. Auf diesen Deal geht Nixon gerne ein, wenn der auch umgekehrt gelte.
4: And with the same token, everything that I say will be recorded and translated and will be carried all over the Soviet Union. That's a fair bargain.
6: What? Oh, what is it?
1: Pech für Nixon, Chruschtschow betrügt. Nur Bruchstücke der Küchendebatte werden später zu nachtschlafender Zeit im sowjetischen Fernsehen ausgestrahlt. Doch noch sind sie sich irgendwie sympathisch.
6: Both Khrushchev and Nixon appear to enjoy themselves.
2: Sie sind ein Anwalt des Kapitalismus. Ich bin ein Anwalt für Kommunismus. Geben wir uns den Bruderkuss.
0: Die Küchendebatte, die berühmte zwischen Nikita Khrushchev und Richard Nixon am 24. Juli 1959, also heute vor 67 Jahren. SR Kultur mit dem heutigen Zeitwort und jetzt mit Niklas Liepe an der Geige, gemeinsam mit der NDR Radio Philharmonie und das Ganze mit einem Stück von Stefan Konsch, die Goldberg-Hain, nämlich für Violine und Streichorchester.

Diese Musik trägt einen praktisch so ein Stück in den Vormittag hinein. Susi Angerleider auf SR Kultur. Golden heißt das Ganze. Jetzt gibt's ein Klangexperiment hier bei uns auf SR Kultur, nämlich die Klarinette trifft auf die Musik von Johann Sebastian Bach. Wir hören Ich ruf zu dir, Herr Jesu Christ, und das Ganze ist ja ein Choralvorspiel eigentlich für die Orgel komponiert und zwei Instrumente, nämlich Klarinette und Theorbe. Martin Fröst und Jonas Nordberg spielen die beiden Instrumente, die übernehmen die verschiedenen Stimmen, die Klarinette, die menschliche Stimme, die Oberstimme und die Theorbe, die beiden unteren Orgelstimmen. Ein klangliches Experiment insofern, dass Johann Sebastian Bach in seinem Leben nie eine Klarinette gehört hat. Das Instrument hat zu seiner Zeit noch in den allerkleinsten Kinderschuhen gesteckt. Und diese Lücke, die füllt nun Martin Fröst. Hier ist's, Ich ruf zu dir, Herr Jesu Christ von Johann Sebastian Bach.

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1: 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Unsere Farben sind gelb und schwarz. Und die Kultur, die steht bei uns in einer Trapezfläche geschrieben. Und das Ganze gepaart mit den beiden Großbuchstaben SR haben wir auf Tassen drucken lassen. Sieht schön aus auf unseren Kaffeebechern und die gibt's zu gewinnen als Präsent für Sie. Wir schenken Ihnen eine dieser Tassen als Anerkennung für ein gutes Ohr. Es gilt nämlich, ein Stückchen Musik aus unserem Programm zu erkennen an einem ganz kurzen Ausschnitt und dann schnell anzurufen unter 65 100 in Saarbrücken 0681 65 100. Das ist die Leitung direkt ins SR Kultur Studio. Mit ein bisschen Glück, das gehört immer dazu, bekommen Sie dann eine dieser Tassen. Auch wenn Sie es jetzt nicht mit absoluter Sicherheit wissen, auch wenn er Ahnung hat, einfach mal tippen, kann ja nichts passieren. Hier ist unser heutiges Stück. Ab jetzt rund 7 Minuten Zeit für Ihre Lösung unter 0681 65 100. Sie hier, die wir jetzt hören, hat bisher 6 Grammys. Sarah Jarouche, sie ist aus Austin, Texas und vielleicht werden es ja auch noch ein paar mehr dieser Auszeichnungen. Das hier ist auf SR Kultur I'll Be Gone.

0: Ein Thema aus dem Film Gefahr und Begierde. Alexandre Desplat haben Sie hier gehört und das Ganze mit Orchester und Alain Planet am Klavier. Wir spielen.
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0: Das Urspiel funktioniert ja folgendermaßen und ganz einfach. Es gibt so eine Sekunde, zwei Sekunden vom Anfang eines Liedes und wir fragen dann, was ist denn das für ein Lied? Man braucht ein gutes Ohr. Wolfgang Flitschek hat gesagt, ich könnte mir vorstellen, dass ich es rausgefunden habe. Herr Flitschek, ich grüße Sie. Herr Flitschek, wo sind Sie hin? Der Flitschek? Ich rufe den Flitschek.
2: Ja,
0: ach,
2: hallo?
0: Da sind Sie. Wo sind Sie abgeblieben? Sind Sie im Funkloch abgetaucht, Herr Flitschek?
2: Ja, wir sitzen halt im Auto auf dem Weg nach Saargemünd und ich glaube, die Verbindung ist nicht so exzellent.
0: Okay, wir probieren es trotzdem, würde ich sagen. Also, ich habe kurz schon gesagt, ich weiß nicht, ob Sie es gehört haben, dass Sie gesagt haben, Mensch, das Titel könnte sein, dass ich es weiß. Ich spiele es nochmal kurz ein, um keine Zeit zu verlieren.
2: Ja, okay.
0: Bei diesem kleinen Stückchen hat sich bei Ihnen was geregt. Was sagen Sie, was ist das für ein Titel?
2: Ja, ja, ich dachte, es sind vielleicht die Comedian Harmonies mit dem kleinen grünen Kaktus.
0: Mein kleiner grüner Kaktus, der steht auf dem Balkon?
2: Ja, so ist es, ja.
0: Ja, vom Anfang her ist das vielleicht gar nicht so weit hergeholt. Aber, Sie wissen ja, wenn so ein Aber kommt, dann kommt beim Ohrspiel dann auch unmittelbar danach sowas.
2: Okay.
0: Aber gut. Mensch, Sie haben ein schönes Ziel vor Augen. Der Wochenmarkt in Saargemünd, ein bisschen Lebensmittel einkaufen, ein bisschen bummeln und vielleicht noch einen Kaffee trinken. Das ist doch ein guter Termin. Und vielleicht fällt Ihnen auch noch eine andere Lösung ein. Dann melden Sie sich einfach nochmal bei uns.
2: Nein. Okay.
0: Tschüss, auch an Ihre Frau. Alles Gute. Tschüss.
3: Danke. Tschüss.

Judy Gardot war das in The Stars Were Mine. Hier ist SR Kultur. Die Schönheiten des Teufels, les beautés du diable. Hören Sie jetzt, der französisch-kanadische Komponist François Dampierre hat sich das ausgedacht. Und Sie hören es hier bei uns auf SR Kultur, jetzt in der Version von La Pietà, Angèle Dubaud an der Geige.

USA kommt die Sehnsucht nach Brasilien auf das Heimweh bei Bebel Gilberto. Abschied von Amerika, adeus Amerika, hier auf SR Kultur. Eine Band, die eigentlich als One-Hit-Wonder gilt, eine Alternative-Indie-Band aus den USA. 1997, also in den 90ern, gab Sex and Candy. Das war der große Hit, der große Erfolg von Marcy Playground. Und danach gab es nie wieder einen Hit und trotzdem haben die eine riesige Fangemeinde. Hier, The Vampires of New York auf SR Kultur.

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1: Es ist 10 Uhr. Bundeskanzler Merz hat eine weitere Umgestaltung seines Kabinetts angekündigt. Gesundheitsministerin Waken gibt ihren Posten ab. Sie wird künftig als erste Frau in der Geschichte das Kanzleramt managen, als Kanzleramtsministerin. Aus Berlin berichtet Sabine Henkel.
2: Das Gesundheitsministerium soll dann Carsten Linnemann übernehmen. Die beiden Personalien sind schon gestern durchgesickert. Jetzt sind sie definitiv. Ebenso, dass Philipp Amthor im Kanzleramt die Zusammenarbeit zwischen Bund und Ländern koordinieren soll. Merz hat erklärt, dass es weitere Wechsel in der Regierung geben wird. Diese will er in den nächsten Tagen bekannt geben. Auch Wechsel in der Partei muss es geben. Die CDU braucht einen neuen Generalsekretär oder eine neue Generalsekretärin.
1: Medienberichten zufolge muss auch Bundesverkehrsminister Patrick Schnieder seinen Posten räumen. Eine afghanische Frau hat im Streit über ein von der Bundesregierung gestopptes Aufnahmeprogramm einen Erfolg vor Gericht erzielt. Die Bundesregierung hatte die Visa der Frau und ihrer zwei minderjährigen Söhne abgelehnt, auf Grundlage einer sogenannten Abkehrerklärung des Bundesinnenministeriums. Die Richter am Bundesverfassungsgericht werteten das als Verstoß gegen das Willkürverbot. Das Oberverwaltungsgericht Berlin-Brandenburg muss nun neu über den Fall entscheiden. Die Ukraine hat in der Nacht erneut einen Standort des größten russischen Online-Versandhändlers angegriffen. Auf dem Gelände im Raum St. Petersburg ist den Behörden zufolge Feuer ausgebrochen. Gestern hatte der Online-Versandhändler Wildberries bereits erklärt, an zwei seiner Logistikstandorte sei nach Angriffen der Betrieb eingestellt worden. Der Konzern wird oft als eine Art russisches Amazon bezeichnet. Recherchen der Nachrichtenagentur AP hatten ergeben, dass der Konzern auch Waren verkauft, die militärisch verwendet werden können, wie etwa Schutzwesten oder Helme. Teilweise bekämen die Artikel sogar eine Art Siegel, demzufolge sie von Soldaten an der Front erprobt seien. Der Gewinn von Volkswagen ist im zweiten Quartal erneut eingebrochen. Wie der Konzern in Wolfsburg mitteilte, ist das Ergebnis nach Steuern im Vergleich zum Vorjahr um rund ein Drittel gesunken auf gut 1,5 Milliarden Euro. Konzernchef Blume hatte bereits im Frühjahr erklärt, dass Zölle, Kriege, geopolitische Spannungen und härter werdende Konkurrenz für Gegenwind sorgten. Er kündigte ein neues Sparpaket noch für dieses Jahr an. Bis 2030 will Volkswagen schon 50.000 Stellen in Deutschland abbauen. 35.000 Jobs könnten bei der Kernmarke wegfallen, der Rest bei Töchtern wie Audi und Porsche. Der Waldbrand bei Nonnweiler zwischen Kastel und Primstal ist vorerst eingedämmt. Die Feuerwehr beobachtet die Lage und schlägt am Rande des betroffenen Gebiets Schneisen, um eine erneute Ausbreitung der Brände zu verhindern. Die Löscharbeiten werden voraussichtlich noch den ganzen Tag andauern. Für die Bevölkerung besteht den Angaben nach keine Gefahr. Bisher waren bei den Löscharbeiten 300 Einsatzkräfte vor Ort. 7 Feuerwehrleute wurden verletzt. Insgesamt ist eine Fläche von gut 5 Hektar verbrannt. Die Tour de France nähert sich dem Höhepunkt. Im Fokus steht Alpe d'Huez mit dem Ziel in 1850 Metern Höhe. Holger Gerska berichtet.
3: Zweimal Ziel in Alpe d'Huez. Heute und morgen wird das Radsportmekka in den Alpen die Entscheidung dieser Tour erleben. Erwartet werden hunderttausende Zuschauer. Die beiden Etappen sind allerdings sehr unterschiedlich. Die morgige ist die superschwere Königsetappe. Die heutige ist mit 128 Kilometern sehr kurz und am Anfang noch moderat, führt allerdings im Gegensatz zur Samstagsetappe über die legendären 21 Kurven in den durch die Tour de France berühmt gewordenen Skiort. Dieses 19. Teilstück besitzt also so viel Prestige, dass Ausreißer sicherlich keine Chance haben, anders als gestern mit dem Tagessieg des Olympiasiegers von 2021, Richard Carapaz aus Ecuador.
1: Und das waren die Nachrichten mit Stefan Eising. 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
4: Das Wetter bei uns im Saarland, es bleibt trocken heute. Es ist sonnig. Ab dem Mittag kommen ein paar harmlose Schleierwolken. Also es kommt kein Regen runter, obwohl wir den dringend bräuchten. Sommerlich warm wird es mit 25 bis 29 Grad, in Saarbrücken knapp 30. Die Nacht kühlt runter auf 9 Grad und morgen am Samstag dann legt der Sommer noch ein bisschen nach mit bis zu 32 Grad. Erst Sonntagabend könnte es vom Hochwald her ein paar Schauer geben. Und ab Dienstag rollt wohl schon die nächste richtige Hitzewelle auf uns im Saarland zu.
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4: Mit Frank Hofmann, herzlich willkommen. Hier ist Musik von Franz Schubert. Sie hören jetzt bei uns aus seiner 5. Sinfonie, das Allegro. Es spielt das Rundfunksinfonieorchester Saarbrücken in dieser Aufnahme unter der Leitung von Marcello Viotti.

0: Ein Beatles-Titel mal ganz anders in der Version von Lisa Egter, nämlich I Should Have Known Better ist das gewesen.
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0: In Runde 1 des Urspiels eben ist das Rätsel nicht gelöst worden. Aber jetzt haben Sie den Ausschnitt des Suchtitels von mir ja schon zweimal gehört. Und dieser Höreindruck konnte 40 Minuten einwirken. Deswegen starte ich jetzt Runde 2. Und vielleicht sagt ja jetzt der eine oder die andere, ah, jetzt weiß ich, was für ein Lied das ist. Sollte Ihnen also eine Idee fürs Urspiel einfallen, rufen Sie gerne an unter 0681 65 100 mit ein bisschen Glück. Und als Anerkennung schenke ich Ihnen eine SR-Kultur-Kaffeetasse. Hier ist der Ausschnitt nochmal für Sie. 0681 65 100. Die nächste Spielrunde, die nächste Lösungsmöglichkeit für Sie in knapp 7 Minuten. Bis dahin unter anderem Musik von Félicien David. Der hat sich in seiner späten Lebensphase von den Opern und von der Programmmusik verabschiedet und hat angefangen, Streichquartette zu komponieren. 4 gibt es an der Zahl aus dem A-Dur-Streichquartett. Hören Sie jetzt das Allegretto von Félicien David, das Mandelring-Quartett spielt.

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1: Für viele ist heute offenbar Markttag, auch für Susanne Schick aus Homburg. Frau Schick, Sie sind in Homburg auf dem Markt unterwegs gerade.
2: Jawohl, da bin ich gerade unterwegs.
1: Okay, und zwar in einer ganz speziellen Mission, weil Sie was planen.
2: Genau, mein Mann wird morgen 55 und da bereite ich jetzt alles vor. Heute Mittag backe ich noch Kuchen und abends kommen Gäste und dann muss man ja gerichtet sein.
1: Absolut. Hat er einen Lieblingskuchen?
2: Ja, der liebt Biskuitrollen mit Beeren.
1: Oh ja. Oh, das kann ich mir auch gut vorstellen. Das machen Sie selbst oder wird das?
2: Ja, das ist auch der einzige Kuchen, den ich backen kann. Sonst bin ich im Backen leider völlig unfähig.
1: Aber das ist jetzt aber kein Kuchen von der ganz einfachen Sorte. Da muss
2: man
1: schon.
2: Nein, aber ich kann nur diesen. Okay. Sonst nichts.
1: Das reicht ja völlig aus. Wenn es der Lieblingskuchen Ihres Mannes ist, ist ja alles gut. Wunderbar. Wenn die SR-Kultur-Tasse zu Ihnen kommt, können Sie den noch dazulegen zum Geschenk.
2: Ja, das sieht bestimmt farblich extrem gut passend
1: aus. Das könnte ich mir vorstellen. Wollen wir es mal versuchen? Hier ist nochmal der Ausschnitt unseres Suchtitels. Was glauben Sie, was ist das, Frau Schick?
2: Also das müsste Paolo Conte Azzurro sein.
1: Und da sind Sie sich ganz sicher, weil?
2: Ziemlich sicher. Ich liebe Paolo Conte.
1: Ein Titel von Tagträumen, von Fernweh an einem Sommertag in der Stadt.
2: Ja, passend für heute.
1: Irgendwie schon.
2: Ja.
1: Das ist richtig, Paolo Conte.
2: Super.
1: Das Azurblau des Sommerhimmels steht da im Mittelpunkt. Wir hören gleich das ganze Stück nochmal. Und unter diesem azurblauen Himmel kaufen Sie weiter ein. Für Sie einen schönen Tag. Und
2: danke gleichfalls.
1: Ich gratuliere noch nicht, aber ich wünsche Ihnen ein schönes Fest zum 55.
2: Danke.
1: Mit Ihrem Mann.
2: Ja, super. Vielen Dank und einen schönen Tag noch.
1: Wünsche ich Ihnen auch. Bis bald. Tschüss.
2: Tschüss.
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1: Wir machen noch eine Runde und zwar später um 20 vor 12.
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Azzurro von Paolo Conte, der Suchtitel in unserem Ohrspiel auf SR Kultur. Wir machen noch eine Spielrunde um 20 vor 12, dann natürlich mit einem neuen Suchtitel, klar.

SR Kultur mit Wisby und Morgen. Die Deutsche Radiophilharmonie, das Ensemble des SR und des SWR in Kaiserslautern, hat etwas gemacht, was vorher noch niemand gemacht hat. Und Sie können teilhaben, Sie können das Ganze verfolgen, weil heute ist beim Label Naxos das Album Schnittke, Complete Works for Two Violins, erschienen. Also alle Werke, alles, was Alfred Schnittke für zwei Violinen mit und ohne Orchester geschrieben hat. Die erste vollständige Aufnahme all dieser Werke von der Deutschen Radiophilharmonie. Und das Ganze ist jetzt rausgekommen als Teil eines Großprojektes. Die CD ist nämlich der Startschuss für ein langfristiges Projekt, bei dem das Orchester nach und nach sämtliche Violinwerke Schnittkes aufnehmen wird. Heute erschienen bei Naxos, und vielleicht ist es ein Präsent, wo Sie sagen, Mensch, das könnte man doch mal schön verschenken. Oder Sie holen sich die CD im Handel für Ihren eigenen CD-Player oder für die Art und Weise, wie Sie zu Hause Ihre Musik hören. 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Hier kommt Musik aus dem Film Love and Gelato, das Thema. Konstantinos Christidis hat es geschrieben.

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0: Sie hören SR Kultur an diesem Vormittag, an diesem Freitagvormittag. Heute Morgen in unserer Sendung ging es um Bayreuth und das wollen wir gerne nochmal aufgreifen. In den letzten Wochen sind die Bayreuther Festspiele nämlich wieder mal in die Diskussion geraten, weil sie eine Gedenkveranstaltung für jüdische Musiker absagen wollten, die allerdings jetzt stattfindet. Die Frage aber bleibt, wie geht Bayreuth mit seiner teils braunen und auch vor den Nazis schon antisemitischen Geschichte um? Darüber haben wir in SR Kultur am Morgen mit Anno Mungen, Musikwissenschaftler an der Uni Bayreuth, gesprochen. Ein entscheidender Name ist dabei der die letzten 20 Jahre vor seinem Tod in Bayreuth lebende Schriftsteller Houston Stuart Chamberlain.
1: Es ist eben so, dass Houston Stuart Chamberlain, einer der wichtigen Ideologen in Bayreuth und auch für den Nationalsozialismus, hier ganz entscheidende Grundlagen legt. Also der geht davon aus, dass es eben eine überlegene deutsche Kultur auf der einen Seite gäbe und dass man alles Fremde, eben das Jüdische etwa, sozusagen zurückstoßen müsse. Und hier ist eigentlich angelegt, was dann in Auschwitz tatsächlich auch umgesetzt wird.
0: Gerade Wagner wurde dafür gerne als Musterbeispiel dieser vermeintlich überlegenen deutschen Kultur genutzt. Anno Mungen warnt deshalb vor modernen Parallelen.
1: Es ist genau diese Idee, das eine gegen das andere eben aufzuwiegen, ja. Und das ist deshalb auch, glaube ich, total relevant und auch nochmal extra interessant, weil ja aktuelle rechte Strömungen eigentlich ein gleiches Narrativ bedienen möchten. Ja. Gerade wenn wir eben auf unsere heutige Gesellschaft schauen, wo eben ja diese Diversität eben von der anderen Seite angegriffen wird. In Bayreuth gibt es ja noch die Chance, vielleicht das Haus von Chamberlain, das in Bayreuth eine städtische Immobilie ist, wo man eigentlich jetzt schon einen Beschluss gefasst hat, das nicht als Zentrum gegen Rassismus und auch zur Information über den Nationalsozialismus auszubauen. Aber vielleicht gibt es ja noch die Chance, dass man das trotzdem tut, weil ich glaube, das wäre ein sehr, sehr wichtiger Ort, sich hier eben zu diesen Dingen auch zu informieren in Bayreuth.
0: Kritik an den diesjährigen Festspielen gibt es ja nicht nur, weil die Gedenkveranstaltung für jüdische Musiker abgesagt werden sollte, sondern auch, weil mit Rienzi eine ungewohnte Oper aus Wagners Frühwerk ihren Weg ins Programm findet und die gilt als Hitlers Lieblingsoper.
1: Ich finde erstmal gut, dass man vielleicht auch das Repertoire hier erweitert in Bayreuth. Allerdings finde ich den Zeitpunkt zum 150-jährigen Jubiläum und dann auch nur eine Spielzeit das zu machen ungünstig. Zumal auch der Nationalsozialismus fast ein Fetisch für Jubiläen hat. Und das finde ich eine etwas eigenartige Konstellation. Auch eingedenk der Tatsache, dass es Hitlers oder eine von Hitlers Lieblingsopern eben war.
0: Sagt Anno Mungen, Musikwissenschaftler an der Uni Bayreuth. Heute Morgen war er bei uns auf SR Kultur. Im Gespräch. Das Ensemble Neues Berliner Kammerorchester unter Michael Erxleben spielt jetzt das Allegro für Streichorchester C-Dur von Gaetano Donizetti.

Das Allegro für Streichorchester C-Dur von Gaetano Donizetti haben Sie gehört. Michael Erxleben dirigierte in dieser Aufnahme das neue Berliner Kammerorchester. SR Kultur mit Musik für den saarländischen Sommer. Es wird heute nochmal mit 29 bis 30, 31 Grad, zum Beispiel in Saarbrücken, nochmal heiß bei uns, bevor dann Anfang nächster Woche wohl die nächste Hitzewelle auf uns zurollt. Aber über den angenehmen Sommer, über die Temperaturen, die noch gut auszuhalten sind, da wollen wir die Musik von Brad McKenzie jetzt legen. A Little Tune, das ist ein Stück, ein Liebeslied, das, ja, ans Herz geht, an die Seele und ich glaube, eigentlich ein ganz guter Mix ist für den heutigen Sommertag und das anstehende Wochenende. Musik.

Gute Musik für den saarländischen Sommer hier von Brad McKenzie auf SR Kultur. Medizin trifft auf Musik. Die Charité und die Berliner Philharmoniker, die starten nämlich jetzt ein gemeinsames Forschungsprojekt. Das international bekannte Orchester und die renommierte Universitätsmedizin haben eine langfristige Zusammenarbeit vereinbart. Sie wollen tiefgreifend zur Wirkung von Musik forschen und dabei von der Expertise des jeweils anderen profitieren. Die ersten Schritte sind gemacht, wie das Ganze aussehen soll. Darüber berichten wir gleich zwischen 11 und 12 in unserer Sendung hier auf SR Kultur. Lost in Luna von, das ist ein Indie-Folk-Duo aus der Schweiz. Emily ist es nämlich und der Titel ist vom zweiten Studioalbum aus dem vergangenen Jahr.

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1: 11 Uhr. Kanzler Merz baut sein Bundesregierungsteam um. Vor der Presse hat der CDU-Chef heute Vormittag bestätigt, dass Nina Warken Kanzleramtschefin wird. Dort ersetzt die bisherige Gesundheitsministerin Thorsten Frey, der sich nächste Woche zur Wahl als neuer Unionsfraktionsvorsitzender stellen wird. Neuer Gesundheitsminister wird der bisherige CDU-Generalsekretär Carsten Linnemann. Philipp Amthor soll als Staatsminister in Zukunft die Zusammenarbeit zwischen Bund und Ländern koordinieren. Merz hat auch weitere Änderungen im Kabinett angekündigt, ohne Details zu nennen. Nach Medienberichten wird aber Bundesverkehrsminister Schnieder seinen Posten verlieren. In Südeuropa wird die Lage wegen großer Waldbrände immer dramatischer. An der französischen Atlantikküste bei Bordeaux wurden inzwischen fast 30.000 Bewohner und Touristen in Sicherheit gebracht. Starker Wind behindert dort den Einsatz hunderter Feuerwehrleute. In Spanien hat die Regierung jetzt wegen der Brände in zwei Regionen bei der Hauptstadt Madrid den Notstand verhängt. Anna Mund.
2: Dadurch kann der Staat mehr Mittel und Gelder im Kampf gegen die Flammen mobilisieren. Unter anderem werden die Einsätze nun durch die Katastrophenschutzeinheit des spanischen Militärs UME geleitet. Grund sind mehrere Feuer südwestlich bis westlich von Madrid, entlang der Grenze zu den Provinzen Toledo und Ávila. Vor allem der außer Kontrolle geratene Waldbrand in der Provinz Ávila besorgt Einsatzkräfte und Anwohner. Hunderte Einsatzkräfte bekämpfen dort die Flammen. Wind, hohe Temperaturen und extreme Trockenheit erschweren die Löscharbeiten. Insgesamt mussten wegen der Brände rings um Madrid rund 11.500 Menschen ihre Häuser verlassen.
1: Der Gewinn von Volkswagen ist im zweiten Quartal deutlich eingebrochen. Der Konzern hat mitgeteilt, dass das Ergebnis nach Steuern im Vergleich zum Vorjahr um rund ein Drittel gesunken ist, und zwar auf gut 1,5 Milliarden Euro. Schon vorher hatte VW-Chef Blume erklärt, dass Zölle, Kriege, geopolitische Spannungen und härter werdende Konkurrenz für Gegenwind sorgten. In den nächsten Jahren will Volkswagen insgesamt 50.000 Stellen in Deutschland abbauen. Der Baumwipfelpfad in Mettlach-Orscholz feiert 10-jähriges Jubiläum. Seit 2016 lockt er jedes Jahr eine 6-stellige Zahl von Besuchern an die Saarschleife. An diesem Wochenende feiert der Pfad seinen 10. Jahrestag mit einem Fest. SR-Reporter Florian Rabari-Nejad.
3: Samstag und Sonntag gibt es unter anderem Spiele und Mitmachaktionen für Kinder. Seit es den Baumwipfelpfad gibt, kam laut Betreiber Erlebnisakademie insgesamt über 1,8 Millionen Besucher. Zählt man den Abenteuerwald-Erlebnisspielplatz dazu, der 2020 eröffnet hat, sind es sogar über 2 Millionen. Sowohl Betreiber, Tourismuszentrale als auch die Gemeinde Mettlach zeigen sich mit dem Projekt sehr zufrieden. Bürgermeister Daniel Kiefer sagte auf SR-Anfrage, dass der Baumwipfelpfad als touristisches Leuchtturmprojekt die Gemeinde als Tourismusziel sehr gestärkt habe. Allerdings gibt es auch Kritik, unter anderem vom Verein Klöff Schutz für Mensch und Natur. Dieser spricht von einem Ausverkauf der Saarschleife und behauptet, dass der Waldboden nachhaltig geschädigt worden sei.
1: Noch bis morgen finden in Metz die französischen Meisterschaften im Kanu- und Kajaksport statt. Im Wildwasserstadion La Pucelle treten zurzeit rund 600 Athletinnen und Athleten im Slalom, Kajak, Cross und Freestyle an. Heute findet unter anderem das Halbfinale im Freestyle statt. Morgen folgt dann das Finale und die Abschlussfeier. Um das sportliche Ereignis herum wurde ein Festivalgelände errichtet. Neben Kajak-Schnupperkursen gibt es jeden Abend Konzerte, ein umfassendes Gastro-Angebot und ein Unterhaltungsprogramm für Familien. Nach der für Deutschland sehr enttäuschenden Fußball-Weltmeisterschaft will der Deutsche Fußballbund in diesen Minuten den neuen Bundestrainer vorstellen. Nachfolger von Julian Nagelsmann wird Jürgen Klopp. Dem haben die DFB-Gremien erst heute Vormittag offiziell zugestimmt. Sie haben auch grünes Licht für die Ernennung von Ex-Bundesliga-Profi Per Mertesacker zum neuen DFB-Geschäftsführer gegeben. Klopp, Ex-Trainer von Dortmund und Liverpool, war zuletzt beim Red Bull-Konzern für dessen internationale Fußballaktivitäten verantwortlich. Und das waren die Nachrichten mit Christian Koch. 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
4: Sonne pur bei uns im Saarland, ab dem Mittag ein paar Schleierwolken, aber Regen ist da nicht in Sicht. Heute nicht, morgen nicht, am Sonntag vielleicht ein paar Schauer im Hochwald. Heute Temperaturen zwischen 25, 29, in Saarbrücken fast 30 Grad, morgen 32. Und ab Dienstag rollt schon die nächste Hitzewelle auf das Saarland zu mit noch deutlich höheren Temperaturen.
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4: Mit Frank Hofmann herzlich willkommen aus Rigardon und Bourré. Die Ouvertüre in G-Moll jetzt von Johann Josef Fuchs komponiert. Und das Ganze präsentiert hier auf SR Kultur vom Ensemble Armonico Tributo Austria.

Das haben Sie gehört mit Someone Else's Café hier auf SR Kultur. Simone Kopmeier ist eine Sängerin aus Österreich, die schon früh in die USA gegangen ist, um dort an ihrer musikalischen Karriere zu arbeiten und Musik aufzunehmen. Und dort hat sie den Jazzpianisten und Arrangeur John DiMartino kennengelernt. Da war die internationale Karriere noch gar nicht so in greifbarer Nähe. Da haben die beiden schon zusammengearbeitet. Und aus dieser Zusammenarbeit ist zum Beispiel ein Klassiker entsprungen. You Don't Know Me. Simone Kopmeier zusammen mit John DiMartino auf SR Kultur.

0: SR Kultur an diesem Freitag. Prävention, Heilung, mentale Gesundheit, Musik kann zum Wohlbefinden beitragen und wir Menschen bezeichnen Musik als heilsam. Der genaue Zusammenhang, der soll jetzt erforscht werden. Die Charité und die Berliner Philharmoniker starten ein gemeinsames Projekt. Über längere Zeit wollen Klinikum und Orchester erforschen, wie Musik auf uns wirkt und erste Schritte seien gemacht, berichtet Theodora Mavropoulos.
1: Die Wirkung von Musik ist so vielseitig wie die Musik selbst. Angenehme Melodien können etwa Stress reduzieren, sogar Schmerzen lindern und auch das Glückshormon Dopamin freisetzen. Jetzt haben sich zwei Berliner Institutionen zusammengetan, um weiter daran zu forschen. Ein Fokus des Forschungsprojekts von Charité und den Berliner Philharmonikern ist dabei die Frage, wie Musik noch stärker gesundheitsfördernd eingesetzt werden kann. Andrea Zitschmann, Intendantin der Stiftung Berliner Philharmoniker.
2: Was bedeutet eigentlich Musik für die mentale Gesundheit des Menschen? Was macht es mit den Menschen, diese emotionale Erfahrung eines Konzertes in der Philharmonie, dieser Raum der Gemeinschaft? Was bedeutet es auch für Menschen, die sonst vielleicht in Isolation wären? Um einfach zu schauen, wie ist eigentlich die Wirkmacht der Musik auch natürlich dann ganz wissenschaftlich, neurobiologisch analysiert. Das ist ein riesengroßes Spektrum und soll natürlich auch unterfüttern, welche Bedeutung das kulturelle Schaffen und das Musikmachen auch für den Menschen hat.
1: Wie hilfreich Musik im Bereich der Medizin für den Menschen sein kann, weiß Dr. Hajo Krömer, Vorstandsvorsitzender der Charité.
3: Die Musikphysiologie ist ja etwas, was hier schon lange betrieben wird, dass sie bestimmte Patienten bestimmter Musik aussetzen und dadurch zum Beispiel positive Effekte auf vegetative Nervensysteme erzielen. Durch die zusätzliche Expertise der Philharmoniker und diese Zusammenarbeit werden wir diesen Bereich nochmal wesentlich ausweiten können.
1: Auch in der Neurologie hofft Hajo Krömer auf neue Forschungsergebnisse.
3: Da die Charité einen international extrem erfolgreichen Schwerpunkt Neurologie hat, ist gerade dieser Teil in der Zusammenarbeit mit den Philharmonikern sehr, sehr interessant. Wir gehen davon aus, dass im Lichte der neuen Technologien, die hier im Haus entwickelt werden, auch Dinge beantwortet werden können, die in der Vergangenheit so nicht beantwortet werden konnten. Zum Beispiel die Frage, wie direkt sich Musik auf Hirnaktivität auswirkt. Wir haben andere Methoden, Hirnaktivitäten heute zu messen, die es vorher in der Form nicht gab. Und insofern werden wir uns damit beschäftigen und ich bin mir ziemlich sicher, dass wir da auch neue Dinge rausbekommen werden.
1: Neben der Patientengesundheit betrifft ein weiterer Schwerpunkt der Kooperation die Musikerinnen und Musiker selbst. Wer in einem Spitzenorchester spielt, ist körperlich und mental enormen Belastungen ausgesetzt, beobachtet Andrea Zitschmann im Arbeitsalltag der Berliner Philharmoniker.
2: Es ist ja im Grunde wie im Spitzensport. Eine Champions League-Mannschaft oder eben eine Bundesliga-Mannschaft hat Trainer am Start, aber auch eben die Physios und die Ärzte und so weiter. Und wir sind ja auch auf Tournee und sind da extremen Herausforderungen ausgesetzt. Also das ist ein Thema und natürlich auch einseitige Belastung und so weiter. Und ich glaube, das kann dann einfach auch vielen anderen Musikern und Musikern helfen, wenn wir da gute Erkenntnisse haben.
1: In der mentalen Belastung sieht auch die Charité Parallelen zum Alltag im Krankenhaus. Sowohl Konzerte als auch komplizierte Operationen verlangen Höchstleistungen. So Hajo Krömer von der Charité.
3: Was jemand, der in seinem Instrument in der Weltspitze spielt, bringen muss, das ist doch die Tatsache, zu einem vordefinierten Zeitpunkt, der auch nicht verschiebbar ist, eine absolute Höchstleistung zu bringen. Und das Gleiche gilt auch für jemand, der eine extrem komplexe Chirurgie durchführt, als Arzt.
1: Neben Patienten- und Musikergesundheit gibt es noch ein drittes Vorhaben. Mitglieder der Berliner Philharmoniker sollen künftig direkt in der Charité musizieren und so unmittelbar zum Wohle der Patientinnen und Patienten beitragen. Auch die Öffentlichkeit wird von der Kooperation profitieren. Geplant sind etwa Dialogkonzerte, bei denen das Publikum mehr über die Wirkung von Musik erfährt. Das Forschungsprojekt steht in seiner Planung ganz am Anfang. Wie schnell aus den Ankündigungen von Charité und Philharmonikern reale Studien werden, wird sich in den nächsten Monaten zeigen. Die Musik- und Medizinwelt darf jedenfalls gespannt sein.
0: Das Forschungsprojekt Musik und Medizin, Theodora Mavropoulos hat berichtet.

Ich glaube, da sagt Decker, der amerikanische Liedermacher, was ganz Wichtiges hier bei uns auf SR Kultur ist. By small wins, also die kleinen Erfolge, die kleinen Siege, dass man sie würdigen muss, dass man sie zelebrieren muss, weil die Großen, die sind rar gezählt, aber die Kleinen, die kann man vielleicht öfter genießen. Wenn zum Beispiel an diesem Freitag es gelingt, dass Sie frühzeitig von der Arbeit nach Hause kommen, dass Sie rechtzeitig all das erledigen, was Sie heute erledigen wollen und dass Sie dann noch eine schöne Zeit, vielleicht heute Nachmittag, heute Abend mit der Familie, mit Freunden erleben. Das sind die kleinen, die Small Wins. Und wenn das gelingt, dann ist, glaube ich, schon viel Gutes gelungen an einem Tag. Ich drücke Ihnen die Daumen, dass das genau so wird und Sie die kleinen Erfolge dann auch entsprechend genießen können. SR Kultur, das ist der Vormittag am Freitag.

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1: Ich habe Ihnen noch eine Runde versprochen mit einem neuen Suchtitel. Und diese dritte Runde, die ist jetzt. Und das, was wir suchen, ist nochmal ein neues Stückchen Musik aus einem ganz anderen Fach. Hören Sie mal. Klingelt da was bei Ihnen? Also wenn ja, dann könnten Sie bei mir telefonisch gleich durchklingeln unter 0681 65 100 und mir Bescheid geben, was Sie denken, was das denn für ein Musikstück ist aus dem Programm von SR Kultur. 0681 65 100 mit einem guten Ohr und mit der richtigen Lösung und ein bisschen Glück natürlich, das gehört immer dazu. Da bedanken wir uns mit einer SR Kultur Tasse in Gelb und Schwarz mit unserem Logo drauf. Sehr formschön für das Regal oder auch wenn Gäste kommen, da fragt man bestimmt, na, wo hast du denn die Tasse her? Und dann können Sie sagen, beim Ohrspiel gewonnen. 0681 65 100. Jetzt bis zur Auflösung gar nicht so viel Zeit. Es sind keine 5 Minuten ab jetzt.

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1: Mit Hans-Wolfgang Schneider, der aus Mandelbachtal uns angerufen hat. Herr Schneider, ich grüße Sie. Herr Schneider? Was? Ach so, Herr Schneider, hier sind Sie. Ich grüße Sie.
2: Ja, hier bin ich.
1: Ich habe den falschen Hebel aufgemacht, das kann auch mal passieren. Mandelbachtal, wunderschöner Fleck im Saarland.
2: Sie haben Sie völlig recht.
1: Jawohl. Fühlen sich wohl dort. Sind Sie Saarländer?
2: Ja. Ja, ich bin noch nicht so lange. Ich habe lange in Westfalen gelebt und bin seit 4,5 Jahren lebe ich hier und wunderbar.
1: Das wie Urlaub. Das glaube ich Ihnen, das ist wie Urlaub dort. Mensch, und da hört man auch schöne Musik. Sie haben gesagt, Mensch, ich hatte das Stückchen jetzt gehört und ich hatte so. Wir hören es nochmal an ganz kurz. Ist unverwechselbar.
2: Unverwechselbar.
1: Was
2: die
1: ist es?
2: Die Enigma-Variationen von Sir Edward Elgar.
1: Das ist völlig korrekt. Natürlich. Sind Sie einer, der das Stück zu Hause in den unterschiedlichsten Variationen hat? Oder haben Sie, sagen wir mal, ein Favorite, einen Liebling?
2: Mit Liebling ist schwierig. Ich höre vor allem klassische Musik, weil mir die Popmusik ein bisschen auf die Nerven geht. Die ist mir zu primitiv. Aber es gibt so viel von Monteverdi bis zu den Modernen, bis Zimmermann oder sowas, dass ich also da nicht sagen kann, wo jetzt mein Liebling ist. Aber sehr viel gerne Spätromantik, Bruckner, Brahms, eben Elgar und so weiter, Mahler.
1: Da sind Sie bei uns ja auch zu Hause hier bei SR Kultur auf jeden
2: richtig.
1: Fall.
2: So zwischen da kommt zwar manchmal ein bisschen viel Pop-Songs und manche sind doch ein bisschen doch manche sind ja doch ein bisschen primitiv.
1: Es muss eine Mischung sein, es muss für jeden was dabei sein. Aber Sie wissen ja auch immer, wenn dann so ein Lied kommt, was Ihnen vielleicht jetzt nicht so 100% zusagt, jemand anders hat Freude daran und es geht ja auch wieder vorbei und dann kommt nochmal was
2: ganz
1: für Sie.
2: Genau.
1: Dann so kann man's halten. Edward Elgar hat diese Enigma-Variationen seinen Freunden gewidmet. Nimrod zum Beispiel bezieht sich auf August Jäger, Musiker Redakteur eines Londoner Verlags. Nimrod im Alten Testament, ein mächtiger Jäger vor dem Herrn, so wird er beschrieben. Und dieser Jäger war ein enger Vertrauter Elgars, der ihm auch viele Ratschläge gegeben hat und ihn auch oft scharf kritisiert hat, was aber Edward Elgar sehr geschätzt hat, wenn man ihn da mal ja, so ein bisschen nochmal auf den Boden der Tatsachen zurückgeholt hat. Dann hören wir das Stück jetzt. Ich danke Ihnen fürs Mitmachen. Sie bekommen von uns die SR Kultur Tasse und haben Sie ein richtig schönes Wochenende im Mandelbachtal.
2: Ich danke Ihnen sehr. Danke.
1: Dann bleiben Sie noch dran. Ich muss noch die Adresse notieren.
2: Ja.
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1: Hier ist das ganze Stück.

Es heißt, als kleiner Junge auf der Kassette immer Tracy Chapman gehört, also das originale Album, und hat jetzt auch die Musik nochmal für sich neu aufgelegt. Er hat nämlich das Lied Fast Car von Tracy Chapman, diesen Klassiker, interpretiert in seinem Country-Style. Luke Combs.

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1: 12 Uhr. Jürgen Klopp ist neuer Trainer der deutschen Fußballnationalmannschaft. Gerade wird der 59-Jährige beim DFB als Nachfolger von Julian Nagelsmann vorgestellt. Der hatte nach dem schlechten Absteigen bei der WM aufgegeben. Und auch in diesem Zusammenhang startet der frühere BVB-Trainer Klopp mit einer Warnung an die Medien in seinen neuen Job. Er sagte:
2: Ich mache das nicht gegen euch, sondern für euch. Ich habe gesagt, es ist eine Riesenehre. Ich werde dafür sehr gut bezahlt. Das ist also alles klar. Aber an dem Tag, an dem ihr das nicht mehr wollt, sagt ihr es und ich bin weg. Ohne Abfindung. Wenn der DFB sagt, so machen wir nicht weiter, bin ich weg. Wenn ihr euch daneben benehmt und meine Familie nicht in Ruhe lasst, bin ich weg. Um es klar zu machen. Weil ich mache den Job, obwohl ich mitbekommen habe, wie er mit Julian umgeht, obwohl ich mitbekommen habe, wie England mit Tuchel umgeht, in einer Situation, wo nur der sportliche Erfolg. Und es gibt andere Länder, wo es vielleicht sogar noch schlimmer ist, da habe ich nichts gelesen drüber. Das ist das Einzige, was ich verlange. Kritisiert mich. Wenn das nicht funktioniert, bin ich gerne bereit, daran zu arbeiten. Müsst mir nur glauben, dass es nur um die Sache geht. Jürgen Klopp hat keine Karriere nach der Nationalmannschaft.
1: Neben Klopp hat der DFB sein Trainerteam bestätigt und auch Ex-Bundesliga-Profi Per Mertesacker als künftigen DFB-Geschäftsführer. Kanzler Merz hat in Berlin den Umbau seiner Bundesregierungsmannschaft offiziell gemacht. Nina Wagen wird Chefin im Kanzleramt. Dort ersetzt die bisherige Gesundheitsministerin Thorsten Frey, der sich zur Wahl als neuer Unionsfraktionsvorsitzender stellen wird. Neuer Gesundheitsminister wird der bisherige CDU-Generalsekretär Carsten Linnemann. Und Philipp Amthor soll als Staatsminister die Zusammenarbeit zwischen Bund und Ländern koordinieren. Merz hat auch weitere Änderungen im Kabinett angekündigt, aber ohne Details zu nennen. Nach Medienberichten verliert Verkehrsminister Schnieder seinen Posten. Das palästinensische Dorf Sebastia ist jetzt Weltkulturerbe. Das UNESCO-Welterbekomitee hat den Ort im Westjordanland außerdem in die Liste des bedrohten Welterbes aufgenommen. Der Vorgang wurde im Eilverfahren durchgeführt. Das Verfahren gibt es dann, wenn eine Stätte durch neue Naturereignisse, Kriege oder Konflikte bedroht ist. Sebastia, das biblische Samaria, war in der Antike unter anderem die Hauptstadt des Nordreichs Israel. Die neuen Ermittlungen gegen einen 82-jährigen Pfarrer im Ruhestand aus dem Nordsaarland weiten sich aus. Nach dem Bistum Trier hat sich nun auch die Diözese Rottenburg-Stuttgart von dem damaligen Vorgehen des Pfarrers distanziert. Der Mann war Mitte der 90er Jahre verurteilt worden und 1997 nach Baden-Württemberg versetzt worden, wo er jahrelang seelsorgerisch tätig war. 2003 endete seine Seelsorge dann. Die Diözese Rottenburg bestätigte Beschwerden über einen verurteilten Missbrauchstäter. Hinweise auf ein formelles Kontaktverbot zu Jugendlichen gebe es aber nicht. Gegen den früheren Pfarrer wird jetzt wieder ermittelt. Rettungssanitäter hatten während eines Notfalleinsatzes jugendpornografische Fotos in seiner Wohnung gefunden. Das Niedrigwasser des Rheins macht auch der Schifffahrt auf der Mosel zu schaffen. Nach Angaben des Geschäftsführers des Trierer Hafens können Frachtschiffe zurzeit nicht voll beladen werden. Sebastian Grauer.
3: Das Niedrigwasser komme in diesem Jahr ungewöhnlich früh, schon im Juli, statt wie oft erst später im Sommer. Hält die Situation länger an, könnten mehr Waren auf die Schiene oder die Straße verlagert werden, erklärt der Geschäftsführer. Das könne dazu führen, dass Kunden dauerhaft abspringen und nicht mehr auf den Transport per Schiff zurückkehren, was insbesondere die Umschlagbetriebe treffe. Die Industrie- und Handelskammer Trier fordert deshalb, die geplante Vertiefung und Verbesserung der Fahrrinner auf dem Mittelrhein schneller umzusetzen. Dadurch sollen Schiffe auch bei niedrigem Wasserstand mehr Ladung transportieren können.
1: Auf der A6 bei Kaiserslautern ist ein Mann mit einem vollen Einkaufswagen über den Standstreifen gelaufen. Der Polizei sagte er, er habe schlicht die kürzeste Strecke gewählt. Die Beamten brachten den Fußgänger mitsamt seinem Einkauf von der Autobahn. Ein Ermittlungsverfahren wurde eingeleitet. Und das waren die Nachrichten mit Christian Koch. 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
4: Viel Sonne heute, ab dem Mittag ein paar Schleierwolken. Es bleibt trocken und warm, 25 bis 29 Grad. Saarbrücken unter den Spitzenreitern, da wird es fast 30 Grad warm.
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4: Sie ist im Januar, Februar, März unterwegs gewesen mit Musik aus ihrem dritten Studioalbum A Matter of Time. Es ist die Rede von Lofi. Sie ist auf Island geboren, hat aber Wurzeln auch in China und schon einige Grammys und einige Auszeichnungen im Regal stehen. Hier ist auf SR Kultur Lover Girl. Ich bin Frank Hofmann.

Ganz tolle Stimme. Bin großer Fan seiner Musik von Passenger. Remember to Forget hier auf SR Kultur. Hier ein musikalischer Gruß Finnlands zur Weltausstellung in New York 1939. Jean Sibelius, der dieses Stück gemacht hat, das Andante Festivo, hat es am 1. Januar 1939 selbst dirigiert. Es ist nämlich weltweit live im Radio übertragen worden und das Ganze eben als musikalischer Gruß zur Weltausstellung. Sie hören es hier jetzt auf SR Kultur und zwar vorgeführt von Maris Jansons, der dem Philharmonischen Orchester Oslo in dieser Aufnahme vorsteht.

0: Sie hören SR Kultur, der Vormittag hier. Jürgen Klopp wird neuer Bundestrainer der Fußballnationalmannschaft der Männer. Das hat DFB-Präsident Neuendorf bei einer Pressekonferenz in Frankfurt bekannt gegeben.
1: Ich kann Ihnen mitteilen und freue mich wirklich sehr darüber, dass wir die Gremiensitzung dann abgeschlossen haben heute Vormittag und es ein einstimmiges Votum gegeben hat für Jürgen Klopp und sein Team, hier die Position des Bundestrainers anzutreten. Und wir sind froh, deshalb heute Ihnen Jürgen Klopp als neuen Bundestrainer präsentieren zu dürfen.
0: Und er, der Klopp, macht klar, der Job des Bundestrainers, des Nationaltrainers sei der Höhepunkt seiner Karriere.
2: Eine große Ehre, hier heute zu sitzen. Ich bin 59, bin kein unbeschriebenes Blatt. Mir geht es auch nicht nur um die A-Nationalmannschaft. Aber das ist der erste Job, darum geht es natürlich, um es klar zu machen. Jürgen Klopp hat keine Karriere nach der Nationalmannschaft. Also ist nicht so irgendwie der Höhepunkt. Das ist idealerweise der Höhepunkt meiner Karriere, meines Lebens, meines beruflichen Lebens.
0: Ist das jetzt der große Glücksgriff oder die nächste Enttäuschung? Dazu gibt es in der SR-Infobilanz am Mittag eine Einschätzung. 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

Das sind immer ganz interessante Texte von Gisbert von Kniphausen. Das Licht dieser Welt, haben Sie gehört, auf SR Kultur. Ich bin Frank Hofmann, ich wünsche Ihnen einen angenehmen Tag und schönen Freitag. Kommen Sie gut ins Wochenende, machen Sie es gut, bis bald. Tschüss.

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1: Kanzler Merz verkündet einen Kabinettsumbau. Der Waldbrand im Nordsaarland ist unter Kontrolle und Jürgen Klopp wird neuer Fußball-Bundestrainer. Mein Name ist Isabel Tentrup. Guten Tag und herzlich willkommen. Der Kanzler baut sein Kabinett um. Knapp eine Woche nach Spahns Rückzug als Unionsfraktionschef hat Friedrich Merz heute einige Personalentscheidungen verkündet. Demnach wird Gesundheitsministerin Nina Warken, CDU, neue Kanzleramtsministerin. Sie folgt dem CDU-Politiker Thorsten Frey, der als neuer Fraktionschef für die Nachfolge von Jens Spahn vorgesehen ist. Der bisherige CDU-Generalsekretär Carsten Linnemann soll das Gesundheitsministerium übernehmen. Das alles haben wir am Vormittag sortiert mit unserer Berlin-Korrespondentin Sabine Henkel. Und ich habe sie zunächst gefragt, wie begründet Merz denn die Entscheidung für Nina Warken als Kanzleramtsministerin?
2: Ja, da war er heute Morgen voll des Lobes für Nina Warken. Und er hat in seinem Statement als erstes betont, dass jetzt zum ersten Mal eine Frau den Job übernimmt, also eine Kanzleramtsministerin an seiner Seite arbeiten wird. Offenbar ist Friedrich Merz Frauenförderung plötzlich ganz wichtig geworden. Fand ich schon eine interessante Aussage. Und er sieht in Warken auch eine wichtige Stütze für sich selbst.
3: Nina Warken hat in den vergangenen Monaten in der Bundesregierung als Gesundheitsministerin gezeigt, dass sie ein Ministerium führen, dass sie Reformen auch gegen Widerstände durchsetzen kann und dass sie auch vielfältige Themen in ihrer ganzen Komplexität beherrscht.
2: Ja, so hat das noch ein bisschen weiter ausgeführt. Interessant fand ich, dass Warken selber danach gesagt hat, dass sie auch sehr gerne Gesundheitsministerin war. Und das war die Stelle, an der ich mich gefragt habe, ob sie das wohl lieber geblieben wäre, aber zu diesem neuen Jobangebot nicht Nein sagen konnte oder wollte.
1: Ja, Gesundheitsminister soll jetzt Carsten Linnemann werden, bisher CDU-Generalsekretär. Er soll zum ersten Mal Minister werden und dann so ein schwieriges Amt. Warum fiel die Entscheidung für die Warken-Nachfolge auf Linnemann?
2: Carsten Linnemann sollte schon mal Gesundheitsminister werden, nämlich als Friedrich Merz sein Ministerium im letzten Jahr zusammengestellt hat. Da hat Linnemann aber abgewunken, denn sein Ziel war ja das Arbeitsministerium. Und er hat dann gesagt, nee, Arbeitsministerium oder nichts, dann bleibe ich lieber Generalsekretär, denn das ging ja an die SPD. So, und jetzt hat Merz, wenn er Warken versetzt, jemand gesucht. Und Linnemann als Vertrauten im Kabinett zu haben, war offenbar für Merz ein entscheidender Punkt. Und Linnemann, vielleicht ähnlich wie bei Warken, konnte jetzt nicht noch mal ablehnen. Zumal er auch als Generalsekretär im Konrad-Adenauer-Haus zuletzt keine so besonders glücklichen Eindruck vermittelt hat. Aber für ihn ist das eine ganz neue Aufgabe. Er muss sich da erst einarbeiten, ausgerechnet in diesem Ministerium, wo noch so wichtige, große Reformen anstehen. Denn mit Gesundheit und Pflege hat sich Linnemann bisher ja nur am Rande beschäftigt.
1: Soweit zu Carsten Linnemann. Wenn wir uns mal das Kanzleramt angucken. Kanzleramtschefs, die müssen ja fast unsichtbar im Hintergrund alle Strippen ziehen und brauchen dabei großes Kommunikationsgeschick, heißt es oft. Wie schätzen Sie das ein? Ist Nina Warken da gut gerüstet?
2: Sie wird zumindest in der Union sehr geschätzt. Also ich habe sehr viel Lob auch aus der Fraktion und Anerkennung gehört in den letzten Tagen für Nina Warken. Und vielleicht liegt ihr das sogar besser als die Aufgabe als Ministerin, wo sie ja auch die Reformen nach außen verkaufen muss. Das habe ich nicht unbedingt als ihre Stärke erlebt. Sie kommt da immer so ein bisschen trocken rüber. Und sie hatte auch nicht so das ganz große Geschick, den Leuten zu vermitteln, warum die Reformen, die vielleicht zunächst schmerzhaft sind, aber die nötig sind und die am Ende dann auch Entlastung bringen sollen, das lag ihr nicht unbedingt so sehr. Und dass sie jetzt im Hintergrund arbeitet, ist dann vielleicht eher die Aufgabe, die ihr mehr zugutekommt.
1: Eine Personalie, die noch ein bisschen offen blieb da. Medien haben heute Morgen berichtet, Verkehrsminister Patrick Schnieder, CDU, solle seinen Posten räumen. Bestätigt ist das aber nicht. Ist das ein Gerücht oder was ist dazu bekannt?
2: Das ist bisher ein hartes Gerücht, würde ich mal sagen. Friedrich Merz hat dazu nichts gesagt heute Morgen. Das war ein sehr denkwürdiger Auftritt von Friedrich Merz, der ein paar Personalien öffentlich macht und danach dann noch verkündet, es wird weitere Veränderungen im Kabinett geben. Also er zählt seine Minister und Ministerinnen an, ohne etwas Konkretes dazu zu sagen. Also wir sind hier alle einigermaßen verdutzt. Sowas hat, glaube ich, hier noch niemand erlebt. Das ist neu. Und ich würde auch sagen, das ist ein bisschen unglücklich. Denn jetzt sind Tür und Tor offen für Spekulationen und weitere Gerüchte.
1: Und was ja auch noch ansteht, ist, dass Thorsten Frey, der bisherige Kanzleramtschef, sich in der Unionsfraktion zur Wahl stellt als neuer Unionsfraktionschef. Also CDU-Chef Merz und CSU-Chef Söder haben ihn zwar vorgeschlagen, aber es ist ja schon mal ein Wunschkandidat einer Regierungschefin nicht durchgekommen in der Fraktion 2018. Der Merkel-Vertraute Volker Kauder galt als gesetzt und die Unionsabgeordneten haben dann aber überraschend Ralf Brinkhaus gewählt. Wie sicher ist es denn, dass Thorsten Frey die Zustimmung der Unionsfraktion bekommt?
2: Ja, ganz wichtig, dass man noch mal festhält, Thorsten Frey ist noch nicht Fraktionschef, sondern die Fraktion muss ihn erst wählen, damit er da hinkommt. Und ich höre auch einige Stimmen, die es nicht besonders glücklich darüber sind, dass so getan wird, als sei das alles schon entschieden. Trotzdem gehe ich davon aus, dass Thorsten Frey eine Mehrheit in der Unionsfraktion am nächsten Mittwoch bekommen wird. Denn jetzt den auch noch durchzufallen lassen, das würde nach Krise aussehen. Und ich glaube, in der Union wünschen sich doch alle, dass möglichst bald Ruhe einkehrt und sowohl Regierung als auch Fraktion ans Arbeiten kommen.
1: Soweit Sabine Henkel aus dem ARD-Hauptstadtstudio über anstehende Änderungen im Bundeskabinett. Neben Wagen und Linnemann bekommt auch Philipp Amthor demnach einen neuen Job als Staatsminister für die Bund-Länder-Zusammenarbeit im Kanzleramt. Dort soll er Michael Meister ablösen. Und kommenden Mittwoch dann sollen die Unionsabgeordneten ihre Sommerpause unterbrechen für die Sondersitzung, in der sich Thorsten Frey zur Wahl stellt als Unionsfraktionschef. Wir schauen nach Karlsruhe. Dort hat das Bundesverfassungsgericht heute Afghanen in Visafragen den Rücken gestärkt. Max Bauer berichtet.
4: Wer in Afghanistan durch die Taliban-Herrschaft besonders gefährdet ist, konnte in ein Aufnahmeprogramm der Bundesregierung kommen. Im Dezember 2025 hatte die Bundesregierung die Aufnahmeerklärungen für Menschen aus Afghanistan jedoch pauschal widerrufen. Dagegen klagte eine Afghanin, Mutter von zwei minderjährigen Söhnen, vor dem Bundesverfassungsgericht. Mit Erfolg. Karlsruhe sagt, die Rücknahme der Aufnahmezusagen war rechtswidrig. Zwar habe die Bundesrepublik die Aufnahme freiwillig zugesagt und könne sie auch wieder zurücknehmen, aber das dürfe nicht pauschal für alle Betroffenen geschehen. Es müsse immer eine Einzelfallentscheidung geben, bei der die individuellen Belange berücksichtigt werden. Nun muss das Oberverwaltungsgericht Berlin-Brandenburg noch einmal über den Fall entscheiden und dabei darauf achten, dass eine pauschale Rücknahme der Afghanistan-Zusagen nicht zulässig ist. Karlsruhe betont auch, solange das Verfahren läuft, muss sich Deutschland dafür einsetzen, dass die Mutter und ihre zwei Söhne, die sich in Pakistan befinden, unterstützt und nicht nach Afghanistan abgeschoben werden. Die heutige Entscheidung bedeutet ausdrücklich nicht, dass die Familie einen Anspruch auf ein Visum hat.
1: 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Unsere aktuelle Serie heißt Unsere Sicherheit, das Saarland im Ernstfall. Das Szenario, ein NATO-Bündnisfall an der Ostflanke der NATO. Was würde ein solcher Ernstfall für das Saarland bedeuten? Heute geht es um mögliche Auswirkungen für die saarländische Wirtschaft. Frage an Aaron Klein aus der SR Politikredaktion. Mit welchen Unternehmen habt ihr denn gesprochen und welche Risiken sehen die?
5: Wir haben zum Beispiel mit dem größten Energieversorger in der Region, der VSE, gesprochen. Im Ernstfall gibt es dort natürlich das Risiko von Sabotageaktionen. Deshalb würden sich die Energieversorger vor allem darauf vorbereiten aktuell. Das ist dann zum einen der Aspekt, wie kann man Störungen schnell beheben. Das ist ja aber auch was, was die Energieversorger sowieso trainieren und üben die ganze Zeit. Und zum anderen der Aspekt, wie sichere ich meine Anlagen? Also brauche ich zum Beispiel vielleicht höhere Zäune, neue Zäune, Videoüberwachung, Kameras und so weiter. Und am Beispiel der VSE, da gibt es auch schon Krisenpläne, fertige in der Schublade und auch schon extra eingerichtete Räume für einen Krisenstab im Ernstfall. Und worauf man sich, so sagt uns das zum Beispiel der Verband der Energie- und Wasserwirtschaft, nicht oder nur schwer vorbereiten kann, ist dann die Frage, welche meiner Mitarbeiter werden im Zweifel abgezogen im Ernstfall? Also eventuell die Reservisten, die dann bei der Bundeswehr für die Landesverteidigung helfen müssen oder auch Mitarbeiter, die vielleicht bei Feuerwehr oder THW gebraucht werden. Das ist noch eine unklare Sache. Außerdem noch unklar, wie das vielleicht im Ernstfall mit Sicherheitsüberprüfungen von Bewerbern im Vorfeld läuft. Das sei schwierig, da müssten Regelungen her, weil man wegen des hohen Datenschutzes in Deutschland das eben nicht pauschal vorher oder bei einer Bewerbung schon machen kann. Da will man eben einfach schauen, wer bewirbt sich eigentlich bei mir? Will der bei mir arbeiten oder will der vielleicht spionieren? Hat der anderes im Sinn?
1: Also, so wie du das jetzt schilderst, bereiten sich sehr große Unternehmen wohl vor. Wie sieht das denn bei kleinen und mittleren Unternehmen im Saarland aus? Die wären doch im Zweifel wahrscheinlich stärker betroffen.
5: Ja, richtig. Das haben wir unter anderem bei der IHK, bei der Industrie- und Handelskammer, nachgefragt. Das ist nämlich die Stelle, die im Ernstfall zum Beispiel diese Unabkömmlichkeitsbescheinigungen ausstellt. Also der Wisch, auf dem im Zweifel steht, dieser Mitarbeiter, der darf nicht eingezogen werden, weil er hier bei mir im Betrieb mehr gebraucht wird. Also die IHK spielt da gerade für die kleinen und mittleren Unternehmen im Ernstfall eine wichtige Rolle. Sie unterstützt auch jetzt schon vor allem kleine Unternehmen bei der Krisenvorsorge. Sie stellt Leitlinien bereit, sie stellt Vorsorgepläne bereit, sie berät auch die Firmen. Zum Beispiel auch zur Frage, wie stelle ich meinen Betrieb überhaupt sicher? Wie kann es weitergehen, wenn es zum Ernstfall kommt und eventuell dann hier bei uns in Deutschland und auch im Saarland große Truppenbewegungen stattfinden? Da ist das Stichwort zivil-militärische Zusammenarbeit. Also der Chef der IHK hat uns gesagt, Soldatinnen und Soldaten im Ernstfall, wenn die durch Deutschland geschleust werden, die müssen ja auch untergebracht werden, verpflegt werden, Fahrzeuge müssen gewartet werden, getankt werden. Da sei man schon dabei, Kontakte herzustellen und dann auch langfristig mitzuverdienen, um so den Betrieb sicherzustellen. Aber klar, je kleiner ein Unternehmen, desto schwieriger die Vorbereitung auf einen Ernstfall.
1: Falls es zu einem Ernstfall kommen sollte, wie sieht es dann mit den Rüstungsunternehmen im Saarland? Welche Rolle würden Sie dann spielen?
5: Das haben wir natürlich angefragt bei allen Rüstungsunternehmen im Saarland. Eine Antwort haben wir nur von der Hill in St. Wendel bekommen, von der Heeresinstandsetzungslogistik. Da weiß man zumindest schon mal, wer von den Mitarbeitern zum Beispiel Reservist ist oder in einer Blaulichtorganisation, also wer im Zweifel abgezogen wird aus dem Betrieb. Das wird bei der Hill vorher abgefragt. Und bei der Hill wird auch im Ernstfall eine sehr wichtige Aufgabe einfach erledigt. Dort werden nämlich Bundesfahrzeuge repariert und instand gesetzt. Und nicht nur Fahrzeuge, auch Waffensysteme, Panzer, Artillerie. Und um das eben im Ernstfall verlässlich auch tun zu können, habe man gerade bei der Hill spezielle tarifvertragliche Regelungen jetzt schon getroffen. Also wie die Arbeit der über 3000 Beschäftigten bei Hill im Ernstfall aussehen könnte, das ist in dem Fall auf jeden Fall schon vorher festgelegt.
1: Soweit Aaron Klein aus der SR-Politikredaktion. Das Gespräch haben wir kurz vor der Sendung aufgezeichnet. Nachrichten des Tages, heute mit Stefanie Balle.
6: Der Gewinn von Volkswagen ist zum zweiten Quartal erneut eingebrochen. Wie der Konzern in Wolfsburg mitteilte, ist das Ergebnis nach Steuern im Vergleich zum Vorjahr um rund ein Drittel gesunken, auf gut 1,5 Milliarden Euro. Konzernchef Blume hatte bereits im Frühjahr erklärt, dass Zölle, Kriege, geopolitische Spannungen und härter werdende Konkurrenz für Gegenwind sorgten. Bis 2030 hat Volkswagen bereits den Abbau von 50.000 Stellen in Deutschland angekündigt. 35.000 Jobs könnten bei der Kernmarke wegfallen, der Rest bei Töchtern wie Audi und Porsche. Die Ukraine hat in der Nacht erneut einen Standort des größten russischen Online-Versandhändlers angegriffen. Auf dem Gelände im Raum St. Petersburg ist den Behörden zufolge Feuer ausgebrochen. Gestern hatte der Online-Versandhändler Wildberries erklärt, an zwei seiner Logistikstandorte sei nach Angriffen der Betrieb eingestellt worden. Der Konzern wird oft als eine Art russisches Amazon bezeichnet. Recherchen der Nachrichtenagentur AP hatten ergeben, dass der Konzern auch Waren verkauft, die militärisch verwendet werden können, wie etwa Schutzwesten oder Helme. Teilweise bekämen die Artikel sogar eine Art Siegel, demzufolge sie von Soldaten an der Front erprobt seien. Die US-Regierung hat neue Zölle gegen rund 60 internationale Handelspartner angekündigt, darunter auch die EU. Grund ist nach Angaben des Weißen Hauses ein unzureichendes Vorgehen der Betroffenen gegen Zwangsarbeit. Für die Europäische Union greift demnach künftig ein Zoll in Höhe von 10%. Bisherige weltweite US-Zölle sind derweil ausgelaufen. Die US-Regierung brauchte daher eine neue Begründung, nachdem der oberste Gerichtshof der USA im Februar eine Reihe der ursprünglichen Zölle von US-Präsident Trump gekippt hatte. Ein von der Universität des Saarlandes geleitetes Forschungsteam hat neue Technologien entwickelt, um den Strombedarf von KI zu verringern. Nach Angaben des Deutschen Forschungszentrums für Künstliche Intelligenz werden zu diesem Zweck KI-Modelle eingesetzt, die unnötige Daten ausfiltern und für ihre jeweiligen Aufgaben erst gar nicht verarbeiten. Auf diese Weise könne der Energieaufwand um bis zu 90% verringert werden. Das ermögliche es auch kleineren und mittelständischen Unternehmen, diese KI-Modelle zu nutzen. Die Forscher testeten die KI-Modelle unter anderem in Zusammenarbeit mit der Stahlholding Saar.
1: Der Waldbrand im Nordsaarland. Das Feuer war gestern weithin zu sehen, der Rauch schon kilometerweit vorher zu riechen. Am späten Abend gelang es der Feuerwehr dann, den Brand vorerst einzudämmen. SR-Info-Reporterin Lea Kielnecker, mit ihr konnte ich vor der Sendung sprechen und sie stand da in der Einsatzzentrale in Kastel auf dem Festplatz. Ich habe sie gefragt, wie denn die aktuelle Lage ist.
7: Ja, hier ist einiges los. Alles ist voll mit Feuerwehr- und Einsatzfahrzeugen. Auch das Rote Kreuz und die Malteser sind da, sorgen hier für die Verpflegung der Einsatzkräfte. Und die allermeisten Leute sind natürlich jetzt in diesem Waldgebiet zwischen Kastel und Brimstal, wo es ja seit gestern Abend bis in die Nacht hinein gebrannt hat, und löschen da nach wie vor. Und wie die Lage vor Ort aktuell ist, das kann uns Dirk Schäfer sagen. Der ist Brandinspekteur vom Landkreis St. Wendel.
8: Also aktuell ist die Lage entspannt. Die Löschmaßnahmen, die wir ab heute Morgen eingeleitet haben, zeigen Erfolg. Und wir gehen davon aus, dass es zwar trotzdem immer noch den ganzen Tag andauern wird und wir auch in der Nacht noch eine Brandwache sicherstellen müssen. Und das sind wir jetzt aktuell dran am Planen.
7: Also das Feuer ist unter Kontrolle, aber nach wie vor besteht die Gefahr, dass da Glutnester nochmal aufflammen. Es raucht auch immer noch über diesem Gebiet und je nachdem, in welcher Richtung man steht, kann man das dann auch durchaus noch riechen.
1: Was sind denn bei den Löscharbeiten die besonderen Herausforderungen oder Schwierigkeiten für die Feuerwehr?
7: Ja, erstmal ist das Gelände ziemlich unwegsam. Also ich konnte auch vorher selbst vor Ort mir mal ein Bild machen und das ist halt mitten im Steilhang. Also es ist wirklich schwierig, da überhaupt sich vorwärts zu bewegen. Mit einem Einsatzfahrzeug kann man schon gleich gar nicht bis an die Stelle des Brands vorfahren. Also die Fahrzeuge stehen dann ein Stück weiter weg und die Feuerwehrleute mussten da hunderte Meter von Schläuchen verlegen, um erstmal überhaupt das Wasser dahin zu bringen, wo es gebraucht wird, und müssen dann eben auch alles zu Fuß machen. Also das macht es schon mal schwierig. 7 Feuerwehrleute haben sich dabei auch schon verletzt, weil man eben sehr leicht dann doch mal irgendwie ausrutscht oder umknickt. Und was jetzt auch gerade im Laufe des Vormittags und jetzt bis zum Mittag auch die Schwierigkeit ist, dass es jetzt doch gerade in der Sonne noch mal ziemlich warm geworden ist. Also für die Feuerwehrleute ist das definitiv auch ein sehr anstrengender Einsatz. Der Hang liegt auch zur Südseite hin, also die löschen da jetzt in der prallen Sonne in voller Montur. Und der Wind ist auch immer eine Herausforderung. Das ist bisher noch überschaubar und haben die Feuerwehrleute im Griff, hat mir Dirk Schäfer gesagt. Aber das ist eben auch immer noch mal die Gefahr, wenn der Wind auffrischt, dass da dann doch irgendwelche Funken noch mal durch die Gegend fliegen und dann irgendwas noch mal anfängt zu brennen. Also das sind so die wesentlichen Herausforderungen, mit denen die Einsatzkräfte hier heute zu kämpfen haben.
1: Okay, also das Feuer unter Kontrolle, sagst du. Lässt sich denn abschätzen, wie lange diese Löscharbeiten noch dauern werden?
7: Also voraussichtlich schon noch den ganzen Tag. Das hängt einfach damit zusammen, dass da jetzt auch Schneisen gerade geschlagen werden am Rand von dem betroffenen Gebiet, damit eben auch da die Gefahr minimiert werden kann, dass sich da nochmal Flammen ausbreiten. Und ansonsten muss halt jetzt einfach da permanent Wasser drauf, Wasser drauf, Wasser drauf, damit sich das da eben abkühlen kann und nicht nochmal neu das Feuer aufkommt. Und wahrscheinlich, so habe ich hier von der Einsatzleitung gehört, wird dann auch über Nacht nochmal eine Brandwache da sein. Also da wird dann nicht mehr aktiv gelöscht, aber da sind eben dann trotzdem auch noch wahrscheinlich dann Kräfte vor Ort, die weiter ein Auge drauf haben, damit dort eben dann auch das Feuer nicht nochmal auflodert.
1: Der Brand ist ja da in einem Waldstück ausgebrochen, weit weg von den nächsten Häusern und Dörfern. Sind die denn irgendwie noch betroffen?
7: Nee, also es war ja zum Glück schon gestern so, dass keine Bevölkerung evakuiert werden musste. Gestern hieß es ja noch, man soll auch Fenster geschlossen halten. Mittlerweile besteht aber aktuell keine Gefahr für die Bevölkerung. Und es ist auch jetzt nicht absehbar, dass das sich im Laufe des Tages noch mal anders entwickelt. Insofern kann man schon mal vorsichtige Entwarnung geben. Aber je nach Wind und Wetter muss man die Lage eben dann auch weiter im Auge behalten.
1: Soweit Lea Kielnecker über die Lage im Nordsaarland. Die Feuerwehr konnte den Waldbrand dort unter Kontrolle bringen, beobachtet die Lage aber weiter. Riesige Waldbrände wüten in Südwesteuropa. In Teilen Spaniens wurde erstmals der Notstand wegen Waldbränden ausgerufen. Besondere Sorge bereitet den Behörden und Anwohnern ein außer Kontrolle geratener Waldbrand westlich von Madrid. In der spanischen Hauptstadtregion wurden 10.000 Menschen aus Dörfern evakuiert. In Frankreich wurden mittlerweile insgesamt 63.000 Menschen in Sicherheit gebracht. Die Waldbrände dort breiten sich weiter unkontrolliert aus. Vor allem die bei Touristen so beliebte Atlantikküste bei Bordeaux und Arcachon ist betroffen. Caroline Diller.
9: Die Halbinsel Cap Ferret an der Atlantikküste wird vollständig evakuiert. Über die Straße in Richtung Bordeaux und zum Teil mit Booten verlassen Touristen und Einwohner die Halbinsel. Im französischen Radio teilen sie ihre Eindrücke und Gefühle zwischen Schock und Verzweiflung. Entlang der D106 war das Feuer vielleicht 200 Meter vom Straßenrand entfernt. Es gab nur einen Zugang und solange der noch frei war, mussten da alle schnell durch. Man fragt sich, ob das nicht das Ende der Welt ist. Ich lasse meine Arbeit zurück, mein Haus, völlig unvorbereitet. Alles kann so schnell gehen. Wir sehen überall Rauch. Das sind beeindruckende Bilder, fast apokalyptisch. Insgesamt wurden bisher etwa 40.000 Menschen in Sicherheit gebracht. Das Feuer in der beliebten Ferienregion um das Bassin d'Arcachon war am Mittwoch ausgebrochen. Laut Innenminister Laurent Nunez hat der Brand bisher eine Fläche von rund 100 Quadratkilometern verwüstet. Ein Feuerwehrmann wurde verletzt, knapp 100 Häuser beschädigt oder sogar zerstört. Das Feuer sei bisher nicht unter Kontrolle und breite sich weiter aus, warnte der Innenminister bei einem Pressebriefing am Vormittag. Rund 50 Kilometer weiter südlich bei Biscarrosse kämpften die Einsatzkräfte gegen den nächsten Großbrand. Auch dort ist ein großes Feuer ausgebrochen mit einer ähnlichen Dynamik. Es breitet sich sehr schnell aus und ist schwer zu kontrollieren. 700 Feuerwehrleute sind dort im Einsatz, auch aus anderen Landesteilen. Die Wetterbedingungen sind sehr ungünstig. Wegen der anhaltenden Trockenheit sind Böden und Vegetation ausgedörrt, die Waldbrandgefahr umso höher. Die jüngsten Hitzewellen verschärfen dieses Phänomen. Im Kampf gegen die Waldbrände hat Frankreich darum gebeten, den europäischen Zivilschutzmechanismus zu aktivieren. Kroatien, Portugal, Tschechien und die Slowakei haben Löschflugzeuge und Helikopter zur Unterstützung geschickt. Er sei angesichts der Lage nicht besorgt, sondern entschlossen, so Innenminister Laurent Nunez am Vormittag. Was ihm dagegen Sorge bereite? Die zunehmende Erschöpfung der Einsatzkräfte, so der Innenminister.
1: In Venezuela bebte vor einem Monat die Erde, ein verheerendes Doppelerdbeben, das große Teile der Infrastruktur zerstörte. Nach Regierungsangaben leben mehr als 23.000 Menschen in Notunterkünften. Die humanitäre Lage dramatisch, berichtet Jenny Barke.
10: Damely Diaz steht vor den Trümmern ihres Wohnblocks in Catia La Mar. Zu Besuch ist Nicolás Maduro Guerra, kurz Nicolásito. Er ist der Sohn des im Januar gestürzten und in den USA inhaftierten Ex-Präsidenten Nicolás Maduro. Gegen ihn richtet sich Diaz' aufgestaute Verzweiflung, die der norwegische TV-Sender TV2 aufgenommen hat. Ihr alle gehört ins Gefängnis. Ihr habt Müll gebaut. Ich habe nicht nur eine Küche verloren. Ich habe meine Tochter verloren. Für ihre Unverantwortlichkeit müssen sie bezahlen. Die Bilanz, 4 Wochen nach den Beben, mindestens 5.400 Tote, noch immer etwa 30.000 Vermisste. Zehntausende Menschen sind durch die Erdbeben obdachlos geworden, leben eng gedrängt in Notunterkünften, wodurch das Risiko für Infektionen steigt. Jonas Brenner, Nothilfekoordinator der Caritas, ist aktuell in Venezuela vor Ort. Oberste Priorität hat aus seiner Sicht, die medizinische Versorgung wieder aufzubauen.
11: Ganz viele Menschen haben Traumata erlitten. Das heißt, sie brauchen psychologische Hilfe. Ein weiteres ganz wichtiges Thema ist Sanitärshilfen. Es gibt weniger Toiletten, weniger Duschen.
10: Nach Schätzungen der UN dürfte der Wiederaufbau 37 Milliarden US-Dollar kosten. Zwar haben viele Länder und Organisationen Nothilfen für den dringend notwendigen Wiederaufbau versprochen. Allerdings, die internationalen Hilfen dürften bei weitem nicht ausreichen. Ein weiteres Problem, noch immer belegen die USA Venezuela mit vielen Sanktionen. Washington sei jetzt in der Verantwortung, besonders nachdem die US-Regierung nach der Festnahme von Nicolás Maduro großen Einfluss auf Venezuela nimmt, sagt Phil Ganzen von der Crisis Group. Die USA sollten die Gelder anheben. Und weil Trump nicht erlaubt, dass sie ihre Souveränität als Regierung behalten und vorgibt, das politische und wirtschaftliche Ziel des Landes voranzutreiben, denke ich, es ist in ihrer Verantwortung. Es ist quasi, als wäre dieses Erdbeben im eigenen Land passiert. Bei den Venezolanern sitzt die Wut tief auf

0: Region wurden im Anschluss Tourismusprojekte hochgezogen und die lokale Bevölkerung wiederum. Für sie persönlich gab es nach der Naturkatastrophe eine ganz eigene persönliche politische soziale Katastrophe, die sich als Lebenskrise herausgestellt hat.
1: Viele haben Angst vor der Zukunft, jetzt wo ein Großteil der internationalen Teams abgezogen ist. Timo Dorsch und Jonas Brenner betonen, wie wichtig es nun ist, dass die Unterstützung anhält und die Venezolaner nicht vergessen werden.
2: Nun ist es offiziell, Jürgen Klopp wird neuer Fußball-Bundestrainer. Das hat DFB-Präsident Bernd Neuendorf am Vormittag in Frankfurt verkündet. Er freue sich sehr darüber, sagt er. Ob diese Freude berechtigt ist, hören Sie dazu die Meinung von Sportreporter Armin Lehmann.
3: Jürgen Klopp kennt sich aus mit Niederlagen. Er hat schon oft verloren. Mit Mainz den sicher geglaubten Aufstieg verpasst, mit dem BVB ein Champions-League-Finale verloren oder mit Liverpool. Da reichten fast 100 Punkte nicht zum englischen Meistertitel. Jürgen Klopp kennt sich aus mit Niederlagen und das ist gut so. Denn immer gelang es ihm, ein enttäuschtes, am Boden liegendes Team wieder aufzurichten, ihm neues, mutiges Leben einzuhauchen und der Erfolg, er kam zurück. Genau so jemanden braucht die DFB-Elf. Seien wir doch ehrlich, der deutsche Fußball liegt am Boden. Von all den vermeintlich großen Fußballnationen war in den letzten 10 Jahren nur Italien schlechter und die sind 2021 immerhin Europameister geworden. Jürgen Klopp weiß schon heute ganz genau, wie er die Sache anpacken muss. Er wird Mut und Entschlossenheit zurückbringen, wird Stärken stärker machen und Schwächen kaschieren können, wird Alter und Jugend zusammenbringen, ein Team formen und vor allem, es wird wieder Spaß machen, der DFB-Elf beim Kicken zuzuschauen. Ich freue mich schon jetzt auf den Frühherbst, 4 Nations-League-Spiele und das erste gleich gegen die Niederlande. Wird das ein Fest? Oder nicht? Könnte vielleicht auch was schiefgehen? Wäre die ganze Kloppomania nur heiße Luft und die Nationalelf scheitert einfach weiter? Ganz ehrlich, nein, das glaube ich nicht. Doch um wieder ernsthaft um große Titel mitspielen zu können, braucht es auch ein wenig Glück. Denn ohne das berühmte Spielglück ist ein Scheitern immer möglich. Und deshalb viel Glück, Jürgen Klopp.
2: Das war die Meinung von Armin Lehmann. Das Wetter im Saarland heute Nachmittag weiter trocken, das heißt Waldbrandgefahr nimmt noch zu. Sonnig, ein paar dünne Schleierwolken, 25 bis 29 Grad. Das war die SR-Info-Bilanz am Mittag. Mein Name ist Isabel Tentrup. Danke fürs Zuhören.
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5: Das von US-Präsident Trump geplante Atomabkommen mit Saudi-Arabien beherrscht auch heute die internationalen Kommentare. Die Times aus Großbritannien findet Trumps Pläne besorgniserregend. US-Präsident Trump ist entschlossen, Irans Weg zur Atombombe zu blockieren. Deshalb macht er für Saudi-Arabien, einem Erzfeind Teherans, ein Abkommen möglich, bei dem viele befürchten, dass das Land letztlich eigenes Uran anreichern könnte. Der Präsident mag diesen Plan mit dem Ziel entworfen haben, ein neues Machtgleichgewicht im Nahen Osten zu schaffen, sorgt damit aber für Unruhe und Spannungen in der Region. Trumps Taktieren ist besorgniserregend hinsichtlich der Nichtweiterverbreitung von Kernwaffen. Sie war einst der Maßstab der globalen Ordnung, nun scheint sie beiseite geschoben zu werden. Ähnlich urteilt die Neue Zürcher Zeitung aus der Schweiz. Sie spricht von einem unnötigen Risiko. Auf den ersten Blick profitieren beide Länder davon. Die USA exportieren ihre Technologie und halten Konkurrenten wie China und Russland von dem strategisch wichtigen Markt fern. Das stark vom Erdölexport abhängige Saudi-Arabien wiederum könnte mit Hilfe von Atomkraftwerken den eigenen wachsenden Strombedarf decken und zugleich mehr Erdöl exportieren. Das Abkommen hat jedoch einen Haken. Es schließt eine künftige Urananreicherung in Saudi-Arabien nicht aus. Diese könnte ein nukleares Wettrüsten im Nahen Osten auslösen. Die niederländische Zeitung De Volkskrant betont, in Bezug auf den Besitz von Atomwaffen, den Unterschied zwischen Saudi-Arabien und dem Iran. Der Vergleich zwischen einem Krieg, der den Iran am Besitz von Atomwaffen hindern soll, und einem Abkommen, das die Tür für solche Waffen in Saudi-Arabien öffnen könnte, ist nicht fair und auch nicht zutreffend. Eine solche nukleare Zusammenarbeit unter strengen Auflagen ist an sich nichts Ungewöhnliches. Und Saudi-Arabien unterscheidet sich vom aggressiven Iran.

0: der systematisch Terrorismus finanziert und die Zerstörung Israels und der USA ganz oben auf seine Agenda gesetzt hat. Inzwischen soll US-Präsident Trump den sogenannten Atomdeal an die Bedingung geknüpft haben, dass Saudi-Arabien den Staat Israel anerkennt. Das waren Auszüge aus Kommentaren der internationalen Presse, zusammengestellt von Claudia Drews.
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2: Am Freitagnachmittag mit Jochen Marmit. Grüße Sie, herzlich willkommen. Freue mich, dass Sie mit dabei sind. Himmel, touch the stars. Wir versuchen mal ein bisschen nach den Sternen zu greifen. Gleich zu Beginn. Und dabei kann man ja auch ganz gut entspannen.

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Der nackte Kaiser. Das Poesieorchester hat da Miriam Hanika, die wir auch singen gehört haben, begleitet. Miriam Hanika, sie war zunächst mal in der klassischen Musik Miriam Katharina Ströer und hat sich dann als Solokünstlerin jetzt vor einiger Zeit eben in Miriam Hanika neu benannt, in Anführungszeichen, vielleicht auch ein klein bisschen neu erfunden und macht jetzt Liedermacherin. Songs wie Der nackte Kaiser, erfrischende Musik von Miriam Hanika hier bei SR Kultur. Albrecht Mayer und die Kammerakademie Potsdam, die sind jetzt im zweiten Oboenkonzert in G-Moll unterwegs. Den zweiten Satz hören wir daraus von Ludwig August Lebrun.

Musik von Ludwig August Lebrun hier bei SR Kultur. An diesem Wochenende, also sprich morgen, starten die Bayreuther Festspiele und sie sind natürlich ein internationales Kulturereignis, aber sie stehen auch so ein klein bisschen in dem Zusammenhang, lass dich dort nicht nieder, wo böse Menschen ihre Lieder singen. Sprich, ein klein bisschen umgedeutet, wo man singt, da lass dich nieder, böse Menschen kennen keine Lieder. Die Nationalsozialisten haben in Richard Wagner durchaus einen gehabt, der auch Lieder und Musik in ihrem Sinne befürwortete. Und das ist natürlich eines der Themen, was auch in diesem Jahr in Bayreuth durchaus diskutiert wird, wie umgehen damit. Auf der anderen Seite kann man natürlich auch die Frage stellen, wie ist das eigentlich mit diesen Protestliedern, die sich genau gegen diese Entwicklungen wenden? Brauchen wir die mehr denn je? Eine Frage, die man mit verschiedenen Protestliedern, die Sie ganz sicher kennen werden, wie Bella Ciao, immer mal wieder aktualisieren könnte. Hannes Wader war einer, der genau da auch seinen Beitrag zu geleistet hat. Er hat mal das Lied der italienischen Partisanen in eine deutsche Version neu umgespielt. Hören wir noch mal kurz rein in Bella Ciao und Hannes Wader.

Hannes Wader. Er gehörte zusammen mit Josef Degenhardt und natürlich auch Wolf Biermann zu den deutschen Protestliederdichtern und Sängern, Liedermachern. Ob nun die Moorsoldaten, die Gedanken sind frei oder eben Bella Ciao. Alles bekannte Beispiele. Was würden Sie sagen? Das gehört der Vergangenheit an? Brauchen wir heute alles nicht mehr? Oder sind Sie eher der Meinung, naja, wir brauchen eigentlich mehr von diesen politischen Protestliedern, gerade in unseren Zeiten im Jahr 2026? Ihre Meinung dazu, die interessiert mich. 0681 65 100. Einfach anrufen. Wie halten Sie es mit politischen Protestliedern? Brauchen wir da mehr von oder bringen die gar nichts? Und vielleicht haben Sie ja auch einen Favoriten. Teilen Sie mir das gerne mit. 0681 65 100 ist die Nummer, die Sie anrufen können. Oder eine WhatsApp an die 0681 65 100.

wenn man nach Europa in die Geschichte schaut. Es gab immer Menschen, die Widerstandslieder, Protestlieder gedichtet haben, ob nun aus Volksliedern heraus, wie "Die Gedanken sind frei". Das war natürlich aus einem deutschen Volkslied im 19. Jahrhundert. Oder beispielsweise auch ein portugiesisches Widerstandslied, Grandola. Das war 1974 als Erkennungsmelodie dann zur Auslösung der Nelkenrevolution im Radio gespielt worden. Da konnten alle was mit anfangen. Brauchen wir mehr von politischer Sensibilität, sprich auch Protestlieder, Liedermacherinnen und Liedermacher, die wieder mehr auch in unserer Zeit sich aktiv beteiligen? Frage, die ich gestellt habe an unsere Hörerinnen und Hörer, und Cornelia Huckert hat geantwortet. Sie schreibt per WhatsApp: Ja, ich finde, es braucht mehr dieser Lieder. In diesem Zusammenhang finde ich es auch prima, wenn das auch häufiger gespielt wird. Deutsche Liedermacherinnen und Liedermacher, gerne auch hier auf SR Kultur. So weist sie darauf hin und sie vermisst das ein klein bisschen. Und das ist natürlich auch ein Wunsch, den man nachvollziehen kann. Cornelia Huckert, vielen Dank für diese Meinung. Wenn Sie nochmal Ihre Meinung kundtun wollen, können Sie gerne tun. 0681 65 100, das ist die Nummer, die Sie anrufen können, oder eine kleine WhatsApp an die 0681 65 100. Und vielleicht auch noch mit der kleinen Ergänzung, ob Sie ein Lieblingslied haben in Sachen Protestlieder. Von wem auch immer das sein mag, das würde mich auch interessieren, was da Ihr Standpunkt ist. Vielleicht ein schönes Beispiel. 0681 65 100.

Ethel Smith, die Musik aus der Suite Opus 1a war das hier. Bei SR Kultur haben Sie diese Musik gehört und zwar war es der dritte Satz. Allegro vivace mit dem Südwestdeutschen Kammerorchester Pforzheim. An diesem Freitagnachmittag habe ich gefragt in die Runde, wie halten Sie es mit Protestliedern, politischen Liedern, Widerstandsliedern? Bringen die was? Und vor allen Dingen, was ist vielleicht sogar Ihr Lieblingsexemplar? Brauchen wir mehr davon? Und Birgit hat uns geschrieben, vielen Dank dafür. Und sie meint, ja, eindeutig mag sie die. Und sie findet vor allen Dingen die Moorsoldaten mit Hannes Wadern. Das ist ihr Lieblingsprotestlied. Und sie schickt noch mit, bleiben wir trotzdem munter, auch wenn wir mehr von diesen aktuell brauchen. Gerne Ihre Nachricht hier 0681 65 100. Können Sie auch gerne anrufen. Sprechen wir über Protestlieder. Vielleicht sind Sie auch der Meinung, dass Sie sagen, das bringt alles nichts. Das ist vielleicht auch nur eine Form, um sich irgendwie ja selbst zu beruhigen. Wobei auf der anderen Seite natürlich auch Widerstand schmieden oder Kraft schöpfen, gerade durch die Musik ja möglich ist. Wie ist Ihre Meinung? 0681 65 100.

Jonas Alaska mit Oktober, Sie hören SR Kultur. Ich habe Sie nach Ihren Protestliedern, Ihren Lieblingsprotestliedern gefragt und ob Sie davon denken, dass man mehr davon braucht oder vielleicht weniger. Und habe auch nochmal zwei Rückmeldungen bekommen von Hartwig, der uns wie immer ein Liedchen in dem Fall getextet hat und von den alten weißen bösen Männern sang und sprach, die gefälligst mal aufhören sollten. Das ist auch eine Form des Protests natürlich, dass man selbst vielleicht die Musik dann komponiert und dichtet. Ein anderer Hörer namens Bulli hat uns seinen Wunsch geschickt, dass er eigentlich Sage Nein von Konstantin Wecker als eines der ganz zentralen Lieder sieht, was auch den politischen Protest angeht und natürlich dieses Sage Nein durchaus vielfältig einsetzbar ist. Ich finde, ein gutes Beispiel ist auch das, was 1992 geschah. 9. November, Kölner Musiker Wolfgang Niedecken, die Blackfoes haben ein Zeichen gesetzt mit Arschu Zeng Usnana, eine legendäre Initiative. Und es gab ein Musikkonzert gegen Rassismus und Neonazis. Und wenn man sich den Text von damals nochmal anschaut, der ja auf Kölsch gesungen wird, da heißt es, wie wäre es, wenn du dem Blaumann jetzt sagst, dass du Rassistensprüche gar nicht verträgst, wenn du ihn vor allem blamierst, ihn einfach auflaufen lässt, dass man den Mund endlich aufbekommt, wenn wir den Arsch nicht hochkriegen, ist es eines Tages zu spät. Im Original hört sich das so an.

auf dem Mond sind wir herumgewandert. Frei übersetzt, on a marché sur la lune, Anthony Strong. Sie hören SR Kultur. Das Thema Protestlieder haben wir ein klein bisschen mit Ihnen ausgestaltet. Vielen Dank für Ihre Meinung, Eindrücke und auch Beispiele. Ein neues, aktuelles Beispiel, was allerdings natürlich auch in die Historie zurückgreift, ist ein neues Buch mit 300 politischen Protestliedern, Widerstandsliedern aus Luxemburg. Das werden wir Ihnen hier bei SR Kultur so gegen 14:45 nochmal genauer vorstellen. Und da geht es genau auch darum, was damals praktisch in Luxemburg die Menschen zu diesen Liedern bewegt hat. Vor allen Dingen natürlich der Protest gegen die Nationalsozialisten und inwiefern es sich auch gesellschaftlich ausgewirkt hat, wenn man eben zusammen politischen Protest singt, komponiert und dann auch im Alltag einbaut. Ein Thema heute hier bei SR Kultur, 14:45 ist das nochmal genau im Fokus. Lieder gegen böse Menschen, Beispiel aus Luxemburg. Jetzt Musik, die Max Reger komponiert hat, Variation 7 aus den Mozart-Variationen, die Dresdner Philharmonie hören wir.

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1: TikTok hat Ärger mit der EU-Kommission. Brüssel wirft dem Kurzvideoportal vor, Kinder und Jugendliche zu gefährden. Details von Katrin Schmidt.
2: Die Kritik der EU-Kommission bezieht sich jetzt auf die Standardeinstellungen von Kinder- und Jugendkonten auf TikTok. Diese könnten viel zu leicht auf öffentlich gestellt werden. Das heißt, dann können diese Inhalte potenziell allen TikTok-Nutzern im Feed angezeigt werden oder sind sogar für Menschen ohne TikTok-Konto sichtbar. Das Problem, diese Funktion gibt Fremden damit potenziell Einblick

0: in das Leben eines Kindes. Das erhöht das Risiko für unerwünschte Kontakte, für Cybermobbing und für übergriffiges Verhalten. Und da mit diesen Einstellungen die von Minderjährigen veröffentlichten Videos und Fotos zudem für immer online bleiben, gäbe es das Risiko potenziell lebenslanger Folgen. Nach dem Digital Services Act der EU aber müssen Plattformen Minderjährige besonders schützen.
1: Sollte TikTok die Voreinstellungen nicht ändern, drohen Strafen von bis zu 6% des Jahresumsatzes in der EU. Es gibt Verwirrung um Personalien in der Bundesregierung. Heute früh informierte Verkehrsminister Schnieder per SMS darüber, dass er entlassen wird. Darüber verlor Kanzler Merz dann beim Pressetermin in Berlin später kein Wort. Wie die Deutsche Presseagentur meldet, hatte kurz vorher ein Nachfolgekandidat abgesagt, nämlich der CDU-Bundestagsabgeordnete Günstler. Merz hat heute Vormittag Nina Warken als Kanzleramtschefin und Carsten Lindemann als neuen Gesundheitsminister vorgestellt. Philipp Amthor soll sich als Staatsminister um die Bund-Länder-Beziehungen kümmern. Weitere Veränderungen kündigte der Kanzler an, ohne Details zu nennen. Zum ersten Mal seit Beginn des Ukraine-Kriegs hat Rumänien eine Drohne in seinem Luftraum abgeschossen. Laut Verteidigungsministerium hat ein Kampfjet-Pilot den Flugkörper im Südosten des Landes mit einer Rakete unschädlich gemacht. Woher die Drohne kam, ist unklar. Rumänien hat eine 600 Kilometer lange Grenze zur Ukraine. Schon öfter waren Drohnen in den rumänischen Luftraum eingedrungen und teilweise abgestürzt. Der Batteriehersteller Varta ist zahlungsunfähig. Nach Berichten aus Finanzkreisen hat das baden-württembergische Unternehmen einen Antrag auf Insolvenz in Eigenverwaltung gestellt. Seit dieser Woche ist klar, dass Varta die Zerschlagung droht. Wichtige Geldgeber wollen das Geschäft mit Haushaltsbatterien aus dem Konzern ausgliedern. Nach dem Waldbrand bei Nonnweiler zwischen Kastel und Bremstal ist noch immer Rauch zu sehen. Nach Angaben des Brandinspekteurs des Landkreises St. Bendel ist die Lage inzwischen aber unter Kontrolle. Für die Bevölkerung bestehe keine Gefahr. Gestern Abend waren mehr als 500 Feuerwehrleute im Einsatz. Aktuell sind es noch etwa 120. Heute Nacht wird es eine Brandwache geben, um das betroffene Gebiet im Auge zu behalten und wenn nötig schnell eingreifen zu können. Die Brandursache ist nach wie vor unklar. In Luxemburg ist der Dieselpreis heute wieder angehoben worden. Er ist aber immer noch deutlich günstiger als in Deutschland. Der Preis pro Liter Diesel stieg um 3,6 Cent auf jetzt knapp 1,89 Euro. Der Preis für den Liter Super E10 bleibt unverändert bei 1,76 Euro. Jetzt gerade startet die 19. Etappe der Tour de France. Etappenziel für die Radprofis ist Alpe d'Huez in 1850 Metern Höhe. Holger Gerska.
2: Zweimal Ziel in Alpe d'Huez. Heute und morgen wird das Radsportmecker in den Alpen die Entscheidung dieser Tour erleben. Erwartet werden hunderttausende Zuschauer. Die beiden Etappen sind allerdings sehr unterschiedlich. Die morgige ist die superschwere Königsetappe. Die heutige ist mit 128 Kilometern sehr kurz und am Anfang noch moderat, führt allerdings im Gegensatz zur Samstagsetappe über die legendären 21 Kurven in den durch die Tour de France berühmt gewordenen Skiort. Dieses 19. Teilstück besitzt also so viel Prestige, dass Ausreißer sicherlich keine Chance haben, anders als gestern mit dem Tagessieg des Olympiasiegers von 2021, Richard Carapaz aus Ecuador.
1: Und das waren die Nachrichten mit Christian Koch. 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
3: Es ist ein sonniges Wochenende, was uns da erwartet. Wir dürfen an diesem Freitag schon mal darauf schauen, weil es sich jetzt immer weiter erwärmt. Das ist schlicht und ergreifend der Vorgang. Heute haben wir Temperaturen im Saarland, die gehen bis auf die 29 Grad hoch. Es bleibt sonnig, wenig Wolken, es wird kein Regen geben. Dann in der Nacht 10 bis 16 Grad. Der Samstag haben wir dann schon bis 32 Grad. Und am Sonntag sieht es nochmal ähnlich aus, um die 30 Grad. Es bleibt weitgehend trocken. Die Sonne scheint. Sonntag könnte es dann mit steigendem Gewitterrisiko auch mal Schauer und Gewitter geben.
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3: Andy Burnham ist der neue Mann in Großbritannien. Er ist der neue Premierminister. Und Herr Burnham weiß, wie man es macht anscheinend. Denn er hat gleich mal angekündigt, ich senke jetzt mal die Steuer für Pubs, Diskotheken und Konzertlokale um 20%. Es gibt natürlich auch in Großbritannien ein Pubsterben, aber der neue Premierminister sagt, die Pubs sind unser Erbe, die Kultur der Arbeiterklasse und 32.000 gibt es in Großbritannien und die werden jetzt mit Steuersenkungen vielleicht eher überleben können. Ja, so macht man das zum Antritt, wenn man Premierminister wird, in Großbritannien zumindest mal. Wir sind ja in Deutschland auch gerade beim Kabinettsumbau, vielleicht wäre das ja mal eine Idee. Also könnte man sich ein deutsches Kneipenmodell zu ausdenken, ganz aktuell. Whitney, Song for Tea, Sie hören SR Kultur, am Mikrofon ist Jochen Marmitz.

0: Es war die Zeit des Kalten Krieges. Da hat man wettgerüstet. Natürlich auf militärischer Seite, aber auch im Sport, in der Wissenschaft, im Weltraum, im Alltagsleben. Wer hat mehr zu bieten? Das war die Frage. Kommunismus oder Kapitalismus? Beide haben ihren Bürgerinnen und Bürgern viel versprochen. Und auch bei der Wohnqualität, da hat man dann auf höchster Ebene verhandelt. So die Küchendebatte zwischen einem gewissen Herrn Chruschtschow und einem Herrn Nixon. Heute auf den Tag genau, am 24. Juli 1959, hat diese sehr skurrile Veranstaltung ihren Lauf genommen. Thomas Ihm erinnert hier bei SR Kultur im Zeitwort daran.
1: Zeigen wir eine hochmoderne Küche, die nur wenige Leute haben, oder eine Küche, wie sie in Millionen Häusern ist? Das war tatsächlich eine hochpolitische Frage. Was würden die Besucher der Moskauer Ausstellung denken und was deren politische Führer, wenn sie auf die amerikanische Küche blicken? Man entschied sich für eine Allerweltsküche mit ein paar Besonderheiten. Auch ein paar amerikanische Kunstwerke gingen in die russische Hauptstadt und schon war es da, das unvermeidliche Missverständnis.
2: Das sieht aus, als ob jemand auf die Leinwand gepinkelt hat,
1: kommentierte Chruschtschow ein modernes Gemälde. Der entsetzte Übersetzer machte daraus:
3: Der Vorsitzende sagt ihm, scheine, ein kleiner Junge habe eine Pfütze auf die Leinwand gemacht.
1: Chruschtschow, des Englischen nicht mächtig, aber misstrauisch und bauernschlau, merkte gleich, dass da etwas nicht stimmt und verlangte eine korrekte Übersetzung. Der Übersetzer, nun doppelt peinlich berührt, fügte sich. Im Jahr 1959 zeigten die USA in Moskau eine Ausstellung, die alle Aspekte des amerikanischen Lebens umfasste. Entsprechend präsentierten sich die Sowjets in New York. Es war der Versuch einer vertrauensbildenden Maßnahme in Zeiten, in denen sich das Klima zwischen den beiden Mächten zusehends verfinsterte. Jedes Detail der Ausstellungsstücke wurde daraufhin überprüft, welche Wirkung man damit erreichen konnte und sollte. Um die ohnehin argwöhnischen Russen nicht noch argwöhnischer zu machen, wurden die Kabeldepeschen zur US-Botschaft in Moskau nicht verschlüsselt. Trotz maximaler Transparenz und gutem Willen ohne Ende. Bei einem Rundgang durch die Ausstellung am 24. Juli 1959 gerieten dann Chruschtschow und Nixon spontan aneinander.
4: And the story of the fair itself is eclipsed by a crackling exchange between Nixon and Khrushchev.
1: Nixon, höflich:
5: Ich möchte Ihnen diese Küche zeigen. Sie ist so wie in unseren Häusern in Kalifornien.
1: Chruschtschow, irgendwie auf Krawall gebürstet:
2: Sowas haben wir auch.
1: Nixon lobt den Konsum in Amerika, Chruschtschow die Haltbarkeit sowjetischer Güter.
2: Ich glaube nicht, dass diese Ausstellung und das, was Sie sagen, vollkommen korrekt ist.
5: Nun ja.
1: Nixon ist verlegen. Chruschtschow gibt sich wieder versöhnlich.
2: Ich hoffe, ich habe Sie nicht beleidigt.
1: Nixon nimmt die Herausforderung an.
5: Alles, was wir sagen, geschieht in freundlicher Absicht. Sprechen Sie frei heraus.
1: Und das tun Sie dann auch. Chruschtschow ist mittlerweile voll im Parteitagsmodus.
4: Mr. Keane, the Soviets will overtake America and then wave bye-bye.
2: In 7 Jahren haben wir die USA eingeholt und dann werden wir weitergehen. Und wenn wir euch überholen, rufen wir Hi. Und wenn ihr wollt, halten wir kurz an und sagen, folgt uns doch.
1: Und großherzig belehrt der Sowjet den Vertreter der kapitalistischen Welt:
2: Wenn ihr im Kapitalismus leben wollt, nur zu, das stört uns nicht.
1: Nixon dreht das Thema Richtung freien Austausch von Ideen, wohl wissend, dass er damit eine weiche Stelle trifft. Chruschtschow wittert eine Falle und verlangt, dass dann auch jedes seiner Worte vollständig und ins Englische übersetzt in den USA publiziert wird. Auf diesen Deal geht Nixon gerne ein, wenn der auch umgekehrt gelte.
6: And with the same token, everything that I say will be recorded and translated and will be carried all over the Soviet Union. That's a fair bargain.
1: Pech für Nixon, Chruschtschow betrügt. Nur Bruchstücke der Küchendebatte werden später zu nachtschlafender Zeit im sowjetischen Fernsehen ausgestrahlt. Doch noch sind sie sich irgendwie sympathisch.
4: Both Khrushchev and Nixon appear to enjoy themselves.
2: Sie sind ein Anwalt des Kapitalismus. Ich bin ein Anwalt für Kommunismus. Geben wir uns den Bruderkuss.
0: Am besten in einer gemeinsamen Küche. Nikita Chruschtschow und Richard Nixon am 24. Juli 1959 führten die Küchendebatte rund um Kommunismus und Kapitalismus. Das Zeitwort von Thomas Ihm. Sie hören SR Kultur. Mit Musik von Cassandra Wilson, ihre Version von Fragile. Um 14:45 Uhr.
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aus dem D-Dur-Gitarrenkonzert, die Musik von Antonio Vivaldi. Thibaut Covin an der Gitarre mit dem Orchester der Chambre de Paris. Und mit Paris sind wir bei einer Rückmeldung, die wir bekommen haben, hier bei SR Kultur von Ottmar Schulitz. Vielen Dank dafür. Er hat nämlich auf meine Frage, welches Protestlied eigentlich immer noch zu den Besten gehört vielleicht oder ganz besonders genannt werden sollte, ein Beispiel geschickt und er schreibt, Ottmar Schulitz, ich habe kein richtiges Protestlied. Es ist aber ein Lied über Vergebung und Freundschaft zwischen Deutschen und Franzosen. 1964 von der großartigen Barbara, einer Französin, die Jüdin war. Wer da genau hinhört, hat gemerkt, da hat jemand wirklich vergeben. Kein Protestlied, aber eine Aufforderung, uns zu vergeben. Also das Gegenteil von Protest. Das vielleicht auch in unsere Zeit und auch in die Sendung passt. Vielen Dank für diese wunderbare Anregung, Ottmar Schulitz. 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

0: uns wieder zusammen.
1: Der Wunsch nach Frieden und nach Zusammenhalt. Und Sie haben es gemerkt, das war ein ganz aktuelles Protestlied. Europa von Miss Ellie, die Berlinerin, die gerne barfuß auf der Bühne steht und auch im Saarland gerade hier beim SR immer mal wieder gerne auftritt. Sie ist auch im Moment unterwegs auf Tour, so morgen in Würselen, in Reutlingen, danach in Bonn und in Neuss, also in der Umgebung, sage ich jetzt mal, können Sie sie live erleben. Auch natürlich die Liedermacherin Miss Ellie, nicht nur mit Protestliedern, sondern auch mit ganz großem feinen Humor. 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

0: Musik von Johannes Brahms auf SR Kultur. Ein ganz besonderer Filmtipp, der zurückführt auf die Anfänge von YouTube, kann man sagen. Nicht ganz die Anfänge, aber dann doch, wie YouTube beispielsweise auch bis heute natürlich genutzt wird, wie viele andere Internetplattformen mittlerweile auch, wo es darum geht, Einblicke oder auch Hinweise, ja, vielleicht so ein bisschen Lebensberatung zu bekommen. Und mein Kollege Kai Löffler hat für seine heutige Popkult-Folge einen ganz besonderen, ja, Oldie in Anführungszeichen aus der 8. Klasse rausgesucht.
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2: Welcome to the Internet. Put your cares aside.
3: 2006, also schon 15 Jahre vor seinem berühmten Netflix-Special Inside, war der damals 16-jährige Bo Burnham einer der ersten viralen YouTube-Stars. Mit Sketchen und Songs, die er in seinem Zimmer gefilmt hat.
4: Hello, people of the world and internet pedophiles.
3: Und 2018 hat er nochmal etwas gemacht, was seiner Zeit voraus war. Nämlich den Sprung von YouTube in den Regiestuhl eines großen Kinofilms. 8th Grade.
5: Hey Leute, hier ist Kayla mit einem neuen Video. Okay, gut, das Thema des heutigen Videos, was super cool ist, ist euer Selbstbewusstsein aufbauen.
3: Kayla ist 13 Jahre alt, still und ziemlich unsicher. Anstatt Tagebuch zu führen, nimmt sie Videos auf, in denen sie offen über ihr Leben und ihre Gefühle spricht.
5: Und wenn es euch gefallen hat, klickt auf Like und abonniert meinen Kanal.
3: So gut das Drehbuch von 8th Grade auch ist, ohne die Hauptdarstellerin Elsie Fisher wäre der Film zusammengefallen wie ein Kartenhaus aus Backpapier. Sie spielt Kayla als komplexe und zerbrechliche Teenagerin, die im sozialen Gefüge außen vor ist. Gleichzeitig erlaubt ihr Handy aber eine alternative, selbstbewusstere Persönlichkeit zu schaffen. Und für Bo Burnham, der einen großen Teil seiner Jugend öffentlich auf YouTube gelebt hat, ist dieser Teil der Geschichte autobiografisch.
5: Manchmal lade ich auch mein Telefon.
3: Und gerade dank dieser persönlichen Erfahrung ist 8th Grade der wohl einfühlsamste und wahrscheinlich auch beste Film zum Thema Teenager und Social Media. Ohne erhobenen Zeigefinger, aber dafür mit sehr viel Herz und auch ganz viel stillem Humor. Im Internet sind 8 Jahre eine Ewigkeit, aber Bo Burnhams 8th Grade ist eine Coming-of-Age-Geschichte, die sehr gut gealtert ist. In Deutschland war 8th Grade nicht im Kino und ist deshalb ziemlich untergegangen. Deshalb gibt es auch keine DVD oder Blu-ray, aber man kann den Film bei Plattformen wie Apple TV oder Prime Video leihen und kaufen.
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in my head. Frische Musik von Tal Aditi, der Mann, der aus Israel schon sehr früh mit Jazz in Berührung kam und natürlich auch als Kind schon Gitarre spielen konnte. Er ist dann über einige Stationen nach Berlin gekommen und mittlerweile mit einigen Publikationen, sprich einigen Kurzalben auf dem Markt und ganz neu in my head, Tal Aditi. Hier bei SR Kultur haben Sie diese Musik gehört. Der Mann hat übrigens mal gesagt, ich wollte die Gitarre spielen wie ein Klavier. Als Fusion-Musiker kriegt er das ganz gut hin, habe ich den Eindruck. Spielt leider in diesem Sommer nur einmal ganz oben in Stralsund ein Konzert. Wir hoffen, dass er bald mal den Südwesten Deutschlands entdeckt. Tal Aditi.

Sarah T. Musician mit Stadtkind. Die eine will lieber in die Stadt und der andere lieber in die Berge. So sind sie nun mal, die Menschen. Jess Marlin, er will auf Subway 22. Der Rockmusiker aus New York, aktuell als Solomusiker unterwegs. Und wie schon zuvor bei einigen anderen Gruppen wie Heart Attack hat er ordentlich Wumms in seiner Gitarre und seiner Stimme. Riding on Subway 22.

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1: 15 Uhr. Bundeskanzler Merz stellt sein Regierungskabinett um, doch über Details herrscht Verwirrung. Heute früh informierte Bundesverkehrsminister Schnieder von der CDU per SMS, dass er entlassen wird. Doch dazu sagt der Kanzler später beim Pressetermin in Berlin nichts. Offenbar hatte kurzfristig ein Wunsch-Nachfolgekandidat abgesagt. Für SR-Info Jan Zimmermann.
2: Die Opposition wirft Merz vor, weder professionell noch durchdacht vorzugehen. Die schrittweisen Ankündigungen würden für neue Spekulationen und Unruhesorgen kritisieren die Grünen. Die AfD wirft Merz vor, Chaos zu verursachen. Am Morgen kündigte Merz an, die bisherige Gesundheitsministerin Nina Wagen ins Kanzleramt zu holen. Sie soll neue Kanzleramtsministerin werden. Bisher hatte Thorsten Frey das Amt inne. Er soll nach dem Rücktritt von Unionsfraktionschef Jens Spahn am kommenden Mittwoch zum neuen Vorsitzenden der CDU-CSU-Bundestagsfraktion gewählt werden. Neuer Gesundheitsminister wird der bisherige CDU-Generalsekretär Carsten Linnemann.
1: Und Merz sagte, dass weitere Veränderungen anstehen. Details

0: nannte er aber nicht. Der Iran hat offenbar wieder Ziele in Jordanien und Bahrain angegriffen. Beide Länder melden, dass die Luftabwehr wegen Drohnen- und Raketenattacken aktiviert wurde. Berichte über Schäden oder Verletzte gibt es bisher nicht. In Jordanien und Golfstaaten wie Bahrain befinden sich US-Truppen und auch Flugzeuge der US-Luftwaffe. Dem Videoportal TikTok droht eine Strafe von der Europäischen Union. Die Brüsseler Kommission bemängelt zu lasche Schutzstandards für Kinder und Jugendliche. So könnten fremde öffentliche Nutzerkonten Minderjähriger sehen und zum Beispiel für Mobbing oder sexuelle Ausbeutung missbrauchen. Die EU-Kommission hat TikTok aufgefordert, die Einstellungen anzupassen. In Südeuropa wird die Lage wegen großer Waldbrände dramatischer. An der französischen Atlantikküste bei Bordeaux wurden inzwischen fast 30.000 Bewohner und Touristen in Sicherheit gebracht. Starker Wind behindert dort den Einsatz hunderter Feuerwehrleute. In Spanien hat die Regierung wegen schwerer Brände in zwei Regionen bei der Hauptstadt Madrid den Notstand verhängt. Fast 20.000 Menschen wurden dort in Sicherheit gebracht bzw. aufgefordert, ihre Häuser nicht zu verlassen. Die neuen Ermittlungen gegen einen 82-jährigen Pfarrer im Ruhestand aus dem Nordsaarland dauern an. Nach dem Bistum Trier hat sich jetzt auch die Diözese Rottenburg-Stuttgart von dem damaligen Vorgehen des Pfarrers distanziert. Der Mann war nach einer Verurteilung Mitte der 1990er Jahre dorthin versetzt worden. SR-Reporter Thomas Gerber.
1: Pastorale Mitarbeiter, so die Diözese Rottenburg, hätten sich beschwert, dass ein verurteilter Missbrauchstäter bei ihnen tätig sei. Hinweise über pädophiles Fehlverhalten habe es zwar nicht gegeben ab April 2003, aber habe der Pfarrer keine priesterliche Tätigkeit mehr ausgeübt. Gegen ihn wird inzwischen wieder ermittelt. Während eines internistischen Notfalls hatten Rettungssanitäter in seiner Wohnung jugendpornografische Fotos gefunden und die Polizei eingeschaltet.
0: Die Bauarbeiten auf der A620 zwischen Wallerfangen und Saarlouis-Mitte dauern wohl etwas länger als geplant. Sie sind laut Autobahngesellschaft voraussichtlich Montag früh beendet. Die Instandsetzungsarbeiten an der Fahrbahn seien umfangreicher als angenommen. Ursprünglich sollten sie morgen abgeschlossen sein. Betroffen ist die Fahrtrichtung Saarbrücken. Es ist weiterhin eine Spur frei. Die Autobahn GmbH rechnete im Vorfeld trotz der Ferienzeit mit Verkehrsstörungen. Seit heute ist Jürgen Klopp offiziell neuer Bundestrainer. Der Deutsche Fußballbund hat den Nagelsmann-Nachfolger heute Vormittag vorgestellt. Er hat einen Vertrag für 4 Jahre. Zu Klopps Team gehört unter anderem Sven Bender, der zuletzt Trainer in Unterhaching war. Und neuer DFB-Geschäftsführer ist ab Januar Ex-Profi Per Mertesacker. Und das waren die Nachrichten mit Christian Koch. 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
2: Es sind um die 29 Grad möglich heute im Saarland. Freitag wird also ein sommerlicher, schon fast heißer Tag, muss man sagen. Es nimmt auch weiter die Waldbrandgefahr zu. Wir haben ja jetzt in den letzten 48 Stunden erlebt, auch im Saarland, wie sich das entwickeln kann. Also ganz besondere Vorsicht weiterhin auch an diesem Wochenende. Temperaturen steigen nochmal. Es wird erstmal keinen Regen geben. Sonntagabend vielleicht Schauer und Gewitter möglich. Bis dahin steigende Temperaturen. Morgen bis 32 Grad. Sonntag ähnlich. Viel Sonne, kein Regen. Und ja, wie gesagt, steigende Waldbrandgefahr im Moment durch die anhaltende Trockenheit. Aufgepasst.
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2: Mina Richman, Song of Consent. Das haben wir jetzt um 3:05. Am Mikrofon ist Jochen Marmitt.

Diego Tempesta Rivera mit Santa Maria beim Bade. Santa Maria al Bagno, SR Kultur. Es war eine schwierige Zeit für die Luxemburger und es war vor allen Dingen auch eine Zeit, die in Erinnerung geblieben ist, zumindest mal in den Geschichtsbüchern. Die Zeit der Besatzung, als Nazi-Deutschland Luxemburg besetzt hatte und die Menschen litten und auf der anderen Seite aber auch Widerstand zeigten. Georges Urwald hat nun einen zweiten Teil herausgebracht. Da sind 300 politische Lieder drin zu finden, unter anderem auch 100 aus der Zeit der Besatzung. Und er hat sie benannt nach dem Drehorgelspieler Georges Weyer, de Georges Lee. So heißt der zweite Band, de Georges Lee Band 2. Und über den wollen wir gleich sprechen, wie diese Lieder eigentlich entstanden sind, worum es da geht und warum Georges Urwald, der Luxemburger Liedermacher, das Ganze zusammengetragen hat. Unser Thema in 5 Minuten hier bei SR Kultur.

0: Sergei Rachmaninow hat diese Musik komponiert. CNSR Kultur. Wir wollen nach Luxemburg schauen und zwar zu einem ganz besonderen zweiten Band. De Georges Lee Band 2. Da geht es um politische Lieder aus Luxemburg, auch Widerstandslieder. 100 allein beschäftigen sich mit Nazi-Deutschland. Und es sind Lieder, die ja in dieser Zeit entstanden sind, unter anderem auch in den Waldgruben, dort wo sich Widerstandskämpfer versammelt haben in Luxemburg, um eben auch mit Waffengewalt gegen die Besatzer zu kämpfen. Das ist ein Beispiel. Ich habe kurz vor der Sendung mit Georges Urwald gesprochen. Er ist Liedermacher und Komponist, Musiker, Kurator der Sammlung dieser Lieder. Und ich habe ihn gefragt, wo diese Lieder denn dann auch gesungen worden sind.
1: Also die wurden an allen möglichen Orten gesungen, ne? Zum Beispiel wie die eben erwähnten Waldgruben, da sind auch viele Lieder entstanden, die wurden da gemeinsam gesungen, meistens auf bekannte luxemburgische populäre Melodien wurden dann neue Texte gedichtet, eben gegen die Besatzer, damit sie sich auch schneller verbreiten konnten. Und die wurden in Kneipen gesungen, die wurden nachts auf der Straße gesungen, aber man durfte natürlich nicht erwischt werden dabei, weil dann wurde man entweder direkt ins KZ gesteckt oder man wurde per Sondergericht sofort hingerichtet. Also das ging von bis. Und die Lieder haben ja generell eben dazu beigetragen, dass Menschen über Liedtexte und auch einprägsame Melodien verbunden wurden.
0: Das heißt, dass auch die Formierung des Widerstands über diese Lieder gelungen ist, kann man das sagen?
1: Absolut, absolut. Also es gab sehr viele Lieder auch, natürlich, wo es um Widerstand ging, gegen halt die deutsche Besetzung. Ein sehr bekanntes Beispiel ist der Feuerkrob, also der Feuerhaken. Und da gibt es zum Beispiel so eine markante Zeile drin, wenn ich das mal auf Luxemburgisch jetzt zitieren darf.
0: Gerne.
1: Die Zeile klingt folgendermaßen: Leckt uns am Arsch die höhere Preisen, sonst werde mir ihr Schlag nachweisen. Mir wolle bleiben Herr am Land, ohne die Preise Schreiberband.
0: Wenn Sie das mit den Preisen übersetzen, ich vermute, die Preußen sind gemeint.
1: Genau, das sind die Preußen gewesen, ja.
0: Das heißt, man wollte sich auch gegenseitig Mut machen und später hat man auch gefeiert in den Liedern, dass man das überstanden hat. Würden Sie sagen, Ihr Buch jetzt mit diesen 300 Liedern ist eine Art Kulturgeschichte Luxemburgs auch?
1: Absolut. Also das gehört ja dazu auch. Also politische Lieder ist jetzt auch eng verbunden mit der Kultur eines Landes, also eben auch der Krieg, die auf diese Weise wiederzugeben, auch für nachfolgende Generationen. Ja, da wundern sich viele drüber, was damals für deftige Texte im Zusammenhang mit dem Krieg eben auch geschrieben wurden. Und um das eben zu erhalten, diese Botschaft eben auch in Form von Liedern, ja.
0: Heute, so der Eindruck zumindest mal bei mir, politische Lieder hat man nicht mehr so wirklich nötig oder täuscht da der Eindruck? Was würden Sie sagen?
1: Ja, wenn wir so die aktuelle Weltlage sehen, bräuchte es wieder viel mehr politische Lieder. Und ich denke, dass es die auch immer weiter braucht. Also früher war das so, heute ist das ja immer noch so, um auf politische und auch soziale Missstände aufmerksam zu machen und im besten Fall natürlich mit dem Wunsch einer Veränderung mit sich zu bringen. Und rückblickend denke ich, dass es früher trotzdem auch so in der populären Musik, auch so in der Rock- und Popmusik, also abgesehen jetzt mal so von dieser ganzen Kabarett-Szene, die war ja auch sehr stark ausgeprägt in Luxemburg in den 60er, 70ern, aber mehr so in dem populären Bereich, dass es da trotzdem auch noch mehr gesellschaftliche oder gesellschaftskritische Botschaften in diesen Liedern gegeben hat. Und was die aktuelle Popmusik jetzt angeht, da habe ich jetzt nicht so den Überblick, aber ich habe dennoch so ein bisschen den Eindruck, dass sich diese sozialkritische Komponente mittlerweile so ein bisschen in Richtung Hip-Hop und Rap verschoben hat.
0: Also der Feuerhaken im Rap heutzutage ist vielleicht dann das aktuelle Beispiel. Jetzt sind Sie natürlich auch Musiker, treten mit diesen Liedern auf. Letzte Frage, wie sind die Reaktionen darauf heute?
1: Also wir hatten bis jetzt einen Auftritt mit diesem Programm, wo das neue Liederbuch jetzt Mitte Juni in Luxemburg im ausverkauften Kasematentheater vorgestellt wurde. Ansonsten sind auch jetzt keine weiteren Auftritte geplant, aber was nicht heißt, dass nicht auch welche kommen werden. Also das Publikum war auf jeden Fall an jedem Abend sehr begeistert. Es gab Lieder, es hat einer ein bisschen so durch die Geschichte gefüllt, dazwischen habe ich dann Lieder präsentiert. Und wie ich nach der Aufführung dann von einigen Anwesenden erfahren konnte, waren einige von verschiedenen Liedern auch im Zusammenhang mit dem Zweiten Weltkrieg zum Beispiel zu Tränen gerührt und von anderen wieder dermaßen begeistert und auch überrascht, welche geschichtlichen Themen tatsächlich so zu Liedern vertont wurden, was sie bisher überhaupt nicht wussten. Ne? Und haben sicherlich auch einiges Neues über Politik und Geschichte in Luxemburg erfahren können. Ne?
0: Der Musiker und Komponist Georges Urwald aus Luxemburg im Gespräch hier auf SR Kultur über De Georges Liban 2. Da geht es um politische Lieder, Widerstandslieder aus Luxemburg, die er gesammelt hat, zusammengestellt hat. Lieder gegen böse Menschen, könnte man vielleicht auch sagen. Auf jeden Fall gilt es auch, diese Sammlung im Hier und Heute zu entdecken. Musik.

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Das ist Musik, wie der Sommer sie braucht. Micah Miller mit A Little Bit of Me, Sie hören SR Kultur. Apropos Musik, ein Konzerterlebnis gleich aus 4 Städten mit 4 Bands. Also ein grenzüberschreitendes Quattropole-Konzerterlebnis im Deutsch-Französischen Garten an diesem Wochenende, nämlich morgen am Samstag. Da findet es statt, ab 15 Uhr im Deutsch-Französischen Garten. Eine grenzüberschreitende Bühne, kann man sagen, für Musikerinnen und Musiker aus den 4 Quattropole-Städten Luxemburg, Metz, Trier und Saarbrücken. 15 Uhr geht's los. Marcy ist dabei aus Luxemburg. Dann haben wir Thibaut Sibella und And the Graveyard Shift. Die kommen aus Metz. Und dann gibt es noch den Trierer Musiker Lefka um kurz vor 7 und schließlich dann Abschluss macht die Saarbrücker Band Lady Butterfly. Also 4 Bands, 4 verschiedene Musikrichtungen, auf jeden Fall gute Laune, gutes Wetter, Deutsch-Französischer Garten. Morgen das Ganze und wie das eben so ist, kostenfrei, keine Anmeldung, einfach hin und ganz entspannt den Sommertag im Deutsch-Französischen Garten mit diesem Konzert verbringen. Weitere Konzerttipps, die gibt's gleich hier auf SR Kultur nach der Musik von George Harrison.

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1: Eine Rostwurst, Falafel oder Langosch auf die Hand, dazu Bier oder Aperol Spritz und rein ins Saarbrücker Bermuda-Dreieck. Das Nauwieser Viertelfest lockt ab heute bis Sonntag zur Open-Air-Party mit viel Musik. Zum Beispiel der Saarbrücker Coverband TK1 oder Newcomer Indie-Pop aus Düsseldorf von Pier.
2: Ich hatte schon eine verloren und ich hab das erst gerade gecheckt.
1: Auch Ogu und die Reggae-Rockers sind am Start. Und er hier, Mac Windhund aus Hamburg. Er mixt Indie mit einer Prise Neue Deutsche Welle, Rap und Folk.
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1: Alle Konzerte und Bühnen des Nauwieser Viertelfests gibt's zum ausgiebigen Stöbern im Netz auf naufest.de. In Ottweiler schlagen ab dem Wochenende sämtliche Herzen fürs Akkordeon. Die besten Spieler und Lehrer der Welt zeigen nämlich, was geht auf dem Instrument des Jahres. Eine ganze Woche lang bei der Akkordeon-Seminarwoche. Traditionell startet die mit einer langen Nacht des Akkordeons und die ist heute ab 19 Uhr in der Landesakademie mit einem vielseitigen Programm von Haydn bis Piano.

0: Und diese folkigen, sonnenverwöhnten Sounds aus Ligurien und dem Piemont gibt's am Samstag früh beim Homburger Musiksommer. Liguriani heißt die spielfreudige Weltmusikband aus Italien mit ziemlich bunter Besetzung von Gesang über Gitarre und Dudelsack bis Traversflöte und Akkordeon. I Liguriani spielen auf dem historischen Marktplatz in Homburg morgen ab 10.30 Uhr. In eine neue Runde startet das Sommermusikfestival sonntags ans Schloss in Saarbrücken. Mit Blick auf die Saar und die Saarbrücker Innenstadt von der Schlossmauer aus. Zur Matinee spielt dort um 11 Uhr Susan Santos ihre roughen, gitarrengetränkten Songs. Und abends um 18 Uhr die Nadja Todua Band um die georgische Voice of Germany Gewinnerin mit ihrer typisch hellen und ein bisschen rauen Stimme und energiegeladener Begleitband. Der perfekte Sound, um frisch und voller Energie in die neue Woche zu starten.
1: Gabi Sawasch mit den Konzerttipps fürs Wochenende. Da bleibt mir eigentlich nur noch viel Vergnügen zu wünschen übrig.

Lisa Mitchell mit Summoning. 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Gleich viel Musik, The Grand Budapest Hotel. Ein musikalischer Mr. Mustafa von Alexandre Desplat. Und danach wollen wir Ihnen einen ganz besonderen heiligen Ort empfehlen. Es geht um ganz besondere Buchenwälder, und zwar im Nationalpark Kellerwald. Die sind nicht nur UNESCO-Welterbe, sondern ein Kraftort für viele. Was in diesen Buchenwäldern so alles drinsteckt, gleich unser Thema.

0: heiligen Orten, alten Kultstätten. Da verbinden viele Wallfahrtsorte oder gar Tempel weit entfernt. Nein, nein, man muss nicht in die Ferne schweifen. Auch in Deutschland gibt es ganz besondere Orte, die jedes Jahr zigtausend Menschen anziehen. So die besonderen Buchenwälder im Nationalpark Kellerwald in Hessen. UNESCO-Welterbe und ein Kraftort, kann man sagen, für viele. Da stehen Jahre alte Knorreichen mit Urwaldreliktarten. Da gibt es seltene Käfer. Vorfahren haben sogar noch die Dinosaurier gekannt. Also die Vorfahren, nicht die Käfer selbst. Heute ist dieser Wald auf jeden Fall für viele ein Kraftort, auch für Selbsterfahrung oder Waldyoga. Und es ist praktisch ein heiliger Ort inmitten urzeitlicher Wildnis. Rebecca Rühl stellt ihn vor.
1: Jessica Schmitz fühlt sich hier verwurzelt. Inmitten imposanter Baumriesen erlebt die Naturtherapeutin eine tiefe Verbindung beim Waldyoga.
2: Yoga, wenn ich das Wort übersetze, heißt ja anjochen oder in Verbindung gehen. Und über die Verbindung mit der Natur, mit dem Wald, gehe ich eben noch intensiver in Verbindung mit mir selbst. Auch über die Sinne, über die Geräusche, über den Wind auf der Haut. Wenn man dann ein bisschen unebenen Boden hat oder vielleicht auch ein bisschen wegrutscht, dann wird die Asana eben nicht so perfekt. Aber genau das macht auch den Reiz aus. Es geht dann eher ums Erleben und nicht um die perfekte Asana, um den perfekten herabschauenden Hund.
1: Unperfekt im Flow sein. Das gelingt ihr am besten im Wald.
2: Wenn ich dann eben diese frischen Buchenblätter zum Beispiel fühle, dann lacht und hüpft und tanzt mein inneres Kind, weil es sich so schön anfühlt. Das ist wirklich was, was mich so berührt, dass es vielleicht mit dem Wort heilig am besten umschrieben ist.
1: Seit über 20 Jahren ist die Natur hier sich selbst überlassen. Im Nationalpark am nordhessischen Edersee. Dementsprechend wild sieht es hier aus. Die perfekte Arbeitsumgebung für Insektenforscher Carsten Morkel.
3: Das ist halt hier im Nationalpark mit den vielen alten Bäumen und den vielen Pilzen, die wir haben, ist das eine total spannende Geschichte. Im Wirtschaftswald ernte ich den Baum halt mit 120, 140 Jahren. Da fehlen eben diese alten Bäume, die 200 Jahre oder älter sind, die diese Baumhöhlen, die die oft brauchen, ausbilden können.
1: Urwaldreliktarten ist der Biologe auf der Spur. Käfer, deren Vorfahren schon die Dinosaurier kannten. Mit seinem Taschenmesser pult er dafür die Rinde eines umgefallenen Baumstammes ab.
3: Wenn es so ist, dass man dann irgendwas Besonderes gefunden hat, man kommt dann aber irgendwann in den Flow rein, dann vergisst man die Pause, die macht man nicht, man vergisst zu essen und zu trinken.
1: Im Flow sein mit der Natur. Das wollen auch die 10 Teilnehmer, die mit Waldbademeisterin Jessica im Nationalpark unterwegs sind. Sie treten symbolisch in diesen heiligen Raum ein, indem sie über einen Stock gehen. Zum Klang einer Zimbel. Vorbei am riesigen Wurzelteller einer umgestürzten Buche, rein in eine Meditation. Mitten in der nordhessischen Wildnis.
2: Wenn du dich wohl und sicher fühlst, dann darfst du gerne deine Augen schließen. Und dann atme bewusst einmal tief durch die Nase ein. Und durch den geöffneten Mund lang und vollständig alles aus. Und vielleicht kannst du den Wald riechen. Die frische, klare Waldluft. Einen Waldduft.
1: Ein Duft, den Jessica fast täglich auffrischt. Eine längere Zeit ohne Bäume würde sie unglücklich machen.
2: Ich war mal auf einer Hallig im Rahmen einer Ausbildung und auf dieser Hallig stand vielleicht ein Baum und ich habe bestimmt den halben Tag damit verbracht, darüber nachzudenken, wie ich das denn hier jetzt hinbekomme ohne Bäume. Ich bin ein Mädchen aus dem Walddorf, das ist einfach so.
0: Also das kann ich voll und ganz nachvollziehen. 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

Da ist was zu Ende gegangen, aber wie Felix Mayer ja gesungen hat, am Ende macht die eine Tür sich zu und die andere wird geöffnet. Zum Schluss, Titel von Felix Mayer hier bei SR Kultur. An diesem Freitagnachmittag in knapp 6 Minuten sind wir schon bei 16 Uhr, SR Info mit den aktuellen Nachrichten dann. Und wir wollen danach einmal auf eine weitere Episode unserer Verschwendungsempfehlung schauen. Heute hier bei SR Kultur, das so eine halbe Stunde. Und ich kann Ihnen sagen, es wird sehr blumig.

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1: 16 Uhr. Bei einem russischen Raketenangriff sind in der Region Kiew mindestens 10 Menschen getötet und etwa 100 weitere verletzt worden. Das hat der ukrainische Generalstaatsanwalt im Internet gepostet. Vorher hatte Präsident Zelensky von 6 Todesopfern gesprochen. Der Angriff galt offenbar einer Fachausstellung der ukrainischen Verteidigungsbranche. Diese Veranstaltung war vorher online angekündigt worden. Die US-Regierung hat inzwischen bestätigt, dass es nächste Woche Dienstag in Washington zu einem Spitzentreffen der Präsidenten Trump und Zelensky kommen wird. Die EU-Kommission unterstützt die von Waldbränden heimgesuchten Mitgliedsländer in Südeuropa. Nach Angaben aus Brüssel wurden 4 Löschflugzeuge nach Spanien geschickt. Dort hatte die Regierung für 2 Regionen im Großraum Madrid einen Notstand nationaler Tragweite ausgerufen. Nach Südfrankreich hat Brüssel 3 Flugzeuge und 2 Hubschrauber der EU-Rettungsflotte geschickt. Nahe Bordeaux an der Atlantikküste ist die Feuerwehr vielerorts an ihrer Belastungsgrenze. Der schwäbische Batteriehersteller Varta ist zahlungsunfähig. Das Traditionsunternehmen hat Insolvenz beantragt und will versuchen, in Eigenregie wieder auf die Beine zu kommen und möglichst viele Jobs zu retten. Für SR Info Christoph Mautes.
2: Ausdrücklich ausgenommen von der Insolvenz sei der Geschäftsbereich Varta Consumer Batteries, also der für Haushaltsbatterien. Der ist ohnehin rechtlich eigenständig und auch nach wie vor profitabel. Varta ist seit langem finanziell in Schieflage. Die Hauptgläubigergruppe um die Deutsche Bank hatte gestern angekündigt, eben jenen Geschäftszweig für Haushaltsbatterien aus der Varta AG herauslösen zu wollen. Was die Insolvenzanträge und die Ausgliederung der Sparte konkret für die Werke in Dishing

0: und Ellwangen bedeuten, ist vorerst unklar. Für das Werk im bayerischen Nördlingen stand bereits vorher fest, dass es im Herbst geschlossen wird. Insgesamt beschäftigt der schwäbische Batteriehersteller derzeit rund 4.000 Mitarbeiter weltweit, davon 3.000 in Deutschland.
1: Nach den erneuten Ermittlungen gegen einen ehemaligen Pfarrer aus dem Nordsaarland hat sich jetzt auch die Diözese Rottenburg-Stuttgart zu Wort gemeldet. Dorthin wurde der Mann versetzt, nachdem er Mitte der 1990er Jahre verurteilt worden war. Seine seelsorgerische Tätigkeit endete 2003. Pastorale Mitarbeiter hatten sich über die Beschäftigung des verurteilten Straftäters beschwert. Die Diözese gab jetzt bekannt, aus heutiger Sicht und aus präventiven Gründen würde man den Einsatz des Geistlichen ablehnen. Die Ermittlungen gegen den Ex-Pfarrer wurden aufgenommen, nachdem Sanitäter wegen eines Notfalleinsatzes jugendpornografische Fotos in seiner Wohnung gefunden hatten. Das Niedrigwasser des Rheins macht auch der Schifffahrt auf der Mosel zu schaffen. Nach Angaben des Trierer Hafens können Frachtschiffe zurzeit nicht voll beladen werden. Wenn das länger dauern würde, könnten mehr Waren auf die Schiene oder die Straße verlagert werden. Die Folge könnte sein, dass Kunden abspringen und nicht mehr zum Schiffstransport zurückkehren. Die Industrie- und Handelskammer in Trier fordert, die geplante Vertiefung der Fahrrinne auf dem Mittelrhein schneller umzusetzen. Damit könnten Schiffe auch bei niedrigem Wasserstand mehr Ladung transportieren. Er ist der große Hoffnungsträger für den deutschen Fußball nach der verpatzten WM. Jürgen Klopp wurde heute offiziell als neuer Bundestrainer vorgestellt. Daniel Hör.
2: Es bleibt kein Stein auf dem anderen beim DFB. Neuer Trainer, neues Trainerteam, vielleicht eine neue Mannschaft. Denn Klopp macht deutlich, jeder, der Lust hat und Leistung bringt, ist in seiner Nationalmannschaft herzlich willkommen. Er selber sagt ganz trocken, ich hab Bock, los geht's. Für künftige Erfolge nimmt der neue Bundestrainer nicht nur die Spieler in die Pflicht, sondern gleich das ganze Land. Sein Ziel sei es, dass man wieder Lust auf Länderspiele habe und gemeinsam Erfolge feiern kann. Das habe dann auch die Kraft, die Stimmung im ganzen Land zu verändern. Da sei er sich sicher. Schließlich habe er das bei seinen Stationen in Mainz, Dortmund und Liverpool jeweils so erlebt.
1: Und seit heute ist auch klar, dass der Niederländer Marc van Bommel neuer Trainer der belgischen Nationalmannschaft ist. Und das waren die Nachrichten mit Christian Koch. 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
3: Die Wetterlage auch in Belgien und fürs Saarland im Moment. Heiß, 29 Grad, es werden noch ein paar mehr, morgen bis 32, Sonntag ähnlich. In den Nächten um die 10 bis 16 Grad, es bleibt weiter trocken und das kann sich erstmal mit der Hitze dann am Sonntagabend ein klein bisschen entladen. Dann aber auch wieder noch ein Tick heißer werden für die neue Woche. Schauen wir mal, wie es sich entwickelt.
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3: Wenn man etwas wörtlich nimmt, in Japan sind nun Kopfsalate verkauft worden. Warum ist das was Besonderes? Nun, auf diesen Kopfsalat von unten drauf gedruckt in grün-schwarz das Gesicht des legendären japanischen Schauspielers Tatsuya Fujiwara. Rund 20.000 Einheiten wurden ausgeliefert, waren natürlich direkt verkauft. Kopfsalat, ganz normal, einfach mit einem Gesichtsaufdruck. Und da schaut dieses Gesicht dann aus dem Gemüseregal einem entgegen. Ganz interessante Kombination, wenn man es eben wörtlich nimmt, den Kopf eines Schauspielers auf den Salat zu drücken. Wir brauchen sowas auch, finde ich. Wir haben einen neuen Bundestrainer. Dann nennen wir den halt Kloppsalat. The Weepies, no trouble. Schönen Freitagnachmittag wünscht Jochen Marmitt.

Lisa Eckdahl mit Wem Weht. Sie hören SR Kultur. Das Kölner Kammerorchester spielt jetzt von Robert Fuchs aus der ersten Streicherserenade in D-Dur den dritten Satz. Und danach schauen wir ins Westjordanland, wo die Gewalt weiter anhält, auch teilweise weiter eskaliert zwischen Palästinensern und israelischen Siedlern. Und wir haben eine Reportage, ein Porträt eines Mannes, wo klar wird, so einfach ist die Lage dort nun wirklich nicht zwischen Schwarz und Weiß, zwischen Gut und Böse. Unser Thema gleich.

0: Für die einen ist er ein Terrorist, für die anderen ein Widerstandskämpfer, der Palästinenser Zakaria Zubeidi. Er hat bewaffnet Widerstand geleistet, ihn auch angeführt, wurde dadurch inhaftiert. Mittlerweile ist er politisch aktiv, wurde auch ins Zentralkomitee der Fatah gewählt. Und sein Leben ist geprägt davon, dass er mittlerweile als eine Figur gilt, wo man nicht sagen kann, schwarz und weiß, gut und böse. Wir sind im Westjordanland. Ein Porträt von Jan-Christoph Kitzler.
1: Als Zakaria Zubeidi im Januar 2025 mit einem Bus des Internationalen Roten Kreuzes in die Freiheit fuhr, empfingen ihn die Palästinenser wie einen Helden. Für viele Israelis wurde an diesem Tag ein bekannter Terrorist freigelassen. Doch die Geschichte von Zakaria Zubeidi ist ein weiterer Beleg dafür, dass es im Nahostkonflikt nicht schwarz-weiß zugeht, sondern dass es viele Graustufen gibt. Ja, Zubeidi war ein bewaffneter Kämpfer. Es gibt Bilder über 20 Jahre alt, die ihn mit einem Sturmgewehr in Jenin zeigen. Er war dort einer der Anführer des bewaffneten Widerstands gegen die israelische Besatzung im Westjordanland. Nachdem er schon als Kind angeschossen war, war das für ihn nur natürlich. Das erste Mal, als ich 13,5 war, ich war auf dem Heimweg von der Schule, 13,5 Jahre alt. Mein Haus wurde 1987 zerstört. Ich wurde angeschossen. Ich wurde als kleines Kind auf die Straße geworfen. Verstehst du, was ich meine? 2002, 15 Jahre später, wurde seine Mutter von einem israelischen Scharfschützen erschossen. Da gehörte er schon den Al-Aqsa-Märtyrerbrigaden an, die in der Zeit für zahlreiche Terroranschläge verantwortlich waren. Rund 17 Jahre war er inhaftiert, die meiste Zeit davon in israelischen Gefängnissen. 2006 die Wende, er bezeichnete den bewaffneten Widerstand als gescheitert und fand eine neue Bestimmung, als er in Jenin das Freedom Theater gründete. Er verstand das damals als eine neue Form, als kulturellen Widerstand. Bis heute bedeutet ihm Theater viel. Es setzt die Werke der Schriftsteller und gesellschaftliche Themen um. Alles, wirklich alles lässt sich auf die Bühne bringen und in etwas Unmittelbares für das Publikum verwandeln. Dieses Theater ist Teil eines Kampfes, des Kampfes um das Narrativ. Ich liebe das Theater. Es ist nicht nur das, es war das erste universelle Instrument der Befreiung. Seit der Zeit des Sokrates ist das Theater das wichtigste Mittel zur Befreiung, auch für die geistige Freiheit. Es ist das beste Werkzeug der Befreiung. Die israelischen Besatzungstruppen haben das Gebäude des Freedom Theater längst zerstört. Zubeidi sagt aber, die Truppe gibt es noch. Erst vor ein paar Tagen habe es eine Aufführung gegeben. Jetzt, 1,5 Jahre nachdem er freigelassen wurde, ist er noch immer nicht angekommen. Zakaria Zubeidi versucht sich nun als Politiker, ohne einer sein zu wollen. Er wurde in das Zentralkomitee der Fatah gewählt. Er fühle sich schlecht, sagt er. Er denkt, seine Freilassung habe es auf Kosten eines Genozids in Gaza gegeben und auf Kosten einer immer härteren Besatzung im Westjordanland. Fragt man ihn, wie er sich das Zusammenleben mit den Israelis vorstellt, dann ist er für eine Zwei-Staaten-Lösung, obwohl Israel gerade dabei ist, das Westjordanland de facto zu annektieren. Und dann reagiert er ungehalten. Ich habe diese Entscheidung nicht getroffen. Sie haben entschieden, 80% meines Landes zu nehmen. Es ist beschämend, dass du einem Palästinenser eine solche Frage stellst. Frag dich selbst, frag Europa und frag die Israelis. Du darfst nicht das Opfer fragen, frage stattdessen den Unterdrücker. Dass Zakaria Zubeidi nach seiner ganzen Geschichte immer noch einen langen Atem hat, hat er 2021 bewiesen. 9 Monate hatte er heimlich einen Tunnel gegraben und konnte schließlich aus einem israelischen Gefängnis fliehen, bis er wenige Tage später wieder festgenommen wurde. Was ihn am Leben hält? Ich schaffe Raum für Hoffnung. Der Besatzer will im Grunde, dass die Hoffnung in dir verschwindet. Sorge dafür, dass der Raum der Hoffnung im Körper erhalten bleibt. Sobald er verschwindet, ist es vorbei. Dann hat er erreicht, was er wollte.
0: Jan-Christoph Kitzler berichtete aus dem Westjordanland über den Palästinenser Zakaria Zubeidi.

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1: Christoph May, La Lune, auf den Mond. Viel näher liegt allerdings das, was wir gleich empfehlen wollen, unserer kleinen Sommerserie hier. Es geht um die Verschwendung. Womit können wir in diesem Sommer verschwenderisch umgehen? Und meine Kollegin Lisa Huth hat gleich etwas sehr Blumiges für Sie.

0: Itzhak Perlmann die Musik aus Schindlers Liste. 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Busse und Bahnen nutzen, einfach Zeit verbringen im Sommer oder Wassermelonen horten. Alles Möglichkeiten, um verschwenderisch mit gewissen Dingen umzugehen. Wie Lisa Huth nun meint, kann man auch völlig harmlose, aber wunderbare Waffen verteilen.
1: Und du hast wirklich eine Bombe? Fragte der Nachbarsjunge mit runden Augen. Ja, nein, eher eine Granate. Die hatte mir eine Freundin aus Norddeutschland geschenkt, die schon seit vielen Jahren Guerilla-Gardening betreibt. Eine Blumensamengranate. Zu Geburtstag, Weihnachten und als Mitbringsel wünsche ich mir nämlich immer Blumensamen. Und ich bekomme viel Blumensamen. Im Garten wachsen bei mir gerade Zucchini, Auberginen, Gurken heran. Es blüht wunderbar in allen Farben, aber es bleibt immer eine Menge Blumensamen über. Und dann kommen die Nachbarskinder ins Spiel, mal mit ihnen, aber auch ohne ziehe ich los und verschwende im großen Stil den Samen, sehe jedes Mal ein Blumenmeer dort, wo nicht ständig gemäht wird. Und da das nun schon ein paar Jahre so währt, wird es zwar kein Blumenmeer, aber jedes Jahr wachsen andere Blumen, mit denen keiner gerechnet hat. Und natürlich, ein großer Teil der Blumensamen landet nicht in der Erde, sondern wird weggeweht oder von Vögeln gefressen. Ist das nicht wunderbar? Nichts ist wirklich verschwendet. Wer weiß, an wie vielen Blumen ich bereits vorbeigeradelt bin, die aus meiner kleinen Verschwendungszucht stammen.

mit Win, Sarah und Julian, Titel auf SR Kultur, die Meistersinger von Nürnberg, Tannhäuser. Dann gibt's noch ein bisschen Ludwig van Beethoven dazu und ja, am Tag darauf dann Rienzi, Richard Wagner. Bayreuth, die Festspiele. 150 Jahre, ein Jubiläum in diesem Jahr, an diesem Wochenende geht's los. Und wir übertragen das hier bei SR Kultur morgen Abend 20.03 Uhr im ARD Radio Festival im Rahmen der ARD Oper. Und dann am Sonntag gibt es auch im ARD Radio Festival ab 15.57 Uhr den Auftakt mit Rienzi. Dort dabei sein können Sie bei SR Kultur. Aber einer, der richtig dabei ist, weil er dort ja in letzter Minute mitarbeiten darf, ist Gaetano Francese. Er, ein ehemaliger Tänzer, Choreograf am Saarländischen Staatstheater in Saarbrücken und jetzt auf dem Grünen Hügel. Mit ihm habe ich kurz vor der Sendung gesprochen und gleich werden wir hören, was er damit verbindet, vor allen Dingen als Choreograf auf dem Grünen Hügel im Festspielhaus.

0: Gaetano Francese. Er war Tänzer, Choreograf am Saarländischen Staatstheater und er hat auch schon in Saarbrücken unter anderem bei einer Inszenierung als Regieassistent beim Ring mitgearbeitet. Jetzt geht es zum richtigen Ring, kann man sagen, zu den Bayreuther Festspielen in diesem Jahr 150 Jahre Jubiläum. Und mit ihm habe ich kurz vor der Sendung darüber gesprochen, dass er ja jetzt praktisch dort mitarbeiten darf als eine Art Regieassistent, Choreograf. Und habe ihn gefragt, dass meiner Meinung nach er da eigentlich gar nicht so viel zu tun hat, weil bei der Aufführung stehen die meisten doch eigentlich nur rum, ist ja keine Tanzveranstaltung.
1: Naja, nee, es ist nicht so ganz. Das ist immer ein bisschen verwirrend. Wenn man den Wort Choreograf und Choreografie hört, denkt man sofort am Tanzen, am Walzer, Mazurka oder sonst was. Mhm. Aber man muss nicht vergessen, dass das Wort Choreografie aus dem griechischen Anschrift des Chores, das hat eigentlich mit der Bewegung auch, das auf die Bühne, außerhalb den Tanz, ne, auch integrieren mussten.
0: Also der Chor wird von Ihnen sozusagen positioniert.
1: Beispiel, ja, den Chor und die Statisterie. Ja, wir haben in Rienz in dieser Produktion in Bayreuth unter 10 Kollegen vom Chor, Damen und Herren, 25 Statisten und etwas wie 10 Soli. Und die mussten sich alles auf die Bühne finden. Und natürlich, es gibt die Regieanweisung, 2 Regieassistenten, dass die Regisseuren helfen, aber meine Aufgabe als choreografische Mitarbeiter ist das eigentlich im Programm, eben die Bewegung des Chores. Es gibt Kampfszenen, es gibt Momente, wo die Kollegen vom Chor mussten die umfallen oder vom rechts nach links eine Tatzeln auf die Bühne kreiert oder die Statisten mussten die tragen, sterben, fallen. Und da kommen meine Aufgaben.
0: Also okay, das heißt, Sie sagen dann auch Chormitgliedern, also du musst anders fallen, wenn ihr jetzt da in dieser Szene eben angegriffen werdet und so weiter. Ihr müsst euch so und so bewegen.
1: Genau, und alles ist verbunden mit der Musik natürlich. Ne? Wir reden jetzt von einem Stück, wo diese gigantische, wunderschöne Musik, aber das Chor muss reinkommen, rauskommen, intakt. Es gibt eine Gruppe vom rechts nach links, vom oben nach unten. Und es gibt Sterbenmomente, wo die exekutiert sind. Und man musste diese Kanon, diese Schablone so funktionieren lassen, dass das von diesem Tag bis diesem Tag muss Ende. Und da ist meine Aufgabe. Ne?
0: Jetzt ist es so, Sie haben natürlich schon die ganzen Vorbereitungen durchlaufen. Die Generalprobe ist schon gelaufen. Das heißt, es ist jetzt eigentlich alles fix. Sind Sie jetzt entspannt?
1: Spannend ist eine gute, schöne Worte, ja. Aber natürlich jetzt die Megaspannung kommt, der Moment, wo diese wunderschöne Wagner-Vorhang hochgeht und das offen ist und das Licht geht an. Und da kommt diese Aufregung, diese Adrenalin. Eigentlich die Arbeit ist gemacht, ne, von unserer Seite, vom Regie-Team. Jetzt müssen wir, sage ich so, genießen und enjoy the moment. Ne. Generalprobe heißt, das ist jetzt in eure Hände, jetzt sind die Darsteller, Soli, ob Chormitglieder oder Statisten, alle Techniker natürlich. Jetzt muss alles funktionieren.
0: Wie ist das, wenn Sie da in Bayreuth auf einmal arbeiten dürfen und können? Ganz viele würden sagen, auf dem grünen Hügel arbeiten zu können, ist mein Lebenstraum. Würden Sie auch so weit gehen?
1: Ja, wobei ich habe mir nie getraut zu denken, dass ich irgendwann nach Bayreuth bin. Ich bin in die Produktion eigentlich ein Last-Minute-Person, weil ich habe mit den 2 Damen, mit Alexander und Madonna, den ganzen Ring hier in Saarbrücken und vor dem Ring auch Tristan und Isolde und Ariadne auf Naxos als Assistent und mit Choreograf in die Endprobe von Gottesdämmerung diese Saison haben die mir gefragt, geht da noch etwas Zeit und Lust, jetzt, dass du in Rente eigentlich bist, da habe ich keine Pflicht mit dem Theater in Saarbrücken nach 37 Jahren. Hättest du Lust und Zeit, mit uns zu kommen und uns zu helfen mit den Choreografien? Ich habe gesagt, ja, natürlich. Und wo? Also, ja, wir machen Rienz in Bayreuth. Oh mein Gott, ja.
0: Da sagt man nicht nein.
1: Sofort, ja, ohne zu wissen, was in Bier. Ich habe gesagt, ja, den Koffer packen und mitkommen.
0: Das ist ja jetzt in Bayreuth auch so, dass da die Stars nur wirklich ein Schaulaufen hinlegen und auch die Prominenz, die zu Besuch kommt, ist ja wirklich eine ganz andere Art der Veranstaltung auch. Nehmen Sie das wahr? Ist das für Sie auch eine Dimension, dieses überregionale, dieses ja internationale schon?
1: Ich muss Ihnen sagen, allein als ich das erste Mal in Bayreuth war vor dem Theater, diese Hügel zu mehr mit Auto oder zu Fuß oder mit Fahrrad zu fahren, jedes Mal, ich merke, dass die Herzfrequenz steigt hoch, hoch, hoch. Das ist echt eine andere Dimension. Das ist wie, ich kann mich vorstellen, vor einem Fußballspieler in die erste Liga zu spielen und dann plötzlich in die Champions League Finale zu spielen. Mhm. Und dann, es ist doch, es, er hat ein Flair, das geht über diese ganze Schikimiki oder Prominenz oder so. Das gehört dazu, aber das ist nicht den Fakt. Den Fakt in Bayreuth ist Richard Wagner, ist eine Kathedrale von Opernsingen. Und da bin ich auch eigentlich sehr dankbar zum den Richard Wagner Verband Saarbrücken. Die haben das ermöglicht, dass ich in Last Minute in dieser Besetzung sein konnte.
0: Sie dürfen ja über die Inszenierung, die jetzt da kommt, noch nichts sagen. Das ist ja alles sehr streng geheim. Aber ja, trotzdem, wir haben ja im Radio die Übertragung. Lohnt es sich reinzuhören?
1: Am alle Fälle. Ja, das, wissen Sie, Kunst ist so. Ich kann sagen, ja, das ist mega schön, das gefällt mir. Und die Nächste kann sagen, das ist mega gar nichts oder sonst was. Aber wie viele Mal ist man vor einem Bild oder einem Buch oder einem Kunstwerk und die eine findet das genial und die andere findet, ne? Aber lohnt sich, ja, absolut. Allein die Tatsache, dass Rienzi, ja, ist ein Stück, das nie gespielt war im Festspielhaus. Nach 150 Jahren diese Eröffnung mit diesem Stück, es ist ein sehr, sehr wichtiger Moment. Das lohnt sich total.
0: Sagt Gaetano Francese, er ist als Regieassistent, Choreograf mit beim Rienzi in Bayreuth bei den Festspielen dabei. Der Saarbrücker auf dem grünen Hügel, kann man sagen. Den Festakt hören Sie bei SR Kultur morgen Abend 20.03 Uhr. Und Rienzi, wo wir gerade auch drüber gesprochen haben, die Richard-Wagner-Aufführung dann am Sonntag 15.57 Uhr. Schon mal notieren, hier bei SR Kultur das Ganze zu hören in Ihrem Radio.

Bobby Hats mit Nothing But The Truth. Eine Wahrheit ist, dass man in der Wissenschaft nun rausgefunden hat, warum Pottwale eigentlich senkrecht schlafen können. Ja, diese riesigen Tiere, sie stehen einfach senkrecht und schlafen dann mal. Also so in 25 Meter Tiefe ungefähr, ohne nach oben getrieben zu werden, weil sie haben ja Sauerstoff. 10 bis 15 Minuten lang können sie dann einfach mal ein Schläfchen halten. Der Grund ist schlicht und ergreifend, sie entlassen regelmäßig Luftblasen aus ihren Lungen, um ihren Auftrieb zu verringern. Und das während sie schlafen. Die machen es wie wir.

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1: 17 Uhr. Die von Bundeskanzler Merz angekündigten Änderungen in seinem Regierungsteam kommen beim Koalitionspartner gut an. SPD-Generalsekretär Klüssendorf sagte, man freue sich auf eine vertrauensvolle Zusammenarbeit. Die Opposition in Berlin sieht das kritischer. Jan Zimmermann.
2: Schlecht vorbereitet, wenig vorausschauend und hektisch bewerten die Grünen das Vorgehen des Kanzlers. Fraktionsvorsitzende Hasselmann wirft Merz auf ARD-Anfrage Planungslosigkeit und chaotisches Krisenmanagement vor. AfD-Fraktionschefin Weidel schrieb auf Social Media, statt einem großen Wurf produziere der Kanzler noch mehr Chaos. Sie fordert Neuwahlen. Linken-Fraktionschef Pellmann sagte der ARD, auch das neue Personal mache keine Hoffnung darauf, explodierende Preise und die Wirtschaftskrise in den Griff zu kriegen. Merz kündigte an, die bisherige Gesundheitsministerin Waken ins Kanzleramt zu holen. Sie soll neue Kanzleramtsministerin werden. Neuer Gesundheitsminister wird der bisherige CDU-Generalsekretär Linnemann.
1: Nach medien berichten will der Kanzler Verkehrsminister Schnieder ersetzen. Dazu sagte er aber heute nichts vor der Presse. In Washington steht ein Treffen von Präsident Trump mit dem ukrainischen Staatschef Zelensky an. Die Regierung in Washington hat den Termin nächste Woche Dienstag bestätigt. Erst gestern hatten sich am Rande einer internationalen Konferenz die beiden Außenminister der USA und Russlands, Rubio und Lavrov, getroffen. Eine Annäherung zum Ukraine-Krieg gab es dabei nicht. Russische Raketen sind heute wieder im Großraum Kiew eingeschlagen. Dabei wurden Behörden zufolge 10 Menschen getötet und etwa 100 verletzt. Stefan Lag.
3: Nach ukrainischen Angaben feuerte Russland 3 ballistische Raketen und 2 Hyperschallraketen in Richtung Kiew ab. Besonders betroffen war ein Gebiet westlich der Hauptstadt bei Butscha. Präsident Zelensky erklärte über Telegram, Rettungskräfte seien vor Ort im Einsatz. Die genauen Umstände des Angriffs würden derzeit untersucht. Der kommissarische Gouverneur der Region Kiew, Olenik, teilte mit, getroffen worden sei ein privates Übungsgelände. Der Verband der ukrainischen Rüstungsindustrie erklärte, dort hätten sich Branchenvertreter getroffen. Die Veranstaltung sei jedoch nicht vom Verband organisiert worden. Angaben zum Aufenthaltsort der Teilnehmer seien im Vorfeld nicht öffentlich bekannt gewesen.
1: Dem Videoportal TikTok droht eine Strafe von der Europäischen Union. Die Brüsseler Kommission bemängelt zu lasche Schutzstandards für Kinder und Jugendliche.

0: Fremde könnten öffentliche Nutzerkonten Minderjähriger sehen und zum Beispiel für Mobbing oder sexuelle Ausbeutung missbrauchen. Die EU-Kommission hat TikTok aufgefordert, die Voreinstellungen anzupassen. Die große polnische Oppositionspartei PiS zerbricht offenbar. Noch in einem Machtkampf mit Parteichef Kaczynski muss Ex-Ministerpräsident Morawiecki die Partei verlassen. Nach seinen Angaben folgen ihm etwa 40 Abgeordnete. Hintergrund ist ein Streit über den künftigen Kurs der rechtskonservativen PiS. Ob er eine eigene Partei gründet, ließ Morawiecki offen. Die Bauarbeiten auf der A620 zwischen Wallerfangen und Saarlouis-Mitte dauern wohl länger als zunächst geplant. Sie sind nach Angaben der Autobahn GmbH voraussichtlich Montag früh beendet. Die Instandsetzungsarbeiten an der Fahrbahn seien umfangreicher als angenommen. Ursprünglich sollten sie morgen abgeschlossen sein. Betroffen ist die Fahrtrichtung Saarbrücken. Es ist weiter eine Spur frei. Die Autobahn GmbH rechnete im Vorfeld trotz der Ferienzeit mit Verkehrsstörungen. Am Dienstag beginnt die erste Runde im Kreispokal der saarländischen Fußballligen. Nach Angaben des saarländischen Fußballverbands fällt der Startschuss im Kreis Südsaar. Im ersten Spiel treffen die DJK Neuweiler und der SV Güdingen aufeinander. Teams von der Kreisliga bis zur Landesliga spielen bis Mitte Oktober um den Einzug in den landesweiten Saarlandpokal. Dort steigen dann auch höherklassige Teams ein. Der Gewinner des Saarlandpokals darf dann in der ersten Runde des DFB-Pokals antreten. Und das waren die Nachrichten mit Christian Koch. 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
1: In Sachen Temperaturen sind wir bei 29 Grad heute maximal im Saarland. Es bleibt in der Nacht auch weiter trocken, bei 10 bis 16 Grad der Samstag trocken, wird noch heißer, 32 Grad am Sonntag ähnlich, kann dann gegen Abend Gewitter und Schauer geben, durchaus ein Teil der Hitzewelle, die da wieder unterwegs ist.
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1: Mit Musik von Narelle Key, Esther Tudu, Musik aus Brasilien. Um 5 Minuten nach 5, wenn es bei Ihnen schon soweit ist. Schönen Feierabend. Wünscht Jochen Marmit.

Das ist James mit Ain't No Sunshine. Ganz viel Sonne gab es in Großbritannien, und zwar in Manchester. Dort arbeitet Andrea Armstrong am Flughafen Manchester Airport und Dave Green. Die beiden lernen sich kennen. Der eine ist im Bereich der Busse unterwegs, die andere arbeitet am Ticketschalter. Und nach 2 Jahren, wo sie sich so kennengelernt haben und sich sehr, sehr gut verstanden haben, hat er ihr etwas gestanden, nämlich dass er eigentlich gar nicht so heißt, sondern sein Geburtsname wäre Stuart Proudlove und er wäre irgendwann einmal adoptiert worden von der Familie, die ihn dann großgezogen hat, unter dem Namen Dave Green. In diesem Moment hat die Frau einen kleinen Schock bekommen und Ende der Geschichte, es ist ihr Bruder. Ihr Bruder, der vor vielen, vielen Jahren als kleines Baby zur Adoption freigegeben worden ist. Und die beiden haben über Jahre nebeneinander am Airport in Manchester gearbeitet und danach gab es die ganz große Familienvereinigung. Was für eine tolle Geschichte.

0: Wo würden Sie um diese Jahreszeit ganz viel Wasser vermuten? Am Meer natürlich. Oder an einem Fluss. Wenn man beides kombiniert, ist man vielleicht in Frankfurt, am östlichen Mainufer. Aber Scherz beiseite, der Ozean beginnt in Frankfurt. 25 Jahre Sommerwerft ist nämlich das Thema des Internationalen Theaterfestivals dort. Und das ist am östlichen Mainufer. Und da wollen wir Sie jetzt ein klein bisschen zu einladen. Tanja Küchle mit einem kleinen Ausblick auf den weiten Ozean mitten in Frankfurt.
1: An der Weseler Werft im Frankfurter Osten. Menschen sitzen am Ufer. Sonnenstrahlen glitzern auf dem Wasser, Wellen klatschen spritzend an Land, wenn die Sportboote und Rundfahrtschiffe vorbeiziehen. Der Main ist Frankfurts Lebensader, doch trinken würden das Flusswasser sicher die wenigsten. Beim diesjährigen Sommerwerftfestival kann man genau das tun, sagt der künstlerische Leiter Bernhard Bub.
2: Wir schauen mal, wie das Publikum darauf reagiert, wenn sie aus dem Fluss Wasser schöpfen, in den großen Filter oben rein und dann unten sich ihr Wasser rausholen können, was es mit ihnen macht.
1: Normalerweise sind derartige Filter in Regionen der Welt im Einsatz, in denen sauberes Trinkwasser nicht garantiert ist. Der künstlerische Leiter Bernhard Bub hat die Sommerwerft 2002 mitgegründet. Die Idee von damals sei bis heute maßgeblich, sagt er, Theater- und Performancekunst für alle zugänglich zu machen.
2: Für uns war wichtig, diese Kunst aus der Bubble zu befreien, in der sie sich meist bewegt, und zurück zum Menschen zu bringen, nämlich in den öffentlichen Raum. Dieses gemeinsame Erleben mit jemandem, den man vorher gar nicht kannte oder der in dem Moment neben einem sitzt.
1: Als Bernhard Bub die Sommerwerft 2002 mit anderen Mitstreitern des Antagon-Theaters ins Leben gerufen hat, war die Weseler Werft noch ein ziemlich verlassener Ort.
2: Als wir dieses Grundstück entdeckt hatten und dort angefangen haben, standen da noch keine Häuser, die Europäische Zentralbank sowieso nicht. Da kam mal jemand auf dem Fahrrad vorbei. Ich weiß noch, dass die ersten Barteams, die haben sich hier Strickzeug mitgebracht, damit sie zwischen den Bieren, was sie rausgeben, stricken konnten.
1: Dabei habe es von Anfang an große, freie Theaterproduktionen aus aller Welt gegeben. Bei der ersten Sommerwerft rollte im polnischen Stück Arka ein brennendes Schiff am Mainufer entlang. Hinter dem Theater- und Performance-Festival stehen hunderte freiwillige Helfer aus der Region und aller Welt. Ehrenamtliche, öffentliche Fördergelder und jedes Jahr ein Kraftakt. Gewinne macht die Sommerwerft nach eigenen Angaben keine. Seit 2008 ist das Festival komplett kostenlos, erinnert sich der künstlerische Leiter.
2: Und seitdem ist es explodiert.
1: Inzwischen kommen bis zu 120.000 Besucherinnen und Besucher in den 17 Tagen des Festivals. Und rund 200 Künstlergruppen aus der ganzen Welt, von Vietnam bis Brasilien. Und global ist auch das Motto der Jubiläumsausgabe: Der Ozean beginnt in Frankfurt.
2: Der Fluss, den wir hier in Frankfurt so als gegeben hinnehmen, sich mal genau darüber Gedanken zu machen, dass unsere Flüsse und alles, was fließt und wo wir mit Wasser in Berührung sind, verbindet uns gleichermaßen mit allen anderen Menschen.
1: Die vielfältigen Facetten von Wasser werden in Workshops, Tanzperformances, Pantomimestücken, Kindertheater und Gesprächen mit Experten beleuchtet. Darin geht es unter anderem um die Frage von Territorien und Umweltschutz, um die Migration von Lachsen und erzwungene Fluchtrouten von Menschen übers Mittelmeer. Daneben aber auch um poetische Unterwassergeräusche, das menschliche Gefühl, im Fluss zu sein, und eben auch um den Geschmack des Mainwassers. Prost!
0: Na dann, auf zur Sommerwerft. Der Ozean beginnt schließlich in Frankfurt. Das Internationale Theaterfestival noch bis 9. August in Frankfurt am östlichen Mainufer. Und das hier ist Julie Gilde. Sie besingt den letzten Dinosaurier. 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

Sie hören SR Kultur, Res O'Hara und die Odd Orchestra bringen Sie jetzt noch bis zur SR-Infobilanz am Abend. Und da ist ja eine Frage, die heute doch ganz virulent geworden ist. Der neue Bundestrainer Jürgen Klopp ist klar, aber im Kabinett in Berlin, Sie könnten sich noch als Verkehrsminister bewerben. Ein Thema in der SR-Infobilanz am Abend. Viel Spaß dabei wünscht Jochen Marr mit Isabel Tentrup. Ist gleich für Sie da. Ciao. Oh.

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1: Am Mikrofon für Sie, Isabel Tentrup. Guten Abend und herzlich willkommen. Niederwaken ins Kanzleramt, Lindemann ins Gesundheitsressort, wie der Kanzler sein Kabinett umbaut und warum ausgerechnet so, das hören Sie gleich. Außerdem, die riesigen Waldbrände in Europas Südwesten wüten weiter. Der Waldbrand im Nordsaarland dagegen konnte unter Kontrolle gebracht werden. Und Autobauer in der Krise beschäftigen uns. Bei Volkswagen bricht der Gewinn wieder ein. Der Freitag heute ist ein Tag der Personalentscheidungen. Der DFB ernennt Jürgen Klopp offiziell zum Bundestrainer und Per Mertesacker zum DFB-Geschäftsführer. Weitaus größere Auswirkungen dürften aber die Personalien haben, die Kanzler Merz heute verkündet hat. Spahns Rücktritt vor knapp einer Woche löst einen Kabinettsumbau aus, jedenfalls in den CDU-Ressorts. Weil Thorsten Frey den Unionsfraktionsvorsitz übernehmen soll, wird ihm im Kanzleramt Nina Waake nachfolgen. Ihr wiederum im Gesundheitsministerium nachfolgen soll Carsten Linnemann. Und wem das jetzt alles zu schnell ging, Isabel Karras fasst die Einzelheiten für uns zusammen.
2: Auf geht's. Dankeschön. Danke. Frohes Schaffen.
3: Frohes Schaffen und ein schönes Wochenende wünscht Bundeskanzler Friedrich Merz den anwesenden Journalistinnen und Journalisten im Kanzleramt. Da ist er schon am Weggehen. Fragen beantwortet er keine. Dabei besetzt er zentrale Schaltstellen von Regierung und Partei neu. Unter anderem wechselt Gesundheitsministerin Nina Waken ins Kanzleramt.
2: Sie wird damit in der täglichen Regierungsarbeit eine der wichtigsten, wenn nicht die wichtigste Stütze für mich sein und die wichtigste Ansprechpartnerin.
3: Als Kanzleramtschefin wird Waken also zur rechten Hand von Merz. Bei ihr läuft die Koordination der Regierungsarbeit zusammen. Sie selbst gibt sich gewohnt pragmatisch.
4: Wir werden jetzt die Sommerpause sicherlich gut nutzen, um die Dinge entsprechend vorzubereiten.
3: Wakens Gesundheitsministerium übernimmt CDU-Generalsekretär Carsten Linnemann. Merz sagt, er habe den Gesundheitsbereich bereits in den Koalitionsverhandlungen verantwortet.
2: Er weiß also, wovon er spricht.
3: Mit dem Wechsel übernimmt Linnemann wohl eines der schwierigsten Ressorts der Bundesregierung. Dass ihm das klar ist, macht er selbst deutlich.
5: Mir ist bewusst, dass das eine große Aufgabe ist und deshalb, ja, gehe ich auch mit Demut diese Aufgabe an.
3: Der Koalitionspartner wünscht dem neuen Gesundheitsminister einen guten Start. Gleichzeitig weist auch SPD-Fraktionsgeschäftsführer Dirk Wiese darauf hin, auf Linnemann wartet gleich die erste große Bewährungsprobe.
6: Gerade jetzt nach dem Wechsel wird sicherlich eine der großen Herausforderungen die Reform der Pflegeversicherung sein.
3: Neben Linnemann und Waken gehört zum Personalpaket des Kanzlers auch noch Philipp Amthor. Er wird neuer Staatsminister für die Bund-Länder-Zusammenarbeit im Kanzleramt. Doch mindestens genauso viel wie über die neuen Personalien wird auch über eine gesprochen, die Merz offen lässt. Was passiert mit Verkehrsminister Patrick Schnieder? In verschiedenen Medien hatte es übereinstimmend geheißen, der Minister müsse seinen Posten verlassen. Von Merz dazu kein Wort. Stattdessen:
2: Es wird weitere Veränderungen im Bundeskabinett geben, aber diese Entscheidungen brauchen nicht zuletzt angesichts der Sommerpause noch ein paar Tage und vielleicht auch mehr Zeit. Das entscheide ich aber ohne Zeitdruck und mit der gebotenen Sorgfalt und den Gesprächen, die dazu notwendig sind.
3: In den sozialen Medien sorgt das für Spott. Spannender als jede Transferperiode, lautet ein Kommentar. Vielleicht das Ganze abkürzen und alle inklusive Merz austauschen, ein anderer. Und auch Britta Hasselmann von den Grünen wirft dem Kanzler schlechtes Krisenmanagement und mangelnde Planung vor.
7: Wie wenig vorausschauend, wie schlecht vorbereitet und hektisch die Regierung die Personalentscheidung verkündet, lässt befürchten, im Kanzleramt regiert die Planungslosigkeit. Und das hat sich heute wieder einmal bestätigt.
3: Welche weiteren Personalentscheidungen noch folgen, bleibt unklar. Sicher ist aber, der Umbau der Bundesregierung ist noch nicht abgeschlossen.
1: Der Kanzler baut das Kabinett um. Ist das nun ein guter Schachzug? Hören Sie dazu die Meinung von Sabine Henkel, Korrespondentin im ARD-Hauptstadtstudio.
8: Eines muss man festhalten: Merz hat Führung bewiesen. Er ist der Kanzler, der oberste Personalchef der Regierung. Führungsstärke allerdings hat er nicht gezeigt. Dazu gehören nämlich Sozial- und Personalkompetenz. Und Merz, er lässt genau das vermissen. Zieht die Gesundheitsministerin ab und ersetzt sie durch Carsten Linnemann, der sich mit Gesundheitspolitik bisher nur am Rande beschäftigt hat. Und der soll jetzt die Pflege reformieren und die nächste große Gesundheitsreform umsetzen. Einfach mal machen? Das funktioniert im Gesundheitsministerium nicht. Noch dazu hat Linnemann im letzten Jahr selber gesagt: Gesundheitsminister? Da bin ich nicht kompetent. Merz verteilt Posten an seine Getreuen. Loyalität ist ihm wichtig, was ja auch nicht falsch ist. Aber gute, überzeugende Regierungsarbeit gelingt nur mit gutem Personal. Mit Ministern und Ministerinnen, die entweder solide Fachpolitiker sind oder aber gute Verkäufer, also kommunizieren und vermitteln können. Ob das Team loyal gute Politik an Wähler und Wählerinnen bringt? Offen. Der Bundeskanzler jedenfalls hat einen bemerkenswerten Auftritt hingelegt. Olaf Scholz würde vielleicht sagen, er hat sich verklempnert. Merz hat weitere Personalwechsel für die nächsten Tage angekündigt. Holla. Hoffentlich wissen schon alle in seinem Kabinett, ob sie gemeint sind. Einer soll Patrick Schnieder sein, der Verkehrsminister. Der muss aber offensichtlich noch so lange auf seine Entlassung warten, bis sich jemand bereit erklärt, für ihn ins Kabinett Merz zu wechseln. Ein potenzieller Nachfolger hat auf den letzten Drücker abgesagt. Da kann Merz nichts dafür, aber er hätte dazu besser ganz geschwiegen oder Schnieder ehrenhaft entlassen und die Nachfolge später geklärt. Stichwort Sozialkompetenz. Und warum überhaupt diese Eile? Die Fraktion hat Thorsten Frey ja noch gar nicht gewählt. Hätte Merz das respektvoll abgewartet, hätte er auch in Ruhe sein Kabinett umbauen können. So entsteht der Eindruck von zu viel Impulsivität. Mal wieder.
1: Das war ein Kommentar von Sabine Henkel, Korrespondentin im ARD-Hauptstadtstudio. Unser nächstes Thema. Sachsens Ministerpräsident Michael Kretschmer, CDU, hat die Brandmauer in Frage gestellt. In einem Interview hat er gesagt, wer noch über Brandmauern rede, habe die Zeichen der Zeit nicht erkannt. In seiner eigenen Partei stößt Kretschmer damit auf Widerspruch. Kanzler Merz schließt eine Zusammenarbeit mit der AfD aus. Und es stellt sich die Frage, wer in der AfD will reden, wer nicht? Wie lässt sich die Wählerschaft beschreiben? Aus Berlin berichtet Frank Eichmann.
0: Das klassische Bild des typischen AfD-Wählers sieht vielleicht so aus. Er ist sozial abgehängt, steht weit rechts, kann wenig anfangen mit dem heutigen politischen System. Viel zu einfach, sagen Politikwissenschaftler. Wobei, beschreiben lässt sich der AfD-Anhänger schon, blickt man auf vergangene Wahlen, erklärt Roberto Heinrich von Infratest-DiMAP.
9: Die Partei erzielt bei Männern wesentlich höhere Wähleranteile als bei den Frauen. Die Unterstützung für die AfD steigt mit dem Alter der Wähler. Sie fällt in den mittleren Altersgruppen am höchsten aus, um in den oberen Alterskohorten auch wieder abzufallen. Die Partei ist zugleich in den unteren und mittleren Bildungsgruppen vergleichsweise erfolgreicher. Und schließlich punktet die AfD auch besonders bei Personen, die ja ihre eigene persönliche wirtschaftliche Lage kritisch einschätzen.
0: Allerdings lassen sich in der AfD drei durchaus verschiedene Gruppen unterscheiden. Um die zu verstehen, reicht der Blick auf Alter, Bildung und Einkommen der Wählerschaft nicht aus. Wichtig, die Einstellungen und hier zunächst das Verbindende, sagt Politikwissenschaftler Oliver Lemke von der Ruhr-Universität Bochum.
10: Ein Einstieg über die Gruppen hinweg ist die Migrationseinstellung. Das ist also eine viel schärfere und strengere Handhabung im Bereich der Migration und Zuwanderung geben muss. Ebenfalls über die Gruppen hinweg ist das geringe Vertrauen in die politischen Institutionen gepaart mit einem Gefühl mangelnder Repräsentation.
0: Die mit Abstand größte Gruppe in der AfD ist das nationalkonservative Lager. Andere sprechen von den konservativen Hardlinern. Einer Studie der Uni Konstanz zufolge sehen sich hier fast 70% der AfD-Wähler. Was die Gruppe ausmacht?
10: Autoritäre Vorstellungen, starker Staat, der muss härter durchgreifen. Und diese Gruppe zeichnet vor allem auch so ein durchdringender Kulturpessimismus aus. Also mit Deutschland geht es eigentlich im Prinzip bergab und die traditionellen Werte spielen keine Rolle mehr.
0: Etwa jeder fünfte AfD-Wähler fühlt sich wiederum durch das völkisch-nationalistische Lager vertreten. Hier wird Migration am schärfsten abgelehnt. Hier findet der Verfassungsschutz Anzeichen für gesicherten Rechtsextremismus. Das ist der Teil der AfD, erklärt Politikprofessor Oliver Lemke,
10: der gar nicht auf eine Form demokratischer Repräsentation eigentlich setzt. Das sind diejenigen, die jetzt in der AfD sich besser als vorher in anderen rechtsextremistischen Parteien besser vertreten fühlen, weil es einfach lauter, stärker ist und mehr Masse hat.
0: Am anderen Ende der AfD das wirtschaftsliberale, moderat-konservative Lager, das die AfD in ihrer Gründungsphase als eurokritische Partei prägte. Vielleicht gemäßigt, aber das gilt nur innerhalb der AfD.
10: Leute, die an den Nationalstaat Glauben im Unterschied zu einer Form der Offenheit. Bei denen kommt aber vor allem noch hinzu, dass die demokratiepolitisch interessiert sind. Und die haben mittlerweile ein echtes Ressentiment ausgebildet gegenüber unserer Vorstellung einer Parteiendemokratie. Dass also Parteien in einem Konkurrenzkampf um Mehrheiten ringen.
0: Weshalb verächtlich von Alt- oder Systemparteien die Rede ist, die angeblich nur ihre Eigeninteressen durchsetzen und den Wählerwillen ignorieren. Was die Wählerschaft der durchaus verschiedenen Flügel und Lager der AfD dann wieder eint? Es geht nicht mehr darum, per Abstimmung gegen die anderen zu protestieren, sondern die AfD ist eine stabile politische Heimat geworden. Roberto Heinrich von InfraTest-DiMAP verweist auf Nachwahlbefragungen, nach denen AfD-Wähler am ehesten zur CDU zurückkehren könnten, aber selbst das gilt nur für knapp 30%. Und das bedeutet, denkt man an ein altes Friedrich-Merz-Vorhaben.
9: Eine Halbierung der AfD erscheint doch eher als eine unrealistische Zielsetzung.
1: Der Bericht von Frank Eichmann. Die Autobranche in der Krise. Volkswagen steckt besonders tief drin. Seit Wochen geht es sogar um mögliche Werksschließungen. Bei VW bangen viele um ihre Jobs. Und nun wieder ein Gewinneinbruch. Der Konzern hat heute seine Halbjahreszahlen veröffentlicht. Torben Hildebrandt berichtet.
11: Die neuen Zahlen sind mal wieder eine Hiobsbotschaft für VW, auch wenn sie einkalkuliert waren. Der Gewinn schrumpft weiter zusammen, nochmal ein Drittel weniger als vor einem Jahr. VW-Chef Oliver Blume hat schon Übung darin, die Dauerkrise schön zu reden.
12: Ja, mit mir muss man kein Mitleid haben. Wir sind zwar in anspruchsvollen Zeiten, aber wir wissen ganz genau, was wir tun, haben einen klaren Plan. Und insofern fühle ich mich sehr wohl in dieser Umgebung, weil wir gerade in diesen Zeiten sehr viel bewegen können.
11: Oder bewegen müssen, denn die Probleme stapeln sich bei Volkswagen. Das einst so lukrative China-Geschäft läuft nicht mehr. Das wirkt sich am meisten auf die Konzernbilanz aus. Dazu kommen Handelsprobleme wie die US-Zölle und ein gesättigter Markt. Gesättigt, das heißt, VW verkauft nicht mehr so viele Autos wie früher und das führt zu nicht ausgelasteten Werken. Die magere Zwischenbilanz von heute ist also ein Argument mehr für einen harten Sparkurs, auch wenn Blume weiter offen lässt, wie genau der aussehen wird.
12: Am Ende geht es um die Kosten und die Kosten sind dann immer ein Produkt aus der Anzahl der Menschen, die wir haben und den Arbeitskosten und daraus wird sich am Ende dann die Summe ergeben, die wir anpassen müssen. Was klar ist, unser System ist über Jahrzehnte zu groß geworden und wir müssen es an die aktuellen Marktbedingungen anpassen und diese Schritte werden wir in den nächsten Jahren gehen.
11: Im Raum stehen bis zu 50.000 weitere Stellen, die weltweit gestrichen werden könnten. Dazu stehen 4 Fabriken in Zwickau, Neckarsulm, Hannover und Emden auf der Kippe. Auch dazu äußert sich Blume heute ausweichend. Bis Jahresende aber soll das Sparpaket festgezurrt sein. Im Moment läuft schon ein Stellenabbauprogramm. 37.000 Beschäftigte haben den Konzern schon verlassen oder sind gerade dabei. Dass das nicht reicht, macht auch die Autoexpertin Helena Wispert von der Ostfalia Hochschule in Wolfsburg deutlich.
13: Also Volkswagen hat mit einer wirklich beeindruckenden Geschwindigkeit schon Kosten eingespart, sowohl in den Werken als auch eben auch in anderen Bereichen. Auch die Effizienz, also die Produktivität der Werke wurde erhöht. Deswegen ist es jetzt umso dramatischer, dass das eben jetzt nicht reicht und jetzt noch weiter Kosten eingespart werden müssen.
11: Volkswagen-Chef Blume betont auch heute wieder, es kann auch ohne Werkschließung gehen, wenn das Geld woanders gespart wird. Eine Idee, die immer wieder diskutiert wird, chinesische Autos in heimischen Werken bauen. Blume stellt heute klar, es geht dabei nicht um fremde Marken, sondern um eigene VW-Modelle, die Volkswagen in China entwickelt hat. Und VW ist auch offen für Rüstungsprojekte. Bei allen schlechten Nachrichten von heute, die Halbjahresbilanz hat auch ein paar Lichtblicke. Abseits von China steigen die Verkaufszahlen wieder und die Bestellungen der neuen kleineren E-Autos rund um den ID. Polo machen Konzernchef Blume auch Hoffnung.
12: Wir haben von der New Urban Car Family über 70.000 Aufträge in den ersten Wochen eingesammelt. Das zeigt, wir sind dort auf dem richtigen Weg. Wir machen die richtigen Autos, mit denen wir die Kundinnen und Kunden begeistern. Und das gibt uns Rückenwind für alles das, was vor uns liegt.
11: Solche guten Nachrichten aus dem Hause VW sind selten geworden und das dürfte insgesamt auch erstmal so bleiben. Im Moment sind Werksferien, danach wollen Gewerkschaft und Betriebsrat Proteste organisieren gegen einen möglichen Kahlschlag.
1: Torben Hildebrandt über einen Gewinneinbruch bei VW. Nachrichten des Tages heute mit Stefanie Balle.
14: Das Niedrigwasser des Rheins macht auch der Schifffahrt auf der Mosel zu schaffen. Nach Angaben des Trierer Hafens können Frachtschiffe derzeit nicht voll beladen werden. Dauere das länger an, könnten mehr Waren auf die Schiene oder die Straße verlagert werden. Die Folge könnte sein, dass Kunden abspringen und nicht mehr zum Schiffstransport zurückkehren. Die Industrie- und Handelskammer Trier fordert, die geplante Vertiefung der Fahrrinne auf dem Mittelrhein schneller umzusetzen. Damit könnten Schiffe auch bei niedrigem Wasserstand mehr Ladung transportieren. Die neuen Ermittlungen gegen einen 82-jährigen Ruhestandspfarrer aus dem Nordsaarland weiten sich aus. Nach dem Bistum Trier hat sich nun auch die Diözese Rottenburg-Stuttgart von dem damaligen Vorgehen des Pfarrers distanziert. Der Mann war Mitte der 1990er Jahre verurteilt worden und 1997 nach Baden-Württemberg versetzt worden, wo er jahrelang seelsorgerisch tätig war. 2003 endete seine Seelsorge. Die Diözese Rottenburg bestätigte Beschwerden über einen verurteilten Missbrauchstäter. Hinweise auf ein formelles Kontaktverbot zu Jugendlichen gebe es nicht. Gegen den früheren Pfarrer wird jetzt wieder ermittelt. Rettungssanitäter hatten während eines Notfalleinsatzes jugendpornografische Fotos in seiner Wohnung gefunden. In Luxemburg ist der Dieselpreis heute erneut angehoben worden. Er ist aber immer noch deutlich niedriger als in Deutschland. Der Preis pro Liter Diesel stieg um 3,6 Cent auf knapp 1,89 Euro. Der Preis für den Liter Super E10 bleibt unverändert bei 1,76 Euro.
1: 17 Uhr und gleich 46. Sie hören die SR-Info-Bilanz am Abend. Im Nordsaarland gehen die Löscharbeiten voran. Die Feuerwehren haben den Waldbrand zwischen Primstal und Kastel unter Kontrolle. Gestern war das Feuer in einem Hang ausgebrochen. Seitdem waren hunderte Feuerwehrleute im Einsatz. Immer noch sind viele vor Ort und beobachten die Lage, damit das Feuer nicht wieder auflodert. SR-Info-Reporterin Lea Kielnecker.
15: Das ist in der Gemeinde Nonnweiler mit Sicherheit sehr außergewöhnlich. Und in der Dimension und Größe und Intensität hatten wir so etwas noch nicht.
16: Sagt Dominik Thieri von der Feuerwehr Otzenhausen, der heute Nacht als Abschnittsleiter im Einsatz war. Die Lage ist herausfordernd. Fahrzeuge können nicht bis zum Brandgebiet fahren. Löschen müssen die Feuerwehrleute zu Fuß im Steilhang. Die Schläuche mussten hunderte Meter durch den Wald gelegt werden. Und das ist noch nicht alles, erzählt Robin von der Feuerwehr Otzenhausen.
17: Es ist halt extrem heiß, merkt man auch, man hat ja mehrere verletzte Feuerwehrleute, auch aufgrund der Temperatur, aber es ist alles machbar und wir haben auch genug Wasser, kommen auch von Anwohnern, Getränke und haben wir ja jetzt Essen hier.
16: Jetzt heißt es erstmal Pause auf dem Kirmesplatz in Kastel. Da ist ganz schön was los, alles ist voller Feuerwehrfahrzeuge. Von hier wird der Einsatz im Brandgebiet koordiniert. Rotes Kreuz und Malteser haben Bierbänke und Zelte aufgebaut und unterstützen die Feuerwehr.
18: Im Prinzip ist unsere Aufgabe, diese hochkörperlich anstrengende Tätigkeit der Einsatzkräfte hier vor Ort zum einen sanitätsdienstlich abzusichern und zum anderen müssen wir natürlich auch die Einsatzkräfte vor Ort hier verpflegen. Und das tun wir jetzt zum Beispiel hier auf dem Kirmesplatz in Kastel.
16: Erzählt Jonas Wolf vom DRK-Kreisverband St. Wendel. Die Zusammenarbeit funktioniert. Mit zusätzlicher Unterstützung aus weiteren Landkreisen ist es schon in der Nacht gelungen, den Brand unter Kontrolle zu bringen, erklärt Kreisbrandinspekteur Dirk Schäfer.
19: Also der Brand unter Kontrolle war gestern Abend bzw. heute Nacht irgendwann gegen 0.30 Uhr. Und von daher haben wir auch nur noch eine Brandwache auch noch mal sichergestellt, um auch letzten Endes die Einsatzkräfte zu schützen, weil es ja hier wirklich eine große Herausforderung ist, was die topografische Lage angeht mit Steilhang und Ähnlichem. Und da ist die Unfallgefahr natürlich erheblich höher, als es tagsüber ist.
16: Jetzt geht es darum, dass das Feuer ausbleibt. Es wird weiter gelöscht und Schneisen am Rand des betroffenen Gebiets geschlagen. Das dauert voraussichtlich noch den ganzen Tag. Auch in der Nacht soll noch eine Brandwache vor Ort bleiben, um im Notfall schnell reagieren zu können. Wenn die Löscharbeiten so weiterlaufen und der Wind keine Probleme macht, dürfte es aber ruhiger werden auf dem Festplatz in Kastel.
1: Im Nordsaarland ist der Waldbrand unter Kontrolle. Ganz anders und dramatisch im Südwesten Frankreichs. Die Feuer wüten dort weiter. Im Departement Gironde an der Atlantikküste haben die Flammen bereits mehr als 12.000 Hektar Wald vernichtet. Der Brand ist mittlerweile größer als die gesamte Fläche der Stadt Paris. Julia Borutta berichtet.
20: Die Feuerwehrleute sind zunehmend erschöpft und hoffen auf Verstärkung. Die Piloten der Löschflugzeuge nehmen nach Angaben der zuständigen Gewerkschaft pro Tag bis zu 300 Ladungen Wasser auf und sind im Dauereinsatz. Über den europäischen Hilfsmechanismus hat Frankreich 3 zusätzliche Löschflugzeuge bekommen. Doch die Flammen haben sich gerade bei Biscarrosse rasend schnell ausgebreitet. Dort hatte ein in Brand geratener Lieferwagen das Großfeuer ausgelöst. Menschenleben gibt es bisher nicht zu beklagen. Doch 50 Häuser wurden komplett zerstört. Bei den Evakuierungen gehen die französischen Behörden nach einem Plan vor, der nach den verheerenden Bränden im Jahr 2022 ausgearbeitet worden war. Per Handyalarm werden die Menschen gewarnt. In Richtung Bordeaux, ins Landesinnere, bilden sich derzeit lange Staus. Wann die Einheimischen in ihre Häuser und die Touristen in ihre Urlaubsquartiere zurück können, ist noch offen. Vorläufig kommen die Betroffenen in Notunterkünften und Ausweichquartieren in angrenzenden Urlaubsorten unter. Die Lage bleibt schwierig, doch immerhin sind für das Wochenende etwas kühlere Temperaturen von unter 30 Grad angesagt.
1: Auch in Spanien brennt der Wald immer weiter. In Teilen des Landes wurde der Notstand ausgerufen. Mehrere Feuer haben sich zusammengeschlossen. Anna Mund aus Madrid.
4: Die schlimmsten Befürchtungen sind eingetreten. In der Nähe der Hauptstadt Madrid schließen sich mehrere Feuer zu einer einzigen Feuerfront zusammen. Darüber informiert ein Regierungssprecher am Freitagmittag. Im Moment ist das Feuer nicht unter Kontrolle. Zwei Brände stehen kurz davor, sich zu vereinen und zu einem einzigen Feuer zu werden, das sich in Richtung Navas del Rey ausbreitet. Der Ort Navas del Rey liegt rund 50 Kilometer südwestlich von Madrid. Rings um die Hauptstadt mussten bis zum Morgen bereits mehr als 10.000 Menschen ihre Häuser verlassen. Im kleinen Ort Chapinería sind mehr als 150 untergekommen, viele von ihnen Senioren. Geschlafen haben sie auf dem Boden einer Turnhalle. Viele sind verzweifelt. Anwohner Joaquín Espinosa. Se veía todo alrededor del pueblo lleno de humo, fuego. Überall war Rauch und Feuer. Ich hatte Angst. Die Leute waren nervös. Die alten Menschen liefen durcheinander, einer nach dem anderen. Das tut einem im Herzen weh. Sie und viele andere müssen nun erneut evakuiert werden. Derweil kämpfen hunderte Feuerwehrleute gegen die Flammen. In der Nacht zu Freitag hat das Innenministerium in der Region der Hauptstadt Madrid und in der nahegelegenen Provinz Ávila den Notstand ausgerufen. Erstmals überhaupt wegen Waldbränden. Dadurch kann der Staat mehr Mittel und Gelder im Kampf gegen die Flammen mobilisieren. Unter anderem werden die Einsätze nun durch die Katastrophenschutzeinheit des spanischen Militärs UME geleitet. Sorgen machen den Einsatzkräften die Wetterbedingungen. Starke Winde machen die Löscharbeiten schwierig. Es sei ein kritischer Tag, so Innenminister Fernando Grande Malasca.
21: Las situaciones meteorológicas son adversas, con lo cual optimistas no podemos serlo.
4: Die Wetterbedingungen sind sehr schwierig. Wir versuchen optimistisch zu sein und stellen alle nötigen Einsatzkräfte zur Verfügung, um diesem Notfall zu begegnen. Wir planen für alle Szenarien, die positiven und die negativen.
21: Los más positivos, pero desgraciadamente también lo que corresponde es planificar aquellos escenarios que puedan ser más complejos o que nos puedan generar una mayor complejidad.
4: Spaniens Regierungschef Pedro Sánchez bezeichnete die Lage als dramatisch. Spanien hat über den Katastrophenschutzmechanismus der EU 4 Löschflugzeuge zur Bekämpfung der Brände angefordert. Griechenland habe bereits zugestimmt, 2 Löschflugzeuge zu entsenden. Hoffnung geben die Wettervorhersagen. Für die Nacht und vor allem für Samstag werden sinkende Temperaturen, steigende Luftfeuchtigkeit und ein Windwechsel erwartet.
1: Anna Mund über die Waldbrände in Spanien. Aus den Schlagzeilen fast verschwunden ist die Lage in Venezuela. Vor einem Monat bebte in dem südamerikanischen Land die Erde. Ein doppeltes Beben, das große Zerstörungen hinterließ. Mehr als 5.000 Tote. Nach Regierungsangaben sind mehr als 20.000 Menschen in Notunterkünften. ARD-Korrespondentin Jenny Barke beobachtet die Lage in den Erdbebengebieten. Vor der Sendung heute Nachmittag haben wir sie erreicht und ich habe Sie zunächst gebeten, uns die Ereignisse von vor einem Monat nochmal in Erinnerung zu rufen.
22: Also es waren 2 Erdbeben, die innerhalb von wenigen Sekunden kurzeinander aufgetreten sind. Also 7,2 war das erste Erdbeben stark, 45 Sekunden später ungefähr 7,5 das zweite. Und besonders betroffen war die Küste, also der Norden Venezuelas, eine infrastrukturell reiche Region, touristisch auch. Das liegt direkt am Meer. La Guaira ist am stärksten betroffen gewesen. Und in Venezuela war an dem Tag ein Feiertag. Also viele Menschen haben sich am Strand eben in dieser touristischen Region aufgehalten und zum anderen viele der Häuser, die dort gebaut worden sind, waren nicht erdbebensicher. Die sind wirklich wie Kartenhäuser zusammengefallen. Dementsprechend extrem und dramatisch war die Lage von Beginn an. Die Menschen haben verzweifelt versucht, die Lebenden noch unter den Trümmern zu suchen und diese Rettungsarbeiten sind dann mit internationalen Hilfen vorangegangen. Etwa noch 1-2 Wochen konnte man Überlebende finden.
1: Wie geht es denn den Menschen vor Ort mittlerweile? Die humanitäre Lage wird ja als dramatisch beschrieben.
22: Tatsächlich, Sie haben es ja schon angesprochen, 20.000 Menschen haben ihre Wohnungen verloren, sind obdachlos oder trauen sich einfach nicht mehr in die geschädigten Gebäude zurück. Und all die befinden sich jetzt in Notunterkünften. Am Anfang noch, zum Teil haben sie wirklich gezeltet in Parks, an Straßenrändern. Da haben jetzt auch internationale Kräfte eben Notunterkünfte errichtet. Aber die Menschen, die Betroffenen sind dort dicht gedrängt, mit wenig Raum, mit schwieriger Versorgung. Es gibt kaum fließend Wasser. Durch die Erdbeben sind auch große Teile der Infrastruktur, Strom- und Wassernetze zusammengebrochen. Und diese hygienischen Bedingungen sind natürlich jetzt sehr, sehr kritisch. Das ist die größte Herausforderung, die sich gerade stellt in dem Gebiet, dass man die Gesundheitsvorsorge wieder aufrecht stellt. Also 38 Krankenhäuser sind alleine eingestürzt oder zum Teil schwer beschädigt worden. Save the Children, die Nichtregierungsorganisation, spricht von 4.000 Schwangeren, die voraussichtlich im kommenden Monat entbinden. Mehr als 16.000 Menschen wurden außerdem bei den Erdbeben verletzt. Also all die brauchen jetzt eine Versorgung, Hygiene, Medikamente auch. Und zu den körperlichen Leiden gibt es viele Menschen, die um ihre Angehörigen trauern, die zum Teil schwer traumatisiert sind. Besonders Kinder und Jugendliche sind betroffen und all die müssen jetzt eben versorgt werden.
1: Und nun hat das Erdbeben Venezuela in einer politisch komplizierten Situation getroffen. Machthaber Maduro wurde im Januar vom US-Militär gestürzt. Er ist seitdem in den USA inhaftiert. Eine Übergangsregierung arbeitet mit den USA zusammen. Welche Rolle spielt all das in der aktuellen Lage in den Erdbebengebieten?
22: Eine entscheidende. Es gibt da verschiedene Aspekte. Zum einen hat diese Übergangsregierung unter Delcy Rodriguez sich den USA geöffnet. Also die USA stellt sich jetzt als Partner hin. Andere sagen, es ist auch ein bisschen ein Vormund. In der Zeit wurde zum Beispiel der Ölsektor wieder geöffnet. Die Menschen konnten wieder regimekritisch sich äußern. Da gab es vor den Erdbeben, ich war 3 Wochen davor in Caracas, einen vorsichtigen Optimismus. Und all diese Punkte, diese neue, erfrischte Beziehung zwischen USA und Venezuela hat zumindest dafür gesorgt, dass internationale Rettungskräfte ins Land gelassen wurden. Also das wäre unter Maduro undenkbar gewesen und das war tatsächlich in der Katastrophe ein Vorteil. Und die USA geben jetzt 300 Millionen US-Dollar Nothilfen frei, um zu helfen vor Ort. Auch das wäre vorher nicht möglich gewesen. Allerdings, die USA gibt sich jetzt auch nicht gerade als Partner, der sagt, wir müssen hier demokratische Schritte einleiten und das Regime selbst hat sich seit Maduro eigentlich kaum verändert. Die Wut in der Bevölkerung ist groß, weil in den ersten Katastrophentagen und Wochen kaum von Seiten der Regierung geholfen wurde. Da sind viele Menschen mit ihren bloßen Händen an die Trümmer herangegangen. Die Hilfe lief zu schleppend. Man hat sich nur auf internationale Kräfte verlassen können. Und all diese Wut, die zeigt sich natürlich jetzt. Und es wird sich zeigen, wie in den nächsten Monaten, wie das vorangeht. Also diese Wut kann sich auf der Straße entladen. Aber mir haben auch schon viele Experten gesagt, dass das Regime dadurch wieder repressiver reagieren könnte. Also wie zu Zeiten von Maduro. Und damit wären ja demokratische Schritte,

0: alle Staaten die Regierung unter Maduro seit 2019 nicht mehr anerkennen. Wenn diese Gelder freigegeben werden würden, könnte das Land den Wiederaufbau besser gestalten. Also die UN schätzt, 37 Milliarden US-Dollar dürfte der Wiederaufbau kosten. Aber natürlich, das ist eine ambivalente Diskussion, die in Zukunft geführt werden muss. Kann man einem Regime vertrauen? Kann man diese Gelder freigeben? Und wie viel Eigenverantwortung traut man da auch dem Staat zu?
1: ARD-Korrespondentin Jenny Barke über die Lage in Venezuela, einen Monat nach den verheerenden Erdbeben dort. Die Tour de France. Heute die 19. Etappe, Königsetappe von Gap nach Alpe d'Huez. Der Berg, die Zielankunft. Holger Gerska berichtet.
2: Mit einer denkwürdigen Vorstellung hat Tadej Pogacar eine weitere Lücke in seiner Siegesliste getilgt. Es war sein erster Sieg im Radsportmekka Alpe d'Huez. Und es war ein denkwürdiger Sieg, denn am Fuße des Schlussanstiegs lag der Slowene noch über 3 Minuten hinter einer Ausreißergruppe zurück. Er attackierte dann 13 Kilometer vor dem Ziel, überholte Ausreißer um Ausreißer und gewann letztlich sogar alleine. Er hatte einen kleinen Vorsprung auf den Besten aus der Ausreißergruppe, auf den kleinen Franzosen Lenny Martinez. Dritter wurde der Etappensieger des Vortages Richard Carapaz aus Ecuador. Damit ist Tadej Pogacar, der Tour de France Gesamtsieg, kaum noch zu nehmen, denn er liegt über 7 Minuten vor dem zweitplatzierten Remco Evenepoel. Der Kapitän der deutschen Red Bull Mannschaft zeigte aber auch eine starke Leistung und war deutlich besser im Klettern als seine Rivalen um Platz 2 und 3.
1: Das Wetter im Saarland, es bleibt weiter trocken, kommende Nacht 16 bis 10 Grad, morgen Samstag bis 28 Grad im Hochwald bis 32 Grad an Mosel, Saar und Blies. Nachmittags und abends ein paar kompaktere Wolken, ansonsten sonnig. Das war die SR-Infobilanz am Abend, heute mit Isabel Tentrup. Danke fürs Zuhören.
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4: Einen schönen guten Abend, hoffentlich Feierabend an diesem Freitagabend. Die Woche ist geschafft. Ich bin Jonas Hildebrand und nehme Sie heute nochmal mit durch die Abendmusik. Hier ist Christine Asbjørnsen mit Finally.

Une fête en Ukraine, der sechste Satz von Thomas de Hartmann, gespielt vom Lviv National Philharmonic Orchestra of Ukraine unter der Leitung von Theodor Kutscher. Und nun das Harfenkonzert. Ganz wichtiges R hier, es geht nicht um Schiffe, wir befinden uns nicht an der See, es geht um das ehrwürdige Instrument, das gespielt wird von Valérie Milot. Der dritte Satz aus dem Harfenkonzert von François-Adrien Boieldieu.

Es ist 6:10 in der SR Kultur Abendmusik. Und als nächstes haben wir einen Song, der bei mir, vielleicht kennen Sie das auch, sofort so ein Bild aufgemacht hat, wenn ich ihn höre. Ich gebe es Ihnen mal mit, vielleicht hören Sie es ja gleich auch raus. Es ist so ein belebter Marktplatz, vielleicht in einer Kleinstadt in Südfrankreich. Die Cafés sind voll, die Bars sind voll. Es ist Abend, der Himmel färbt sich so leicht rötlich und irgendwo spielt dann auch eine Band diesen Song. Und davor versammelt sich so eine kleine Menschentraube. Manche tanzen sogar dazu und für mich passt der Song perfekt in diese Szenerie und um sich da so richtig reinversetzen zu können, hören wir ihn auch in einer Live-Version. Hier ist Musiker von Les Yeux de la Tête.

Der dritte Satz aus Mozarts Konzert für zwei Klaviere, die wurden in dem Fall gespielt von Margarita Hoehnrieder und Antti Sirala. Der Name Paul Reeves, der mag Ihnen vielleicht erstmal nicht so viel sagen, trotzdem kann es gut sein, dass Sie schon mal ein Stück von ihm gehört haben, denn er komponiert unter anderem für Fernsehwerbung. Ja, ich habe da noch nie so richtig drüber nachgedacht, aber klar, auch diese Musik da drin muss ja irgendwo herkommen und kann ja manchmal sogar ziemlich ikonisch sein. Neben den Werbungen komponiert Paul Reeves aber auch für Filme und Serien und irgendwo dazwischen findet er dann auch noch die Zeit, eigene Songs und Alben rauszubringen, wie zum Beispiel diesen hier, Fresh Creation von Paul Reeves.

No Money von Awafina, ein Song, der ganz schön positiv dafür klingt, dass sie zum Beispiel fragt, ob sie mit ihren Tränen denn ihre Miete bezahlen kann. Aber die junge Österreicherin hat in einem Interview gesagt, sie hat das extra so gemacht. Einen Song, der zwar vom Sound positiv ist, aber in den Textzeilen dann doch eher Negatives behandelt, nämlich ein Gefühl einfängt, das so ein bisschen ihre Generation vielleicht auch hat. Zukunftsängste, Unsicherheit und natürlich, wie der Titel sagt, Geldsorgen. Das ist natürlich gerade in der Musikbranche für so aufstrebende junge KünstlerInnen ein Thema.

Un Bal, also ein Ball aus der Symphonie Fantastique von Hector Berlioz, gespielt vom Rundfunk-Sinfonieorchester Saarbrücken, einem Vorläufer der Deutschen Radiophilharmonie, damals unter der Leitung von Stanislav Skrovacevski. Und nun kommen wir zum 122. besten Song aller Zeiten, zumindest wenn man einer Liste des Rolling Stone aus dem Jahr 2021 glauben will. Er stammt aus der Bürgerrechtsbewegung in den USA, wurde damals geschrieben von Curtis Mayfield und vom Aktivisten Gordon Sellers beschrieben als Musik, die man hört, um sich bereit zu machen, in den Kampf zu ziehen. Ja, das Bereitmachen, das trägt er schon im Titel, ist aber trotzdem eher so ein bisschen eine Ballade. Hier ist People Get Ready von The Impressions.

0: Time of Innocence von André Cicuk. Musik aus dem Film Egon Schiele, Tod und Mädchen, benannt nach einem Gemälde eben jenes österreichischen Malers, dessen Geschichte der Film erzählt, Egon Schiele. Und jetzt zu einer österreichischen Malerin. Sie ist noch etwas jünger und sie ist viel mehr als nur Malerin. Ja? Sie sieht sich als transmediale Künstlerin, bedeutet, es gibt Gemälde von ihr. Sie schreibt aber auch Texte und natürlich macht sie auch Musik. Hier ist Crystal mit Kopf verdreht.
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Die Marcia, der Marsch, schwer zu überhören, aus der Streicherserenade von Karl Reinicke. Um 10 vor 7 in der SR-Kultur Abendmusik. Und nun Antonín Dvořák, Lasst mich allein, gespielt vom Orchestra della Toscana. Da wäre ich jetzt auch gern.

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1: North Country Blues, ein Song von Bob Dylan ursprünglich, hier aber interpretiert und gecovert von Mighty Poplar, einer sogenannten Supergroup, also

Die Nordwestdeutsche Philharmonie unter Leitung von Werner Andreas Albert spielt den vierten Satz aus Erich Wolfgang Korngolds Musik zu Shakespeares Theaterstück Viel Lärm um

nichts, auch wenn ich nicht finde, dass der Song jetzt viel Lärm um nichts war. Und ja, wir gehen zum Film, denn vor allem nicht nur für Theater, auch für Filme wird ja Musik geschrieben und manchmal wird die Musik dann fast schon größer als der Film selbst. Moon River ist zum Beispiel so ein Klassiker, geschrieben von Henry Mancini für den Film Breakfast at Tiffany's, damals gesungen von Audrey Hepburn. Der hat nicht nur einen Oscar gewonnen, sondern auch einen Grammy und ganz viele weitere Preise und ist unzählige Male gecovert und neu interpretiert worden. Und eine dieser Versionen hören wir jetzt, ob es die beste ist, müssen Sie selber entscheiden. Es sind auf jeden Fall zwei sehr talentierte Gitarristen am Werk, James Taylor und John Pizzarelli, mit ihrer Version von Moon River.

Albrecht Mayr war das an der Oboe bei diesem ersten Satz aus Vivaldis Oboenkonzert. 2018 hat er dafür ein Opus Klassik gewonnen. Nicht schlecht. Und damit wünsche ich Ihnen ein schönes Wochenende. Die Essekultur Abendmusik geht hier zu Ende. Ich bin Jonas Hildebrand. Wir hören uns morgen um kurz nach 6 wieder. Und hier geht's jetzt gleich erstmal weiter mit einer neuen Folge Interpretationssache. Darin erklärt Ihnen Roland Kunz immer die Geschichte hinter berühmten Songs. Heute geht es zum Beispiel um I Put a Spell on You von Screamin' Jay Hawkins. Und vorher gibt es hier zum Ende der Abendmusik, wie soll es anders sein, natürlich noch Musik. Abend ist ja schon. Von Sanoyer, Beautiful Soul.

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3: 12. September 1956. Der Produzent Arnold Maxin öffnet die Studiotür des Jazz- und Soul-Labels OK Records. Der Verkehr war mal wieder dicht auf dem Broadway in New York. Hoffentlich ist der Berg an Ribs und Chicken, die er in fettigen Pappbehältern auf den Händen jongliert, noch nicht kalt. Die siebenköpfige Band, die schon an der Neuaufnahme eines Blues von Jay Hawkins probt, soll ja gut gelaunt in die Aufnahmesession gehen.
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3: Der Abend ist schon fortgeschritten. Die Stimmung ist gut. Zu gut. Das macht sich an dem anwachsenden Berg leerer Bier- und Whiskyflaschen bemerkbar. Der Schmuseblues soll aber noch in den Kasten. So langsam bekommt Arnold Maxin kalte Füße, denn er kann sich nicht vorstellen, dass diese volltrunkene Gesellschaft noch irgendetwas auf die Kette bekommt. Aber als die Jungs endlich Saxophon, Drum, Bass, Klavier und Gitarre von besagter Kette lassen, traut der Produzent seinen Ohren nicht. Der Blues I Put a Spell on You, den Jay Hawkins ein Jahr zuvor schon mal mit wenig Erfolg aufgenommen hatte, ist nicht mehr wiederzuerkennen. Hier wird gerade ein Geist aus der Flasche gelassen.
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3: Seit dieser Nacht, so erzählt Jay Hawkins später selbst, ist er nicht mehr der normale Blues-Sänger, sondern er heißt ab jetzt Screaming Jay Hawkins. Denn was das Mikrofon hier aufzeichnet, hinterlässt nicht nur tiefe Spuren am vibrierenden Tonkopf der Bandmaschine, sondern auch in der Musikgeschichte. Denn der Schrei hält Einzug in die Rockgeschichte. Dass ein Joe Cocker 14 Jahre später mit einem legendären With a Little Help from My Friends Schrei die Woodstock-Jünger ausflippen lässt, ist letztendlich der Vorarbeit von Screamin' Jay Hawkins zu verdanken.

0: Jay Hawkins gerät da im wahrsten Sinne des Wortes in was rein, das so nie zu seiner Lebensplanung gehört hatte. Als Jugendlicher spielt er Klassiker am Klavier. Bach, Mozart, Beethoven. Seine Stimme ist auch nicht schlecht. Nach dem Stimmbruch hat sie eine sonore Tiefe. Jay geht in den 1940ern in seinem Heimatort Cleveland gerne in die Oper und begeistert sich für die knisternden Aufnahmen von Enrico Caruso. Den Traum einer Karriere als Opernstar trägt er so lange im Herzen, bis sein Talent als Boxer durchbricht und er mit 20 die Mittelgewichtstrophäe von Alaska aus dem Boxring trägt. Zu dieser Zeit dient er in der US-Armee. Die dramatischen Geschichten, die er später dazu erzählt, scheinen größtenteils erfunden, aber eine nicht. Jays Waffen sind die des Entertainers seiner Kameraden, die vor allem seinen emotionalen Bluesgesang mögen. Zurück aus dem Armeedienst rutscht Jay Hawkins zu Beginn der 1950er Jahre mit 23 immer mehr ins Leben eines Bluessängers hinein. Aber er möchte sich abheben von den schmachtend klagenden Blues-Kollegen. Das macht er später auch über die Garderobe, Plateauschuhe, Leopardenfell, rotes Leder. Zunächst läuft die Sängerkarriere so lala. Und dann jener 12. September 1956, an dem er I Put a Spell on You aufnimmt, ohne sich später daran erinnern zu können. So betrunken sei er gewesen, sagt er selbst. Das Ergebnis, die Aufnahme, wird zum Millionenseller und bringt Hawkins den Durchbruch als Kunstfigur zwischen Voodoo-Priester und exzentrischem Zauberer. Das hat nicht nur etwas mit seinen Urschreien und dem abgedrehten Gesang auf der Aufnahme zu tun, sondern vor allem mit einem 300-Dollar-Deal. I put a spell on you. In der Bugwelle des sensationellen Erfolgs von I Put a Spell on You will der leidenschaftlich für Rock'n'Roll eintretende DJ und Konzertveranstalter Alan Freed die Auftritte von Jay Hawkins noch besser vermarkten und bietet ihm $300, wenn er zur Song-Performance aus einem Sarg steigen würde. Screaming Jay Hawkins lehnt zunächst ab und antwortet empört: Kein Schwarzer steigt lebend in einen Sarg. Man erwartet nicht, dass er wieder rauskommt. Aber dann probiert er die abstruse Idee doch aus. Die Leute gehen ab. Nun strömen sie in ausverkaufte Konzerte, wollen seine Show sehen. Aber das Ganze hat seinen Preis. Er steigt zwar, anders als befürchtet, immer wieder lebend aus dem Sarg, aber die ganze Aktion ist für ihn trotzdem eine persönliche Falle. Er wird nie mehr vom Image eines dämonischen Gruselkabinettbesitzers wegkommen, zumal er die Bühnenperformance im Lauf der Jahre noch ausbaut. Mit klappernden Skeletten, Pyrotechnik und angsteinflößender Mimik mit weit aufgerissenen Augen. So wird der Song zu einer Art Voodoo-Hymne. Stop the things you do. What's up? Wieso eigentlich Voodoo-Hymne? Screaming Jay Hawkins erzählt mit I Put a Spell on You von einem Eifersuchtszauber. Ich habe dich mit einem Zauber belegt, denn du gehörst mir. You better stop the things you do. I ain't lying. Du hörst besser auf mit dem, was du da tust. Ich sag dir, ich lüge nicht. Die blanke Drohung. Und das zieht sich durch den ganzen Song, während der Horrormeister einen rauchenden Totenschädel auf einem Stock schwenkt und damit zum Urvater des Schockrock wird. Später gefolgt von Jüngern wie Alice Cooper oder Marilyn Manson. Jetzt wird es interessant. 10 Jahre gehen ins Land. I Put a Spell on You wird nicht nur zum Kultsong durch die exzessive Stimm- und Bühnenperformance von Jay Hawkins, der 6-mal heiratet, der Sage nach über 50 Nachkommen zeugt und im Jahr 2000 mit 70 an den Folgen einer Herz-OP stirbt. Nein, I Put a Spell on You ist für viele eigentlich der Song von Nina Simone, die mit Orchester und Jazz-Combo 1965 dem Lied einen völlig anderen Charakter verleiht.
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0: In dieser Fassung, als Titelsong ihres 1965er Albums I Put a Spell on You, gelingt Nina Simone das, was Jay Hawkins trotz allem nie gelungen ist. Der Song schafft es in den USA und in Großbritannien in die Singlecharts und wird zum Leitspruch ihres Lebens, denn auch ihre Autobiografie trägt diesen Titel, I Put a Spell on You. Nina Simone, die Bach-Pianistin, Jazzsängerin und Civil-Rights-Aktivistin mit der Wahnsinnsstimme, sie macht den Song von Jay Hawkins erst so richtig berühmt.
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0: Hier läuft kein Horrorfilm ab, sondern ein echter Zauber. Die geniale Sängerin schreit nicht. Sie entführt durch die emotionale Spannung ihrer tiefen Stimme in einen 60er-Jahre-Club mit dichtem Zigarettenrauch. Nina Simone, die schon 1970 nach der Ermordung von Martin Luther King die USA verlässt, dann in Holland und später in Südfrankreich lebt, sie gibt I Put a Spell on You eine ganz neue Dimension. Weg vom wilden Ritual hin zum langsam zelebrierten, tief emotionalen Song voller Sehnsucht. 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

Diese Fassung ist für viele Künstlerinnen und Künstler Initialzündung für eine eigene Fassung. Denn Nina Simone offenbart, welches Potenzial in dem Zaubersong liegt, wie unterschiedlich man an den Dreiertakt rangehen kann, wie sehr dieses Lied nach Wandlung und Verwandlung ruft. Und damit wird ganz klar, dieser für diesen Podcast häufig gewünschte Song ist genau das Richtige für Interpretationssache. Auch diesmal habe ich 6 Versionen aus der Vielzahl an Interpretationen gefischt. Die eine taucht den Song in einen Zaubersud, eine andere ruft Beethoven zur Hilfe, eine weitere holt sich Mephisto zur Seite. Ich eröffne mal den Reigen mit einer Version, mit der übrigens auch ein berühmter Kino-Dreiteiler aus 50 grauen Farbschattierungen eröffnet wird. Es sind nahezu besessen hämmernde Klavierakkorde, die uns fesseln sollen. Oscar-Preisträgerin Annie Lennox weiß, was sie tut.

Annie Lennox auf ihrem 2014er Soloalbum Nostalgia nagelt die langjährige Eurythmics-Frontfrau einen kompromisslosen Beat durch den gesamten Song. Damit ist sie nah dran am Puls von Screaming Jay Hawkins. Allerdings fügt sie dem Zauber im Dreiertakt noch eine orchestrale Dimension hinzu. Dann wird sie intensiv, führt die Kräfte aller Elemente zusammen, schafft Ebenen zwischen Blues und Soul und gibt dem Song ein nachdrückliches Beharren und inszeniert ihr Hauptbegehr. Es klingt mehr wie eine Drohkulisse. Because you're mine.

Die Nummer zwei, ein Knaller, denn der Brite Brian Ferry, Gründungsmitglied der Art-Rock-Band Roxy Music, taucht den Song hörbar in ein wolkiges Zaubergebräu. In diesem Sud löst sich der Dreiertakt des Originals auf wie in Salzsäure. Und Schlag für Schlag steigt ein treibender Soulbeat aus dem Nebel. Hinzu kommt eine wahrhafte Zauberformel im Bass, die dem Song eine Art Superfood-Drive verpasst.

Brian Ferry ist wie ein beschwörender Magier, der ständig die Zauberworte wiederholt. Ich hab dich mit einem Zauber belegt. I put a spell on you. Dazu treiben die Sudwolken durch die Szene. Hohe Streichersounds sind das Gegengewicht zum erdigen Groove und geben der Zauberkugel ein magisches Leuchten.

Die Nummer 3. Man traut seinen Ohren nicht. Ist es möglich? Hat Beethoven mit seiner berühmten Mondscheinsonate, zu der es übrigens auch eine sehr frühe Folge Interpretationssache gibt, hat Beethoven den Jay Hawkins Song inspiriert? Möglich wäre es. Jay war in seiner Jugend nicht nur Opern-, sondern auch Beethoven-Fan. Vielleicht hat die amerikanische Soul-Sängerin und Pianistin Candice Springs genau das aus dem Song herausgefühlt. Es ist mehr als zauberhaft. Es ist wundersam, wie sie I Put a Spell on You auf einem Segelboot aus handgeschöpftem Klang über den Mondscheinsee bläst.

Aber dabei bleibt es nicht. Das Boot gerät in emotionale Turbulenzen. Die Oberfläche des Beethovensees wird von einer Jazzband aufgewühlt. Wie eine Mondnixe erhebt sich mit David Sanborns Screaming Saxophone tönende Leidenschaft aus den Fluten.

Mit Candice Springs eindringlicher Stimme wird der Song dann zu einem glühenden Universum. I put a spell on you because you're mine.

Die vierte Version hat Breitbandpotenzial. Die Ohren der Abbey Road Studios in London haben solche Klänge schon öfter genießen dürfen. Die damals 47-jährige britische Rock-Pop-Sängerin Bonnie Tyler, die übrigens am 8. Juli 2026 verstorben ist. Bonnie Tyler zeigt sich in ihrer Version von I Put a Spell on You von der Seite einer geläuterten Rock-Magierin. Auf den samtenen Flügeln des Royal Philharmonic Orchestra erinnert ihr I Put a Spell on You fast schon an einen James-Bond-Song.

Das Royal Philharmonic Orchestra, dirigiert und arrangiert von Ikone Mike Batt, verströmt einen ganz eigenen Zauber, voller Melodie und langgezogener Schwebepartikel. Und Bonnie Tyler braucht sich nur auf den tragwilligen Rücken dieses klangvollen Flugdrachen zu setzen, um klarzumachen. Hallo!

Die Nummer 5. Malia ist 14, als die Familie aufgrund politischer Spannungen aus der Heimat Malawi nach London auswandert. Der Jazz wird ein Teil ihrer neuen Heimat. Vor allem von den 1960er, 70er Jahren ist die mittlerweile vielfach ausgezeichnete Malia so fasziniert, dass sie ihrer Ikone Nina Simone 2011 das Album Black Orchid widmet. Neuinterpretationen der größten Hits von Simone. Hörbar schlägt das Pendel in Malias Herzen zwischen Afrika und Jazz. Eine durchlaufende, schillernde Marimba-Figur unterstreicht afrikanische Percussion-Anklänge und durchzieht den sparsam inszenierten Song wie eine Beschwörungsformel.

In Malias beschwörender Stimme liegt suggestive Ruhe. Drumherum passiert wenig. Marimba, Schlagzeug, eine Retro-Orgel, die direkt aus den 60ern kommen könnte, und ein stoisch dahintappender Bass. Wow! Malia macht aus I Put a Spell on You fast schon eine Hypnosesitzung.

Und jetzt noch die sechste Version. Es könnte die Spät-60er-Jahre-Kultband Creedence Clearwater Revival sein, die den Song rockig auf die legendäre Woodstock-Bühne 1969 bringt. Es könnte aber auch die raue Pop-Version von Seal sein oder eine abgefahren geräuschvolle von der Schweizerin Sophie Hunger. Meine Wahl fiel dann letztendlich auf Grammy-Preisträger Buddy Guy. Im Juli 2026 feiert die Blues-Legende den 90. Geburtstag und steht immer noch auf der Bühne. Buddy Guy wurde schon vor Jahrzehnten in die Blues Hall und in die Rock'n'Roll Hall of Fame aufgenommen. Der Altmeister treibt immer noch mit seiner Fender Stratocaster Spezial die bösen Geister von der Bühne. I Put a Spell on You kommt da wie ein rockig-souliger Flammenwerfer rüber.

2007, als er diese Aufnahme macht, ist Buddy Guy 71, hat immer noch viel Power in der Stimme und er hat sich einen Mephisto zur Seite geladen, Carlos Santana. Die beiden schmieden hier eine Version, die den markanten Dreiertakt des Originals in einen groovigen Feuertopf wirft und in einen hammerharten geraden Takt verwandelt. Die Zauberformel I Put a Spell on You wird von einem echten Gitarrenbattle zwischen Carlos und Buddy begleitet. Da gibt's kein Pardon. 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

Das waren 6 Versionen I Put a Spell on You. Nochmal zur Erinnerung. Die Nummer 1, kompromisslos besitzergreifend, Annie Lennox. Because you're mine. Die 2, beschwörender Magier, Brian Ferry, überklang Sud und starkem Bassmotiv. I put a spell on you. Die 3. Version, Candice Springs und der verzauberte Mondscheinsee von Beethoven. I put a spell on you. Die 4. Rockstimme Bonnie Tyler über samtenen Orchesterklängen. Und die 5. Fast schon eine Hypnosesitzung. Beschwörende Ruhe der Sängerin Malia. You know I can't stand it. You're running around. Und noch die 6, Blues-Legende Buddy Guy und Carlos Santana schmieden einen rockigen Zauber. Schön, dass Sie Interpretationssache, den Musikpodcast von SR Kultur, verfolgen. In ARD Sounds gibt's auch alle übrigen Folgen, viele Songs und Klassikwerke, die sehr unterschiedliche Facetten von Zauber in sich tragen. Und falls Sie eine Anregung haben, was ich hier an dieser Stelle in den Vergleich nehmen sollte, wie immer, schreiben Sie an interpretationssache@sr.de. Und jetzt nochmal zu I Put a Spell on You. Wie immer am Ende eine der Versionen ganz. Das war mal wieder nicht einfach. Ich hatte mich eigentlich entschieden für die Fassung, die den Song über starkem Groove zum Zaubergebräu macht. Aber dann hat sich doch die Faszination für Candice Springs durchgesetzt. Ich finde die Idee genial, die Aussage I Put a Spell on You über dem Mondscheinsonatensee von Beethoven zu entfalten und dann aber gemeinsam mit Saxophonist David Sanborn und Band für echte dramatische Entwicklung zu sorgen. Bis zum letzten Ton.

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1: 20 Uhr. In den Waldbrandgebieten in Frankreich und Spanien hat sich die Lage heute weiter zugespitzt. An der Atlantikküste mussten mehr als 65.000 Menschen evakuiert werden. Mehr als 12.000 Hektar Wald und mehr als 50 Häuser wurden vernichtet. Auch in Spanien hat sich die Lage verschlimmert. Ein Regierungssprecher teilte mit, dass sich zwei Brände in der Nähe von Madrid zu einem Großfeuer zusammengeschlossen hätten. Das Feuer sei derzeit nicht unter Kontrolle. Die spanische Regierung hat den Notstand ausgerufen. In der ukrainischen Hauptstadt Kiew ist die Zahl der Toten nach russischen Angriffen auf mindestens 15 gestiegen. Laut ukrainischen Behörden starben allein 10 Menschen bei einem Raketenangriff auf eine Veranstaltung der Rüstungsbranche in der Nähe von Kiew. Die Veranstaltung war vorher online angekündigt worden. Stefan Lack berichtet.
2: Nach ukrainischen Angaben feuerte Russland 3 ballistische Raketen und 2 Hyperschallraketen in Richtung Kiew ab. Besonders betroffen war ein Gebiet westlich der Hauptstadt bei Butscha. Präsident Selenskyj erklärte über Telegram, Rettungskräfte seien vor Ort im Einsatz. Die genauen Umstände des Angriffs würden derzeit untersucht. Der kommissarische Gouverneur der Region Kiew, Olenik, teilte mit, getroffen worden sei ein privates Übungsgelände. Der Verband der ukrainischen Rüstungsindustrie erklärte, dort hätten sich Branchenvertreter getroffen. Die Veranstaltung sei jedoch nicht vom Verband organisiert worden. Angaben zum Aufenthaltsort der Teilnehmer seien im Vorfeld nicht öffentlich bekannt gewesen.
1: Ausreisepflichtige Menschen aus Afghanistan sollen aus dem Saarland abgeschoben werden, auch wenn es sich nicht um Gefährder oder Straftäter handelt. Das hat das Innenministerium in Saarbrücken mitgeteilt. Eine Abschiebung sei der notwendige Abschluss eines langen und gründlichen rechtsstaatlichen Verfahrens. In diesem Jahr seien bis zum 30. Juni 2 afghanische Staatsangehörige aus dem Saarland abgeschoben worden. Im gesamten Vorjahr waren es den Angaben zufolge 3. Pauline Schäfer-Betz hat nach langer Verletzungspause bei den Finals im Mehrkampf Bronze geholt. Die gebürtige Saarländerin hat wegen Hüftproblemen die gesamte vergangene Saison verpasst. Gold holte die erst 18-jährige Silja Stör. Aus Hannover Mareike Zeck.
3: In einem insgesamt engen und starken Wettkampf musste sich die deutsche Top-Turnerin und Vorjahressiegerin Carina Schönmeier am Ende überraschend geschlagen geben gegen die neue deutsche Meisterin im Mehrkampf Silja Stör. Die 18-jährige Stör von der SG Heddesheim war im vergangenen Jahr noch zusammen mit Schönmeier bei der Europameisterschaft zum Silberkuh der deutschen Mannschaft geturnt. Es ist ihr erster Meistertitel.
1: Das waren die Nachrichten mit Franziska Hans. 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Das Wetter. In der Nacht leicht bewölkt und klar, es kühlt ab auf 16 bis 10 Grad. Morgen dann viel Sonne, nur wenige Wolken. Es bleibt trocken bei bis zu 32 Grad.
4: 3 Uhr.

Herzlich willkommen zu einem weiteren Konzert im ARD Radio Festival. Mein Name ist Christiane Irrgang und ich begrüße nicht nur unser Publikum in ganz Deutschland, sondern auch in Italien und Rumänien. Wir sind zu Gast bei den Festspielen Mecklenburg-Vorpommern und NDR Kultur sendet heute um eine Stunde live zeitversetzt aus der Heiligen Geistkirche in Wismar. Wenn wir davon ausgehen, dass es Konzerte von der Stange gibt, nichts dagegen einzuwenden, genauso wenig wie gegen Kleidung von der Stange und maßgeschneiderte Konzerte, dann gehört dieses hier definitiv in die zweite Kategorie. Julia Fischer and Friends. Und diese sieben Freunde sind langjährige Weggefährten der Geigerin und zwei ehemalige Studentinnen von ihr. Ausgesucht haben sie sich zwei echte Meilensteine der Kammermusikliteratur. Felix Mendelssohn Bartholdys berühmtes Streichoktett und das weniger bekannte, aber mindestens genauso eindrucksvolle Oktett von Georges Enescu. Beide Stücke sind Jugendwerke. Enescu war 19 und Mendelssohn gerade mal 16. Und ihm gelang nicht nur ein genialer Wurf, er legte auch den Grundstein für eine neue Gattung. Stücke für acht Streicher hatte es vorher auch schon gegeben, also vor 1825. Aber das waren im Grunde erweiterte Streichquartette. Mendelssohn dagegen entwickelte eine neue Art des Zusammenspiels. Acht eigenständige Stimmen vereinen sich zu einem

im Ensemble mit stellenweise fast sinfonischer Klangfülle. In die Partitur notierte der junge Komponist: Dies Oktett muss von allen Instrumenten im Stile eines sinfonischen Orchesters gespielt werden. Pianos und Fortes müssen genau eingehalten und schärfer betont werden als gewöhnlich in Werken dieses Charakters. Eine signierte Kopie dieser Partitur schenkte er seinem Freund und Geigenlehrer Eduard Rietz zum Geburtstag. Die Uraufführung fand dann statt bei einer der legendären Sonntagsmusiken im Hause Mendelssohn in Berlin. Besonders populär ist das luftige Scherzo. Dafür hatte Mendelssohn sich von einer Passage aus der Walpurgisnacht in Goethes Faust anregen lassen. Wolkenflug und Nebelflor erhellen sich von oben. Luft im Laub und Wind im Rohr und alles ist zerstoben. Ähnlich wirbelnd geht es dann ins Finale und wer genau hinhört, wird darin auch das Zitat aus Händels Messias bemerken. Ein Motiv aus dem Halleluja, and he shall reign forever and ever. Das wäre jetzt eigentlich der Moment für den Auftritt der Künstlerinnen und Künstler gewesen. Aber wie das häufig so ist, auf der Bühne werden noch Reden gehalten. Erst hat ein Mitglied der Kirchengemeinde das Publikum in der Heiliggeistkirche in Wismar begrüßt. Nun steht da die Intendantin der Festspiele, Ursula Haselböck, und hält ihrerseits noch eine kleine Begrüßungsrede. Sie hat mir versprochen, sie würde sich zeitlich ziemlich genau an das halten, was wir vorher so geplant hatten. Es dauert manchmal ein kleines bisschen länger. Ich nutze die Zeit, um Ihnen noch ein bisschen über die Musikerinnen und Musiker zu sagen, die wir heute Abend hören werden. Julia Fischer gehört zu den bedeutendsten Geigerinnen der Gegenwart, Solistin, Kammermusikerin, Festivalgründerin und Hochschulprofessorin. Bereits 2007 wurde sie zur Preisträgerin in Residence der Festspiele Mecklenburg-Vorpommern gekürt. Der Bratscher Nils Mönkemeyer folgt ihr 2021. Damals war er schon längst ein international gefeierter Solist und Pädagoge. Und sein Kollege Wen Xiaozheng durfte sich 2011 über einen Ensemblepreis freuen. Heute ist er Solobratscher beim Sinfonieorchester des Bayerischen Rundfunks. Dort in München wurde Maximilian Hornung mit 23 erster Solocellist. Aber nach wenigen Jahren kündigte er, um sich ganz seiner Solokarriere zu widmen. Und der Kammermusik natürlich. Die liebt auch Benjamin Niffenegger, obwohl er noch die Cellogruppe des Tonhalle-Orchesters Zürich anführt. Außerdem teilt er sich mit Julia Fischer die künstlerische Leitung des Boswiler Sommers, eines Musikfestivals in der Schweiz. Lena Neudauer ist eine Kollegin von Julia Fischer und übrigens auch von Maximilian Hornung an der Musikhochschule in ihrer Heimatstadt München. Ebenfalls erfolgreiche Solistin und Kammermusikerin, auch mit einem besonderen Augenmerk auf historische Aufführungspraxis. Die beiden jüngsten Mitglieder des Oktetts, Valerie Steenken und Eva Savaro, haben bei Julia Fischer studiert. Valerie, eine weitere Münchnerin, ist heute Konzertmeisterin des spanischen Nationalorchesters. Eva hat polnische und französische Wurzeln und ist freiberuflich tätig. Jetzt wäre es mir eigentlich ganz lieb, wenn irgendjemand mal hinginge und der Intendantin ein ganz vorsichtiges Zeichen gäbe, dass unser Konzert beginnen soll. Heute Abend sind nämlich, wie gesagt, auch die Hörerinnen und Hörer aus Rumänien und aus Italien dabei. Und dort sitzt eine Moderatorin oder ein Moderator im Studio, kennt den Ablauf so, wie wir ihn geplant haben, weiß aber nicht, wie lange er oder sie sprechen muss, bevor es denn nun endlich losgeht. Also die sind darauf angewiesen, dass wir ungefähr das machen, was wir verabredet haben. Unsere Aufnahmeleiterin hat an der Tür gerade ein Zeichen gegeben. Ursula Haselböck scheint gerade noch das Altargemälde vorzustellen. Aha. Das ist der Beifall für Ursula Haselböck. Und Sie hören es im Hintergrund, die Musikerinnen und Musiker stehen direkt neben mir. Wir nutzen die Gelegenheit, noch ein letztes Mal zu stimmen. Und treten nun auf. Die Geigerinnen Julia Fischer, Lena Neudauer, Valerie Steenken und Eva Savaro, die beiden Bratscher Nils Mönkemeyer und Wen Xiaozheng und die Cellisten Maximilian Hornung und Benjamin Niffenegger. Sie beginnen ihr Konzert mit Felix Mendelssohn Bartholdys Streichoktett S-Dur, Opus 20, Live-Zeitversetzt aus der Heiligengeistkirche in Wismar, heute im ARD-Radio-Festival.

0: Sogar besser als manches andere, das er schon veröffentlicht hatte, fand Felix Mendelssohn im Rückblick seinen jugendlichen Geniestreich, das Oktett S-Dur Opus 20. Und zweifellos war es besser als alle anderen wenigen Beiträge zu dieser Gattung bis dahin. Zugleich wurde dieses Oktett zum Vorbild und zur Inspiration für kommende Generationen von Komponisten. Ein Beispiel werden wir später noch hören im ARD-Radio-Festival heute, präsentiert von NDR Kultur, live zeitversetzt aus der Heiligen Geistkirche in Wismar. 8 Musikerfreunde rund um die Geigerin Julia Fischer haben sich für diese Aufführung bei den Festspielen Mecklenburg-Vorpommern zusammengetan. Lena Neudauer, Valerie Stinken und Eva Savaro spielen ebenfalls Geige. Nils Mönkemeyer und Wenchao Zheng Bratsche sowie Maximilian Hornung und Benjamin Niffenegger Cello. Ein paar Sätze zu den Künstlerbiografien habe ich Ihnen ja schon erzählt. Und wer heute Abend hier vor Ort ist, sieht die Damen in Abendkleidern in verschiedenen Rotschattierungen, die Herren etwas schlichter in schwarzen Hemden und Hosen. Sie sitzen unmittelbar vor dem Altar im Halbkreis. Ein Podium sorgt für bessere Sichtbarkeit und die Mikrofonständer für den guten Ton. Der Schauplatz ist bemerkenswert. Die Heiligen Geistkirche war schon ab Mitte des 13. Jahrhunderts der Vorläufer eines Spitals, wo Kranke und Bedürftige versorgt und gepflegt wurden. Im Langhaus waren sie in Zellen untergebracht, zur Kirche hin offen, sodass sie an den Messen teilnehmen konnten. Auch Pilger und andere Reisende kamen im Mittelalter hier unter. Heute fällt die Kirche neben ihren Schwestern, St. Georgen und St. Marien, kaum auf. Ein schlichter, einschiffiger Backsteinbau. Im Wesentlichen aus dem 14. Jahrhundert, ohne Turm, nur mit einem kleinen Dachreiter. Dafür ist im Innenraum aber die Holzbalkendecke kunstvoll im barocken Stil bemalt, mit Szenen aus der biblischen Geschichte. Ein toller Blickfang über den weiß getünchten Ziegelwänden. Von den 600 oder 700 Jahre alten Fresken sind nur noch wenige Spuren übrig geblieben. Wir sind hier in der Nordkapelle, die ursprünglich mit dem Chor durch 2 offene Arkaden verbunden war. Heute sind sie zugemauert. Und hier erwarte ich nun die Musikerinnen zum Pausengespräch. Musik. 25 Minuten Zeit haben wir nun. Wer kann, geht nach draußen, um den halbwegs milden Juliabend in Wismar oder anderswo zu genießen. Im Radio nutzen wir diese Pause für nicht nur einen, sondern mehrere Blicke hinter die Kulissen. Meine Gäste, ich freue mich, der erste von Ihnen ist schon eingetroffen, sodass ich Sie auch nicht weiter mit Daten und Fakten über die Kirche zu überhäufen brauche. Wir haben hier 3 Plätze mit Mikrofonen vorbereitet. Wenn ich Sie nicht direkt anspreche, seien Sie bitte einfach so nett und geben mir ein Zeichen, wenn Sie auf eine meiner Fragen antworten möchten. Zur Linken sitzt Nils Mönkemeyer, der Bratscher, mir gegenüber Julia Fischer, die Geigerin. Und der Cellist Maximilian Hornung bringt gerade noch sein Instrument in Sicherheit. Aber wir fangen vielleicht einfach schon mal an, wenn Sie mögen. Verglichen mit anderen deutschen Teenagern haben Sie wahrscheinlich mit 16 musikalisch schon einiges geleistet. Aber die Tatsache, dass Felix Mendelssohn dieses Oktett mit 16 geschrieben hat, bringt einen trotzdem noch zum Staunen, oder?
1: Naja, auf jeden Fall jederzeit. Mendelssohn war ein sogenanntes Wunderkind. Er hat sehr, sehr früh angefangen zu komponieren und er hat sehr, sehr früh schon Meisterwerke geschrieben. Auch es gibt das D-Moll-Violinkonzert, das hat er, glaube ich, mit 12 oder 13 geschrieben. Und das Doppelkonzert für Geige und Klavier gibt es auch und Streichersymphonien. Und dieses Streichoktett ist tatsächlich das erste, was man als echtes Meisterwerk von ihm schon bezeichnen kann. Aber ja. Also das lässt einen nur staunend zurück, dass man das mit 16 machen kann.
0: Sie waren, das habe ich noch gar nicht erwähnt, mit diesem Programm auch vor 2 Tagen schon bei einem anderen Festival am Tegernsee zu Gast, verglichen mit Wismar, also für die meisten von Ihnen eine Art Heimspiel. 2 Auftritte in dieser Konstellation mit einer Formation, die doch eigens dafür gegründet wurde. Wie sind Sie so schnell zum Oktett zusammengewachsen?
2: Besser 2 als 1 Konzert, würde ich sagen. Ist immer schön, wenn man es mehrmals spielen kann. Wir haben alle schon auf verschiedenste Arten zusammengespielt. Also wir kennen uns alle sehr gut und da findet man natürlich sehr schnell zusammen dann. Und man muss auch sagen, dass das Mendelssohn-Oktett und inzwischen auch das Enescu-Oktett quasi schon zu so einem Standard gehört. Also wir haben das alle schon in anderen Konstellationen gespielt. Fast alle, nicht ganz alle, weiß ich jetzt nicht genau. Die allermeisten von uns. Durchaus haben wir intensive Probentage gehabt, aber das ist einfach auf Grundlage dessen, dass wir auch alle gute Freunde sind, natürlich sehr einfach möglich.
0: Sie, Frau Fischer, und Ihr Partner Benjamin Niffenegger haben im Sommer, den Sommer in der Schweiz begonnen, mit einem eigenen Festival in Boswil. Du warst da auch schon zu Gast, Nils. Was verbirgt sich hinter dem Motto Musik ganz nah erleben?
1: Also ich muss ehrlicherweise zugeben, dass ich mit den Titeln nicht so viel zu tun habe. Benny und ich machen zusammen das Programm und genießen das sehr, dass wir unsere Freunde nach Boswil einladen können und dass wir dort miteinander musizieren können. Und wir haben auch dort das Enescu-Oktett schon aufgeführt vor 2 Wochen. Wir genießen einfach die Zeit mit unseren Freunden, dass wir dort uns auch austauschen können, dass wir nicht nur miteinander ein Konzert spielen und dann geht jeder wieder seine Wege, sondern man hat ein bisschen mehr Zeit. Man kann auch mal 2, 3 Gespräche führen, wo es nicht um Musik geht oder wo man auch einfach wie dieses Jahr die Fußball-WM guckt und jeder ist für ein anderes Team. Also das war natürlich schon sehr lustig.
0: Zustimmendes Nicken von links, Nils Mölkemeier.
3: Ja, ich finde, es gibt nichts Schöneres, als unter Freunden Musik zu machen. Das ist einfach, da fließt alles besser. Und ich habe vor allen Dingen immer das Gefühl von unbegrenztem Vertrauen. Und das ist was ganz, ganz Besonderes und Schönes.
0: Herr Hornung, Ihr Baby sind die Traunsteiner Sommerkonzerte. Was reizt so viele ausübende Musiker, noch ein weiteres Festival zu gründen, was bei aller Begeisterung für das Zusammensein mit Freunden ja auch mit viel Arbeit, mit Verantwortung und mit dem ganzen Finanzgedöns verbunden ist?
2: Nun ja, weil man da einfach machen kann, was man selber will. Ganz einfach erklärt. Eben, wie Julia und Nils schon gesagt haben, es ist einfach schön, wenn man seine Freunde um sich scharen kann, mit denen man Musik machen kann. Das ist einfach das Allerbeste. Und eben, wie gesagt, auch die Zeit dann neben dem Musikmachen auch mit seinen Freunden verbringen kann. Weil wir sind so viel unterwegs und man sieht sich dann doch so selten, dass es doch dann mal schön ist, wenn man so einen Fixpunkt hat. Aber natürlich, mich reizt auch das Programmatische an so einem Festival. Einfach Stücke ausdenken zu können und Stücke kombinieren zu können, auch mit bestimmten Musikern zu kombinieren, macht einfach wahnsinnig viel Spaß. Und die Traunsteiner Sommerkonzerte sind ja quasi bei mir vor der Haustür. Also ich wohne da nicht weit davon entfernt und deswegen ist es sozusagen ja quasi mein eigenes Festival zu Hause, in dem ich mich sozusagen austoben kann.
0: Ich habe mal ein bisschen im Programm geblättert. Da ist ein Konzert in einer ziemlich verrückten Besetzung, Dvořáks Cello-Konzert und die Sinfonie aus der Neuen Welt mal ganz anders.
2: Richtig, ja. Wir haben dieses Jahr das Thema Echt und es geht da sehr viel natürlich um Authentizität. Und dieses Konzert soll sozusagen einen Gegenpol darstellen, sozusagen mit dem Titel Bearbeitung oder Original. Und das ist ein Programm, welches wir schon öfters tatsächlich gespielt haben, sogar auch in Boswil schon. Das ist eigentlich aus der Pandemie heraus entstanden. In der Zeit wurden ja sehr viele groß besetzte Werke klein gemacht, so klein wie möglich. Und Paul Hanschke, der auch im Ensemble mitspielt, hat beide Werke bearbeitet. Das ist so ein Hobby von ihm und hat das während der Pandemie gemacht. Und wir haben das während der Pandemie dann auch zum ersten Mal gespielt und dann festgestellt, das ist eigentlich ein Riesenerfolg. Es funktioniert wahnsinnig gut. Man hat vielleicht nicht alle Möglichkeiten wie mit einem großen Symphonieorchester, aber andere Möglichkeiten. Und das war eigentlich ein längerer Wunsch, dass wir das natürlich auch in Traunstein einmal machen müssen. Und jetzt passt es natürlich dieses Jahr mit dem Thema so wunderbar.
0: Ja, nicht, dass die Konzertveranstalter jetzt alle auf dumme Gedanken kommen. Es geht auch preiswerter. Man muss kein ganzes Sinfonieorchester einladen. Es reichen auch 6 Celli.
4: Die sind sehr teuer.
0: Nils, kommen wir zu deinen Verrücktheiten oder Projekten. Du wirst ja erstmal den August noch bei den Festspielen Mecklenburg-Vorpommern verbringen. Aber du hast mir letzten Sommer schon erzählt, dass dich ein Thema sehr umtreibt, nämlich die Musikvermittlung. Gerade im Hinblick auf die kommenden Generationen über den traditionellen Konzertbetrieb hinaus. Bist du da schon ein bisschen weiter gediehen?
3: Ja, also im Moment arbeite ich an einem Projekt mit meinen Studierenden zusammen, wo wir in soziale Einrichtungen gehen und es ist eine Kooperation mit verschiedenen größeren Institutionen angedacht, wo wir die Wirkweise von Musik wissenschaftlich erforschen wollen, damit wir also die Konsumentinnen und Konsumenten, die heute über Streaming hören, aber nicht unbedingt wissen, wen sie da hören, dass die zum Beispiel sagen können, okay, wenn ich mir diese Sarah Vaughan von Johann Sebastian Bach anhöre, wissenschaftlich erwiesen, entspannt mich das und darum höre ich das jetzt und vielleicht auf diesem Wege kann man die Leute einholen, die jetzt sich im Moment noch bei Ave Maria Playlists bewegen.
0: Ja, vielleicht.
3: Mal sehen.
0: Zum Thema Musikvermittlung können Sie auch einiges sagen. Frau Fischer, Sie haben sich ja einen ganz eigenen Weg dafür überlegt, schon vor Jahren, und zwar Ihre Musik in einem Club zu verbreiten. Wie funktioniert das?
1: Naja, das, im Prinzip funktioniert es so, dass alles, was es von mir mehr oder weniger gibt, sich dort halt befindet, dass die Leute auch nicht suchen müssen auf den verschiedenen Plattformen, sondern sie können sich einfach bei meiner Webseite anmelden und finden dann dort alles, was es an Aufnahmen von mir gibt, aber nicht nur die CD-Aufnahmen, sondern vor allem auch dann auch die Konzertaufnahmen von die Live-Konzertmitschnitte, was gerade passiert ist. Also jetzt habe ich in Boswil zum Beispiel die 24 Caprizen gespielt von Paganini an einem Abend. Diese Aufnahmen wird man auch in dem Club dann finden können. Also ich lasse dann vor allem Live-Mitschnitte dort auch veröffentlichen. Und dadurch bin ich natürlich auch nicht davon abhängig, welche CD-Firma was möchte oder was verlangt oder welches Jubiläumsjahr gerade ist, sondern kann das einfach so gestalten, wie ich selber gerne möchte.
3: Aber Sie möchten bekommt man Julia Fischer ganz exklusiv.
0: Ja, ganz exklusiv. Insofern, dass Sie ja auch so ein bisschen einen Blick hinter die Kulissen erlauben, in die Art, wie eine Musikerin arbeitet, Einblicke gewähren möchten.
1: Ich glaube, dass es fürs Publikum interessant ist. Wir machen zum Beispiel in Boswil auch öffentliche Proben. Jeder, der möchte, kann bei uns zuhören. Ich finde persönlich in meinem Leben die Probenarbeit eigentlich die interessanteste Arbeit. Also ich habe den Austausch mit Kollegen wahnsinnig gerne. Ich höre mir gerne die Meinung der Kollegen an, andere Ideen, werde inspiriert. Man kann Dinge ausprobieren und das ist für mich tatsächlich der schönste Moment, der Moment, wo ich am glücklichsten bin, wenn ich in der Probe bin und man sich nach einer neuen Möglichkeit sucht, nach neuen Wegen sucht oder einer neuen Interpretation. Und das ist das, was mir am meisten Spaß macht. Und ich glaube, das ist auch etwas, was fürs Publikum wirklich interessant ist.
0: Und diese Idee, die Sie anfangs hatten, dass sich tatsächlich eine Gemeinschaft von Menschen in diesem Club bilden sollte, hat die funktioniert?
1: Also da weiß ich ehrlich gesagt jetzt nicht so wahnsinnig viel darüber. Es gibt immer natürlich bei jedem Konzert immer wieder Leute, die kommen und dann sagen, sie sind in meinem Club und freuen sich dann und dass sie mir das sagen können. Und ich rede dann mit denen und freue mich dann auch darüber. Und gibt es die Gemeinschaft natürlich schon.
0: Gleich im zweiten Teil steht das monumentale Streichoktett von Georges Enescu auf dem Programm. Und weil Sie es ja nochmal im September spielen werden, Herr Hornung, bitte ich Sie als Ersten was zu sagen.
2: Tatsächlich genau das gleiche Programm wie heute Abend auch für den Eröffnungsabend in Traunstein, wofür ich eigentlich auch die gleiche Besetzung haben wollte, aber es war irgendwie terminlich nicht möglich. Da freue ich mich sehr drauf. Muss ich weniger üben.
0: Ja, unser Publikum freut sich bestimmt auch sehr darauf, aber dieses Stück verdient es, dass man noch ein paar Sätze darüber sagt, weil es ja doch ungewöhnlich ist.
2: Es ist ungewöhnlich, ja. Es ist unglaublich komplex, es ist unglaublich dicht geschrieben. Es ist, glaube ich, auch ein Frühwerk. Ne? Er war, glaube ich, 19. 19 ja. War er. Und es ist einfach unglaublich, dass jemand mit 19 so eine Reife hat. Was ich vor allem ganz, ganz interessant finde, es muss zu dieser Zeit irgendwie eine universale Musiksprache gegeben haben, weil er sehr viel aus zum Beispiel Verklärte Nacht zitiert und nicht wirklich direkt zitiert, aber es gibt sehr starke Anklänge und meines Wissens kannte er die Verklärte Nacht. Die gab es zwar schon, aber der kannte sie nicht. Also da gab es keinen Kontakt zwischen den beiden Komponisten. Und das finde ich schon sehr interessant, weil das gibt es in verschiedenen Epochen, solche Phänomene. Gibt es zum Beispiel auch dann später in Russland, in der Sowjetunion, in den 60er Jahren und so. Es gibt auch ganz viele zwischen verschiedenen Regionen Gemeinsamkeiten von Komponisten, die wirklich nachweislich keinen Kontakt hatten zu dieser Zeit. Das ist wirklich sehr spannend. Und ganz einfach mit 19 Jahren so ein komplexes Werk, das ja, glaube ich, auch im Anklang an das Mendelssohn-Oktett oder mit der Idee, sowas zu schreiben, wie das Mendelssohn-Oktett entstanden ist, zu kreieren, ist schon wahnsinnig, wahnsinnig beeindruckend. Und ich finde es ganz interessant in der Probenarbeit, wie wir versucht haben, wirklich diese Vielschichtigkeit, diese verschiedenen Stimmen, Hauptstimme, Nebenstimme, ganz wie in Verklärter Nacht auch von Schönberg, das rauszuarbeiten. Und dann gibt es sehr viel Begleitmaterial, was eigentlich nur so Füllmusik ist sozusagen. Also es ist eine sehr reiche Musiksprache, glaube ich.
0: Und die beiden Bratschen sind ja in diesem Stück keineswegs nur irgendwelche in der Mittelstimme dahin schrummelnden Instrumente, sondern ganz wichtige Protagonisten.
3: Also ich hoffe, dass wir bei Mendelssohn auch mehr getan haben als geschrummelt.
0: Das war jetzt ganz schlecht von mir.
3: Nein, ich weiß. Also das ist, ich finde ganz faszinierend daran, das hat einerseits was von der großen Sinfonie und gleichzeitig gibt Und das passiert eben bei einem so einem großen Ensemble nicht so oft. Es gibt, jeder hat irgendwie seinen Platz. Also jeder hat einen Moment und jede Stimme kommt einmal, hat einen glänzenden, wunderschönen Moment. Und dann benutzt er quasi diese Wucht der 8 Streicher, um zu so einem fast rauschhaften Ende zu kommen, was irgendwie nochmal diese sterbende Romantik nochmal einmal hochbeschwört. Also das finde ich so reizvoll an diesem Stück, weil es diesen Umbruch hat. Man sagt wirklich einer Epoche zu Ende und etwas Neues bahnt sich heftig an und genau in diesem Spannungsfeld bewegt sich dieses Stück.
0: Das werden wir in ein paar Minuten hören können. Wenn 8 Geigerinnen, Bratscher und Cellisten zusammenkommen, dann bietet es sich ja auch an, über die Instrumente zu sprechen, umso mehr, als ich gleich mit einer Geigenbauerin sprechen werde. Nils, du durftest anfangs auf einer historischen italienischen Bratsche spielen, geliehen natürlich, hast dich dann aber ganz schnell bekehren lassen zu modernen Instrumenten. Warum?
3: Also ich bin der Meinung, dass bei Bratsche es ist ein bisschen ein Sonderfall. Wir haben keine festgelegte Größe, sondern die das kommt historisch aus der Barockzeit, wo man Tenor und Altbratsche hatte. Also der Größenumfang kann sehr stark variieren. Und die Bauweise war damals aber noch so, dass es wirklich als ein Orchesterinstrument gedacht war oder für Kammermusik. Und heute bin ich der Meinung, dass im Geigenbau sehr viele neue Ideen entstehen, wie man die Bratsche noch besser zum Klingen bringen kann. Und deswegen gibt es sehr wenig historische Instrumente, die so gut sind wie viele heute gebaute Instrumente. Das ist meine Meinung dazu.
0: Herr Hornung, Sie halten es weiterhin mit den alten Italienern?
2: Ich habe auch ein neues Instrument, ja. Also ich habe sowohl ein altes italienisches als auch ein neues, aber das alte italienische habe ich schon sehr lang, schon seit fast 25 Jahren. Und das ist tatsächlich auch mein Hauptinstrument. Aber die neuen Instrumente haben auch ganz interessante Qualitäten. Es ist vielleicht jetzt nicht so speziell wie bei der Bratsche, aber es ist interessant, ein neues Instrument in den Anfangsjahren zu begleiten und zu entdecken und die Entwicklung mitzuerleben oder die Entwicklung auch selbst in das Instrument hineinzugeben. Das Instrument passt sich ja immer auch ein bisschen an den Spieler an oder der Spieler kann das Instrument so ein bisschen erziehen und umgekehrt auch. Das finde ich bei meinem modernen Instrument wirklich ganz, ganz, ganz, ganz faszinierend und ich spiele es tatsächlich auch regelmäßig. Und für manche Sachen, darf ich jetzt nicht laut sagen, weil mein altes hier nebendran zuhört, für manche Sachen funktioniert es tatsächlich auch ein bisschen besser.
0: Auch Sie haben die Wahl, Frau Fischer, zwischen einem alten italienischen, Guadagnini sogar, und einem modernen. Wonach wählen Sie, welches Sie wann einsetzen?
1: Ja, der lustige Fall ist, dass ich

0: nicht den Eindruck, dass das irgendein Qualitätsmerkmal oder auch ein Makel ist, dass das eine neue Geige ist, sondern es ist einfach eine gute Geige und sie macht Spaß zu spielen. Und die Guadagnini und die Lupo haben natürlich auch ihre unglaublichen Stärken und jede Geige hat auch irgendwo wahrscheinlich die eine oder andere Schwäche. Aber ich glaube, das liegt dann auch wirklich am Spieler, das Instrument einfach kennenzulernen und das Instrument, wie Max gesagt hat, auch ein bisschen zu erziehen. Also man kann mit einem Instrument, wenn man daran arbeitet, schon sehr viel, man kann daran sehr viel verändern. Man kann alleine durch Intonation, wie sich die Obertöne übereinander legen, eine Geige wirklich zum Schwingen bringen oder halt auch nicht. Und es ist sehr lustig, wenn jemand anderer meine Geige spielt und ich kriege sie nach einer Woche zurück, dann spüre ich das extrem. Ich habe dann wirklich, muss ich 2-3 Tage richtig üben.
1: Geht mir auch so, ja. Ja. Ich kenne das.
2: Ja. Darüber möchte ich gleich auch noch mit der Geigenbauerin Dorte Weishaupt-Moinian aus Neumedeln bei Schwerin sprechen, die sich schon ganz dezent hereingeschlichen hat. Ihnen dreien vielen Dank, Julia Fischer, Nils Mölkemeier und Maximilian Hornung und aufregende musikalische Erfahrungen bei Georges Enescu gleich im zweiten Teil. Vielen Dank.
3: Dankeschön.
0: Dankeschön.
2: So, wir müssen gerade hier ein bisschen tauschen. Die Kapelle ist eigentlich nicht als Moderationsplatz gedacht, aber so funktioniert es sehr gut. Einen guten Abend auch Ihnen, ja. Frau Weishaupt-Moinian.
4: Guten Abend.
2: Sie bauen seit ungefähr 35 Jahren Geigen, Bratschen und Celli. Sie haben eine wunderbare Arbeit und vor allem einen wunderbaren Arbeitsplatz. Was sehen Sie, wenn Sie aus dem Fenster schauen?
4: Also da sehe ich die Mecklenburger Landschaft. Und das habe ich mir auch ganz bewusst ausgesucht, weil ich komme eigentlich aus Hamburg und habe da anfangs gearbeitet. Und da war einfach keine Ruhe zum Neubauen. Und wenn man neu baut, dann braucht man schon ein paar Stunden wirklich intensive Konzentration, um dabei zu bleiben, um dem Instrument wirklich so den Schliff zu geben.
2: Wie sieht denn Ihr Arbeitsplatz aus?
4: Also ich habe einen alten Bauernhof damals gekauft und habe den Heuboden ausgebaut als Werkstatt. Also das ist ein richtig schön großer Raum mit viel Holz und da haben einfach auch die Geigen Platz zu hängen und die Celli zu stehen.
2: Und da hantieren Sie mit ganz faszinierenden Instrumenten, die zum Beispiel Stimmsetzer, Wirbelschneider, Adergraben, Ausheber oder Fughobel heißen. Sehen Sie sich als Handwerkerin, als Kunsthandwerkerin oder doch als Künstlerin?
4: Ja, das ist so ein kleiner Kampf. Also was ist der Geigenbauer? Also in erster Linie muss er einmal Künstler sein, weil er hören muss, was er in die Geige oder in das Holz reinbringen möchte. Das ist ja ganz wichtig, das ist die Ausgangsposition. Und dann muss er handwerklich begabt sein. Also ich sehe den Geigenbauer eher als Künstler.
2: Und wie gut muss oder sollte man als Geigenbauerin selbst Geige und dann eigentlich auch Bratsche und natürlich Cello, was wieder was ganz anderes ist, spielen können, um zu wissen, was man da tut?
4: Also man muss schon ziemlich gut spielen können, um das nachzuvollziehen, was der Geiger oder was die Musiker wollen. Julia Fischer hat das vorhin angesprochen. Man kann sehr, sehr viel machen mit einem Instrument im Nachhinein. Wenn es ein gutes Instrument ist, kann man das Instrument so mit Steg und Stimme modulieren, würde ich mal sagen, anpassen, regulieren, dass das dem Musiker passt. Und das muss man nachvollziehen können. Also man muss verstehen, welches Vokabular die Musiker benutzen, um das dann umsetzen zu können.
2: Sie haben ja eben ein bisschen mitgehört, was die drei Musiker erzählt haben. Auch darüber, wie man sich ein Instrument erzieht oder wie man sich an es herantasten muss. Wie viel können Sie denn im Grunde maßgeschneidert für jemanden arbeiten, damit dieses Herantasten und Erziehen funktioniert?
4: Ja, also wenn ich einen Auftrag bekomme, dann höre ich mir den Musiker erstmal an und verbringe eine Zeit mit ihm, besuche Konzerte und dann stellt sich schon mal raus, was er möchte. Und dann ist es doch eine enge Zusammenarbeit bei einem Auftrag. Und dann kann ich schon darauf eingehen, von Anfang an. Also von der Holzwahl aus, von der Lackierung, letztendlich dann auch zum Schluss mit Saiten und Steg und Stimme.
2: Ihre Tochter Laura ist ja, glaube ich, tatsächlich Cellistin geworden und stellvertretende Cellistin an der Oper in Zürich mit einem von Mama gebauten Instrument.
4: Ja, sie hat auch zwei Instrumente. Also sie hat ein altes und ein neues. Und je nachdem, welche Anforderungen gestellt werden, nimmt sie dann, wechselt sie das Instrument auch. Sie hat noch ein Barockinstrument von mir und das wurde vorhin schon erwähnt, dass so ein neues Instrument hat einfach so andere Features als ein altes und man muss sich da einfuchsen. Und bei dem neuen Instrument ist der Vorteil, dass man tatsächlich noch was raufdrückt.

0: drücken kann, sozusagen, als Musiker.
1: Aber die Alten sind ja mit einer unglaublichen Aura umgeben und Sammler sind ja bereit, mehrstellige Millionenbeträge dafür zu bezahlen. Woher kommt denn diese Aura?
0: Naja, das ist eigentlich ein Kunstobjekt. Das ist mit der neuen Geige noch nicht so. Ne? Das ist eine Antiquität. Und eine Antiquität hat ihren eigenen Wert. Und das entsteht natürlich durch die Versteigerung über die Jahrhunderte. Ne? Und die Instrumente, jetzt nehmen wir mal Stradivari, den bekanntesten, die sind immer liebgewonnen. Die hat man durch all diese Kriege immer mit sich geschleppt, in dem Bunker, mit im Tross gehabt. Also, oder die wurde nach Hause geschickt, weil es brenzlig wurde. Diese Instrumente haben alle eine wirklich eigene Geschichte. Und man hört es auch. Also die Musiker, die darauf gespielt haben, haben auch ihren Stempel hinterlassen. Entweder mit irgendwelchen Rissen, ja, oder sie sind zum Geigenbauer gegangen und haben gesagt, ich möchte hier einen anderen Bassbalken. Ja, das hat alles das Instrument geformt. Ne, also jeder Riss hat eine Konsequenz und das hört man heute noch.
1: Und was ist dran an diesen Geschichten, dass das Holz unbedingt in einer Januar, weiß nicht, Neumondnacht geschlagen werden muss und dann möglichst noch in der venezianischen Lagune 15 Jahre lagern muss, damit es besonders schön schwingt und klingt?
0: Ja, das ist wirklich sinnvoll, weil das hat man früher getan. Also früher war man darauf angewiesen, dass man das Holz zum richtigen Zeitpunkt schlägt. Und zwar gab es zwischen den Häusern Feuerwände, die dann nicht gebrannt hat. Oder man hat für die Fensterkreuze besonderes Holz genommen und so auch für den Geigenbau. Und man braucht tatsächlich, wenn das zum richtigen Mond geschlagen wird, braucht man nicht so lange warten, bis es trocknet. Also ich brauche jetzt keine 40 Jahre warten, ne? Weil mein Holz ist zum richtigen Zeitpunkt geschlagen. Ich kann also schon nach 10 Jahren anfangen, damit zu bauen.
1: Und woher bekommen Sie Ihr Holz?
0: Also das habe ich selber schlagen lassen, bin selber nach Italien gegangen, habe mir es selber ausgesucht in den Wäldern, ja.
1: Das heißt, Sie sehen einen Baum und ahnen, das könnte ein Cello werden?
0: Ja, genau. Also das ist der Idealfall, dass man mit dem Förster dann durch den Wald geht und man hat tatsächlich dann so einen großen Prügel dabei und kann diese riesigen Bäume schon anschlagen. Also da hört man tatsächlich schon, wie die Frequenzen schnell nach oben gehen. Noch besser ist, wenn der Baum liegt.
1: Sie sind ja Mitglied der Arbeitsgemeinschaft Klanggestalten, die vor fast 30 Jahren gegründet wurde, um den Austausch von europäischen Geigen- und Bogenbauern zu fördern. Was nehmen Sie aus dieser Arbeitsgemeinschaft mit?
0: Also was ich mitnehme, ist erstmal eine Freundschaft und dann auch eine Ehrlichkeit, eine Offenheit, über in Anführungsstrichen Geheimnisse zu reden. Und das bringt uns enorm schnell weiter in der Qualität. Dadurch, dass wir wirklich, ich würde mal sagen, international zusammenarbeiten, können wir einfach mit einem Leben viel mehr schaffen als früher Geigenbauer, die ja wirklich Geheimnisse gehütet haben.
1: Gleich geht unsere Live-Übertragung mit gar nicht so geheimnisvollen, sondern ganz wunderbar klingenden Instrumenten weiter. Deswegen entlasse ich Sie jetzt mit vielem Dank, Dorte Weishaupt-Moinian. Die nächste Ausstellung der Gruppe Klanggestalten findet am 30. Oktober und 1. November in Berlin statt. Da können Sie dann ausgiebig Geigen, Bratschen, Celli und Kontrabässe und deren Bogen anschauen, anhören und selbst ausprobieren. Das Konzert im ARD-Radio-Festival kommt heute vom Norddeutschen Rundfunk. Mit Musik vom 16-jährigen Felix Mendelssohn hat es begonnen. Mit dem 19-jährigen Georges Enescu geht es in den zweiten Teil. Und dafür sind jetzt auch wieder unsere Hörerinnen und Hörer aus Italien zu uns gestoßen und die aus Rumänien. Für sie folgt so etwas wie ein Heimspiel. Schließlich war Enescu der berühmteste rumänische Komponist, auch wenn er einen Großteil seines Lebens in Frankreich verbracht hat. Bereits mit 14 ging er ans Pariser Konservatorium. Vorher hatte er schon ein paar Jahre lang in Wien Geige und Komposition studiert und Konzerte gegeben. Der umstrittene Begriff Wunderkind dürfte in seinem Fall also wirklich angebracht sein. In seinem Streichoktett aus dem Jahr 1900 verband er französische und rumänische Einflüsse, fand aber trotzdem schon einen ganz individuellen Stil. Und das Ergebnis hören Sie gleich. Das Werk dauert etwa 40 Minuten und sprengt damit fast schon den kammermusikalischen Rahmen. Und wie bei Mendelssohn ist es auch bei Enescu bei diesem einen Streichoktett geblieben. Das Stück klingt stellenweise erstaunlich modern, fast visionär, ist nicht in 3 oder 4 Sätze unterteilt, sondern entwickelt sich organisch wie ein langer, höchst kunstvoll komponierter Sinfoniesatz. Seinen Interpreten gab Enescu im Vorwort die Empfehlung mit, man sollte bei der Aufführung nicht allzu sehr auf gewissen kontrapunktischen Kunstgriffen beharren, um den wesentlichen thematischen und melodischen Elementen Raum zur Entfaltung zu lassen. Sie hören den Beifall. Hier kommen wieder die 8 Musikerinnen und Musiker. Julia Fischer, Lena Neudauer, Valerie Stehnken und Eva Savarow Violine, Nils Mönkemeyer und Wenjiao Zheng Viola, Maximilian Hornung und Benjamin Niffenegger Violoncello. Live-Zeit versetzt aus Wismar das Streichoktett C-Dur von Georges Enescu.

Ein Konzert live zu erleben, ist ja immer am schönsten. Aber diese Musik wirkt auch im Radio noch extrem eindrucksvoll. Georges Enescus Oktett C-Dur für Streicher. Begeisterte Applaus und Jubelrufe vom Festivalpublikum in der Heiligen Geistkirche in Wismar. Dieser Applaus gilt je vier Damen und Herren, den Geigerinnen Julia Fischer, Lena Neudauer, Eva Savaro, Valerie Stehnken, den Bratschern Nils Mönkemeyer und Wen Xiaojeng und Benjamin Liefenegger und Maximilian Horner, Cello. Julia Fischer and Friends ist dieses Konzert der Festspiele Mecklenburg-Vorpommern überschrieben. Viele von ihnen sind im süddeutschen Raum tätig, drei lehren an der Musikhochschule in München. Julia Fischer und der Schweizer Benjamin Niffenegger leiten zusammen ein Festival. Sie sind alle miteinander befreundet und musizieren regelmäßig zusammen, allerdings nicht sehr oft in dieser großen Besetzung. Zuletzt war es vorgestern beim Musikfest am Tegernsee der Fall. Heute sind sie bei den Festspielen Mecklenburg-Vorpommern zu Gast. Und wir haben mit den Kollegen vom Bayerischen Rundfunk verabredet, dass NDR Kultur das Konzert aufzeichnet und live zeitversetzt im ARD Radio Festival ausstrahlt. Zugeschaltet sind uns auch die RAI aus Italien und Radio Romania. Auch beim Festspiel Frühling Rügen im März, kuratiert vom britischen Bratscher Timothy Ridout, ist dieses selten gespielte Oktett von Enescu aufgeführt worden. Bei uns können Sie es noch auf ndr.de/kultur in der Audiothek hören, sowie demnächst auch das heutige Konzert. Auf der Bühne sind gerade die Blumensträuße überreicht worden. Jetzt ist, Sie hören, es ist ein bisschen lauter geworden. Das liegt daran, dass die acht hier in die Nordkapelle, die Winterkirche, hineingekommen sind, sich gegenseitig in den Armen liegen, sich über dieses überaus erfolgreiche Konzert freuen. Und jetzt holen Beifall und Pfiffe sie noch einmal auf die Bühne. Musik für acht Streicher haben neben Georges Enescu und Felix Mendelssohn zum Beispiel auch Louis Spohr, Max Bruch, Nils Gade, Reinhold Glier und Dmitri Schostakowitsch komponiert. Es gäbe also genügend Material für eine Zugabe, aber dazu braucht es vielleicht noch ein bisschen mehr Beifall.

Zimmer. Sie lassen sich tatsächlich noch ein bisschen bitten. Alle acht mit ihren Instrumenten jetzt wieder hier in der Winterkirche. Der Ballpfeil wird lauter, die Rufe von draußen. Kurze Blicke untereinander. Sollen wir nicht? Ach komm, wir gehen doch mal raus. Und jetzt betreten sie noch einmal die Bühne. Julia Fischer, Lena Neudauer, Valerie Stehlken und Eva Savaro, Nils Mönkemeyer, Wen Xiaojing und Maximilian Horn und Benjamin Niffenegger. Und tatsächlich, sie nehmen wieder ihre Plätze an den Pulten ein und verbeugen sich noch einmal. Das sieht nach der Zugabe aus.

Und da habe ich mir die letzten

0: Nicht Streichoktett, sondern Doppelquartett hat der italienische Komponist Ottorino Respighi dieses Werk genannt. Doppio Quartetto D-Moll. Und die Zugabe war der vierte Satz, Presto all'Ungherese, also im ungarischen Stil. Hat ein bisschen an die ungarischen Tänze von Brahms erinnert, oder? Sie haben sich also gut vorbereitet auf den nachdrücklichen Applaus des Publikums in Wismar. Julia Fischer und ihre Freunde Lena Neudauer, Valerie Stehnken, Eva Savaro, Nils Mönkemeyer, Wen Xiaojing, Maximilian Horn und Benjamin Niffenegger. Auch wenn Urlaubszeit ist, nicht für alle beginnen jetzt die Ferien. Zwar machen die Opernhäuser und Orchester nach dem Ende der Saison erstmal Pause, aber die Lücke füllen die vielen Musikfestivals Land auf, Land ab. Für den Bratscher Nils Mönkemeyer stehen im August noch weitere Konzerte bei den Festspielen Mecklenburg-Vorpommern an. Julia Fischer ist nächste Woche gebucht für die Eröffnung der Neuschwanstein-Konzerte, gemeinsam mit der Deutschen Kammerphilharmonie Bremen und dem Dirigenten Omer Meyer-Welber. Wen Xiaojing freut sich auf ein paar Kammerkonzerte beim Festival Begegnungen in Kassel. Und Maximilian Hornung kommt überhaupt nicht zur Ruhe. Bei ihm geht es gleich morgen weiter in Siena. Anfang August fliegt er nach Südkorea und ein paar Tage später ist er in Bristol und so weiter und so weiter. Auch das ARD-Radio-Festival wird noch ein paar Wochen lang fortgesetzt. Am Sonntag beginnt die große Zeit der Wagner-Fans mit Rienzi live aus Bayreuth. Gefolgt vom Rheingold am Montag, der Walküre am Dienstag, Siegfried am Donnerstag und schließlich der Götterdämmerung am 1. 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Das Kulturradio Ihrer Region oder Ihrer Wahl, in der Kultur natürlich auch, nimmt Sie dorthin mit. Wir sagen jetzt Tschüss oder Ciao nach Rom und Bukarest und verabschieden uns dann auch vom deutschen Radiopublikum. Gestaltet haben diese Sendung Udo Potratz als Tonmeister, Katja Zeitler und Thomas Ortmann als Toningenieure, Lukas Enke, Tobias Friedrich und Thorsten Brinkmann Technik, Sarah Thiemann Aufnahmeleitung und Christiane Irrgang Redaktion und am Mikrofon. Den Festspielen Mecklenburg-Vorpommern bleiben wir mit NDR Kultur aber noch eine Weile treu, denn unser Zweitkonzert im ARD-Radio-Festival ist eine Aufzeichnung aus Ludwigslust vom 9. Juli. Martin Haselböck, der Vater der amtierenden Festspielintendantin Ursula Haselböck, hat die Mecklenburgische Staatskapelle dirigiert und dabei selbst auch erstmal nähere Bekanntschaften mit den Komponisten Rossetti, Sperger und Ernst von Wantschura geschlossen. Eine ukrainische Sinfonie und ein Kontrabasskonzert mit Zimbal im Orchester. Das sollten Sie sich nicht entgehen lassen. Der Kollege Milat Kupay in Hamburg erwartet Sie schon.
1: Ja, und damit herzlich willkommen zurück zu uns hier im Sendestudio von NDR Kultur. Meine Kollegin Christiane Irrgang hat es gerade gesagt, mit Aufnahmen eines Konzertes der Festspiele Mecklenburg-Vorpommern vom 9. Juli, der Titel Mozarts Zeitgenossen und Ludwigsluster Klassik. Hier spielte die Mecklenburgische Staatskapelle unter der Leitung des Wiener Dirigenten Martin Haselböck die Sinfonie S-Dur von Antonio Rossetti zum Beispiel. Welche Bedeutung hatte Rossetti für Mecklenburg-Vorpommern? Wie kam dieses Werk zustande und was macht es so besonders? Dazu sagte Martin Haselböck auf NDR Kultur.
2: Rossetti war ja zu der Zeit, als er hier engagiert wurde, wahrscheinlich berühmter als Mozart, zumindest in der Gegend, wurde nach Berlin gerufen und man hatte gesagt, er sei sehr leidend aufgrund eines schweren Hustens. Und er kam zurück und schrieb diese Sinfonie. Und wir können annehmen, dass die Sinfonie ganz knapp vor seinem Tod geschrieben ist. Und wir haben ein Mitglied meines Wiener Orchesters, einen Musikwissenschaftler, einen Exilrussen, der Spezialist ist für die Musik aus dieser Zeit und der zeigt auch hin auf ein unglaubliches Detail im langsamen Satz. Der langsame Satz ist in F-Moll ganz traurig und plötzlich moduliert er innerhalb von einem Takt nach Fis-Dur. Ja, und ganz unglaublich. Und er schreibt hin Solo. Und plötzlich sind da fünf Takte, die wie aus einer anderen Welt wirken. Und Pavel Serbin, dieser Kollege, hat mir gesagt, er ist ganz sicher, das ist der Blick auf den Himmel hier in der Kirche. Und das ist schon die nahende Todesahnung.

0: Applaus für die Mecklenburgische Staatskapelle Schwerin mit der Sinfonie S-Dur von Antonio Rossetti. Und wir kommen jetzt zu einem Komponisten, der 1789 als Kapellmeister an den Ludwigsluster Hof kam, allerdings 2 Jahre später verstarb, Johann Matthias Sperger. Zu seinen Werken gehören unter anderem das Kontrabasskonzert Nr. 4 in F-Dur, das Sie jetzt hören. Solist ist Jan Krikowski, der dieses Stück in der sogenannten Wiener Stimmung aufführt. Aber was ist das eigentlich, die Wiener Stimmung?
1: Heute spiele ich eine Wiener Stimmung, der klingt so. Das ist im Terzen gestimmt. Es ist mit Bünden, mit Darmsaiten und ganz hohe Stimmung. Das ist die höchste Stimmung, was eure Maestro Johann Matthias Sperger hier. Nein, dieses Konzert, was spiele ich heute, 4. Konzert, hat es in Pressburg geschrieben, in Bratislava, heutige. Und diese Stimmung gehört zu diesen Konzerten. Er hat in dieser Wiener Stimmung das alles gespielt, weil es sind viele unmögliche Doppelgriffe, Terzen, Sechsten, wo man einen modernen Kontrabass sehr schwierig bearbeiten muss oder spielt oder schafft oder gar nicht schafft. Ja? Und dieses Konzert ist in einer speziellen Stimmung ganz hoch in C-Dur und C-Dur, F-Dur. Das heißt, ich brauche andere kleinere Kontrabass mit kleinerer Mensur, und dass ich das schaffe. Und diese Stimmung ist in Wien sehr bekannt. Und dann alle Kontrabassisten haben das in Wien damals, welche für Solo-Potenzial haben, ja, damals in den 18. Jahrhundert, haben benutzt diese Wiener Stimmung zum Solo-Spielen.
0: Erklärt Kontrabassist Jan Krikowski. Und Sie werden vielleicht gleich am Anfang des ersten Satzes Klänge hören, die Sie, ja, nicht, womöglicherweise nicht sofort einordnen können, nämlich die des Zimbals. Dazu nochmal Jan Krikowski.
1: Zimbal, das sollte heißen als Hackbrett, aber in der Slowakei, wir haben nicht so einen guten Hackbrettist, aber wir haben fantastische Zimbalspieler. Mein Schwager, Marcel Kommandant, welcher kennt sich aus mit Stil auch von Klassizismus, auch vom Barock oder Rokoko-Zeit zum Beispiel, er kann es fantastisch begleiten. Und in Kapelle, wo Sperger damals in Pressburg gespielt hat, gab es auch einen Hackbrettspieler. Und wir haben das bewiesen, okay, wenn die das im Orchester gehabt haben, wo Sperger war, damals in der Zeit, wir benutzen das auch. Und das passt perfekt. Statt Cembalo sollte auch Cembalo dabei sein, wir haben nicht, aber er fühlt das alles wunderbar. Sie werden sich jetzt staunen, er spielt auch Solo mit erster Geige, so virtuose Passagen. Begleitung braucht man, wenn er Kontrabass Solo spielt, als Violone. Solo spielt, begleitet mich und dann wieder kommt und er spielt das mit Celli oder mit Bratsche oder mit zweiter Geige. Er hat viele Funktionen heute. Er muss ganze Partitur erkennen. Das ist fantastisch und er kann das. Super.

Musik von Johann Matthias Sperger, sein Konzert für Kontrabass Nr. 4, Solist war Jan Krikowski. Mozarts Zeitgenossen Ludwigs Luster Klassik, so der Titel des Konzertes hier bei den diesjährigen Festspielen Mecklenburg-Vorpommern, aus dem Sie heute Ausschnitte gehört haben, hier auf NDR Kultur mit der Mecklenburgischen Staatskapelle unter der Leitung von Martin Haselböck. Ja, und soweit die Ausschnitte des Konzertes, die aber noch mit einer Zugabe zu Ende gehen, und zwar mit der Fantasia von Nikolai Matthai mit Geiger Noah Wildschut.

0: Die Gartenmelodie, die Nummer 3 aus den Klavierstücken Opus 85 von Robert Schumann. Das war die Orchesterfassung hier auf NDR Kultur. Ja, und damit kommen wir zum Ende dieser Sendung. Hier geht es gleich weiter mit Jazz, dem zweiten Teil von Flamenco-Skizzen des ARD Radio Festivals 2026. Tschüss.
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2: Um 23 Uhr mit Emily Seidel. An der südfranzösischen Atlantikküste wird die Lage immer dramatischer. Inzwischen mussten sich 110.000 Menschen in Sicherheit bringen. Der Flughafen von Bordeaux musste wegen der starken Rauchentwicklung geschlossen werden. Kai Rienecker mit Einzelheiten zur Lage.
3: Es gibt ein Gewitter, das hier aufzieht, das hoffentlich ein bisschen Regen hier runterbringen wird. Wir haben bisher vor allen Dingen Blitze festgestellt. Und was wir vorher hier gesehen haben am Abend, es ist sehr, sehr dunkel, sehr früh geworden. Wir haben hier wirklich auch einen Ascheregen gehabt. Und diese riesengroße Rauchwolke, die zieht gerade weiter Richtung Bordeaux. Und das sind natürlich nochmal ganz andere Dimensionen dann, wenn es diese Großmetropole erreicht. Deswegen hat der Premierminister auch eine Krise.

0: war seit 2021 Chefankläger und hatte einen Haftbefehl gegen Israels Präsident Netanjahu beantragt, wegen mutmaßlicher Verbrechen im Gazakrieg. Das Aus für Kahn hat jedoch keine Auswirkung auf diesen Haftbefehl.
1: Die SPD trägt den von Bundeskanzler Merz angekündigten Kabinettsumbau mit. SPD-Generalsekretär Klüssendorf verschickte eine Mitteilung, in der er der Union eine weiterhin verlässliche Zusammenarbeit zusichert. Er gratulierte CDU-Generalsekretär Linnemann zu seiner bevorstehenden Ernennung zum Gesundheitsminister. Die bisherige Ressortchefin Waken wird neue Kanzleramtsministerin. Der Abgeordnete Amthor wird Bund-Länder-Koordinator im Kanzleramt. Nach einem internen Richtungsstreit bricht die rechtskonservative Peace-Partei in Polen auseinander. Der ehemalige Ministerpräsident Morawiecki hat einen Machtkampf mit Parteichef Kaczynski verloren und muss die Partei verlassen. Kaczynski will die Peace weiter nach rechts rücken. Morawiecki hatte einen gemäßigten Kurs gefordert. Der Parteichef forderte daraufhin eine Loyalitätserklärung, die Morawiecki verweigerte. Zusammen mit ihm gehen seinen Angaben zufolge 40 weitere Abgeordnete der Peace. Ob er nun eine eigene Partei gründen will, ließ Morawiecki offen. Das waren die Nachrichten. Und das Wetter in Deutschland: in der Nacht meist trocken, Tiefstwerte 16 bis 7 Grad und morgen dann Temperaturen in der Nordhälfte 21 bis 29 Grad und in der Südhälfte 28 bis 33 Grad. Es ist 23.
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3: Flamenco-Skizzen Teil 2. Heute mit Momentaufnahmen der spanischen Jazzszene aus dem kreativen Spannungsfeld von Jazz und Flamenco, die aus der jüngeren Beziehungsgeschichte beider Musikarten stammen. Kreiert von Protagonisten wie Daniel Garcia und Marco Mesquida sowie Protagonistinnen wie Lucia Rey und Maria Toro. Wozu sie ein weiteres Mal ganz herzlich Thomas Haag begrüßt. Den Anfang dabei macht allerdings ein Flamenco-Jazz-Pionier der ersten Stunde, der ein wichtiges Bindeglied zwischen den Generationen darstellt.

Kalima, eine Komposition des Gitarristen Gerardo Núñez, die einen Sandsturm aus der Sahara lautmalt. Im Sommer des Jahres 2000, vom Briten Colin Townes arrangiert, eingespielt mit einer wahren All-Star-Besetzung, bestehend aus Carlos Benavent, Jorge Pardo, Chano Dominguez, Michael Brecker und natürlich ihrem Schöpfer Gerardo Núñez. Der seinerzeit sowohl für Reinheitsgebote als auch willkürliche Fusionen in der Musik nicht viel übrig hat. Das Gerede von Fusion und vor allem von der vielbeschworenen Reinheit im Flamenco, der Pureza, ist kompletter Unsinn, schimpfte dann auch der Ausnahmegitarrist, der bereits in den späten 1980er Jahren genau das eindrucksvoll mit seinem Salsa-Flamenco-Jazz-Album Flamencos en Nueva York bewies. Und auch seine federführende Rolle beim mehrfach preisgekrönten und gerade gehörten Projekt Jazzpania 2 weist den 1961 im südspanischen Jerez geborenen Musiker nicht gerade als Erztraditionalisten bzw. bedingungslosen Fusion-Anbeter aus. Ich glaube nicht an einen Cocktail, in dem die Zutaten zusammengerührt sind, begründet Gerardo Núñez seine grundsätzliche Fusion-Skepsis und fügt hinzu, jeder soll das Besondere, das er besitzt, mit den anderen teilen. Eine Maxime, die Gerardo Núñez durchaus beherzigt, wobei eine besondere Eigenschaft des Jazz, dessen besondere Harmonik nämlich, trotz allem und immer wieder auf ihn abgefärbt hat.

Calle Compañía, der spanische Pianist Daniel Garcia mit einer Reise in die Welt des Flamenco, zusammen mit dem Gitarristen Gerardo Núñez. Flamenco und Jazz sind Brüder, beide haben ähnliche Wesensmerkmale, Selbstausdruck, völlige Hingabe im Moment des Musizierens sowie das tiefe Erleben im Augenblick. So Daniel Garcia, der seit einigen Jahren zusammen mit dem Bassisten Rainier Elizade und dem kubanischen Schlagzeuger Michael Oliveira ebenso lebendige wie feingewobene Adaptionen spanischer Traditionen kreiert. Adaption, die er mit musikalischen Skulpturen in Echtzeit vergleicht. Auf seinem 2021 veröffentlichten Album Via de la Plata sind diese gewissermaßen zu historisch vorgeprägten musikalischen Wesen geworden, die durch ihr vielfältiges rhythmisches und motivisches Gefüge immer wieder neue Gestalt annehmen. Und das vielfach mit prominenten Gästen, wie dem Trompeter Ibrahim Malouf.

0: Canción del Fuego Fatuo, Ibrahim Malouf und Daniel Garcia mit dem Lied vom Irrlicht aus dem Ballett Der Liebeszauber von Manuel de Falla. Manuel de Falla, der ein großer Förderer des Flamenco war und bereits in den 1920er Jahren Flamenco-Wettbewerbe veranstaltete. Zusammen mit dem 1936 von spanischen Faschisten ermordeten Dichter Federico García Lorca. Für den 1987 geborenen katalanischen Pianisten Marco Mesquida ist Manuel de Falla der am meisten französische Komponist unter den Spaniern, so wie für ihn Maurice Ravel der meisten spanische unter den französischen Impressionisten ist. Geboren und aufgewachsen ist Marco Mesquida auf der Baleareninsel Menorca, wo er immerhin die ersten 18 Jahre seines Lebens verbrachte. Für ihn ein hochentspannter Aufenthaltsort inmitten großartiger Natur, der bis heute auf sehr positive Weise nachwirke.
1: During that years, I was in a very relaxed place, full of nature, connected to nature. I was always connected to the mountains, to the sea, to the beach, to the sky, the beautiful atmosphere. So this relax in my life still is, I think, in my music, and still is in my way of like a human being, and it still is in my way of feeling and to wish the world in a good way, no?
0: Positive Nachwirkungen bis heute, und das trotz der vielen Reisen in viele stressige Metropolen. In großstädtische Energie, die sich ebenfalls in Marco Mesquidas Musik wiederfindet. Jazz-Nervosität sozusagen, die bei ihm, der seit 2005 in Barcelona lebt, zusammen mit seiner mediterranen Gelassenheit zu einer ganz eigenen Mischung gerät. Zwar betrachtet er sich durchaus als Jazzmusiker, jedoch als einer, der im 21. Jahrhundert lebt und ganz anderen Einflüssen ausgesetzt ist als etwa seine Vorfahren in den 1960er Jahren. Er liebe zwar klassischen Jazz, doch seine ersten prägenden Einflüsse seien die katalanische Volkstradition gewesen, Klassik sowie Popmusik von den Beatles, The Cure, Pink Floyd und vielen anderen mehr.
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0: Sie hören das ARD Radio Festival mit Jazz, und zwar vom Pianisten Marco Mesquida, gemeinsam mit dem Gitarristen Chico Elo und dem Perkussionisten Paco de Morde in einer musikalischen Reise durch Europa namens Romesco. In einem Stück auf der Basis der Flamenco-Form Tanguillo, die aus der andalusischen Hafenstadt Cádiz stammt. Zu finden auf No hay dos sin tres, aller guten Dinge sind drei, dem zweiten Album des Trios, das nicht weniger als einen großen europäischen Entwurf von Jazz darstellt. Eine Musik, die Marco Mesquida mit 15 Jahren für sich entdeckte, in Gestalt von Künstlern und Künstlerinnen wie Ella Fitzgerald, Bill Evans, Keith Jarrett oder auch Joachim Kühn. Mittlerweile sieht er sich in der Lage, hunderte Jazz-Standards zu spielen. Dies allerdings mit weit gefächertem Blick auf andere musikalische Terrains, wie sie von Komponisten wie Charles Ives, Stravinsky, Chopin, Brahms oder Mahler beackert wurden. Friedlich koexistierend mit Flamenco-Musik von Tomatito oder Paco de Lucia, die bei ihm gleichberechtigt neben der katalanischen Tradition steht.
1: Of course I'm a jazz musician. I know 300 standards and I can play with any jazz musician in the world. But my background and my belongings now are more complete because I love Charles Ives, I love Stravinsky, I love Chopin, I love Scriabin, I love Brahms, I love Mahler. And I love flamenco, I love Chano Dominguez, I love Paco de Lucia, I love Tomatito, I love many things. And for sure, I still love my folk music from Menorca, from Spain. And I love many different influences that makes me a musician of the 21st cycle.
0: Er sei eben ein Musiker des 21. Jahrhunderts, sagt Marco Mesquida, der im Komponisten Leonard Bernstein eines seiner größten Vorbilder sieht. Denn auch der habe sich auf kein bestimmtes Genre festlegen lassen, gewissermaßen als wahrer Global Player seiner Zeit. Marco Mesquida bringt sein Mischungsverhältnis auf die folgende Formel: 20% katalanische Volkstradition, 30% Jazz, 30% Klassik sowie 20% zeitgenössische Musik und Flamenco. Wobei Marco Mesquida die Volkskunst der spanischen Roma in erster Linie mit Sommer und Sonne verbindet, die bekanntlich die Produktion von Vitamin D stimuliert und somit auch die Bildung des Neurotransmitters Serotonin ankurbelt, dem Marco Mesquida tatsächlich eine seiner Kompositionen gewidmet.

0: serotonina, it's a small Bulleria, Menorcan Bulleria. We can say Menorcan Bulleria, that it's a very new title. It's with my beloved trio that we have been playing a lot with Aleix Tobias to the drums and Martín Meléndez with the cello. This is one of my most trios with Chicuelo and my trio with Tornado. And this Serotonina is a Bulleria, but it's not a flamenco Bulleria. It's another invention of this flamenco style.
1: Sein Stück Serotonina sei zwar in gewisser Weise eine Bulleria, jedoch eine mit einer recht menorquinischen Sichtweise auf die Flamenco-Form, sagt Marco Mesquida über seine dem Neurotransmitter Serotonin gewidmete, ursprünglich aus dem südspanischen Jerez stammende Spielart des Flamenco, die zu den schnellsten, lebendigsten und lebensfreudigsten musikalischen Formen des Flamenco zählt. Eine menorquinische Bulleria, die er zusammen mit einem seiner Lieblingstrios aufgenommen hat, mit dem Cellisten Martín Meléndez sowie dem Perkussionisten Aleix Tobias. Zu finden auf seinem 2020 veröffentlichten Album Talisman, das der Pianist so genannt hat, weil dessen 11 Stücke für ihn so etwas wie ein Amulett seiner iberischen Sichtweisen auf Musik sind. Gewissermaßen als ein Glücksbringer, der alle seine Einflüsse mit einschließt. Einen vergleichbaren Ansatz wie Marco Mesquida verfolgt die ähnlich alte Pianistin Lucia Rey aus Madrid, die dort ihre Ausbildung am Real Conservatorio Superior de Musica absolvierte und ab 2005 ihr Können am Instituto Superior de Arte in Havanna sowie danach in New York verfeinerte. Auf ihrem 2024 publizierten Album Nomadas erforscht sie Traditionen, spanische, aber auch solche aus dem gesamten Mittelmeerraum, hin und wieder versehen mit Latino-Einflüssen.

Die spanische Pianistin Lucía Rey mit Musik im Stile jener Colombianas, die aus der südspanischen Hafenstadt Cádiz stammen. Ein kubanisch inspirierter Flamenco-Stil, der Anfang der 1930er Jahre vom Sänger Pepe Marchena erfunden wurde. Musik, die im Flamenco als Ida y Vuelta, als Hin- und Rückreisemusik bezeichnet wird, weil sie im Austausch zwischen Andalusien und Lateinamerika entstand. Wozu auch Paco de Lucías kommerziell erfolgreichstes Stück, die berühmte Rumba Entre Dos Aguas, gehört. Enge Beziehungen zum amerikanischen Kontinent unterhält auch die Flötistin Maria Toro, die bereits in der ersten Folge unserer Flamenco-Skizzen zu hören war. Im April 2011 wagte Maria Toro einen großen Schritt und ging nach New York, wo sie zusammen mit dem französischen Pianisten Jean-Michel Pilk ihr erstes Album A Contraluz im Gegenlicht aufnahm. Ein Debüt der starken Kontraste, das zwischen Flamenco-Verbundenheit und New Yorker Metropolen-Nervosität changiert und hin und wieder von Anflügen tropischen Lebensgefühls durchkreuzt wird, die auf ihrem 2018 publizierten Album Araras noch viel deutlicher zum Tragen kommt.

Die spanische Flötistin Maria Toro mit Araras, dem Titelstück ihres 2018 veröffentlichten Albums, das tatsächlich so bunt und vielschichtig ist wie das Gefieder der Aras. Brasilianer sagen tatsächlich Araras, weshalb es nur allzu naheliegend war, es nach besagter Papageienart zu benennen. Zumal Maria Toro seit einigen Jahren in der facettenreichen Metropole am Zuckerhut lebt, wo sie auch Araras aufgenommen hat, unter anderem mit der brasilianischen Musiklegende Hermeto Pascoal. Nicht mit ihm, sondern mit Jorge Pardo an der Querflöte hat die Pianistin Lucia Rey Nómadas eingespielt, das Titelstück ihres 2024 veröffentlichten Albums, das wir gleich zum Ausklang hören werden. Lucia Rey, die aktuelle Trägerin des Plataforma Jazz España, des Nationalen Jazzpreises, den sie sich zusammen mit Daniel Garcia teilt. Ein Preis, der vor allem darin besteht, im Zuge einer umfangreichen Tour spanischen Jazz auf Kooperationspartnerfestivals präsenter zu machen. Womit sich der Kreis schließt, hatte doch Jorge Pardo bei unserem ersten Zusammentreffen auf dem Bahnhof Atocha 1992 die Minderpräsenz des spanischen Jazz bemängelt und genau solche Maßnahmen gefordert. Wobei aus den zaghaften Anfängen von damals innerhalb von 3 Jahrzehnten eine der blühendsten Musiklandschaften Europas geworden ist. Diese Erkenntnis zum Schluss des zweiten Teils unserer Flamenco-Skizzen, den Sie, wie auch den ersten, in unserer App ARD Sounds oder auch online unter ardjazz.de finden. Vielen Dank fürs Zuhören und bis bald, sagt Thomas Hack.

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1: In den Waldbrandgebieten in Frankreich und Spanien wird die Lage immer dramatischer. An der französischen Atlantikküste mussten mehr als 100.000 Menschen evakuiert werden. Die abgebrannte Fläche ist größer als Paris. Auch in Spanien mussten mehrere 10.000 Menschen ihre Wohnungen verlassen. In der Nähe von Madrid haben sich zwei Brände zu einem Großfeuer zusammengeschlossen. Die spanische Regierung hat den Notstand ausgerufen. Starker Wind erschwert weiter die Löscharbeiten. Die EU hat zusätzliche Löschflugzeuge zur Unterstützung geschickt. US-Präsident Trump hat der Europäischen Union erneut mit höheren Zöllen gedroht. Hintergrund ist das von der EU-Kommission verhängte Rekordbußgeld in Höhe von 890 Millionen Euro gegen den Google-Konzern wegen Wettbewerbsverstößen. Franziska Hans für SR Info.
2: Trump schrieb auf seiner Online-Plattform, Brüssel werde für das so wörtlich Ausrauben amerikanischer Unternehmen einen sehr hohen Preis zahlen. Er schrieb weiter, den Europäern werde so bald wie möglich ein erheblicher Zoll auferlegt. Trump dürfte sich mit seinem Vorstoß auf den Paragraphen 301 des US-Handelsgesetzes von 1974 berufen. Dieser räumt der US-Regierung die Möglichkeit ein, bei nachweislich zum Beispiel ungerechtfertigten oder diskriminierenden Handelspraktiken aktiv zu werden und etwa Zölle zu erheben.

0: 55 Fußgruppen durch das Zentrum von Berlin ziehen. Zum Auftakt hatte es gestern Abend unter anderem einen multireligiösen Gottesdienst und einen Demokratieabend gegeben. Der erste FC Saarbrücken Tischtennis hat den südkoreanischen Nationalspieler Oh Yun-sung verpflichtet. Laut Verein wird der 20-Jährige in der neuen Saison für den saarländischen Bundesligisten und Champions League-Titelverteidiger aufschlagen. Der sportliche Leiter des FCS Bergs sagte, Yun-sung gehöre trotz seines jungen Alters bereits zur Weltspitze und passe hervorragend sportlich wie menschlich zum Team. Das waren die Nachrichten mit Carmen Bachmann. 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Das Wetter: in der Nacht leicht bewölkt und klar, es kühlt ab auf 16 bis 10 Grad. Tagsüber viel Sonne, nur wenige Wolken, es bleibt trocken bei bis zu 32 Grad. Der Sonntag ist zunächst freundlich, gegen Abend sind Schauer möglich bei bis zu 28 Grad.
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2: Heute mit Aufnahmen aus den Archiven des SWR im ersten Teil. Am Mikrofon begrüßt Sie ganz herzlich Marlene Reichert. Und los geht's mit dem G-Dur Klavierkonzert Köchel Verzeichnis 453 von Wolfgang Amadeus Mozart. Christian Zacharias spielt zusammen mit dem Radiosinfonieorchester Stuttgart unter Neville Mariner.

Christian Zacharias und das Radiosinfonieorchester Stuttgart unter Neville Marriner mit dem Klavierkonzert G-Dur Köchelverzeichnis 453 von Wolfgang Amadeus Mozart. Mit Mozart und Haydn gehörte Johann Baptist Wanhal zu den erfolgreichsten Vertretern der Wiener Klassik. Ursprünglich stammte er aus Böhmen und war der Sohn eines leibeigenen Bauern. Durch die Gunst einer Gräfin, die sein Violinspiel und seine Kompositionen bewundert hat, kam er nach Wien, wo er sich in kürzester Zeit etabliert hat. Seine Kollegen haben ihn sehr geschätzt. Mit Mozart und Haydn verband ihn eine tiefe Freundschaft und man hat regelmäßig miteinander im Quartett musiziert. Möglicherweise haben die Freunde auch mal das folgende G-Dur-Quartett Wanhals zusammen musiziert. Wir hören damit jetzt das Lotus String Quartet.

Mit dem zweiten G-Dur-Streichquartett von Johann Baptist Warnal hörten wir das Lotus String Quartet. Das ist das ARD-Nachtkonzert, präsentiert von BR Klassik. Und hier kommt Wiener Klassik zum dritten, Musik von Joseph Haydn. Wir hören seine Sinfonie Nummer 92, die Oxford-Sinfonie, mit dem Freiburger Barockorchester unter René Jacobs.

Das Freiburger Barockorchester unter René Jacobs mit der Oxford-Sinfonie von Joseph Haydn. Vokalmusik von Max Reger schließt sich an. Seine großen Chormotetten Opus 110 sind großartige Psychogramme der menschlichen Seele aus den letzten Tagen der Tonalität. Seelische Abgründe, Angst und Zweifel werden zur tonalen Zerreißprobe. Wir hören das SWR-Vokalensemble Stuttgart unter Frieda Bernius mit der zweiten Motette »Ach Herr«. Strafe mich nicht.

Ach, Herr, strafe mich nicht. Das war Max Riegers Motette Opus 110 Nummer 2. Das SWR-Vokalensemble Stuttgart sang unter Frieda Bernius. Weiter geht's mit Musik von Antonio Rossetti. Zu ungeahntem Ansehen gelangte unter seiner Leitung die Hofkapelle des Fürstentums Oettingen-Wallerstein. Rossetti hatte sich dort vom Diener und Kontrabassisten zum umfeierten Kapellmeister emporgearbeitet. Seine Zeitgenossen haben ihn auf eine Stufe mit Haydn und Mozart gestellt, wegen seiner einfallsreichen Melodik und seiner fantasievollen Instrumentierung. In den Genuss seiner Komponierkunst sind auch seine Hornisten gekommen, mit die besten der Zeit. Und hier kommen die Hornistin Sarah Willis und das Kurpfälzische Kammerorchester unter Johannes Mösus mit Rossettis Hornkonzert in E-Dur.

Sarah Willis spielte zusammen mit dem Kurpfälzischen Kammerorchester unter Johannes Mösus das E-Dur-Hornkonzert von Antonio Rossetti. Gleich die 2 Uhr Nachrichten und danach geht's weiter hier im ARD Nachtkonzert mit Musik aus den Niederlanden.

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1: Um 2 Uhr mit Ronald Lessig. In Frankreich und Spanien breiten sich große Waldbrände weiter unkontrolliert aus. An der französischen Atlantikküste mussten nach Angaben des Innenministers schon 110.000 Menschen ihre Wohnungen oder Ferienunterkünfte verlassen. Aus der Nachrichtenredaktion Henning Knipp.
2: In Frankreich wüten die Flammen südlich von Bordeaux. Da der Wind gedreht hat, bewegen sie sich inzwischen in Richtung der Stadt. Sie ist laut dem Innenminister zurzeit aber nicht unmittelbar bedroht. Der Flughafen Bordeaux wurde aber wegen starker Rauchentwicklung geschlossen. Präsident Macron hat angekündigt, dass die Armee die Löscharbeiten unterstützen soll. Auch in Spanien sind zehntausende Menschen von Evakuierungen betroffen. Wegen heftiger Feuer hat die Regierung für 2 Regionen den Notstand ausgerufen. Das Militär hat die Einsatzleitung übernommen. Starker Wind erschwert die Löscharbeiten.
1: Politiker der Opposition haben die Personalveränderungen in der Bundesregierung kritisiert. Nach einem verpatzten Jahr schwarz-rot ziehe Bundeskanzler Merz in seiner Koalition die Reißleine, erklärten die Grünen-Fraktionsvorsitzenden Hasselmann und Dröge. Sie fordern, dass der Veränderungswille des Kanzlers politische Inhalte betreffen sollte. Der parlamentarische Geschäftsführer der Bundestagsfraktion Baumann sagte, diese Regierung demontiere sich auf offener Bühne selbst. Und von der Linken hieß es, Deutschland brauche keinen Kabinettsumbau, sondern eine andere Politik. Der Krieg zwischen den USA und dem Iran weitet sich immer mehr auf die ganze Region aus. Eine Militärkoalition unter Führung Saudi-Arabiens hat jetzt Ziele im Jemen angegriffen. Hintergrund ist, dass die Houthi-Miliz im Jemen, die mit dem Iran verbündet ist, den Schiffsverkehr im Roten Meer blockiert. Insbesondere Handelsschiffe aus Saudi-Arabien sind im Visier. Wegen der Sperrung der Straße von Hormuz leitet das saudische Königreich seine Ölexporte durch eine Meerenge im Roten Meer um. Ein saudisches Handelsschiff ist von dort von den Houthis angegriffen und beschädigt worden. Nach der milliardenschweren EU-Strafe gegen Google hat US-Präsident Trump mit neuen Zöllen auf Einfuhren aus der Europäischen Union gedroht. Die EU werde für ihr Verhalten einen sehr hohen Preis zahlen, schrieb Trump auf seiner Online-Plattform. Er kündigte eine Untersuchung an, um die so wörtlich Abzocke amerikanischer Unternehmen näher zu beleuchten. Am Donnerstag hatte die Europäische Kommission gegen den US-Konzern Google eine Strafe von 890 Millionen